0: beim Anteilsverkauf um einen Vorschlag handele. Er verwies auf den demokratischen Beratungsprozess. Laut internationalen Medienberichten sollen die Mitgliedsverbände bis zum 19. September zustimmen. Ihnen seien dabei hohe Zahlungen aus den Anteilsverkäufen in Aussicht gestellt worden. Der Europäische Fußballverband UEFA hatte die FIFA-Pläne hart kritisiert. Heute soll eine Sitzung mit Vertretern aller 55 europäischen Verbände folgen, um das gemeinsame Vorgehen abzustimmen. Das bestätigte der norwegische Fußballverband.
1: Das Wetter in Deutschland. Nachts ist es meist klar, bei Tiefstwerten von 23 bis 13 Grad. Am Tage zunächst heiter, später einzelne, teils kräftige Schauer und Gewitter, Höchstwerte 25 Grad an der Nordsee bis 40 Grad im Süden. Morgen zeitweise freundlich, vor allem im Westen, später Schauer und Gewitter, 20 bis 38 Grad. Es ist gleich 2.03 Uhr.
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3: Schön, dass Sie dabei sind. Am Mikrofon begrüßt Sie Marlene Reichert. Und los geht's mit einer Rarität. Allein schon die Tonart ist ungewöhnlich. In Asmol hat Max Bruch sein Konzert für zwei Klaviere getaucht. Ein hochinteressantes Werk mit vier Sätzen statt der üblichen drei. Wir hören Katja und Maria Labeck zusammen mit dem Philharmonia Orchestra unter Semyon Bischkow.

Katja und Mariela Beck spielten zusammen mit dem Philharmonia Orchestra unter Semyon Bischkow das Konzert für zwei Klaviere in Asmoll von Max Bruch. Er kannte alles von Robert Schumann, der dänische Komponist Niels Wilhelm Gade. Und Schumann sollte alles von ihm kennenlernen. In Kopenhagen hatte ihn Clara Schumann getroffen und war begeistert. Und daraus ist eine lebenslange Freundschaft Gades mit den Schumanns entstanden. Gegenseitig haben sich die Komponisten mehrere Werke gewidmet. Gade hat Schumann seine zweite Violinsonate in D-Moll dediziert. Und hier kommt sie mit Andreas Hartmann, Violine, und Rolf-Dieter Ahrens, Klavier.

Der Geiger Andreas Hartmann spielte zusammen mit dem Pianisten Rolf-Dieter Ahrens die Sonate D-Moll Opus 21 von Nils Wilhelm Gade. Nach England geht's mit Granville Bantock. Der hat im goldenen Zeitalter von Queen Elizabeth I. zu Beginn des 20. Jahrhunderts ein neues, farbenfrohes Klanggewand gegeben. Stücke der Renaissance-Meister Orlando Gibbons, John Dowland, John Bull, Giles Farnaby und William Burr hat er orchestriert und zu seiner Old English Suite zusammengestellt. Und die hören wir jetzt mit der staatlich-tschechischen Philharmonie Košice unter Adrian Lieper.

Alte Musik im neuen Gewand, das war die Old English Suite von Giles Farnaby, gespielt von der staatlichen tschechischen Philharmonie Košice unter Adrian Lieper. Das ist das ARD-Nachtkonzert, präsentiert von BR Klassik, jetzt mit den vier Jahreszeiten von Astor Piazzolla, seinen Quattro Estaciones Porteñas, das Spiller-Trio musiziert.

Winter, Frühling, Sommer und Herbst, das waren die vier Jahreszeiten von Buenos Aires von Astor Piazzolla. Und wir hörten damit das Spiller-Trio. Zerklüftete Höhen, Gletscher, der Blick von oben über die Welt. Im 19. Jahrhundert hat das Bürgertum die Berge für sich entdeckt. Und nicht nur als Ort fürs Freizeitvergnügen. Das neue Lebensgefühl auf den Gipfeln beflügelt auch die Kunst. César Franck schreibt Musik nach Victor Hugos Gedicht «Ce qu'on entend sur la montagne». Lyrik und Musik gehen hier eine ganz besondere Verbindung ein. Die erste symphonische Dichtung wird geboren. Ce qu'on entend sur la montagne, was man auf dem Berge hört. Mikko Frank leitet das Orchestre Philharmonique de Radio France.

Ce qu'on entend sur la montagne, was man auf dem Berge hört. Sinfonische Dichtung nach Victor Hugo von César Franck. Das Orchestre Philharmonique de Radio France spielte unter Leitung von Mikko Frank. Gen Nachrichten geht's mit Gianluca Imperato und einem Walzer von Reinhold Clair und danach dann der dritte Teil des ARD-Nachtkonzerts.

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1: Um 4 Uhr mit Olaf Knapp. Die Deutsche Bahn hat in den ersten 6 Monaten dieses Jahres offenbar zum ersten Mal seit 7 Jahren schwarze Zahlen geschrieben. Wie die Bild-Zeitung und der Spiegel übereinstimmend berichten, hat der Staatskonzern einen Überschuss im dreistelligen Millionenbereich eingefahren. Aus der Nachrichtenredaktion Janine Artist.
2: Die Bahn soll auch einen Fahrgastrekord verzeichnet haben. Im ersten Halbjahr haben demnach 960 Millionen Fahrgäste DB-Züge genutzt. Das sei der höchste Wert seit der Corona-Pandemie. Im vergangenen Jahr waren es im selben Zeitraum 17 Millionen Reisende weniger. Hauptgrund für den Anstieg sind nach Einschätzung des Unternehmens die hohen Kraftstoffpreise. Zahlreiche Pendler seien vom Auto auf die Bahn umgestiegen. Das gleiche gelte auch für den Fernverkehr. Bahnchefin Palla will die Halbjahreszahlen heute offiziell vorstellen.
1: Die neue Kanzleramtsministerin Warken verspricht, ebenso wie Kanzler Merz, wichtige Reformvorhaben in Zukunft besser zu kommunizieren. Warken sagte am Abend im ARD-Brennpunkt.
3: Ja, es geht darum, viele Enden zusammenzubinden, ansprechbar zu sein für die Kolleginnen und Kollegen im Parlament, in den Ländern und dann eben zu versuchen, sich vielleicht weniger mit sich selbst zu befassen, aber vor allem die Themen, die man gut zu Ende bringt, die Gesetze, die man beschließt, wirklich den Bürgern näher zu bringen. Das ist eine Aufgabe von uns allen, der Bundesregierung insgesamt, den Koalitionsfraktionen. Und da werden wir in den nächsten Wochen sicher noch drüber sprechen, wie uns das besser gelingen kann.
1: Kanzleramtsministerin Warken. In mehreren Regionen Frankreichs sind wieder Waldbrände ausgebrochen. Im südfranzösischen Departement Var, wo zuvor schon Feuer gewütet haben, mussten etwa 700 Menschen in Sicherheit gebracht werden. Ein weiterer Brand wurde aus dem Wald von Fontainebleau südlich von Paris gemeldet, wo es vor 2 Wochen schon einmal gebrannt hat. In der Nähe der Großstadt Dijon ist ebenfalls ein Feuer ausgebrochen. Auch aus anderen Regionen in Europa werden neue Waldbrände gemeldet. Aus Spanien, Griechenland und der Türkei. Die Europäische Fußballunion hat die Mitgliedsverbände für heute zu einer Krisensitzung eingeladen. Grund sind die Investorenpläne des Weltverbands FIFA. Er will eine Tochtergesellschaft für die kommerziellen WM-Rechte gründen und private Investoren daran beteiligen. Das hat in Europa Entrüstung ausgelöst. Im Raum steht die Forderung, die nächste Weltmeisterschaft zu boykottieren. Das Wetter in Deutschland. Am Tage zunächst heiter, später einzelne, teils kräftige Schauer und Gewitter. Höchstwerte 25 Grad an der Nordsee bis teilweise 40 Grad im Süden. Am Freitag dann zeitweise freundlich, vor allem im Westen später Schauer und Gewitter, 20 bis 38 Grad. Am Sonnabend teils heiter, im Süden und Osten Schauer oder Gewitter bei 20 bis 34 Grad. Es ist 4.03 Uhr.
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4: Am Mikrofon begrüßt Sie Marlene Reichert. Mit der dramatischen Ouvertüre von Ferdinand Ries eröffnet das WDR-Sinfonieorchester Köln unter Howard Griffiths.

L'Apparition, die Erscheinung. So hat Ferdinand Ries seine dramatische Ouvertüre genannt. Wir hörten damit das WDR-Sinfonieorchester Köln unter Howard Griffiths. 1523 trat Ludwig Senfl in die Münchner Hofkapelle von Maximilian I. ein und da ist er bis zu seinem Tod geblieben. Er ist einer der bedeutendsten deutschsprachigen Komponisten der Renaissance geworden und in seinen weltlichen Liedern und Motetten hat er gerne eine meisterhafte Polyphonie mit volksnahen Melodien verbunden. 6 dieser Lieder hören wir jetzt mit dem Tenor Fritz Wunderlich und im Streicherensemble Adalbert Nauber Violine, Emil Seiler und Edith Klein Viola sowie Erich Wilke Violoncello.

Wir hörten den Tenor Fritz Wunderlich sowie im Streicherensemble Adalbert Nauber Violine, Emil Seiler und Edith Klein Viola sowie Erich Wilke Violoncello mit 6 Liedern des Münchner Renaissancemeisters Ludwig Sempfel. Das ist das ARD-Nachtkonzert, präsentiert von BR Klassik. Jetzt mit dem Concerto Grosso A-Dur Opus 6 Nummer 11 von Georg Friedrich Händel. Il Giardino Armonico, musiziert unter Giovanni Antonini.

Il Giardino Armonico unter Giovanni Antonini mit dem Concerto Grosso A-Dur Opus 6 Nummer 11 von Georg Friedrich Händel. Gleich die Nachrichten und um 3 nach 5 geht's in die vierte Runde des ARD-Nachtkonzerts.

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1: Um 5 Uhr mit Olaf Knapp. Die Deutsche Bahn hat im ersten Halbjahr dieses Jahres offenbar erstmals seit 7 Jahren wieder Gewinn gemacht. Das berichten der Spiegel und die Bild-Zeitung. Außerdem verzeichnete der Konzern einen Passagierrekord. Aus der Nachrichtenredaktion Joachim Dangel.
2: Dem Bericht zufolge hat die Bahn von Januar bis Juni einen Überschuss im dreistelligen Millionenbereich eingefahren. In diesem Zeitraum nutzten 960 Millionen Menschen die Züge des Unternehmens. Das sei der höchste Wert seit der Corona-Zeit. Verglichen mit dem Vorjahreszeitraum sind es 17 Millionen Fahrgäste mehr. Den Hauptgrund für den Anstieg sieht die Bahn in den hohen Kraftstoffpreisen. Bahnchefin Paller will die Halbjahreszahlen am Vormittag offiziell vorstellen.
1: Wenn am kommenden Sonntag Landtagswahl in Sachsen-Anhalt wäre, bliebe die AfD weiterhin mit Abstand stärkste Kraft. In einer neuen Umfrage des Wahlforschungsinstituts Infratest DIMAP kommt die Partei auf 41% Zustimmung, die CDU auf 24%. Aus Magdeburg Jochen Müller.
3: Die Linke gewinnt leicht dazu und käme auf 13%. Die SPD bliebe mit 7% immerhin im Landtag, genau wie die Grünen, die auf 5% kämen. Fakt ist, die AfD ist stark, kann aber nicht zulegen und stagniert bei 41%. Die übrigen Parteien kommen zusammen auf 48%, allerdings nur, wenn man die Linkspartei dazu nimmt. Und genau damit hat vor allem die CDU ein Problem, denn zur Linkspartei gibt es weiterhin den Unvereinbarkeitsbeschluss.
1: In mehreren Regionen Frankreichs sind wieder Waldbrände ausgebrochen. Im südfranzösischen Departement Var, wo zuvor schon Feuer gewütet haben, mussten etwa 700 Menschen in Sicherheit gebracht werden. Ein weiterer Brand wurde aus dem Wald von Fontainebleau südlich von Paris gemeldet, wo es vor 2 Wochen schon einmal gebrannt hatte. In der Nähe der Großstadt Dijon ist ebenfalls ein Feuer ausgebrochen. Auch aus anderen Regionen in Europa werden neue Waldbrände gemeldet, so aus Spanien, Griechenland und der Türkei. Zum ersten Mal seit fast einer Woche hat das US-Militär nach eigenen Angaben wieder Ziele im Iran attackiert. Das zuständige Regionalkommando teilte mit, dass damit eine starke Antwort auf iranische Angriffsversuche auf US-Stützpunkte in der Region gegeben werden soll. Gestern hatte das Militär bekannt gegeben, dass mehrere Raketen aus dem Iran abgefangen worden seien. Das waren die Nachrichten. Das Wetter in Deutschland: am Tage anfangs heiter, später einzelne, teils kräftige Schauer und Gewitter, 25 Grad an der Nordsee bis teilweise 40 Grad im Süden. Am Freitag dann zeitweise freundlich, vor allem im Westen, später Schauer und Gewitter bei 20 bis maximal 38 Grad. Die Zeit, es ist gleich 5.03 Uhr.
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4: Mit Marlene Reichert am Mikrofon. Ich wünsche einen schönen guten Morgen.

El Fandango de Candil aus den Goyescas von Enrique Granados mit Alicia de la Rocha am Klavier. Ins italienische Barock geht's mit Musik von Giovanni Benedetto Platti. Wir hören sein Oboenkonzert in G-Moll mit Albrecht Mayer und dem New Seasons Ensemble.

Albrecht Mayer spielte zusammen mit dem New Seasons Ensemble das Oboenkonzert in G-Moll von Giovanni Benedetto Platti. Romantische Klaviermusik schließt sich an. Wir hören das Andante Cantabile, den zweiten Satz aus dem vierten Klavierkonzert in I-Dur von Henry Hertz mit Howard Shelley und dem Tasmanischen Symphonieorchester.

Andante cantabile, der zweite Satz aus dem vierten Klavierkonzert in E-Dur von Henry Herz mit Howard Shelley am Klavier und dem Tasmanischen Symphonieorchester. Mit Ballettmusik von Ludwig Minkus hören wir jetzt das London Symphony Orchestra unter Leitung von Richard Bonning mit einem Pas de Deux aus dem Ballett Paquita.

Der Pas de Deux aus der Ballettpantomime Paquita von Ludwig Minkus war das und wir hatten damit das London Symphony Orchestra unter Leitung von Richard Bonning. Das ist das ARD-Nachtkonzert, präsentiert von BR Klassik. Jetzt mit dem Konzert für zwei Trompeten in D-Dur von Georg Philipp Telemann. Die Solisten sind Hannes und Almut Rux und La Stagione Frankfurt spielt unter Leitung von Michael Schneider.

Mit dem Concerto in D-Dur für zwei Trompeten von Georg Philipp Telemann hörten wir Hannes Rux und Almut Rux Trompete sowie Lastatone Frankfurt unter Leitung von Michael Schneider. Kammermusik von Robert Schumann schließt sich an den dritten Satz aus der Sonate Nummer 1 in A-Moll Opus 105 hören wir mit dem Duo Gazzana.

Tigheigerin Natascha Gazzana und ihre Schwester Raffaela am Klavier mit der Sonate für Violine und Klavier Nummer 1 in A-Moll, Opus 105 von Robert Schumann. Das war der dritte Satz. Und das war's schon für heute im ARD-Nachtkonzert. Mein Name ist Marlene Reichert und ich wünsche Ihnen einen schönen Donnerstag.

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1: Einen schönen guten Morgen. Donnerstag, der 30. Juli ist heute. Jetzt nochmal schön durchlüften. Am besten den Tag über wird es wieder heiß. Dann aber möglicherweise auch noch recht stürmisch im Verlauf. Mehr zu den Wetteraussichten am Ende der 6 Uhr Nachrichten mit Florian Rudolph.
2: Schönen guten Morgen. Die Bahn macht erstmals seit langem wieder Gewinn. Kanada liefert künftig Flüssiggas nach Deutschland und FIFA-Boss Infantino verteidigt seine WM-Investorenpläne. Das Wetter in Baden-Württemberg und Rheinland-Pfalz, viel Sonne, später auch Gewitterstürme, bis 39 Grad. Die Deutsche Bahn legt am Vormittag Halbjahreszahlen vor, die es in sich haben. Wie Bild und Spiegel berichten, hat der bundeseigene Konzern erstmals seit 7 Jahren wieder einen Gewinn eingefahren. Joachim Dangel mit Einzelheiten.
3: Dem Bericht zufolge hat die Bahn von Januar bis Juni einen Überschuss im dreistelligen Millionenbereich eingefahren. In diesem Zeitraum nutzten 960 Millionen Menschen die Züge des Unternehmens. Das sei der höchste Wert seit der Corona-Zeit. Verglichen mit dem Vorjahreszeitraum sind es 17 Millionen Fahrgäste mehr. Den Hauptgrund für den Anstieg sieht die Bahn in den hohen Kraftstoffpreisen. Bahnchefin Paller will die Halbjahreszahlen am Vormittag offiziell vorstellen.
2: Der neue Bundesverkehrsminister Bilger ist optimistisch, dass der Zustand von Straßen, Schienen und anderen Verkehrsträgern besser werden kann. In den ARD-Tagesthemen sagte der CDU-Politiker, er werde sicherstellen, dass die vorgesehenen Gelder auch investiert würden.
4: Wir haben jetzt wirklich eine große Chance mit den höchsten Infrastrukturinvestitionen, die wir je hatten in Deutschland. 170 Milliarden Euro, die in 4 Jahren investiert werden können. Die müssen umgesetzt werden und dann werden wir auch erreichen, dass es spürbar besser wird. Allerdings haben wir da schon einen Weg zu gehen, denn Baustelle bedeutet erstmal auch Behinderung. Aber dann werden wir alle merken, sei es auf der Schiene oder auf der Straße, dass es vorangeht.
2: Steffen Bilger hat den bisherigen Verkehrsminister Schnieder abgelöst. Bilger ist gestern von Bundespräsident Steinmeier vereidigt worden. Heute ist wieder der sogenannte Erdüberlastungstag. Das bedeutet, ab heute verbraucht die Menschheit weltweit mehr Ressourcen, als die Erde in einem ganzen Jahr erneuern kann. Sie beansprucht mehr Acker- und Weideland, Fischgründe und Wald als rechnerisch zur Verfügung stehen und stößt mehr CO2 aus, als Wälder und Ozeane aufnehmen können. Die Daten kommen von der internationalen Denkfabrik Global Footprint Network und der kanadischen York-Universität. Die USA haben den Iran erneut angegriffen. Das US-Militär teilte auf X mit, es reagiere damit auf die jüngsten iranischen Attacken auf US-Stützpunkte in Jordanien. Die USA hatten nach eigenen Angaben in der Nacht auf Mittwoch mehrere Raketen des Iran abgewehrt. Zudem griffen sie gemeinsam mit Saudi-Arabien Ziele im Irak an, um, wie es hieß, vom Iran unterstützte Milizen zu treffen. Kanada liefert künftig Flüssigerdgas nach Deutschland. Der bundeseigene Konzern Uniper hat eine langfristige Liefervereinbarung unterzeichnet. Ann-Kathrin Mellmann.
5: Der Gasimporteur Uniper soll über einen Zeitraum von 20 Jahren pro Jahr 2 Millionen Tonnen LNG, also Flüssigerdgas, aus Kanada erhalten. Ab 2032 soll das LNG über den Panama-Kanal in Richtung Europa verschifft werden. Nach dem Wegfall russischer Pipeline-Lieferungen setzt Deutschland verstärkt auf LNG aus unterschiedlichen Herkunftsländern. LNG macht bislang etwa 10% der deutschen Erdgasimporte aus. Der größte Teil kommt aus den USA. Der Energiekonzern Uniper gehört seit seiner Rettung in der Energiekrise 2022 fast vollständig dem deutschen Staat.
2: Am 6. September wird in Sachsen-Anhalt der Landtag gewählt. Wenn die Wahl schon am kommenden Sonntag wäre, käme die als gesichert rechtsextrem eingestufte AfD weiterhin auf den ersten Platz, deutlich vor der CDU. Das geht aus einer neuen Wahlumfrage hervor. Jochen Müller mit den Zahlen.
6: In der Umfrage des Wahlforschungsinstituts Infratest DIMAP kommt die Partei auf 41% Zustimmung, weit vor der CDU mit 24%. Die Linke gewinnt leicht dazu und käme auf 13%. Die SPD bliebe mit 7% immerhin im Landtag, genau wie die Grünen, die auf 5% kämen. Fakt ist, die AfD ist stark, kann aber nicht zulegen und stagniert bei 41%. Die übrigen Parteien kommen zusammen auf 48%, allerdings nur, wenn man die Linkspartei dazu nimmt. Und genau damit hat vor allem die CDU ein Problem, denn zur Linkspartei gibt es weiterhin den Unvereinbarkeitsbeschluss. Ansonsten sind vor allem die AfD-Werte stabil. 36% der Befragten trauen ihr zu, die anstehenden Aufgaben zu lösen. Die CDU kommt dann nur auf 16%. Als wichtigste Aufgaben nennen die Befragten das Thema Einwanderung und Asyl. An zweiter Stelle wird der Themenbereich Schule und Ausbildung genannt.
2: FIFA-Chef Infantino hat seine Pläne verteidigt, Anteile an Turnieren wie der Fußball-WM an private Investoren zu verkaufen. Die Empörung darüber ist groß, vor allem in Europa. Mats Nicholson berichtet.
7: Infantino betonte, dass es sich beim Anteilsverkauf um einen Vorschlag handele. Es sei eine Gelegenheit, aber keine Verpflichtung. Er verwies auf den demokratischen Beratungsprozess. Laut internationalen Medienberichten sollen die Mitgliedsverbände bis zum 19. September zustimmen. Ihnen seien dabei hohe Zahlungen aus den Anteilsverkäufen in Aussicht gestellt worden. Der Europäische Fußballverband UEFA hatte die FIFA-Pläne hart kritisiert. Heute soll eine Sitzung mit Vertretern aller 55 europäischen Verbände folgen, um das gemeinsame Vorgehen abzustimmen. Das bestätigte der norwegische Fußballverband. Norwegen hatte sich wie der DFB in der Vergangenheit mehrfach kritisch positioniert, unter anderem zur Vergabe des FIFA-Friedenspreises an US-Präsident Trump.
2: Auf der griechischen Insel Kreta müssen tausende Menschen wegen eines Waldbrandes den Ferienort Agia Galini verlassen. Auch in anderen Regionen des Landes sind Feuer ausgebrochen. Im Nachbarland Türkei ist unter anderem die Urlaubsregion rund um Antalya betroffen. Die Behörden in Spanien und Frankreich melden ebenfalls neue Waldbrände. So brennt es etwa in einem Nationalpark an der spanisch-portugiesischen Grenze. Mehrere Orte in der Region wurden evakuiert. Soweit die Nachrichten. Das Wetter in Baden-Württemberg und Rheinland-Pfalz. Es geht heute sonnig los. Ab Mittag ziehen von Frankreich Wolken auf und der Wind nimmt spürbar zu. Stellenweise bilden sich Schauer oder Gewitter. Vorsicht, auch abseits von Gewittern müssen wir mit Sturmböen aus West rechnen. Dadurch können Bäume umstürzen, größere Äste abbrechen und Gegenstände umherfliegen. Vorher ist es ruhig mit Sonne und extrem heiß. Die Temperaturen steigen auf 31 Grad in den Hochlagen der Eifel und bis auf 39 Grad in der Main-Tauber-Region. Morgen noch bis 35 Grad heiß und zum Teil schwül. Ab dem Nachmittag teils heftige Regengüsse und Gewitter. Am Samstag zeitweise Sonne, in Baden-Württemberg örtlich Gewitter. Am Sonntag recht sonnig bei hochsommerlichen Temperaturen. 6:07 Uhr.
8: Ja, von allem ein bisschen dabei. Florian Rudolph mit den Wetteraussichten und den Nachrichten. Vielen Dank, Sion. SWR Kultur am Morgen mit Martin Gramlich am 30. Juli. Grüße Sie. Mit wem will man zusammenarbeiten und kooperieren, um eigene Ziele durchzusetzen? Auch um diese Frage geht es, wenn die Bundesregierung jetzt mehr Menschen nach Afghanistan abschieben will. Auch Menschen, die nicht straffällig geworden sind hierzulande. Denn für die Verschärfung in der Migrationspolitik und der Abschiebepraxis arbeitet Deutschland jetzt ausgerechnet mit den islamistischen Taliban enger zusammen. Wie das praktisch aussieht, das beschäftigt uns hier gleich nach Musik von Georg Philipp Telemann.

0: Das Ensemble Musica Antica Quellen haben wir hier gehört in SWR Kultur Morgen mit einem Concerto in G-Dur von Georg Philipp Telemann. Nach dem Anschlag auf den CSD in Berlin hat die Bundesregierung eines ihrer Wahlversprechen wiederholt. Das Versprechen, mehr Menschen aus Deutschland abzuschieben, vor allem ausländische Straftäter. Und hat das auch schon praktisch umgesetzt in dieser Woche mit Abschiebeflügen nach Afghanistan. Für diese Abschiebepraxis verstärkt die Bundesregierung aber jetzt auch die Zusammenarbeit mit den islamistischen Taliban und schiebt jetzt auch Menschen ab nach Afghanistan, die nicht straffällig geworden sind hierzulande, aber aus anderen Gründen ausreisepflichtig sind, wie beispielsweise Faridun Tufan.
1: Faridun Tufan trägt die weiße Kleidung der Abschiebehaftanstalt und schaut durch die Fenster seiner Gefängniszelle in der Nähe des Flughafens in München. Der 46-Jährige ist aus Afghanistan geflohen, lebt seit 2022 in Deutschland, inzwischen mit einer Duldung, besuchte Sprachkurse, hatte Arbeit. Aber jetzt sitzt er in Abschiebehaft, nachdem er für einige Tage nach Italien gefahren war. Das erzählt er dem ARD-Magazin Monitor in einem Telefonat.
2: Als ich zurückkam, dachte ich, es gäbe kein Problem, weil ich Dokumente aus Deutschland hatte und dachte, dass sie überall in Europa gültig sind.
1: Ein Fehler, denn mit seiner Duldung durfte er Deutschland zwar verlassen, aber nicht wieder einreisen. Nun sitzt er in seiner Zelle und soll abgeschoben werden. Wie Faridun Tufan soll es künftig mehr Menschen gehen. Denn die Bundesregierung will jetzt auch Menschen nach Afghanistan abschieben, die sich nichts zu Schulden haben kommen lassen. Dafür kooperiert man ausgerechnet mit Vertretern der islamistischen Taliban. Deren Vertreter sitzen seit Oktober 2025 auch im afghanischen Generalkonsulat in Bonn. Damit lasse die Bundesregierung Terroristen ins Land, sagt der frühere Generalkonsul Hamid Kabiri. Er hat seinen Posten damals aus Protest geräumt.
3: Ich habe versucht, mit der deutschen Regierung über diese Probleme zu sprechen. Ich habe gesagt, das sind Terroristen. Sie haben mein Land zerstört. Und sie haben vor meinen Augen Kollegen und Zivilisten getötet. Jetzt ist Deutschland für die Taliban so etwas wie ein Vorreiter in Europa.
1: Auch die EU-Kommission führt seit diesem Jahr Gespräche mit den Taliban auf Bitten von 20 Mitgliedstaaten, darunter Deutschland. Das kritisiert die grüne Europaabgeordnete Hanna Neumann. Für mehr Abschiebungen seien offenbar immer mehr europäische Regierungen bereit, sich von den Taliban gewissermaßen erpressen zu lassen, sagt sie.
4: Dann hieß es, na okay, wenn ihr abschieben wollt, müssen wir ja konsularische Dienstleistungen machen. Die machen wir nicht in Kabul, die wollen wir in Deutschland machen. Die haben das einfach als ihr Ticket in die Legitimierung, ohne dass sie politisch irgendwas ändern müssen, entdeckt. Und bisher klappt es erstaunlich gut.
1: Monitor hat das Bundesinnenministerium dazu um eine Stellungnahme gebeten. Eine Antwort gab es nicht. Nach seiner Festnahme musste Faridun Tufan zu einer Befragung mit einem Vertreter der Taliban, jener Islamisten, vor denen er einst geflohen war. Die Taliban hätten auch schon seine Familie in Afghanistan aufgesucht, erzählt er.
2: Sie haben nach mir gefragt, wo ich sei und was ich mache. Meine Familie hat gesagt, dass sie darüber nichts weiß. Sie wurden sehr stark unter Druck gesetzt. Und die Taliban sagten, dass sie wiederkommen und weitere Informationen verlangen.
1: Faridun Tufan hat Angst um sich und seine Familie. Wann er abgeschoben wird, ist noch unklar. Doch die Bundesregierung plant in Zukunft bis zu 3 Abschiebeflieger pro Monat. Egal, ob die Menschen darin Straftäter sind oder nicht.
0: Für die Umsetzung ihrer Abschiebepolitik arbeitet die Bundesregierung auch mit den islamistischen Taliban in Afghanistan zusammen. Darüber hat Lisa Seemann berichtet hier in SWR Kultur am Morgen. Und mit diesem Thema befasst sich auch die aktuelle Ausgabe des Politmagazins Monitor. Zu sehen heute Abend um 21.45 Uhr im Ersten. Jetzt ist es 6:15 Uhr. Schönen guten Morgen.

0: ein wunderbares Lied über eine Sommerliebe, C'est amour d'été. Bisschen schnulzig vielleicht, aber dass es dann doch nicht in den Kitsch absinkt, hat vielleicht auch etwas mit der Stimme von Georges Moustaki zu tun, der ja an manchen Stellen nur hauchdünn am Ton vorbeischrammt und dem Lied damit auch etwas schmerzlich Schönes verleiht. 6.20 Uhr ist es gleich. Schönen guten Morgen.
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0: Und das erzählt heute von den Anfängen eines der größten Medienkonzerne weltweit, dem Disney-Konzern. Heute ein Unterhaltungsimperium, zu dem Fernsehsender und Streaming-Angebote genauso gehören wie Musicals, Ferienresorts und Vergnügungsparks. Vor allem aber Filmstudios. Und die standen schon am Anfang der Firmengeschichte von Disney, produzierten ab den 1920er Jahren Trickfilme, zuerst schwarz-weiß und ohne Ton, aber schnell zeigte sich dann die Experimentierfreude des Unternehmensgründers Walt Disney, unter anderem beim Film Flowers and Trees, der erste Trickfilm in Farbe, uraufgeführt am 30. Juli 1932, heute vor 94 Jahren. Ja, und auch schon zwei Jahre davor präsentierte Disney den ersten Trickfilm mit Ton, genauer mit Pfeifton.
2: Ein fröhlich pfeifender Mäuserich als Binnenschiffer, der die Frau seines Herzens kurz entschlossen an den Haken nimmt, begründete 1929 Walt Disneys Ruhm als innovativster Trickfilmer der Zeit. Mit seinem Kurzfilm Steamboat Willie benutzte er die Möglichkeiten des damals neuen Tonfilms, um seine Kreation Mickey und Minnie Mouse für die technische Zukunft des Kinos zu rüsten. Ebenso wie Walt Disney dem Ton eine dramaturgische Rolle zuwies, setzt er zwei Jahre später den Farbfilm ein. Zwar hatte es bereits gegen Ende der 1910er Jahre Versuche gegeben, den Film bunt zu machen, aber die Ergebnisse waren nur bedingt erfolgreich, extrem teuer und deshalb nicht serientauglich. Um 1930 erfand die Firma Technicolor ein Verfahren, mit dem sich durch die Kombination von Blau, Rot und Gelb ein annähernd naturgetreuer Farbfilm herstellen ließ. Er musste allerdings mit drei Kameras, eine für jede Farbe, aufgenommen werden. Die einzelnen Filmstreifen wurden anschließend übereinander kopiert. Ein Supervisor von Technicolor nahm die endgültige Farbbestimmung dann am Schneidetisch vor. Walt Disney war 1932 der Erste, der sich traute, das Drei-Farben-Technicolor-Verfahren zu benutzen. Für seinen 8-Minüter Flowers and Trees aus der Reihe Silly Symphonies, in der er mit neuen technischen und visuellen Herausforderungen experimentierte. Flowers and Trees ist am 30. Juli 1932 mit sensationellem Erfolg uraufgeführt und mit einem extra neu gestifteten Oscar ausgezeichnet worden. Der Film machte nicht nur Walt Disney zu einem der amerikanischen Top-Produzenten, sondern bedeutete auch den Durchbruch von Technicolor. Mit Schneewittchen und die Sieben Zwerge lieferte Disney 5 Jahre später den Beweis, dass auch ein Langfilm mit der Drei-Farben-Technik möglich war. Erst danach trauten sich Spielfilmproduzenten, in Farbe zu drehen. 1939 machten dann spektakuläre, bunte Großproduktionen wie Vom Winde verweht und Der Zauberer von Oz den Farbfilm endgültig populär. Nicht nur dank Technicolor ist Flowers and Trees ein Schlüsselwerk im Oeuvre Walt Disneys, sondern auch inhaltlich. In einem Idyll, in dem Bäume, Blumen und Tiere in Harmonie leben, zündelt ein bösartiger Baumstumpf. Nur die beherzte Solidarität aller kann den Untergang der Welt verhindern. In Flowers and Trees formulierte Walt Disney zum ersten Mal sein Credo, dem er zeitlebens treu geblieben ist. Walt Disney verstand sich als das gute Gewissen Amerikas, was in sämtlichen Produktionen seines Unternehmens mehr oder weniger verschlüsselt zum Ausdruck kommt. Von Bambi bis König der Löwen. Seid wachsam gegenüber dem Bösen, denn das nistet immer und überall.
0: Und haltet zusammen, dann kann auch das Gute gewinnen. Auch das eine Botschaft, die in den meisten Disney-Filmen übermittelt wird. An einen der ersten Farbtrick-Filme, den Film Flowers and Trees und seine Uraufführung am 30. Juli 1932, hat Herbert Speicher erinnert hier im Zeitwort in SWR Kultur am Morgen. Zu den Kurznachrichten um 6:30 bringt uns jetzt die Pianistin Ragnar Schirmer hier im Hintergrund schon zu hören an einem Hammerklavier, begleitet von der Hofkapelle München mit einem Rondo von Joseph Haydn.

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4: Mit Martin Gramlich. Schönen guten Morgen, schön, dass Sie eingeschaltet haben. 6.30 Uhr, 6:30, 6:30 ist es. Zeit für das Neueste vom Tag in den Nachrichten.
5: Mit Florian Rudolph einen schönen guten Morgen. Die Bahn macht erstmals seit langem wieder Gewinn. Umweltminister Schneider will einen sorgsameren Umgang mit natürlichen Ressourcen und Amazon will den Standort Pforzheim ausbauen. Das Wetter in Baden-Württemberg und Rheinland-Pfalz heute viel Sonne, später auch Gewitterstürme, das Ganze bis 39 Grad. Die Deutsche Bahn legt am Vormittag Halbjahreszahlen vor, die es in sich haben. Wie Bild und Spiegel berichten, hat der bundeseigene Konzern erstmals seit 7 Jahren wieder einen Gewinn gemacht. Joachim Dangl mit Einzelheiten.
6: Dem Bericht zufolge hat die Bahn von Januar bis

0: Juni einen Überschuss im dreistelligen Millionenbereich eingefahren. In diesem Zeitraum nutzten 960 Millionen Menschen die Züge des Unternehmens. Das sei der höchste Wert seit der Corona-Zeit. Verglichen mit dem Vorjahreszeitraum sind es 17 Millionen Fahrgäste mehr. Den Hauptgrund für den Anstieg sieht die Bahn in den hohen Kraftstoffpreisen. Bahnchefin Palla will die Halbjahreszahlen am Vormittag offiziell vorstellen.
1: Der neue Bundesverkehrsminister Bilger ist optimistisch, den Zustand von Straßen, Schienen und anderen Verkehrsträgern verbessern zu können. Bilger sagte in den ARD-Tagesthemen, sein Arbeitsauftrag sei es, sicherzustellen, dass die für die Infrastruktur vorgesehenen Milliarden auch investiert würden. Die Menschen in Deutschland sollten merken, dass sich etwas zum Besseren entwickle. Das werde aber nicht von heute auf morgen passieren, so Bilger. Bundesumweltminister Schneider mahnt einen anderen Umgang mit natürlichen Ressourcen an. Anlass ist der sogenannte Erdüberlastungstag heute. Er bedeutet, dass die Menschheit von heute an mehr Ressourcen und Dienstleistungen verbraucht, als die Erde in einem ganzen Jahr erneuern kann. Stefan Ewerts.
2: Ab heute leben wir auf Pump, so der Umweltminister wörtlich. Die Menschen in Deutschland gingen zu fahrlässig mit den lebensnotwendigen Grundlagen um. Mit frischem Wasser, erholsamer Natur, mit Ackerland und mit kostbaren Rohstoffen. Schneider forderte, die erneuerbaren Energien weiter auszubauen, zerstörte Natur wiederherzustellen und mehr zu recyceln. Bis gestern haben die Bundesbürger die ihnen zustehenden erneuerbaren Ressourcen des Globus für dieses Jahr verbraucht. Hätte die ganze Welt den deutschen Lebensstil, bräuchte die Menschheit knapp 3 Erden.
1: Der weltgrößte Online-Händler Amazon will sein Logistikzentrum in Pforzheim ausbauen. Nach Unternehmensangaben sollen bis Ende 2029 1.000 neue Jobs geschaffen werden. Aus der SWR-Wirtschaftsredaktion Hanna Spane.
3: Insgesamt will der Konzern in den kommenden Jahren dort rund 300 Millionen Euro investieren und den Standort zu einem hochmodernen Robotik-Logistikzentrum umbauen. In Zukunft sollen dann etwa Transportroboter die mobilen, mit Waren bestückten Regale zu den Beschäftigten bringen, die sie dann weiter bearbeiten. Das soll Laufwege einsparen, sagte ein Amazon-Sprecher. Pforzheims Oberbürgermeister sprach gegenüber dem SWR von einem starken Bekenntnis zum Wirtschaftsstandort.
1: Auf der griechischen Insel Kreta müssen tausende Menschen wegen eines Waldbrandes den Ferienort Agia Galini verlassen. Auch in anderen Regionen des Landes sind Feuer ausgebrochen. Im Nachbarland Türkei ist unter anderem die Urlaubsregion rund um Antalya betroffen. Die Behörden in Spanien und Frankreich melden ebenfalls neue Waldbrände. So brennt es etwa in einem Nationalpark an der spanisch-portugiesischen Grenze. Mehrere Orte in der Region wurden evakuiert. Auch im südfranzösischen Departement Var mussten hunderte Menschen wegen eines Feuers in Sicherheit gebracht werden. Soweit die Nachrichten. Das Wetter in Baden-Württemberg und Rheinland-Pfalz. Heute ist es erst noch sonnig, später wird es von Westen her immer wolkiger. Am Nachmittag gibt es vorübergehend Sturmböen, örtlich schwere. Es können Äste abbrechen und Bäume umstürzen. Durch die ausgetrockneten Böden kann es vorübergehend zu Staubstürmen kommen. Außerdem bilden sich örtlich Schauer oder Gewitter. Es wird extrem heiß mit 31 Grad in Adenau und bis 39 Grad in Lörrach. Die Zeit 6.34 Uhr.
4: Die Nachrichten bei Florian Rudolph. Vielen Dank. Sie hören SWR Kultur mit Martin Gramlich am 30. Juli. Schönen guten Morgen. Wir besichtigen hier gleich prähistorische Fundstücke, Kunstwerke, die gut 40.000 Jahre alt sind, gefunden hier bei uns im Südwesten in einer Höhle auf der Schwäbischen Alb. Und es ist fast ein Wunder, dass diese Kunstwerke überhaupt gefunden wurden, denn sie sind gerade mal fingernagelgroß. Und da schauen wir gleich genauer hin.

0: Eine Flatterie, so hat der Komponist Francesco Cilea diese luftige Komposition genannt, hier gespielt vom Pianisten Pier Paolo Vincenzi in SWR Kultur am Morgen. Wir besuchen jetzt im wahrsten Sinn des Wortes eine spektakuläre Fundgrube hier bei uns im Südwesten, die Höhlen der Schwäbischen Alb. Der Hohle Fels in Schelklingen zum Beispiel oder die Vogelherdhöhle im Lohnental. In diesen Höhlen haben der Tübinger Archäologe Nicolas Konrad und sein Team regelmäßig Funde gemacht, die weltweit für Aufsehen gesorgt haben. Prähistorische Tier- und Menschenfiguren oder eine eiszeitliche Flöte aus Elfenbein. Fundstücke, die also zu den ältesten Kunstwerken und Musikinstrumenten der Menschheit zählen dürften. Inzwischen ist es fast schon ein Ritual, dass Nicolas Konrad einen Fund des Jahres präsentieren kann. Und gerade war es wieder soweit. Im Museum für Urgeschichte und Eiszeitkunst in Blaubeuren hat Konrad seine jüngsten Funde präsentiert aus der Hohle Felshöhle. Zwei verblüffend kleine Objekte, die sich unser Reporter Rainer Schlenz für uns angeschaut hat.
1: Dieses Jahr sind die Funde nur daumennagelgroß. Zwei winzige Vogelfiguren, aber die Umrisse wie Kopf, Schnabel, ein ausgebreiteter Flügel und Rumpf, sogar Gefieder sind deutlich zu erkennen. Die Kunst liegt für Nicolas Konrad tatsächlich im Kleinen, im Filigranen.
2: Zählen zu den ältesten Darstellungen auf Erde, aber sind dennoch perfekt. Und diese Linien auf dem Elfenbein und hineingeschnitzt, das ist eine unglaublich feine Arbeit. Und wenn man denkt, ja, Menschen der Steinzeit, der Eiszeit, dass die so unglaublich schöne und detaillierte Arbeit geleistet haben, das ist schon etwas überraschend.
1: Wer die Objekte betrachtet, kann ein Stück weit in die Köpfe der Steinzeitmenschen hineinschauen, ihren Alltag, ihre Lebensweise, vielleicht sogar ein Glaubenssystem daraus ableiten. Das sagen auch die Forschenden. Vielleicht handelt es sich bei den Vogelfigurinen um Glücksbringer. Konrad hat immer wieder Kunstwerke wie Flöten und Skulpturen ausgegraben. Er ist überzeugt, erst durch Kunst und Musik hat der moderne Mensch überlebt und sich überhaupt durchgesetzt.
2: Deren Lebensform und auch deren Glaubenswelt, deren symbolische Welt war im Grunde gleichwertig mit unserer. Und deswegen ist es wahrscheinlich nicht zufällig, dass bis zu diesem Punkt gab es sehr unterschiedliche Menschenformen und erst nach der Entdeckung von Kunst, Musik, Religion erleben wir eine Situation, dass moderne Menschen mit unserem Körperbau und geistigen Fähigkeiten sich überall ausgebreitet haben und die archaischen Menschen kurz danach überall ausgestorben sind. Ich halte das nicht für Zufall.
1: Steht man in der Höhle, fragt man sich, wie in der Fülle der Gesteinsbrocken, Bruchstücke und dem Sediment in der Höhle in Schelklingen überhaupt die Kunstwerke erkennbar sind. Das kompetente Graben in der Höhle sei wichtig, sagt Konrad. Entscheidend aber ist das anschließende Sieben und Auswaschen, das Schlemmen. Es geht ja um Wissen einerseits, aber mindestens so viel auch um den erfahrenen Blick. Und den hat nicht jeder.
2: Es gibt begabte Leute und diese begabten Leute sind scharf gestellt auf das, was wir suchen. Und ich bin unendlich dankbar an Quentin Schäfer, der die beiden Hauptteile der Vögel entdeckt hat. Wenn er nicht aufgepasst hätte, würden wir die Funde nicht haben.
1: Selbst wenn Konrad seit vielen Jahren in den Höhlen der Schwäbischen Alb gräbt, ist er überzeugt, dass dort noch viel Erkenntnisreiches zu finden sein wird. Besondere Hoffnung setzt der Wissenschaftler in die Erforschung der DNA, die man in den Höhlen gefunden hat und finden wird. Diese Technologie wird ein viel umfassenderes, fast filmisches Bild des Lebens in der Eis- und Steinzeit zeichnen.
2: Aber das geht nicht nur für Menschen, sondern für Mammuts, für Höhlenlöwen, für Höhlenbären, für alle denkbaren Tierarten wird es auch gehen. Und wir wissen schon jetzt, dass aus diesen Sedimenten man ein Universum von, man sagt auf Umwelt-DNA, die alle Pflanzen und Mikroorganismen, auch deren DNA können wir finden. Und das wird bald eine sehr große Rolle spielen.
1: Konrad ist durchaus stolz, dass die Funde von der Alb weltweit beachtet werden, in Museen in Tokio, New York oder Kapstadt zu sehen sind und fügt an, Investitionen in diese Forschung, das sei Lebensqualität und Futter zum Nachdenken. Wie kreativ war die Welt der Eiszeit, wie brutal und grob hingegen kann sie heute sein? Nicht erst in unseren industrialisierten und digitalisierten Zeiten ist der Südwesten ein Innovationszentrum, meint Konrad. Der Donauraum war es schon vor 40.000 Jahren.
0: Aus dieser Zeit stammt auch der Fund des Jahres, den der Tübinger Archäologe Nicolas Konrad gerade im Museum für Urgeschichte und Eiszeitkunst in Blaubeuren präsentiert hat. Zwei filigrane Vögelchen, daumennagelgroß. Darüber hat Rainer Schlenz berichtet hier in SWR Kultur am Morgen.

0: Die Akademie für Alte Musik Berlin mit einem Satz aus einer Sinfonie in H-Moll von Karl Philipp Emanuel Bach. 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Juli. Endlich Ferien auch in Baden-Württemberg. In Rheinland-Pfalz geht es schon wieder in die Ferienschlussrunde. Aber auch das Parlament in Berlin hat jetzt Sommerpause.
1: Die Sitzungswochen beginnen wieder Anfang September. Also Stand heute. Ist auch, glaube ich, ganz gut so. Nach den letzten zwei Wochen weiß man ja nicht. Aber das beruhigt sich jetzt alles.
0: Diesen kleinen Gag konnte sich Carsten Linnemann, der frischgebackene Gesundheitsminister, nicht verkneifen. Gestern nach der Unionsfraktionssitzung, bei der der bisherige Kanzleramtsminister Thorsten Frey zum neuen Unionsfraktionsvorsitzenden gewählt worden war, mit sehr gutem Ergebnis. Es war in der Tat der Schlusspunkt einer sehr turbulenten Woche mit viel Personalumbauten in der Union und im Kabinett von Bundeskanzler Merz. Und über Merz Art, diese Umbauten zu regeln und zu kommunizieren, gab es eine Menge Unzufriedenheit. Manche sahen da zwischenzeitlich sogar schon den Anfang vom Ende des Kanzlers Merz. Einen gelungenen Neuanfang unter seiner Leitung konnte Merz mit seinen Personalentscheidungen jedenfalls nicht präsentieren. Das meint unser Hauptstadtkorrespondent Georg Schwarte in seinem Kommentar.
2: Und jedem Anfang wohnt ein Zauber inne. Hermann Hesse, der Dichter, erkannte diesen Friedrich Merz nicht. Dessen Anfängen, angefangen von der missglückten Kanzlerwahl im ersten Wahlgang vor 15 Monaten, bis zum heutigen Tag wohnt manches inne, nur eben kein Zauber. Dass sie heute Thorsten Frey, den Ex-Kanzleramtsminister in Ausbildung, mit sehr gutem Ergebnis zum neuen Fraktionschef wählten, geschenkt. Gegenfrage: Was wäre wohl passiert, hätten sie den Mann, den Merz so sehr wollte, jetzt abgestraft? Die Kanzlerdämmerung wäre zur Merz-Finsternis geworden. Friedrich Merz, der Mann, der weder Zauber noch Rambo-Zambo bietet, hätte gleich die Vertrauensfrage stellen können. Die 91% für Thorsten Frey gehen nur und ausschließlich mit Thorsten Frey nach Hause in die Sommerpause. Die Botschaft: Die Fraktion steht noch. Nur der Kanzler wackelt. Für ihn ist es bisher ein Sommer des Grauens geworden, auf den ja der nächste Herbst der Reformen folgen soll und muss, mit dann neuem Personal. Mit einem Gesundheitsminister Linnemann etwa, dessen Kernkompetenz einfach mal machen jetzt auf ein Gesundheits- und Pflegesystem treffen wird, an dem so gar nichts mal einfach zu machen sein wird. Einfach mal machen? Viel Glück dabei. Mit einem Verkehrsminister Steffen Bilger, der wie sein glückloser Vorgänger Schnieder anfängt, ohne zaubern zu können. Die Bahn baut nicht schneller, nur weil der Minister jetzt Bilger heißt, und der Verkehrsetat wird auch nicht größer. Für diesen Kanzler ist das bereits der zweite Sommer des Missvergnügens. Den ersten verhagelte die unselige Debatte über die Kandidatin fürs Bundesverfassungsgericht Brosius Gersdorf. Man gelobte Besserung, sprach von ruckeligem Start und dann bis hierhin und so weiter. Denn den zweiten Sommer verhagelt sich Merz gerade selbst, weil er autoritär sein mit erarbeiteter Autorität verwechselt. Es ist eine besondere Leistung, Landesverbände, Ortsvereine, einfache Mitglieder, CDU-Wahlkämpfer und ehemalige Kanzleramtsminister gleichermaßen so zu verstören, wie es dieser Friedrich Merz gerade mit seinem missglückten Kabinettsumbau geschafft hat. Wenn das alles einem durchdachten Plan folgte, wäre interessant zu wissen, was eigentlich passiert, wenn dieser Kanzler keinen Plan mehr hat. Sie können es nicht, rief der damalige Oppositionsführer Merz Kanzler Olaf Scholz zu, mit ganz dicken Backen. Aber kann er es besser? Nach 15 Monaten zweifelt daran ausgerechnet die eigene Parteibasis, die ihn einst zu dem machte, was er heute ist, Kanzler. Zweifel kennt Friedrich Merz offenbar nicht. Der pfeift im Walde weiter tapfer das Lied vom Reformkanzler. Dass der jetzt erstmal Urlaub macht, statt neuer Pläne, ist da möglicherweise sogar eine gute Nachricht.
0: Ja, vielleicht liest er im Urlaub ein bisschen Hesse vom Zauber des Anfangs. Zu den Querelen um die Personalumbauten in der Union und der Regierung war das hier in SWR Kultur. Morgen der Kommentar von unserem Hauptstadtkorrespondenten Georg Schwarte.

0: Die Flötistin Philippa Davis und Thelma Owen an der Harfe mit einer Mazurka von Franz Doppler. 6.52 Uhr ist es, Sie hören SWR Kultur am Morgen am 30. Juli. Und dieser 30. Juli, das ist ein spezieller Tag in diesem Jahr. Leider nicht in positivem Sinne speziell, denn heute ist der Tag, an dem die Menschheit weltweit alle natürlichen Ressourcen aufgebraucht hat, die die Erde im gesamten Jahr regenerieren kann. Der Earth Overshoot Day zu Deutsch. Erdüberlastungstag.
1: Das Bild vom Erdüberlastungstag ist anschaulich. Bei einer kleinen Umfrage im Park können viele etwas damit anfangen.
2: Der Tag, an dem wir unsere Ressourcen, die Ressourcen dieser Erde verbraucht haben.
3: Wir bräuchten mehrere Erden.
4: Es ist zu viel wahrscheinlich, was wir da treiben, oder?
5: Wo soll das enden? Irgendwann wird der Tag immer früher kommen.
6: Also, dass wir mit unserer Erde nicht gut umgehen, dass wir die ausbeuten und dass wir ihr viel zu viel zumuten.
1: Wir verbrennen Öl, Gas und Kohle und stoßen so Unmengen des Klimagases CO2 aus. Wir versiegeln Böden, fällen Bäume und verschwenden Lebensmittel, als gäbe es keinen Morgen. Für ihren Konsum in diesem Jahr bräuchte die Menschheit demnach eigentlich nicht nur eine Erde, sondern noch fast eine Dreiviertelerde dazu, konservativ gerechnet. Wenn alle so leben würden wie die Menschen in Deutschland, wären sogar knapp drei Erden nötig. Das ist die Botschaft der Umweltdenkfabrik Global Footprint Network. Einer ihrer Gründer ist Mathis Wackernagel.
7: Kinder verstehen es besonders gut, Minister weniger.
1: Wackernagel vergleicht das Ganze mit Geld auf dem Konto.
7: Wie viel verdiene ich und wie viel gebe ich aus und bis wann habe ich mein Geld fürs Jahr aufgebraucht? Das nützt nicht zu wissen.
1: Aber wie genau misst man den Raubbau an der Natur? Konkret rechnen die Wissenschaftler für ihre Buchhaltung nicht mit Euro oder Dollar, sondern mit einem standardisierten Flächenmaß, sogenannten globalen Hektar. Dabei wird gegenübergestellt, wie viel Fläche braucht die Menschheit in diesem Jahr für Ackerbau, Viehweiden, Fischerei, Waldprodukte, für Siedlungen und die langfristige Bindung ihrer CO2-Emissionen. Und wie viel produktive Fläche steht tatsächlich zur Verfügung. Dabei kommt raus, das passt nicht zusammen. Was bei der Rechnung mit Abstand am stärksten zu Buche schlägt, ist unser CO2-Ausstoß. Um den auf ein Flächenmaß runterzurechnen, wird geschätzt, wie viel Waldfläche nötig wäre, um all die CO2-Emissionen langfristig zu binden, die nicht schon von den Ozeanen aufgenommen werden. Kritiker finden das fragwürdig, etwa der Klimaökonom Hubertus Barth, Geschäftsführer am Institut der Deutschen Wirtschaft in Köln. Sein Blick auf das Bild vom Erdüberlastungstag.
8: Es werden verschiedene Dinge zusammengepackt, die eigentlich sehr unterschiedlich sind. Und dann wird die Botschaft abgeleitet, wir verbrauchen mehr Erden, als wir haben. Und natürlich verbrauchen wir nicht mehr Erden. Das ist kein Flächenproblem, was wir mit CO2 haben, sondern das ist ein Problem des CO2s in der Atmosphäre.
1: Dazu kommt, wenn man bei der Berechnung des ökologischen Fußabdrucks der Menschheit die CO2-Emissionen weglassen würde, dann gäbe es überhaupt keinen Erdüberlastungstag. Dann würden nämlich in Anführungsstrichen nur rund 0,7 Erden gebraucht. Mathis Wackernagel vom Global Footprint Network hält diese Überlegung für hypothetisch. Klar, sagt er, ohne das Klimagas CO2 gäbe es keinen Erdüberlastungstag, ohne Menschen aber auch nicht. Außerdem betont er, selbst der Verbrauch von rechnerisch 0,7 Erden sei ein Problem.
7: Es gibt noch andere wilde Tiere, nicht nur uns. Ökologen haben zum Beispiel vorgeschlagen, dass die Hälfte der Kapazität der Erde nicht genutzt werden soll, wenn wir die Artenvielfalt einigermaßen stabil halten wollen.
1: Wackernagel gesteht ein, dass der ökologische Fußabdruck und der Erdüberlastungstag vieles nicht abbilden, auch weil zuverlässige Daten fehlten. Etwa dazu, wie viel von dem besonders klimaschädlichen Gas Methan von wem freigesetzt wird oder zu den genauen Folgen von Waldbränden. Wahrscheinlich werde der Raubbau an der Erde unterschätzt und er werde enden. Die Frage sei nur wie, by design or by disaster, durch Planung oder durch Katastrophen. Das müsse uns nicht lähmen, im Gegenteil.
7: Wenn wir das wissen, dann können wir uns darauf vorbereiten. Also es ist ein Weg aus der Hilflosigkeit. Wir könnten, wenn wir wollen.
0: Sagt Mathis Wackernagel von der Organisation Global Footprint Network, die das Konzept des Earth Overshoot Day, des Erdüberlastungstags, erdacht hat und den Tag auch jährlich errechnet. In diesem Jahr ist es der 30. Juli und das ist heute. Kleiner Trost, letztes Jahr war dieser Tag noch früher, da war er am 24. Juli, eine Woche früher. Über den Tag und auch die Kritik am Konzept des Erdüberlastungstags hat Stefanie Peik uns informiert.

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3: Guten Morgen, Donnerstag, der 30. Juli ist heute. Und was sich über Nacht getan hat und was der Tag heute Wichtiges bringt, fassen wir jetzt zusammen in den 7 Uhr Nachrichten.
4: Mit Florian Rudolph einen schönen guten Morgen. Die Bahn macht erstmals seit langem wieder Gewinn. Unionsfraktionschef Frei will rasche Änderungen bei Gefährdern und Kanada liefert künftig Flüssiggas nach Deutschland. Das Wetter in Baden-Württemberg und Rheinland-Pfalz, viel Sonne, später auch Gewitterstürme und bis 39 Grad heiß. Die Deutsche Bahn legt am Vormittag Halbjahreszahlen vor, die es in sich haben. Wie Bild und Spiegel berichten, hat der bundeseigene Konzern erstmals seit 7 Jahren wieder einen Gewinn erzielt. Joachim Dangel mit Einzelheiten.
5: Dem Bericht zufolge hat die Bahn von Januar bis Juni einen Überschuss im dreistelligen Millionenbereich eingefahren. In diesem Zeitraum nutzten 960 Millionen Menschen die Züge des Unternehmens. Das sei der höchste Wert seit der Corona-Zeit. Verglichen mit dem Vorjahreszeitraum sind es 17 Millionen Fahrgäste mehr. Den Hauptgrund für den Anstieg sieht die Bahn in den hohen Kraftstoffpreisen. Bahnchefin Paller will die Halbjahreszahlen am Vormittag offiziell vorstellen.
4: Der neue Bundesverkehrsminister Bilger ist optimistisch, dass der Zustand von Straßen, Schienen und anderen Verkehrsträgern besser werden kann. In den ARD-Tagesthemen sagte der CDU-Politiker, er werde sicherstellen, dass die vorgesehenen Gelder auch investiert würden.
6: Wir haben jetzt wirklich eine große Chance mit den höchsten Infrastrukturinvestitionen, die wir je hatten in Deutschland. 170 Milliarden Euro, die in 4 Jahren investiert werden können. Die müssen umgesetzt werden und dann werden wir auch erreichen, dass es spürbar besser wird. Allerdings haben wir da schon einen Weg zu gehen, denn Baustelle bedeutet erstmal auch Behinderung. Aber dann werden wir alle merken, sei es auf der Schiene oder auf der Straße, dass es vorangeht.
4: Steffen Bilger ist gestern von Bundespräsident Steinmeier vereidigt worden. Er löst den bisherigen Verkehrsminister Patrick Schnieder ab. Der neue Unionsfraktionschef Thorsten Frei hat in der ARD angekündigt, dass er bereits im kommenden Monat Änderungen im Umgang mit extremistischen Gefährdern angehen will. Hintergrund ist die Sicherheitsdebatte nach dem islamistischen Terroranschlag beim CSD am Wochenende in Berlin. Isabel Karas.
7: Der ARD sagte Frei, die Vorschläge von Bundesinnenminister Dobrindt wiesen in die richtige Richtung. Der neue Vorsitzende der CDU-CSU-Bundestagsfraktion nannte dabei die Möglichkeit der Präventivhaft, den verstärkten Einsatz der elektronischen Fußfessel sowie Änderungen bei der Anwendung des Jugendstrafrechts für heranwachsende Gefährder. Jetzt gehe es darum, sich mit dem Koalitionspartner SPD auf eine gemeinsame Sichtweise zu verständigen und diese möglichst schnell gesetzlich umzusetzen. Gleichzeitig warnte Frei davor, den Eindruck zu erwecken, solche Taten ließen sich vollständig ausschließen. In einer freien Gesellschaft werde das kaum möglich sein. Dobrindt macht sich für eine bundesweit einheitliche Regelung der Präventivhaft stark, die bislang in den Polizeigesetzen der Bundesländer unterschiedlich geregelt ist. Außerdem solle der Einsatz elektronischer Fußfesseln zum Standard gegenüber Gefährdern werden. Die Anwendung von Jugendstrafrecht bei volljährigen Gefährdern bezeichnet Dobrindt als inakzeptabel.
4: Am 6. September wird in Sachsen-Anhalt der Landtag neu gewählt. Wenn die Wahl schon am kommenden Sonntag wäre, käme die als gesichert rechtsextrem eingestufte AfD weiterhin auf den ersten Platz, weit vor der CDU. Das geht aus einer neuen Wahlumfrage hervor. Jochen Müller mit den Zahlen.
8: In der Umfrage des Wahlforschungsinstituts Infratest DIMAP kommt die Partei auf 41% Zustimmung, weit vor der CDU mit 24%. Die Linke gewinnt leicht dazu und käme auf 13%. Die SPD bliebe mit 7% immerhin im Landtag, genau wie die Grünen, die auf 5% kämen. Fakt ist, die AfD ist stark, kann aber nicht zulegen und stagniert bei 41%. Die übrigen Parteien kommen zusammen auf 48%, allerdings nur, wenn man die Linkspartei dazu nimmt. Und genau damit hat vor allem die CDU ein Problem, denn zur Linkspartei gibt es weiterhin den Unvereinbarkeitsbeschluss. Ansonsten sind vor allem die AfD-Werte stabil. 36% der Befragten trauen ihr zu, die anstehenden Aufgaben zu lösen. Die CDU kommt dann nur auf 16%. Als wichtigste Aufgaben nennen die Befragten das Thema Einwanderung und Asyl. An zweiter Stelle wird der Themenbereich Schule und Ausbildung genannt.
4: Die USA haben den Iran erneut angegriffen. Das US-Militär teilte auf X mit, es reagiere damit auf die jüngsten iranischen Attacken auf US-Stützpunkte in Jordanien. Die USA hatten nach eigenen Angaben in der Nacht auf Mittwoch mehrere Raketen des Iran abgewehrt. Zudem griffen sie gemeinsam mit Saudi-Arabien Ziele im Irak an, um, wie es hieß, vom Iran unterstützte Milizen zu treffen. Heute ist wieder der sogenannte Erdüberlastungstag. Das bedeutet, ab heute verbraucht die Menschheit weltweit mehr Ressourcen, als die Erde in einem ganzen Jahr erneuern kann. Sie beansprucht mehr Acker- und Weideland, Fischgründe und Wald, als rechnerisch zur Verfügung stehen und stößt dabei mehr CO2 aus, als Wälder und Ozeane aufnehmen können. Die Daten kommen von der internationalen Denkfabrik Global Footprint Network und der kanadischen York-Universität. Kanada liefert künftig Flüssigerdgas nach Deutschland. Der bundeseigene Konzern Uniper hat eine langfristige Liefervereinbarung unterzeichnet. Anne-Kathrin Mellmann.
9: Der Gasimporteur Uniper soll über einen Zeitraum von 20 Jahren pro Jahr 2 Millionen Tonnen LNG, also Flüssigerdgas, aus Kanada erhalten. Ab 2032 soll das LNG über den Panama-Kanal in Richtung Europa verschifft werden. Nach dem Wegfall russischer Pipeline-Lieferungen setzt Deutschland verstärkt auf LNG aus unterschiedlichen Herkunftsländern. LNG macht bislang etwa 10% der deutschen Erdgasimporte aus. Der größte Teil kommt aus den USA. Der Energiekonzern Uniper gehört seit seiner Rettung in der Energiekrise 2022 fast vollständig dem deutschen Staat.
4: Soweit die Nachrichten. Das Wetter in Baden-Württemberg und Rheinland-Pfalz. Es geht sonnig los und ab Mittag ziehen dann aber von Frankreich Wolken auf. Der Wind nimmt dabei spürbar zu. Stellenweise bilden sich Schauer oder Gewitter. Vorsicht, auch abseits der Gewitter müssen wir mit Sturmböen aus westlicher Richtung rechnen. Dadurch können Bäume umstürzen, größere Äste abbrechen und Gegenstände umherfliegen. Bis dahin ist es ruhig und mit viel Sonne, dabei extrem heiß. Die Temperaturen steigen bis auf 31 Grad in den Hochlagen der Eifel und bis auf 39 Grad in der Main-Tauber-Region. Die weiteren Aussichten: morgen noch bis 35 Grad heiß und zum Teil schwül. Ab dem Nachmittag teils heftige Regengüsse und Gewitter. Am Samstag zeitweise Sonne, in Baden-Württemberg örtlich Gewitter. Am Sonntag recht sonnig bei hochsommerlichen Temperaturen. 7:07 Uhr.
3: Florian Rudolph, vielen Dank. Sie hören SWR Kultur am 30. Juli mit Martin Gramlich. Einen schönen guten Morgen. Ja, es ist ein ganz besonderer Morgen für Schulkinder in Baden-Württemberg, von denen vermutlich keines zuhört jetzt. Sie schlafen hoffentlich noch alle. Erster Ferientag. Und auch die Schülerinnen und Schüler in Rheinland-Pfalz können sich nochmal umdrehen, haben auch noch 10 Tage Sommerferien vor sich, sind vielleicht auch noch verreist oder haben noch eine Reise vor sich. Aber Ferien, Urlaub, Verreisen, das kann auch alles ganz schön stressig werden. Warum also die Ferien nicht mal zu Hause verbringen und möglichst nichts tun? Tipps dafür gibt es hier gleich vom Autor und Comedian Chris Sommer, ein Teil des Podcast-Duos Drinnis, nach einem Auftritt der Cellistin Lucia Schwarz mit Musik von Giuseppe Cecchini.

0: Es fehlt nur noch Bayern, dann sind tatsächlich in ganz Deutschland Sommerschulferien. Als vorletztes Bundesland geht es heute in Baden-Württemberg los. Besonders für viele Familien ist jetzt also Urlaubssaison angesagt. Aber statt Erholung droht da schnell auch mal noch mehr Stress als im normalen Alltag. Lange Staus auf heißen Autobahnen, schmerzende Füße nach ausgiebigen Großstadttrips oder lautstarke Miturlauber im Hotel oder auf dem Campingplatz. Ja, vielleicht also im Sommerurlaub statt verreisen einfach mal zu Hause bleiben und nichts tun. Aber wie macht man im Sommerurlaub nichts? Ja, einer, der diese Frage bestens beantworten kann, ist Chris Sommer. Er ist Comedy-Autor unter anderem für das ZDF-Magazin Royal oder das Satire-Magazin Titanic. Vor allem betreibt er aber einen der erfolgreichsten deutschsprachigen Podcasts zusammen mit Julia Becker. Drinnies heißt der Podcast, in dem die beiden aus der Komfortzone heraus auf die Welt schauen, nämlich von zu Hause aus. Guten Morgen, Chris Sommer.
1: Hallo, freue mich, da zu sein.
0: Wie sieht für Chris Sommer der perfekte Sommerurlaub aus?
1: Am liebsten eigentlich so wenig Pläne wie möglich, wenig Fristen, wenig Termine. Das ist das, was mich eigentlich im Arbeitsalltag immer antreibt. Und da möchte ich eigentlich gerne auch Urlaub von meinem Arbeitsalltag natürlich im Sommer.
0: Okay, worauf muss ich achten, wenn ich jetzt im Urlaub oder auch in meiner Freizeit möglichst wenig machen möchte und Berührungspunkte mit der störenden Außenwelt möglichst klein halten will, aber auf der anderen Seite trotzdem nicht vor Langeweile eingehen?
1: Ja, also wichtig ist, glaube ich, vor allen Dingen mal die Erwartungshaltung an sich ein bisschen zu senken. Das ist das, was ich mache. Im Prinzip geht es ja auch darum, was erwartet man vom Urlaub. Wenn ich sage, ich möchte jeden Tag was erleben, dann ist das toll. Aber dann läuft man natürlich auch in Gefahr, irgendwie einen Plan hinterher zu hechten. Ich sage, möglichst viel treiben lassen, möglichst wenig Zeitpläne sich vorzunehmen und gucken, was kommt. Das sind für mich auch die schönsten Urlaube, egal ob ich zu Hause bin oder woanders in einer fremden Stadt.
0: Jetzt gibt es ja aber auch in der Komfortzone zu Hause manchmal Stolperfallen. Wo lauern die möglicherweise?
1: Ja, wenn natürlich alle anderen im Urlaub sind, dann kann es schon mal passieren, dass bei mir dann geklingelt wird und bei mir gefragt wird, ob da Pakete für die Nachbarn abgegeben werden können. Da muss man vielleicht die Klingel ausmachen oder vielleicht selber simulieren, dass man weit, weit weggefahren ist und sich gerade in einem langen Autobahnstau befindet.
0: Für das ZDF-Magazin Royal gehst du ja manchmal dann doch auf Reisen als Reisereporter Peter Stefan Thomas mit Reisereportagen, die dann alle doch irgendwo in und um Köln herum gedreht sind. Also, aber wenn man jetzt sein Zuhause nochmal verlässt, in den Sommerferien verreist, worauf sollte man dann achten, um nicht aus Versehen doch ganz viel zu machen und dadurch wieder in Stress zu kommen?
1: Ich denke, wichtig ist, dass man sagt, auch ein Tag im Hotel ist nicht ein verschenkter Tag, weil man bezahlt ja auch das Hotel. Also es muss sich ja auch lohnen. Wenn man da nur zum Schlafen ist, würde ich sagen, ein bisschen verschenkt, auch gut und gerne mal einen Tag im Hotel verbringen und das Nicht-Stören-Schild raushängen. Am Schluss kann man auch sagen, ja, vielleicht eine gute Vorbereitung auf den Urlaub, insofern, dass man sich Tipps durchliest und Vlogs anguckt und dann weiß man, was einen erwarten könnte und was man vielleicht gar nicht angucken muss, weil die Enttäuschung schon zu Hause stattfindet und nicht erst vor Ort.
0: Okay, und möglicherweise auch Zimmer. Service nutzen.
1: Richtig, genau.
0: Du kommst ursprünglich aus der Schweiz. Haben Menschen aus der Schweiz möglicherweise ein größeres Talent, sich zu entspannen, nichts zu machen, nicht nur im Urlaub, als die Menschen in Deutschland?
1: Ja, ich glaube, in der Schweiz, dort geht es den Leuten gut. Mir ging es gut. Man ist ein bisschen langsamer unterwegs insgesamt, die Gesellschaft. Und ich glaube, man lehnt sich eher mal zurück in der Schweiz. Man ist weniger getrieben, weil man sich es auch leisten kann natürlich. Das gehört zur Wahrheit dazu. Und man kann gut und gerne sagen, ach, heute, ich habe gar nicht so viel zu tun, ich kann es mir leisten, auch mal einfach zurückzulehnen. Ich habe den Eindruck, in anderen Ländern in Deutschland ist man doch dann eher so ein bisschen angetrieben vom Stress, von den härteren Bedingungen der Gesellschaft. Und da will man natürlich das Maximum rausholen, wo man dann in der Schweiz sagt, ach gut, ich lege die Füße hoch, das Geld arbeitet für sich.
0: In Baden-Württemberg geht es jetzt heute los mit Sommerferien. In Rheinland-Pfalz gehen die Ferien schon wieder in die Schlussrunde. Es ist nur noch eine Woche. Deshalb zum Schluss auch hier vielleicht noch die Bitte um Tipps oder Ideen. Wie kann man sich dann im Alltag noch mal ein bisschen Urlaubsgefühle bewahren?
1: Auf jeden Fall natürlich Handy aus, Klingel aus und dann mal gucken, was der Tag so bringt. Ich würde mal sagen, vielleicht lohnt sich auch mal eine Postkarte an sich selber zu schreiben, wenn es dann ganz verzweifelt wird. Die ist ja dann 2-3 Tage mal unterwegs und dann kann man sich danach freuen, dass man doch noch Post bekommt und auch Post versendet hat aus seinem liebsten Urlaubsort, vielleicht ja das Zuhause.
0: Chris Sommer, Comedy-Autor und zusammen mit Julia Becker, Host des mehrfach preisgekrönten Podcasts Drinnies. Da gibt es inzwischen auch schon, wenn ich es recht überblicke, mehr als 200 Folgen. Vielleicht auch eine Möglichkeit, die Sommerferien gepflegt durchzustehen.
1: Das würde mich sehr freuen. Gibt jeden Dienstag eine neue Folge. Wir berichten auch im Sommer von zu Hause aus, aus unserem Urlaub.
0: Chris Sommer, vielen Dank.
1: Danke dir.

0: Opernfans haben es wahrscheinlich erkannt oder geahnt. La ci clarem la mano, reich mir die Hand, mein Leben. Das Duett aus Mozarts Oper Don Giovanni war die Vorlage für diese Improvisation des Pianisten Thomas Anko. 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Es ist 7.21 Uhr. Provenienzforschung. Die Untersuchung, woher Kunstwerke kommen, welche Geschichte, welche Besitzverhältnisse sich hinter ihnen verbergen, welche Geschichten damit verbunden sind, das ist eine zunehmend wichtige Aufgabe der Kunstgeschichte auch für Museen. Und es ist oft auch eine enorm knifflige Detektivarbeit, die um die ganze Welt führen kann. Das zeigt auch eine aktuelle Ausstellung in einem der größten Kunstmuseen der USA, dem Getty Center in Los Angeles.
1: In Lost, Found, Returned steht eine einzige Zeichnung im Mittelpunkt. In einer Vitrine am Ende eines vielleicht 20 Meter langen Ausstellungsganges. Titel der etwa 55 mal 40 Zentimeter großen Zeichnung von Otto Greiner, stehender männlicher Rückenakt.
2: Soweit wir wissen, wird die Zeichnung hier zum ersten Mal ausgestellt. Greiner war ein außergewöhnlicher Zeichner. Wir sehen hier feine Schraffuren, präzise Federarbeit und Weißhöhungen in Kreide.
1: Nancy Arm ist Leiterin des Bereichs Forschung und Wissensentwicklung am Getty Research Institute, kurz GRI. Als die Zeichnung vor 10 Jahren mit einer gestifteten Sammlung ins GRI kam, war sie zunächst einfach ein Werk unter vielen, landete im Archiv. Bis sich im vergangenen Jahr die staatlichen Kunstsammlungen Dresden meldeten. Es handle sich wahrscheinlich um ein verschollenes Werk aus dem Kupferstichkabinett. Das hatte die Zeichnung 1892 gekauft, zumindest laut Inventarbuch jener Zeit. Der Eintrag ist auf einer Tafel der Ausstellung als Faksimile reproduziert.
3: Der Eintrag enthält bereits alle Angaben, die wir heute erwarten. Titel, Künstler, Materialien, Technik, aber auch Querverweise in die Sammlung und die Herkunft. Der Kauf Preis war 20 Mark.
4: In this case 20 Marks.
1: Sandra van Ginhoven ist Leiterin des Getty Provenance Index, einer der weltweit wichtigsten Datenbanken zur Erforschung der Besitzgeschichte von Kunstwerken.
2: Viele fragen, warum wussten wir nichts von der Kriegsverlustgeschichte, als das Werk zu uns kam? Die Hinweise waren verstreut, manches online, anderes in gedruckten Katalogen, in verschiedenen Sprachen, Titeln und sogar Größenangaben.
1: In Dresden hatten die dortigen Provenienzforscher von einer Privatperson einen Hinweis bekommen, die Greiner Zeichnung sei möglicherweise im GRI. Der Beginn einer internationalen Zusammenarbeit und Recherche. Denn auf dem Original findet sich keine Inventarnummer aus Dresden. Sie wurde ursprünglich wohl auf einem nicht mehr vorhandenen Rahmen aufgebracht.
2: Entscheidend war ein Katalog von 1900 mit einer Abbildung der Zeichnung samt einem markanten Tintenfleck, der wie ein Ausrufezeichen aussieht.
1: Dieser Fleck beweist letztlich, dass es sich tatsächlich um die 20-Mark-Zeichnung des Kupferstichkabinetts handelt. Aber wie kam sie nach Los Angeles und ins GRI? Das Kupferstichkabinett hatte seine Sammlung im Zweiten Weltkrieg aus Dresden ausgelagert, um sie vor Kriegsschäden zu schützen. Als man nach dem Krieg Inventur machte, waren viele Werke nicht auffindbar, darunter die Greiner-Zeichnung.
3: 2001 tauchte die Zeichnung erstmals wieder auf, bei einer Auktion in Berlin. Eingeliefert hatte sie ein finnischer Kunsthändler, was auch die Annahme stützt, dass sie möglicherweise den Weg über sowjetisches Gebiet nahm.
1: Aus der Sowjetunion kam Otto Greiners stehender männlicher Rückenakt nach Finnland, über die Auktion in Berlin nach New York, dann zu einem Sammler nach Los Angeles und schließlich ins GRI. Im Nachhinein scheint das alles ganz klar, doch Provenienzforschung ist langwierige Detektivarbeit. Im Oktober soll der stehende männliche Rückenakt von Otto Greiner nun nach Dresden zurückkehren. Auf die Frage, ob das genauso unumstritten wäre, wenn es um eine Zeichnung von Albrecht Dürer, Adolf von Menzel oder Max Beckmann ginge, antwortet Nancy Arm. Diplomatisch.
2: Unsere Aufgabe ist es, Kunst verantwortungsvoll zu bewahren. In diesem Fall war die Rückgabe an den rechtmäßigen Ort eindeutig die richtige Entscheidung.
0: Einmal um die halbe Welt, eine Zeichnung des Malers Otto Greiner soll bald wieder zurückgegeben werden an die staatlichen Kunstsammlungen in Dresden. Derzeit ist sie noch zu sehen in Los Angeles im Getty Center, das auch den Weg dieser Zeichnung von Dresden in die USA akribisch recherchiert hat. Hintergründe dazu waren das von Reinhard Spiegelauer. Und bis zu den Kurznachrichten um 7:30 jetzt noch Musik mit der Cellistin Laura Metcalf und Robert Boyd an der Gitarre. A New York Minute heißt das Stück.

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4: Mit Martin Gramlich. Schönen guten Morgen. 37:30 Uhr. Zeit für die neuesten Informationen und Entwicklungen in unserem Nachrichtenüberblick.
5: Mit Florian Rudolph einen schönen guten Morgen. Unionsfraktionschef Frei will rasch gegen Gefährder vorgehen. Umweltminister Schneider mahnt einen sorgsameren Umgang mit natürlichen Ressourcen an. Und die Staugefahr durch den Urlaubsstart in Baden-Württemberg steigt. Das Wetter in Baden-Württemberg und Rheinland-Pfalz. Viel Sonne, später auch Gewitterstürme bis 39 Grad. Der neue Unionsfraktionschef Thorsten Frei hat in der ARD angekündigt, dass er schon im kommenden Monat Änderungen im Umgang mit extremistischen Gefährdern angehen will. Hintergrund ist die Sicherheitsdebatte nach dem islamistischen Terroranschlag auf den Christopher Street Day am Wochenende in Berlin. Isabel Karras.
6: Der ARD sagte Frei, die Vorschläge von Bundesinnenminister Dobrindt wiesen in die richtige Richtung. Der neue Vorsitzende der CDU-CSU-Bundestagsfraktion nannte dabei die Möglichkeit der Präventivhaft, den verstärkten Einsatz der elektronischen Fußfessel sowie Änderungen bei der Anwendung des Jugendstrafrechts für heranwachsende Gefährder. Jetzt gehe es darum, sich mit dem Koalitionspartner SPD auf eine gemeinsame Sichtweise zu verständigen und diese möglichst schnell gesetzlich umzusetzen. Gleichzeitig warnte Frei davor, den Eindruck zu erwecken, solche Taten ließen sich vollständig

0: ausschließen. In einer freien Gesellschaft werde das kaum möglich sein.
1: Die Deutsche Bahn hat in den ersten 6 Monaten des Jahres Gewinn im Kernbereich gemacht und das zum ersten Mal seit 7 Jahren. Das berichten mehrere Medien. Demnach hat die Bahn einen Überschuss im dreistelligen Millionenbereich erzielt. Außerdem habe es die meisten Fahrgäste seit der Corona-Pandemie gegeben. Hintergrund dafür seien die hohen Spritpreise. Viele Pendler seien vom Auto auf die Bahn umgestiegen. Bundesumweltminister Schneider mahnt einen anderen Umgang mit natürlichen Ressourcen an. Anlass ist der sogenannte Erdüberlastungstag. Er bedeutet, dass die Menschheit von heute an mehr Ressourcen und Dienstleistungen verbraucht, als die Erde in einem ganzen Jahr erneuern kann. Stefan Ewerts.
2: Ab heute leben wir auf Pump, so der Umweltminister wörtlich. Die Menschen in Deutschland gingen zu fahrlässig mit den lebensnotwendigen Grundlagen um. Mit frischem Wasser, erholsamer Natur, mit Ackerland und mit kostbaren Rohstoffen. Schneider forderte, die erneuerbaren Energien weiter auszubauen, zerstörte Natur wiederherzustellen und mehr zu recyceln. Bis gestern haben die Bundesbürger die ihnen zustehenden erneuerbaren Ressourcen des Globus für dieses Jahr verbraucht. Hätte die ganze Welt den deutschen Lebensstil, bräuchte die Menschheit knapp 3 Erden.
1: In Baden-Württemberg fangen für die Schülerinnen und Schüler heute die Sommerferien an. Damit ist Baden-Württemberg das vorletzte Bundesland, das in die großen Ferien startet. Morgen beginnen die Ferien dann auch in Bayern. Auf den Straßen wird es deshalb voraussichtlich sehr voll. Wiebke Hus aus unserer Nachrichtenredaktion mit Einzelheiten.
3: Stauschwerpunkte werden laut ADAC die A5 zwischen Heidelberg und Basel und die A8 zwischen Karlsruhe und Ulm. Auf beiden Strecken gibt es gerade auch viele Baustellen, die die Staugefahr erhöhen. Besonders ab morgen rechnet der ADAC mit vollen Straßen, denn im vergangenen Jahr sei das erste Ferienwochenende das staureichste gewesen, mit 1471 Kilometern Stau in Baden-Württemberg. Probleme könnte es auch am Samstag in Richtung Süden geben. Die Fernpassroute in Tirol ist wegen einer Demo für mehrere Stunden komplett dicht.
1: Auf der griechischen Insel Kreta müssen tausende Menschen wegen eines Waldbrandes den Ferienort Agia Galini verlassen. Auch in anderen Regionen des Landes sind Feuer ausgebrochen. Im Nachbarland Türkei ist unter anderem die Urlaubsregion rund um Antalya betroffen. Die Behörden in Spanien und Frankreich melden ebenfalls neue Waldbrände. Soweit die Nachrichten. Das Wetter in Baden-Württemberg und Rheinland-Pfalz. Heute ist es erstmal noch sonnig, später wird es dann von Westen her aber immer wolkiger. Am Nachmittag gibt es vorübergehend Sturmböen. Örtlich können die auch schwer ausfallen. Dabei können Äste abbrechen und Bäume umstürzen. Durch die ausgetrockneten Böden kann es vorübergehend zu Staubstürmen kommen. Außerdem bilden sich örtlich Schauer oder Gewitter. Es wird extrem heiß mit Temperaturen bis 31 Grad in Selters oder Montabaur und bis 39 Grad in Weil am Rhein und in Freiburg. Morgen und am Samstag Sonne, Wolken und örtliche Gewitter, dabei schwülheiß. Die Zeit 7.34 Uhr.
4: Die Nachrichten bei Florian Rudolph. Vielen Dank, Sjön. 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Und wir holen jetzt mal tief Luft, nehmen schön Anlauf und... tauchen gleich unter, zusammen mit der Autorin und Taucherin Sarah Diehl. Heute erscheint ihr Buch Ins tiefe Blaue, eine Reise in die Welt unter Wasser. Eine Welt, von der wir erstaunlich wenig wissen, weniger beispielsweise als über das Weltall. Was sie von ihren Ausflügen, den Tauchgängen in diese Welt mitnimmt, wieder an die Oberfläche und was sie von der Begegnung mit Seeungeheuern erzählen kann, darum geht's hier gleich im Gespräch mit Sarah Diehl nach einem Auftritt des Ensembles Europa Galante mit Musik von Giovanni Sammartini.

0: Wer in diesen heißen Sommer- und für vielen ja auch Urlaubstagen nach Zerstreuung, nach Inspiration sucht und sich gleichzeitig abkühlen möchte, der kann ja zum Beispiel in eines der vielen schönen Museen hier bei uns im Südwesten gehen oder in ein Kino. Bei beiden gibt es in der Regel viel Interessantes, Schönes zu sehen und meistens ist es auch gut temperiert. Eine andere Möglichkeit, Neues, Schönes, Unbekanntes zu sehen und zu erleben bei kühleren Temperaturen, empfiehlt die Autorin Sarah Diehl in ihrem neuen Buch, das heute erscheint. Denn Sarah Diehl ist auch eine leidenschaftliche Taucherin und erzählt in ihrem neuen Buch Ins tiefe Blau von der Welt unter Wasser, von Seeungeheuern, vom Schweben oder davon, was Wale mit Rührstäben gemeinsam haben. Ja, und da wollen wir jetzt mit eintauchen in SWR Kultur morgen mit Sarah Diehl. Grüße Sie.
1: Ja, grüße Sie auch. Bin froh, dabei zu sein.
0: Um die zwei Punkte gleich mal konkret zu klären, sind Sie selbst schon Seeungeheuern begegnet und was haben Wale mit Rührstäben gemeinsam?
1: Ja, also Seeungeheuer habe ich tatsächlich aktiv gesucht, weil ich mich auch extra dafür habe ausbilden lassen, mit Haien zu tauchen. Das ist wirklich eine sehr, sehr schöne Erfahrung, weil man wirklich auch merkt, wie diese ganzen Ängste, die einem eingeimpft wurden, ne, wie man lernt neben Haien, wenn sie um einen herumschwimmen, dass man sich auch wirklich entspannen kann. Und wie schön diese Entspannung ist, wenn man merkt, diese Körperspannung, die so eng ist und klein, ne, dass man so, die so wegatmen kann und dass man so expandiert in die Weite hinaus. Das ist echt sehr, sehr schönes Erlebnis. Und tatsächlich ist es wirklich so, dass Haie, wenn man einigermaßen sie im Blick hat, gar nicht so gefährlich ist, wie man denkt. Meistens haben die mehr Angst vor einem, als man selbst vor ihnen. Und das mit den Rührstäben bei den Walen, das hat einfach damit zu tun, dass Wale dadurch, dass sie so groß sind und dass sie immer hoch und runter tauchen, also sehr viel Bewegung reinbringen in den Ozean, dass man sie im Grunde als wie so Dünger, Umwälzanlagen oder wie Rührstäbe betrachten kann, die auch ganz viele Nährstoffe einfach im Meer umverteilen. Und ich finde das sehr interessant, dass sozusagen diese riesigen Körper von Wale, die haben evolutionär nicht nur für sie selber Sinn, sondern auch für das Meer selber, weil sie halt eine Art Umverteilung auch herstellen. Ne?
0: Was ist das dann für eine Welt, die sich da beim Tauchen für sie öffnet? Und was ist das für ein Gefühl, in diese Welt eben ganz wortwörtlich einzutauchen?
1: Naja, ich habe das auch gemacht, weil ich tatsächlich Lust hatte oder auch das Bedürfnis hatte, die Welt neu zu entdecken. Und ich eben dachte, das kriege ich im Grunde am besten hin, wenn ich wirklich das Element wechsle. Ne? Also im Grunde wirklich meine ganze Wahrnehmung neu auf die Probe stelle. Es gibt ja diesen schönen Spruch von Hegel, der gesagt hat, das Bekannte ist nicht erkannt. Also das, was man als normal empfindet, das nimmt man gar nicht mehr wahr. Und deswegen dachte ich, okay, vielleicht kann ich unter Wasser, also in einem ganz anderen Element, das genauso lebensbedrohlich in gewisser Weise auch ist oder unheimlich, vielleicht kann ich da einen neuen Blick auf die Welt entdecken, den ich auch wieder mit an Land nehmen kann.
0: Entschuldigung, was für Eindrücke sind das dann, die Sie da mitnehmen aus der Tiefe? Wie darf ich mir das vorstellen?
1: Naja, also zum Beispiel das Schweben und die Schwerkraft. Also dass man wirklich auf einmal wahrnimmt, wie sehr Schwerkraft einen im ganzen Alltag beeinflusst. Und auch, dass ich das eben auch mitnehme, wenn ich mit rausgehe an Land wieder. Ne? Also man hat auf einmal diese Art von, also fast Schwerelosigkeit oder dass man um einiges erleichtert ist. Und auf einmal kriecht man wieder auf allen Vieren nach draußen an Land und realisiert, dass man genauso, wie man eben noch in einem Ozean von Wasser umgeben war, dass man an Land im Grunde von einem Ozean von Luft umgeben war. Also ich habe zum Beispiel nie vorher so sehr klar gehabt, dass Luft eine Materie ist, in der ich mich permanent bewege, weil man denkt ja immer, das ist irgendwie so nichts. Ne? Und auf einmal wird einem klar, wie sehr man umgeben ist von Dingen, die man nicht mehr wahrgenommen hat.
0: Sie haben es schon angesprochen, also unter Wasser auch eine ganz eigene Lebenswelt, teils dunkel, unbekannt. Ein Großteil der Erdoberfläche tatsächlich ist ja von Wasser bedeckt, von den Ozeanen. Trotzdem wissen wir über die Welt unter Wasser teils weniger als über das Weltall, das uns umgibt. Wie erklären Sie sich, dass das auch im 21. Jahrhundert da noch so ein großer Teil unserer Lebenswelt tatsächlich unerforscht ist?
1: Na, ich glaube, das hat auch damit zu tun, dass wir das in gewisser Weise fast hinter uns lassen wollten als etwas Primitives, Urwüchsiges, während wir halt eher, wir wollen in den Himmel. Ne? Wir wollen halt zu Gott, Gott ist oben im Himmel und der Teufel ist eher da unten in der Erde. Und wir haben, glaube ich, lange einfach gar nicht erahnt, wie viel unserer Herkunft da ablesbar ist oder was für eine Art von Leben da unten herrscht und uns vor allem auch beeinflusst. Wir sehen ja jetzt im Grunde erst, ne, wenn wir so die ganzen Strömungen oder unserer Erkenntnis darüber, dass ein Hauptteil unseres Sauerstoffes von Algen unter Wasser tatsächlich hergestellt wird, was wir bedrohen, indem wir die Meere bedrohen. Also diese Zusammenhänge werden uns ja langsam erst klar. Und ich glaube, das liegt einfach daran, dass wir, ja, dass das Meer ist wie so diese dreckige Pfütze unserer Vorstellungskraft. Und man will halt, wenn man denkt, zum Fortschritt hin, das muss halt nach oben gehen. So, ne? Das ist halt Science Fiction. So, ne?
0: Jetzt sind wir ein Radiosender im Südwesten von Deutschland. Das nächste Meer ist 6-7 Autostunden entfernt. Aber welche Erfahrungen vom Tauchen, von der Welt unter Wasser, lassen sich möglicherweise auch im Schwabenmeer, im Bodensee oder im örtlichen Baggersee oder sogar im Freibad nacherleben oder nachvollziehen?
1: Ich würde gar nicht sagen, dass man unbedingt ins Meer muss. Also ich finde Seen wahnsinnig toll. Man unterschätzt wirklich sehr, wie viel Leben da ist. Und da braucht man auch gar nicht unbedingt eine Flasche. Also man kann ja auch mit ein bisschen, wenn man es schafft, eine Minute mal die Luft anzuhalten, das schafft man relativ schnell, wenn man es mal ein bisschen übt. Da kann man wirklich schon wahnsinnig viel sehen und entdecken. Und in Seen einfach mal unterzutauchen und durch diese Kelpwälder durchzuschwimmen, wie durch so einen Unterwasserdschungel, das ist wahnsinnig schön. Also man muss überhaupt nicht ans Meer dafür.
0: Die Autorin Sarah Diehl. Heute erscheint im Gutkind Verlag ihr neues Buch Ins tiefe Blau, eine Reise in die Welt unter Wasser. Erste Eindrücke davon hat uns Frau Diehl hier verschafft im Gespräch in SWR Kultur am Morgen. Frau Diehl, vielen Dank fürs Gespräch. Gibt es einen Tauchgruß, einen Wunsch, den Taucherinnen und Taucher vor dem Abtauchen austauschen?
1: Ich wünschte, den gäbe es. Manchmal sagt man gut Luft, aber das finde ich irgendwie nicht so schön. Ich suche noch nach einem schönen Gruß eigentlich.
0: Dann für heute erstmal vielen Dank fürs Gespräch.
1: Dankeschön.

0: Hello George heißt dieser Titel von und mit dem belgischen Gitarristen Philippe Catherine, begleitet vom Bassisten Martin Wind hier in SWR Kultur am Morgen. Es ist 7.49 Uhr. Die Unterschiede oder das Verhältnis zwischen Land und Stadt ist eines der Lieblingsthemen der Bestseller-Autorin Julie C. Was sich aus ihrer Sicht in diesem Verhältnis ändern müsste, speziell an den Bedingungen auf dem Land, darüber hat Julie C. gerade in einem großen Interview gesprochen mit der FAZ. Das ist ein Thema heute in unserer Kulturmedienschau, die davor aber auch erinnert an eine prägende Persönlichkeit der irischen Musikszene, an den Sänger Glenn Hansard, der international nicht nur mit seiner Musik bekannt geworden ist, sondern auch als Schauspieler und jetzt bei einem Motorradunfall tödlich verunglückt ist mit 56 Jahren.
1: Gerade erst, erinnert Faznet, war von Glenn Hansard eine musikalische Werkschau erschienen. Der 1970 in Dublin Geborene hatte 2025 im Funkhaus Berlin einige seiner besten Songs live neu eingespielt und zusammen mit einem neuen Studioalbum vor einigen Wochen veröffentlicht. Eines der Stücke trägt den Titel »What happens when the heart just stops?« Diese Ballade erhält nun eine bedrückende Aktualität, so das Online-Portal.
2: So what happens when the heart just stops?
1: Glenn Hansard, der in der Nacht zum Mittwoch bei einem Motorradunfall ums Leben kam, war vielseitig begabt. Er war Sänger, Gitarrist und Schauspieler. Im Film Once von 2008 verkörperte der Ire einen Straßenmusiker in Dublin, der auf eine junge tschechische Pianistin trifft. Die beiden verbindet schnell mehr als nur ihre Liebe zur Musik. Diese, komponiert, eingespielt und gesungen von Glenn Hansard und seiner Filmpartnerin Markita Irglova selbst, brachte beiden einen Oscar für den Song Falling Slowly ein.
2: Words fall through me and always fool me.
1: Der rein fiktive Film Once klinge fast wie abgeschrieben aus Hansards wahrem Leben, weiß das Online-Magazin filmstarts.de. Schon als Jugendlicher nämlich brach Glenn Hansard die Schule ab und verdiente sein Geld als Straßenmusiker in Dublin. 1990 gründete er die Rockband The Frames, mit der er dann in Irland große Erfolge feierte. Bassist der Band war John Carney, niemand Geringeres als der spätere Regisseur von Once. Als Schauspieler reüssiert hatte Glenn Hansard allerdings bereits 1991. In The Commitments gab er den Musiker eine Arbeiterkapelle, die sich vorgenommen hatte, den Soul nach Irland zu bringen. Noch einmal war er dann auf der Leinwand in Joe Whites Cyrano in einer kleinen, aber bedeutenden Rolle zu sehen. Vor allem aber war Glenn Hansard Musiker, zuletzt vor allem Solo. Er gab Konzerte und produzierte Studio- oder Live-Alben. 2023 das beachtliche All That Was East Is West Of Me Now, das teils auf härteren Indie-Rock setzte, so Faznet. Irlands Präsidentin Catherine Connolly sagte, Hansard werde als einer der größten Singer-Songwriter ihres Landes in Erinnerung bleiben und auch seine Fans auf Instagram trauern. Ein echter Gentleman. Er hatte immer Zeit für einen Fan. Ich habe ihn ein paar Mal getroffen, als ich in der Innenstadt von Dublin gearbeitet habe, schreibt einer. Danke für deine ewige Kunst, ein anderer. Eine wahre Legende der irischen Musik, schließt sich ein dritter an. Eine Legende ist sie noch nicht, aber Bestseller-Autorin, ehrenamtliche Richterin am Brandenburger Verfassungsgericht und eine bemerkenswerte Stimme im gesellschaftlichen Diskurs, wie die Frankfurter Allgemeine Zeitung bemerkt, die Julie C. in ihrem Wahlheimatort im Havelland unweit der Hauptstadt besucht hat. Die Autorin sei eine, die die Wut der Landbevölkerung verteidige. Mit so viel Nachdruck wie sonst kaum jemand setze sie seit 10 Jahren die Unterschiede zwischen Stadt und Land auf die literarische und politische Agenda, würde immer wieder zu Talkshows und Podiumsdiskussionen eingeladen, um dort die Perspektive der Landbevölkerung zu vertreten. Lieber wäre ihr, sagt Julie C. im Gespräch mit der Zeitung, man fragte die alteingesessenen Dorfbewohner selbst. Doch auch ihr Blick auf das politische Geschehen habe sich durch den Umzug aufs Land um 180 Grad gedreht. Ich hätte früher selbst nicht für möglich gehalten, was ich heute sage, wird sie zitiert. Den Unterschied zwischen Großstadt und Provinz hält Julie C. für den eigentlichen Clash of Civilizations unserer Zeit. Für C. braucht es ein riesiges Infrastrukturprogramm, nicht nur für Dörfer, sondern auch für Klein- und Vorstädte überall im Land. Schulen und der öffentliche Nahverkehr müssten ausgebaut werden, Arztpraxen und Krankenhäuser wieder überall in Reichweite sein. Und die Finanzierung? Fragt die FAZ. Wenn man hunderte Milliarden für Verteidigung ausgibt, fragen die Leute erst recht, warum es hier keinen Schulbus gibt, antwortet Juli C.
0: Ja, vielleicht keine ganz unberechtigte Frage am Ende der Kulturmedienschau von und mit Ina Bayer. Bis zu den Nachrichten bzw. zum Wort zum Tag davor gibt es jetzt noch Klaviermusik von Georgi Catoire, eine technisch herausfordernde Caprice. Genau das Richtige für den kanadischen Klaviervirtuosen Marc-André Amelin, der wie so oft auch hier klingt, wie wenn er mehr als zwei Hände hätte.

0: Das Wort zum Tag mit Tobias Katona, Katholische Kirche.
1: Manche Zitate finde ich hilfreich und gefährlich zugleich. So zum Beispiel den Ratschlag: Sei freundlich, denn alle Menschen, denen du begegnest, kämpfen einen schweren Kampf. Das Zitat stammt vermutlich vom schottischen Autor und Pastor Ian McLaren. Er geht davon aus, dass jeder Mensch mit irgendwelchen Belastungen zu kämpfen hat und ich deshalb freundlich zu ihm sein soll. Gefährlich finde ich das Zitat, weil ich glaube, dass es in manchen Situationen angemessen ist, wütend, ärgerlich oder zornig zu sein und auch entsprechend zu reagieren. Ich habe dabei Menschen im Blick, die oft schon früh lernen mussten, dass man immer freundlich zu sein hat, egal wie groß das Unrecht ist, das einem zugefügt wird. Diesen Menschen hilft es oft, wenn sie lernen, dass wütend sein auch seine Berechtigung hat, dass sie ihre Wut spüren und auch angemessen äußern dürfen. In anderen Situationen, glaube ich, kann dieser Ratschlag aber sehr nützlich sein. Sei freundlich, denn alle Menschen, denen du begegnest, kämpfen einen schweren Kampf. Wenn Menschen freundlich agieren, dann reagiert das Gegenüber meistens auch so. Was aber, wenn jemand unfreundlich zu mir ist? Das Zitat legt mir nahe, nicht nur auf das äußere Verhalten zu achten, sondern sagt mir, es könnte sein, dass diese Person vermutlich mit irgendwelchen Widrigkeiten zu kämpfen hat, von denen ich keine Ahnung habe. Stress, Zeitdruck oder chronischer Schlafmangel, Ängste oder inneren Druck oder einfach nur einen schlechten Tag. Ich mache die Situation für Sie und für mich vermutlich nicht besser, wenn ich jetzt auch unfreundlich reagiere. Vielleicht auch nicht, wenn ich freundlich bin, aber ein Versuch könnte es wert sein. Freundlich sein bedeutet dabei nicht, sich alles gefallen zu lassen. Ich kann auch freundlich sagen, was mich gerade stört oder was ich absolut nicht möchte. Und manchmal bin wahrscheinlich auch ich unfreundlich. Auch ich bin ein Mensch, der mit den verschiedensten Dingen zu kämpfen hat, der manchmal unter Druck steht, genervt ist oder einfach einen schlechten Tag hat. Dann freue ich mich, wenn andere mir gegenüber freundlich bleiben und sie es dadurch vielleicht sogar schaffen, mich wieder in einen anderen Modus zu bringen. Immer wenn das gelingt, dann ersparen wir uns gegenseitig einen weiteren zusätzlichen Kampf. Wer sagt denn, dass Leben immer ein schwerer Kampf sein muss? Die Vorstellung, dass es auch mal leicht sein könnte, dafür würde es sich doch lohnen, freundlich zu anderen und zu sich selbst zu sein. Tobias Katona aus Emding von der Katholischen Kirche.
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3: Schönen guten Morgen, Donnerstag, der 30. Juli, ist heute 8 Uhr und hier gibt's das Neueste vom Tag jetzt in unserem Nachrichtenüberblick.
4: Mit Florian Rudolph einen schönen guten Morgen. Städtetag will Milliarden für den Hitzeschutz. Unionsfraktionschef Frei will rasche Änderungen bei Gefährdern und BMW-Gewinn bricht dramatisch ein. Das Wetter in Baden-Württemberg und Rheinland-Pfalz, viel Sonne, später auch Gewitter, bis 39 Grad. Angesichts immer längerer Perioden mit hohen Temperaturen fordert der Deutsche Städtetag Investitionen in den Hitzeschutz. Das sagt der Hauptgeschäftsführer Schuchert dem Redaktionsnetzwerk Deutschland. Die Wunschliste ist lang und teuer. Birte Sönnigsen.
5: Es sollen etwa mehr Bäume gepflanzt und Grünflächen angelegt werden, um Städte natürlich herunterzukühlen. Sonnensegel in Innenstädten oder auf Spielplätzen sollen Schatten spenden. Weniger Asphalt und ein kluges Wassermanagement dafür sorgen, dass genug Wasser in den Städten bleibt und selbst bei Starkregen keine großen Schäden entstehen. Klimaanpassungsmaßnahmen wie diese kosten Geld. Der Deutsche Städtetag spricht von Milliardensummen, die in den nächsten Jahrzehnten investiert werden müssen. Das könnten die Städte alleine nicht stemmen. Deshalb fordert der Städtebund, dass sich Bund und Länder dauerhaft an den Kosten für den Klimaschutz und die Anpassung an den Klimawandel beteiligen. Förderprogramme, wie es sie aktuell gibt, reichen aus Sicht des Städtetages nicht aus.
4: Der neue Unionsfraktionschef Thorsten Frei hat in der ARD angekündigt, dass er schon im kommenden Monat Änderungen im Umgang mit extremistischen Gefährdern angehen will. Hintergrund ist die Sicherheitsdebatte nach dem islamistischen Terroranschlag auf den Christopher Street Day am Wochenende in Berlin. Isabel Karas.
6: Der ARD sagte frei, die Vorschläge von Bundesinnenminister Dobrindt wiesen in die richtige Richtung. Der neue Vorsitzende der CDU-CSU-Bundestagsfraktion nannte dabei die Möglichkeit der Präventivhaft, den verstärkten Einsatz der elektronischen Fußfessel sowie Änderungen bei der Anwendung des Jugendstrafrechts für heranwachsende Gefährder. Jetzt gehe es darum, sich mit dem Koalitionspartner SPD auf eine gemeinsame Sichtweise zu verständigen und diese möglichst schnell gesetzlich umzusetzen. Gleichzeitig warnte Frei davor, den Eindruck zu erwecken, solche Taten ließen sich vollständig ausschließen. In einer freien Gesellschaft werde das kaum möglich sein. Dobrindt macht sich für eine bundesweit einheitliche Regelung der Präventivhaft stark, die bislang in den Polizeigesetzen der Bundesländer unterschiedlich geregelt ist. Außerdem solle der Einsatz elektronischer Fußfesseln zum Standard gegenüber Gefährdern werden. Die Anwendung von Jugendstrafrecht bei volljährigen Gefährdern bezeichnet Dobrindt als inakzeptabel.
4: BMW brechen die Gewinne weg. Im zweiten Quartal hat der Konzern nach Steuer nur noch 1,2 Milliarden Euro verdient. Das sind 35% weniger als im gleichen Zeitraum des Vorjahres. Auch die Umsätze sind zurückgegangen. Gestern hatte BMW bekannt gegeben, dass weltweit rund 8000 Stellen in der Verwaltung, im Vertrieb und der Entwicklung abgebaut werden sollen. Die Deutsche Bahn hat in den ersten 6 Monaten des Jahres Gewinn im Kernbereich gemacht, und zwar zum ersten Mal seit 7 Jahren. Das berichten mehrere Medien. Demnach hat die Bahn einen Überschuss im dreistelligen Millionenbereich erzielt. Außerdem habe es die meisten Fahrgäste seit der Corona-Pandemie gegeben. Hintergrund dafür seien die hohen Spritpreise. Viele Pendler seien vom Auto auf die Bahn umgestiegen. Der Weltsicherheitsrat will heute eine erste geheime Testabstimmung über die Nachfolge von UN-Generalsekretär Guterres abhalten. Die Amtszeit des Portugiesen endet im Januar kommenden Jahres. Aus New York, Martin Ganselmeier.
7: 15 Staaten sitzen im UN-Sicherheitsrat, darunter die 5 Vetomächte. Alle 15 geben heute in einer ersten geheimen Testabstimmung ihr Urteil zu den bisherigen 7 Bewerberinnen und Bewerbern ab. Dabei haben sie 3 Möglichkeiten abzustimmen: Zuraten, abraten oder keine Meinung. Erforderlich ist die Zustimmung von mindestens 9 der 15 Staaten im Sicherheitsrat. Und die noch größere Hürde: man darf keine Nein-Stimme von einer der 5 Vetomächte bekommen. In der Vergangenheit waren deshalb mehrere Testabstimmungen erforderlich. Wenn keiner der 7 bisherigen Bewerber vom Sicherheitsrat akzeptiert wird, kungeln wahrscheinlich die Vetomächte einen ganz neuen Bewerber aus. Das will Annalena Baerbock, die Präsidentin der UN-Generalversammlung, eigentlich verhindern. Baerbock gestaltete den Auswahlprozess transparent und veranstaltete eine Townhall-Debatte, in der sich vor allem die frühere Vizepräsidentin von Costa Rica, Rebecca Greenspan, und der Chef der Atomenergiebehörde, der Argentinier Rafael Grossi, profilieren konnten.
4: In Griechenland und in der Türkei sind inzwischen auch Waldbrände ausgebrochen, unter anderem auf Kreta und in der türkischen Urlaubsregion rund um Antalya. In Spanien vermelden die Behörden unterdessen vorsichtige Entspannung, und auch in der besonders betroffenen französischen Region um Bordeaux hat sich die Lage nicht weiter verschärft. Von dort berichtet Kai Rienecker.
8: Den Einsatzkräften vor Ort ist es gelungen, die kritische Phase des Hitzetages gestern mit Höchsttemperaturen um 40 Grad und böigen Winden gut zu überstehen. An mehreren Stellen gab es Brände mit kräftiger Rauchentwicklung, die aber unter massivem Einsatz der Feuerwehrleute gestoppt werden konnten. Nun sind die Temperaturen etwas heruntergegangen. Es gibt vereinzelt leichten Regen. Aber über der Stadt Bordeaux liegt weiter ein starker Brandgeruch. Trotzdem zeigte sich die Präfektin des Departements Gironde in der Nacht vorsichtig optimistisch. Wenn sich die ruhige Lage fortsetze, könne die Region bald zu einer Normalisierung des Lebens zurückkehren. Rund 150.000 in Sicherheit gebrachte Menschen warten immer noch auf die Rückkehr in ihre Häuser und Wohnungen. In mehreren anderen Regionen Frankreichs sind neue Feuer ausgebrochen. Im Hinterland der Côte d'Azur bei Brignoles mussten mehrere hundert Menschen evakuiert werden. Auch im Wald von Fontainebleau bei Paris wurden neue Feuer gemeldet. Es brennt auch in der Nähe von Dijon im Burgund. Trotz der Entspannung der Lage in der Region Bordeaux besteht in Frankreich weiter eine sehr hohe Waldbrandgefahr.
4: Soweit die Nachrichten. Das Wetter in Baden-Württemberg und Rheinland-Pfalz: mit viel Sonne geht es los. Ab Mittag ziehen dann von Frankreich her Wolken herein und der Wind nimmt spürbar zu. Stellenweise bilden sich dann Schauer und Gewitter. Dabei Vorsicht, auch abseits von Gewittern müssen wir mit Sturmböen aus westlichen Richtungen rechnen. Dadurch können Bäume umstürzen, größere Äste abbrechen und Gegenstände umherfliegen. Bis dahin ist es ruhig mit viel Sonne und es wird extrem heiß. Temperaturen bis 31 Grad in den Hochlagen der Eifel und bis 39 in der Main-Tauber-Region. Die weiteren Aussichten, auch morgen bis 35 Grad heiß, dabei zum Teil sehr spül, ab dem Nachmittag dann teils heftige Regengüsse und Gewitter. Am Samstag zeitweise Sonne, in Baden-Württemberg örtlich Gewitter. Am Sonntag recht sonnig bei hochsommerlichen Temperaturen. 8:07 Uhr.
3: Florian Rudolph mit Nachrichten und Wetter. Vielen Dank. Sie hören SWR Kultur am Donnerstagmorgen, am 30. Juli mit Martin Gramlich. Und musikalisch eröffnet wird diese Schlussrunde jetzt vom Horst Jankowski Trio. Jankowski, ein Pianist und Bandleader, der mit einem Stück über eine Schwarzwaldfahrt, A Walk in the Black Forest, in den 1960er Jahren auch international einen großen Hit landen konnte. Wir hören Horst Jankowski und sein Trio und dem Klarinettisten Rolf Kühn jetzt mit dem Titel The Opener.

0: Seit dem Attentat auf den Berliner Christopher Street Day, CSD, am vergangenen Samstag, wird der Ruf in Deutschland nach mehr Sicherheit lauter. Auf der einen Seite nach mehr Sicherheit vor sogenannten Gefährdern, also Menschen aus dem islamistischen oder politisch-extremistischen Spektrum, von denen die Sicherheitsbehörden glauben, dass sie fähig und auch willens sind, Anschläge oder Gewalttaten zu begehen. Aber es wird auch der Ruf lauter nach mehr Sicherheit für queere Menschen. Über diesen Wunsch nach mehr Sicherheit, darüber, welche Maßnahmen hilfreich sind, um sie zu erreichen, spreche ich mit Dr. Marco Kröger. Er leitet den Forschungsschwerpunkt Sicherheitsethik an der Universität Tübingen. Herr Kröger, grüße Sie.
1: Hallo, ich grüße Sie.
0: Herr Kröger, wie erleben Sie ganz allgemein diese aktuelle Sicherheitsdebatte?
1: Das ist eine reflexhafte Sicherheitsdebatte, die wir immer mal wieder haben. Also es passiert irgendwas und der Ruf nach neuen Sicherheitsmaßnahmen wird lauter. Das ist etwas, was eigentlich ganz alltäglich in der Sicherheitsdiskussion ist, was auch ganz selbstverständlich ist und ganz naheliegend ist, was uns aber, glaube ich, nicht zur Lösung des Problems führen wird.
0: Schauen wir uns vielleicht mal die Vorschläge, die Maßnahmen an, die Innenminister Dobrindt jetzt ins Spiel gebracht hat, um die Öffentlichkeit besser zu schützen vor Gefährdern. Da sind einmal elektronische Fußfesseln als Überwachungsmaßnahme, da ist einmal Präventivhaft und Abschiebung von Gefährdern, die nicht deutsche Staatsangehörige sind. Wie sinnvoll sind diese Maßnahmen aus Ihrer Sicht?
1: Die Maßnahmen existieren ja alle schon. Also im Polizeigesetz Baden-Württembergs stehen zum Beispiel bis zu 14 Tagen Präventivhaft als Möglichkeit drin. Die sind aber zu Recht auch in relativ hohe Hürden geknüpft. Also es muss die Tat unmittelbar bevorstehen. Es darf kein milderes Mittel zur Verfügung stehen. Es muss richterlich dann spätestens nach Ingewahrsamnahme angeordnet werden, diese bis zu 14 Tagen. Und sowas gibt es schon. Ist aber nicht ganz trivial umzusetzen. Das Gleiche gilt mit Fußfessel. Da haben wir auch schon Stimmen gehört, dass eine Fußfessel im Zweifel jetzt dieses Attentat auch nicht verhindert hätte. Und insofern ist eher die Frage, haben wir ein Umsetzungsproblem von bestehenden Maßnahmen, als brauchen wir neue Maßnahmen?
0: Beim Umgang mit Gefährdern, da gibt es ja quasi auch ein Grundproblem, und zwar, dass es da immer um Mutmaßung geht, um Befürchtungen, um Prognosen, um einen Verdacht, wie jemand handeln könnte. Es gibt eben keine Gewissheiten, keine Beweise. Ein Gefährder ist in Anführungsstrichen nur ein potenzieller Attentäter. Ist das sozusagen auch ein bisschen das ethische Grundproblem dieser ganzen Debatte?
1: Das ist tatsächlich das Grundproblem, denn woher wissen wir denn, was ein Mensch genau vorhat? Also manchmal gibt es Anhaltspunkte und dann stehen diese Mittel zur Verfügung. Im Großen und Ganzen, und das ist ja fast eine Binsenweisheit, ist aber Sicherheit niemals absolut. Also wir können in der freien Gesellschaft nicht davon ausgehen, dass wir hundertprozentig sicher sind. Und übrigens ist es ja genau das, was solche terroristischen Anschläge bezwecken. Also es hat hier den CSD getroffen, es hat eine Frau getötet, es hat 31 Leute verletzt, aber tatsächlich ist es ja ein Angriff auf eine Lebensform, deren Einschränkung jetzt paradox wäre, wenn wir das vorantreiben würden.
0: Das sind eben sozusagen, das ist ja die Abwägung, die Grundrechte von möglichen Gefährdern, auf der anderen Seite eben die Grundrechte möglicher Opfer, das Recht auf Leben, Recht auf körperliche Unversehrtheit, auch jetzt im Fall des CSD das Recht auf sexuelle Selbstbestimmung. Wie lässt sich das austarieren?
1: Und ich glaube, genau da müssen wir als Gesellschaft ansetzen. Also Homophobie ist ein gesellschaftliches Problem, was über islamistische Kreise hinausgeht. Wenn wir uns den Mitte-Report anschauen, dann sehen wir, dass homophoben Aussagen über 10% der Menschen zustimmen, dass transphoben Aussagen knapp 20% der Menschen eher oder voll zustimmen. Also das ist ein Phänomen, was fast in der Mitte angekommen ist. Also wir haben halt hier ein ganz fundamentales Problem und es geht darum, dass wir Homophobie als Gesellschaft bekämpfen, damit sich queere Menschen sicherer fühlen können in Deutschland.
0: Es sind ja nicht nur queere Menschen, die nach mehr Sicherheit rufen oder sich mehr Sicherheit wünschen. Es sind angesichts des zunehmenden Antisemitismus auch Jüdinnen und Juden oder mit Blick auf zunehmenden Rassismus auch Menschen mit nicht weißer Hautfarbe. Wie kommen wir dazu, deren berechtigtes Sicherheitsbedürfnis tatsächlich zu stillen oder das Sicherheitsgefühl zu verbessern?
1: Da gibt es, glaube ich, ein paar Ansatzpunkte. Das eine ist, dass wir nicht nur im Nachgang von solchen fürchterlichen Anschlägen dann tatsächlich uns überlegen, wie Menschen geschützt werden können, sondern dass wir tagtäglich über politische Bildungsangebote, über Präventionsangebote für eine offene Gesellschaft streiten. Das ist nicht originär ein Sicherheitsthema. Weil wir das aber nach meinem Dafürhalten nicht genügend im Alltag umsetzen, wird es dann zu einem Sicherheitsthema.
0: Die Familienministerin Karin Prien hat jetzt angekündigt, Sparmaßnahmen zum Beispiel beim Förderprogramm Demokratie leben noch einmal zu überdenken. Auch Programme zur Deradikalisierung sollen jetzt möglicherweise weiter gefördert werden, aber in letzter Zeit eher Mittel gekürzt oder gestrichen worden. Also das aus Ihrer Sicht der richtige Weg?
1: Das ist absolut ein Schritt in die richtige Richtung, weil auch nochmal, wir können das nicht als Sicherheitsproblem lösen. Also momentan wird von dem Bundesverfassungsschutzbericht von 9000 islamistischen gewaltbereiten Gefährdern ausgegangen. Das ist eine Zahl, die ist nicht permanent zu überwachen. Das ist auch eine Zahl, die gilt, die können wir nicht auf Null bekommen. Was wir aber können als Gesellschaft, sind Echokammern zu minimieren, es ist Angebote zu machen. Es ist die Zahl derer, die willens sind, so eine grausame Tat zu begehen, zu reduzieren, sodass dann Sicherheitsbehörden damit auch umgehen können.
0: Echo kann man reduzieren, das heißt sozusagen eine Grundstimmung, eine gesellschaftliche zu schaffen, in der diese Räume für Gefährder, für Menschen, die Anschläge planen, auf bestimmte Gruppen kleiner zu machen.
1: Ganz genau. Also es geht darum, und auch hier nochmal nicht in diesen Abwehrreflex zu verfallen, zu sagen, das ist jetzt ein muslimisches Problem. Nein, das ist überhaupt kein muslimisches Problem, das ist ein gesellschaftliches Problem. Und hier halt eben nicht in so einen Reflex zu verfallen, sondern zu sagen, wir kümmern uns um das Problem, ohne erneut Stereotype zu füttern und dann halt eben wieder Xenophobie Vorschub zu leisten.
0: Dr. Marco Krüger, Leiter des Forschungsschwerpunkts Sicherheitsethik von der Uni Tübingen. In SWR Kultur Morgen haben wir gesprochen über die aktuelle Sicherheitsdebatte nach dem Anschlag auf den Berliner CSD. Krüger, danke sehr für Ihre Einordnung.
1: Ich danke Ihnen.

0: Das Helsinki Baroque Orchestra haben wir gehört hier in SWR Kultur am Morgen mit einem Auftakt zu einer Sinfonie von Franz oder František Dušek. Dušek, ein Bauernsohn aus Böhmen, der zu einem der bedeutendsten Klaviervirtuosen seiner Zeit wurde und auch zu einem engen Freund von Mozart. Und da sind wir quasi schon beim Thema. Heute, der 30. Juli, das ist nämlich der internationale Tag der Freundschaft. Erste Initiativen zu so einem Tag gibt es schon seit den 1950er Jahren, aber offiziell ausgerufen wurde der Tag als Gedenk- und Aktionstag dann erst vor 15 Jahren von der UNO. Höchste Zeit, ist ja auch eine wichtige Sache, Freundschaft.
1: Ohne Freunde würde ich nicht dastehen, wo ich jetzt bin.
2: Nur die kennen dich in- und auswendig, die wissen genau, was los ist. Du kannst halt einfach du sein, das ist das Schönste dran.
1: Sehr, sehr wichtig, vor allem auf der emotionalen Ebene. Also das ist eine mentale Unterstützung, würde ich sagen.
3: Die Freundschaft ist jeden Tag wichtig und zählt und deswegen sollte man sie jeden Tag zelebrieren.
0: Ja, hier waren es jetzt vor allem Freundinnen, die das hohe Lied der Freundschaft singen. Männer, das weiß ich aus eigener Erfahrung, sind aber durchaus zur Freundschaft fähig, aber offenbar unserem Reporter gerade nicht vors Mikro gelaufen. Und das Wichtigste haben die Frauen ja auch schon gesagt zum Thema. Der 30. Juli, also internationaler Tag der Freundschaft. Und übrigens ist heute noch ein weiterer Aktions- und Gedenktag, nicht ganz so groß und offiziell, gibt es aber auch schon seit mehr als 10 Jahren. Das ist der Welttag der Postkarte. Ja, und wie wir diese beiden Sachen jetzt zusammenbekommen, die beiden Tage vielleicht gleichermaßen angemessen begehen könnten, den Tag der Freundschaft und den Tag der Postkarte. Darüber können wir uns ja jetzt kurz Gedanken machen, während einem bekannten Loblied auf die Freundschaft.
4: Bye.

0: gibt.
1: Das Lied vom guten Freund hier am 30. Juli, dem Tag der Freundschaft und dem Tag der Postkarte. Ja, und ich könnte mir vorstellen, dass Sie während der Musik die Rechnung gemacht haben, wie sich die beiden Aktionstage unkompliziert kombinieren lassen. 8.24 Uhr ist es, Sie hören SWR Kultur am Morgen. Für Preise braucht der spanische Filmregisseur Pedro Almodóvar wahrscheinlich inzwischen einen Anbau. Da hat sich in den letzten Jahren allerhand angesammelt. Bei ihm 2 Oscars, ein Golden Globe, mehrfach der europäische und der spanische Filmpreis, Drehbuch- und Regiepreis in Cannes. Und vor 2 Jahren gab es dann auch noch den Goldenen Löwen beim Filmfestival in Venedig für seinen bisher letzten Film The Room Next Door. Heute kommt jetzt Almodóvars neuer Film in die Kinos. Bitteres Fest heißt er. Und wie so oft bei Almodóvar verschwimmen darin die Grenzen zwischen Fiktion und Wirklichkeit. Bei einem Film über das Filmemachen, über einen Drehbuchautor mit Schreibblockade und eine Regisseurin mit Migräne.
2: Erst ist es nur ein fernes Donnern, dann ein heftiges Unwetter, das sich auch in Elsas Kopf entlädt. Hilflos ist die Regisseurin einem Migräneanfall ausgesetzt, kann auch nicht mit Atemübungen gegensteuern, erleidet eine Panikattacke, landet in der Notaufnahme. Der Auftakt von Pedro Almodóvars neuem Film »Bitteres Fest« klingt dramatisch und wirkt doch seltsam distanziert. Denn so richtig mitfühlen kann man nicht mit dieser Elsa. Hinter der stoischen Mimik und einer trotz Dunkelheit getragenen Prada-Sonnenbrille werden ihre Schmerzen nicht greifbar. Mit ihrem roten Designermantel wirkt sie im Klinikfoyer selbstbewusster.

0: beziehungsweise genauer, ein Film über die Entstehungsgeschichte eines Films. Und noch genauer, ein autofiktionales Melodram, in dem Pedro Almodóvar einmal mehr Einblicke in sein eigenes Schaffen gibt. Denn während Elsa das alter Ego von Raúl ist, ist Raúl das alter Ego von Almodóvar. Bis sich diese Zusammenhänge vollends erschließen, vergeht allerdings gut und gerne die Hälfte des Films. Denn Bitteres Fest ist ein perfekt getrimmtes Labyrinth, in dem sich das Kinopublikum gar nicht anders als verlieren kann. Und selbst noch so geschulte Almodóvar-Kenner eine Weile brauchen werden, bis sie den roten Faden finden. Wer sich nun denkt, na herzlichen Dank, dieses Rätsel hätte ich aber gern selbst gelöst, an Reiz verloren hat der Film durch dieses Vorwissen kein bisschen. Schließlich fügt sich Bitteres Fest perfekt in Almodóvars Oeuvre. Heißt, es gilt nicht nur die zwischen zwei Zeitebenen hin und her springende Handlung zu dechiffrieren, sondern auch die Hinweise im Kostüm- und Produktionsdesign, die essentiell sind für das Stimmungsbild und weit hinausgehen über das Almodóvar-typische Colorblocking. Und weil Bitteres Fest vor allem ein Eingeständnis ist, dass die Kunst das Leben imitiert und Kreative dazu tendieren, ihr Umfeld auszunutzen, also emotionalen Vampirismus betreiben, sollte das Augenmerk umso mehr auf das in optischen Details zum Ausdruck kommende Machtverhältnis der Figuren gerichtet werden. Die eine gibt und verblasst, die andere saugt aus und erstrahlt. Eingeschworene Almodóvar-Jünger müssten an dieser autofiktionalen Selbstbespiegelung eigentlich Gefallen finden. Denn obwohl das verkopfte Gesamtkunstwerk erst recht spät auch auf emotionaler Ebene funktioniert, kaum jemand verpackt seine Ideen ordentlicher und eleganter als der 76-jährige Großmeister der Gedankenverschachtelung.
1: Unsere Filmkritikerin Bettina Dunkel über den neuen Film von Regisseur Pedro Almodóvar. Bitteres Fest heißt er, läuft heute in den Kinos an. Und das war unsere Frühsendung der SWR Kultur am Morgen für heute. Redaktionen Julia Rübisch und Julian Burmeister, Technik Gaston Weber, Musik Ernst Seitz. Ich bin Martin Gramlich, empfehle dir heutige Folge von Das Wissen gleich im Anschluss, die eine schlichte Frage stellt: Können Männer Feministinnen sein? Einen schönen Tag.

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1: 3, 2, 1, Scream!
2: Schreiminute statt Schweigeminute. Es ist Mitte April 2026 und die ca. 2000 Demonstrantinnen vor dem Brandenburger Tor in Berlin sind wütend. Wegen der krassen Fälle sexualisierter Gewalt, die regelmäßig die Öffentlichkeit erschüttern. Pellicot, Epstein, zuletzt der Fall von Colleen Fernandes, der als Anlass für die Kundgebung dient. Wütend auf die Männernetzwerke, die Frauen missachten und missbrauchen. Und auf die Männer um sie herum, die Feminismus natürlich gut finden, aber nichts gegen die Gewalt oder Benachteiligung von Frauen tun.
3: Eine Sache, die wir noch machen können mit unserer Wut, ist, uns immer wieder die Straße zu nehmen.
2: Auch ich bin wütend und manchmal ratlos. Ich entdecke mich selbst dabei, wie ich die Männer in meinem Leben misstrauisch beobachte. Übernimmt mein Kumpel beim Dating Verantwortung für sein Handeln? Würde mein Freund wirklich gegenreden, wenn in einer Männergruppe sexistische Kommentare fallen? Und wird mein Lieblingskollege beruflich Abstriche machen, um für sein Kind da zu sein?
4: Können Männer Feministen sein? 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

0: Es sind die ständigen Geschichten von Belästigungen im Alltag und Übergriffen, die das Misstrauen vieler Frauen nähren. Auch von mir. Catcalling, heimliches Fotografieren, unerwünschte Berührungen, Gewalt bis hin zu Femiziden. In der bundesweiten Dunkelfeldstudie von März 2026, Lesubia, durchgeführt von Bundeskriminalamt und zwei Bundesministerien, sagten 4 von 10 Frauen, dass sie in ihrem Leben schon sexualisierte Gewalt oder körperliche Belästigung erlebt haben. Die Täter seien zu über 90% männlich gewesen. Selbst der Vorsitzende des Bundes Deutscher Kriminalbeamter Dirk Peglow sagte im April 2026 in einem Interview mit Dunja Hayali im ZDF-Heute-Journal auf ihre Frage, wie Frauen sich vor Gewalt schützen sollten:
1: Wenn man nach der statistischen Anzahl geht, besser keine Beziehung mit einem Mann eingehen. Da ist das Risiko erheblich höher, eben Opfer von psychischer oder physischer Gewalt zu werden.
0: Männer nicht mehr vertrauen, um sich als Frau vor Gewalt zu schützen. Das klingt drastisch und kann nicht die Lösung sein. Ich finde, Peglows Worte drücken viel mehr aus, dass sich in unseren Geschlechterverhältnissen dringend etwas ändern muss. Die Gewaltstatistik ist dabei das krasse Ende einer Reihe alltäglicher Ungleichheiten. So leisten Frauen durchschnittlich pro Woche 9 Stunden mehr unbezahlte Care-Arbeit als Männer. In ihren Jobs verdienen sie weniger und sind dadurch deutlich häufiger von Altersarmut bedroht, um nur ein paar Beispiele zu nennen. Trotzdem zeigt eine Umfrage von YouGov von 2025, die Hälfte der befragten Männer denkt, dass Männer und Frauen in Deutschland gleichgestellt sind. Und 53% der Männer hält Feminismus sogar eher für schädlich für Gleichstellung. In dieser Folge von Das Wissen möchte ich verstehen, warum verhalten sich viele Männer weniger fürsorglich als Frauen? Warum übernehmen sie seltener Verantwortung für gute Beziehungen? Wie hängt das mit Stereotypen über Männlichkeit zusammen? Und was braucht es, damit Männer aus diesen Mustern ausbrechen und sich tatsächlich für Feminismus einsetzen? Es geht also vor allem um Männer in unserem Umfeld. Väter, Brüder, Liebespartner, Kollegen. Und wenn ich von Männern spreche, meine ich übrigens nicht Transmänner, sondern Männer, die das männliche Geschlecht bei der Geburt zugewiesen bekamen. Denn antifeministischer Hass richtet sich auch gegen queere Personen.
2: Wir sind nirgendwo sicher. Am gefährlichsten ist es für uns zu Hause, in den eigenen 4 Wänden.
0: Bei der Kundgebung möchte ich mit den Demonstrantinnen über Feminismus reden. Also die Überzeugung, dass alle Menschen unabhängig von Geschlecht und Sexualität gleich viel wert sind und gleichberechtigt leben sollten. Und ein Handeln, das uns näher an diese Vision bringt. Ich will wissen, sind Männer dazu in der Lage?
3: Wir brauchen Männer, die Feministen sind, aber halt nicht nur auf dem Papier oder wenn es gerade passt, sondern halt irgendwie ja, sich mit Machtstrukturen und mit Männlichkeit und mit Patriarchat auseinandersetzen und nicht nur für Lob und Anerkennung, sondern einfach, weil es wichtig ist und auch Männer davon profitieren, Feministen zu sein und sich mit Geschlechterrollen auseinanderzusetzen.
4: Ich denke einmal, sie können keine Feministen sein, weil sie einmal in der Situation selber nicht sind, die eine Frau tagtäglich erlebt. Und außerdem, ich glaube auch, dass kein Mensch gerne Macht abgibt. Und die Männer haben eigentlich viel zu viel Macht nach wie vor.
5: Ich bin momentan immer noch dabei, in meinem Kopf zu sortieren, wie wollen wir miteinander umgehen? Wie soll das gehen, nicht jeden unter Generalverdacht zu stellen? Aber dann kommt doch auch die Wut auf, dann kommen da die Zweifel auf, auch den ja eigentlich netten, vertrauten Männern gegenüber.
0: Ich fahre zur Uni Potsdam auf den Campus Golm. Dort arbeitet Olaf Stuwe im Bereich Grundschulpädagogik. Der Soziologe forscht seit Jahren zu Männlichkeit und setzt sich mit geschlechterkritischer Jungenarbeit auseinander. Er hat schon viele Workshops für Jugendliche zum Thema Männlichkeit und Gleichstellung gehalten. Von ihm möchte ich wissen, was ist Männlichkeit überhaupt und lässt sie sich mit feministischen Überzeugungen vereinbaren?
6: Hallo. Nora Nahl.
7: Olaf Stuwe, sorry. Hallo.
6: Hi. Ja.
0: Wir treffen uns in der Mensa und laufen gemeinsam zu Stuwes Büro. Dort erklärt mir Olaf Stuwe, dass der Begriff der Männlichkeit nicht individuelle Männer beschreibt, sondern eine Art Schablone meint, die in unseren Köpfen existiert und gleichzeitig die Realität beeinflusst.
7: Männlichkeit und Weiblichkeit sind moderne, also so wie wir es heute kennen, moderne Kategorien. Und die sind in Differenz zueinander angeordnet. Männlichkeit existiert sozusagen nicht ohne Weiblichkeit und eben in dieser modernen Geschichte auch immer in so einem hierarchischen Verhältnis Also so die Über- und Unterordnung ist quasi wie eingewoben in diese Konstruktionen von Männlichkeit und Weiblichkeit.
0: Darauf basieren dann solche Vorurteile wie Stärke ist besser als Schwäche, Logik besser als Emotion, Geld besser als Fürsorge. Doch die Idee von Männlichkeit dürfen wir nicht mit echten Männern gleichsetzen.
7: Männlichkeit ist nicht die Summe der Verhaltensweisen von Männern und umgekehrt sind Männer nicht einfach ein Effekt von Männlichkeit. Man kann sich kritisch dazu ins Verhältnis setzen oder auch affirmativ. Und somit würde ich sagen, für Männer trifft es schon durchaus zu, dass sie ein Leben leben können, ohne die Logik von Über- und Unterordnung in der Beziehung zu anderen Menschen, zu Frauen und anderen Geschlechtern, oder es zumindest versuchen können.
0: Wie sieht das aus, dieses Versuchen? Das ist die entscheidende Frage. Ich erinnere mich an einen Moment vor 5 Jahren mit meinem damaligen Freund. Er hatte sich das Boykott-Magazin gekauft, ein Heft über Männlichkeit und die Frage, was Männer für mehr Gleichberechtigung und Geschlechtergerechtigkeit tun können. Die Artikel darin bewegten ihn. Wir sprachen über unbewusste Erwartungen an Sexualität und Beziehungsdynamiken. Mittlerweile sind wir getrennt. Das Boykott-Magazin gibt es noch. Im Mai 2026 ist die 4. Ausgabe erschienen.
6: Hi, schön, dass du da bist.
8: Komm rein. Ja, danke, dass ich hier sein darf.
0: Lucky steht in der Eingangstür seiner Wohnung in Berlin. Vor 6 Jahren hat er das Boykott-Magazin zusammen mit seiner besten Freundin Ulla gegründet. Er sieht nicht aus, wie ich mir einen feministischen Mann klischeehaft vorstelle. Keine lackierten Fingernägel, keine Rüschen, stattdessen Jeans, Sweater, Mütze. Wir gehen runter in den Keller, Magazine anschauen.
9: Meine erste Ausgabe habe ich gerade nicht zur Hand. Wo gucken wir denn rein? Wir gucken mal in die zweite, weil sie einfach hier so liegt. Habe ich einen Lieblingstext hier drin? Also ich mochte sehr gerne einen Text, der über Sexismus in Männerräumen geht.
0: Zurück in der Wohnung erzählt mir Lucky, wie das Projekt entstand. 2020 wurden einige linke Männer, die in der Szene gut vernetzt waren, als Täter geoutet. Sie waren übergriffig geworden. Das wurde in Luckys Umfeld viel besprochen.
9: Vor allen Dingen Ulla, mit der ich das mache, das Magazin, war so, ich muss all meinen Boyfriends, mit denen ich zusammenkomme, immer wieder den gleichen Sachen beibringen. Das kann doch nicht sein. Also wieso arbeite ich mich immer wieder mit denen ab?
0: Als Antwort auf diese Frustration gründeten die beiden kurzerhand das Boykott-Magazin. Darin erschienen Texte über Beziehungen, zum Beispiel über die Frage, wie sich emotionale Arbeit gerechter verteilen lässt, oder Texte über Sexismus, etwa eine Anleitung, wie Männer, die Zeuge eines Übergriffs werden, damit umgehen sollten. Das Magazin scheint in eine Lücke zu stoßen. Die 1500 Exemplare der ersten Ausgabe waren schnell ausverkauft. Es spricht Männer an, die gängige Männlichkeitsnormen hinterfragen wollen. So wie Lucky.
9: Ich war immer gegen Sexismus, fand Feminismus auch irgendwie gut. Also ich hätte niemals gesagt, dass es was Schlechtes. Habe es natürlich nie auf mich selbst bezogen. Also es war immer eher was Politisches, was ich nicht sehr persönlich genommen habe, könnte man sagen. Es hat ganz klar geknackt mit so Anfang 30, als meine damals mir sehr wichtige Beziehung in den Bruch gegangen ist. Also eine Liebesbeziehung, die schon zum großen Teil daran gescheitert ist, aufgrund von männlichem Verhalten, also von nicht führen von Beziehungsarbeit, von sich nicht kümmern, Konflikten aus dem Weg gehen, nicht mich öffnen können, über meine Emotionen reden. Also eigentlich ein bisschen die Klassiker von so männlicher Zurichtung, würde ich mal sagen, oder Emotionslosigkeit.
0: Die Trennung ist heute 12 Jahre her. Damals wirft sie Lucky aus der Bahn. Er führt viele Gespräche mit Freundinnen und auch seiner Ex-Freundin, die ihn zum Nachdenken bringen. Und den Wunsch in ihm auslösen, in Zukunft nähere und liebevollere Beziehungen zu führen. Er beginnt eine Therapie, besucht einen Workshop zur kritischen Auseinandersetzung mit Männlichkeit und beginnt sein eigenes Verhalten und das Verhalten seiner männlichen Freunde mehr und mehr zu hinterfragen. Mittlerweile fallen ihm ständig stereotype Erwartungen an Männer auf.
9: Es gibt dann auch so kleine Sachen wie einfach nur im Arbeitsumfeld. Ne? So, wenn ich gefragt werde, ach, hast du schon wieder Feierabend? Und ich sage, ja, zum Glück, das war richtig anstrengend heute. Dann kommt natürlich sowas wie, ach, jetzt stell dich doch nicht so an. Das ist irgendwie total banal und gleichzeitig findet da ja immer wieder dieses männliche Abhärten statt.
0: Die Erwartungen an Männlichkeit prägen das Selbstbild von Männern und ihre Beziehungen. Pflegt mein Partner unsere Beziehung? Spricht er Probleme offen und respektvoll an? Übernimmt er seinen Teil der Care-Arbeit? Das sind für mich alles Aspekte einer gleichberechtigten Beziehung und eigentlich selbstverständlich für Männer, denen Feminismus am Herzen liegt. Warum fällt das aber offenbar vielen Männern so schwer? Ich bin zu einem Videocall mit der Psychologin Katharina Block verabredet. Block lehrt an der Universität Amsterdam und forscht zu gemeinschaftlichen Werten. Für Westeuropa und Nordamerika haben schon viele Umfragen gezeigt, dass Frauen dort deutlich höhere Gemeinschaftswerte haben als Männer. Das bedeutet, ein stabiles soziales Netzwerk, Hilfsbereitschaft und das Wohlergehen der Mitmenschen sind ihnen wichtig. Und klar ist auch, dass diese Unterschiede nicht angeboren oder natürlich sind, betont Block.
10: Die Jäger- und Sammlertheorien, dass Männer auf die Jagd gingen und Frauen zu Hause blieben und sie sich deshalb so stark unterscheiden, sind ziemlich veraltet und zu stark vereinfacht. Wir stellen fest, dass Geschlechterunterschiede und Geschlechterstereotype in Bezug auf Gemeinschaftswerte im Laufe der Zeit tatsächlich stärker werden. Und das in einem Zeitraum, der nichts mit Evolution zu tun hat.
0: Mit ihrer Forschung will Block zeigen, dass die Gemeinschaftswerte von Männern niedriger sind, je stärker sie sexistische Stereotype verinnerlicht haben. Die Vermutung liegt nahe. Die Psychologie geht schon lange davon aus, dass das menschliche Gehirn ungern Widersprüche aushält. Wenn es also Vorurteile über eine Gruppe gibt, die ich stark verinnerlicht habe und ich zu dieser Gruppe gehören will, dann passe ich unterbewusst mein Selbstbild an diese Vorurteile an. Zuerst maß Block, wie sehr die Probanden an sexistische Vorurteile über Gemeinschaftswerte glauben.
10: Wir haben sie gebeten, Wörter zum Thema Gemeinschaft entweder mit Wörtern über Frauen oder mit Wörtern über Männer zu kategorisieren. Je schneller man Wörter zum Thema Gemeinschaft mit Wörtern über Frauen kategorisiert und je langsamer mit Wörtern über Männer, desto eher deutet das darauf hin, dass man Gemeinschaft mehr mit Frauen und weniger mit Männern assoziiert.
0: Dann maß Block mit derselben Methode, wie stark sich die Teilnehmer selbst mit Gemeinschaftswerten identifizieren. Und Überraschung, Männer mit starken Vorurteilen halten sich selbst für weniger gemeinschaftsorientiert. Block wollte aber nicht nur einen Zusammenhang aufweisen, sondern eine Kausalität. Deshalb nutzte sie ein Retraining und zeigte einem Teil der Probanden mehrmals hintereinander Wortkombinationen, die Männlichkeit und soziale Werte zusammenbringen. Eine Konditionierung gegen Stereotype sozusagen. Es funktionierte. Nach diesem Retraining sahen sich die Männer selbst stärker als soziale Wesen als vorher. Natürlich hat Block ihre Erkenntnisse in einem Laborsetting gewonnen. Aber die Studie macht mir Hoffnung. Denn das Retraining selbst hält zwar nicht lange an, sagt Block, doch es zeigt, dass es grundsätzlich möglich ist, die eigenen sexistischen Einstellungen zu ändern und damit auch sich selbst.
10: Ich könnte jemandem beibringen, dass er dieses Vorurteil sozial ist gleich weiblich hat und dass das normal ist, weil wir in einer Gesellschaft leben, die diesen Bias verstärkt, was aber nicht bedeutet, dass das Vorurteil der Wahrheit entspricht.
0: Das, was mir die Psychologin Katharina Block erklärt, passt gut zu der soziologischen Perspektive von Olaf Stuwe. Dass also Männlichkeit in einem hierarchischen Verhältnis zu Weiblichkeit steht. Und tatsächlich zeigt uns die psychologische Forschung, dass sich viele Männer weniger gemeinschaftsorientiert verhalten als Frauen. Das steckt nicht in irgendwelchen Genen, sondern ist Teil der männlichen Sozialisierung. Neben Fürsorge taucht ein weiterer Punkt immer wieder in meiner Recherche auf. Der Umgang mit Gefühlen. Es scheint wohl zur männlichen Zurichtung, wie es der profeministische Aktivist Lucky formuliert hat, zu gehören, bestimmte Gefühle zu verdrängen. Und das hört sich fast schon wie eine Binse an. Jungen sollten nicht weinen. Scham, Angst oder Trauer sind in Anführungszeichen unmännliche Gefühle. Diese Diskrepanz zeigt sich in Zahlen. Laut einer Studie von Augenärzten weinen Frauen 64 Mal im Jahr, und Männer nur 17 Mal. Wie können wir Jungen also erziehen, dass sie eben nicht zu gefühlsarmen Männern werden?
11: Hallo.
0: Ich treffe Anne Dittmann in einem Park in Neukölln. Wir suchen uns eine Bank beim Spielplatz um die Ecke. Die Journalistin und Autorin hat 2025 ein Buch veröffentlicht mit dem Titel Jungs von heute, Männer von morgen. Es geht darum, wie feministische Erziehung konkret aussehen kann. Dass Jungen von klein an vermittelt wird, sie dürfen nicht verletzlich sein, hat sie bei ihrem Sohn erlebt. Schon direkt nach der Geburt hätte eine Ärztin ihr Kind ruppig behandelt und ihn als starkes Kerlchen bezeichnet, das nicht schreien soll. Dittmann versucht, diese Männlichkeitserwartungen aktiv auszugleichen.
5: Es reicht einfach, wenn wir einmal am Tag wirklich uns Zeit nehmen, 10 Minuten mit unseren Kindern darüber zu sprechen. Wie hast du dich heute gefühlt? Wie ging es dir heute? Wenn sie noch kleiner sind, dann mögen sie das vielleicht auch, dass man fragt, warst du heute irgendwann mal albern? Warst du heute irgendwann mal einsam? Hast du dich allein gefühlt oder traurig oder fröhlich?
0: Für ihr Buch hat Dittmann recherchiert, was diese angelernte Emotionslosigkeit mit Jungen macht. Zum einen schadet es logischerweise ihnen selbst.
5: Wenn wir sagen, hör auf zu weinen, starke Jungen weinen nicht oder so, dann unterdrücken sie in dem Moment ihre Gefühle. Und sie können aber nicht nur Trauer unterdrücken. Du unterdrückst immer alle Gefühle gleich mit.
0: Ebenso schadet diese Gefühlslosigkeit aber auch den Mitmenschen. Denn wer keine Sprache hat, um in einem Konflikt Gefühle wie Verlustangst, Frustration oder Einsamkeit auszudrücken, der greift auf die eine bei Männern akzeptierte Emotion zurück. Wut.
5: Da kommt auch immer wieder zum Vorschein, dass die Männer, die gewalttätig in Partnerschaften werden, dass die ganz rudimentäre Konfliktlösungsstrategien haben. Also die haben einen Konflikt und die können damit nicht konstruktiv umgehen, also wirklich nur destruktiv mit Gewaltanwendungen, körperliche Gewalt, psychische Gewalt, finanzielle Gewalt.
0: Gefühle anzuerkennen und Verletzlichkeit zuzulassen, geht auch mit einem weiteren wichtigen Lernprozess einher. Dass Eigenschaften, die unsere Gesellschaft als weiblich markiert, nicht weniger wert sind. Das lässt sich schon beim Spielen üben.
5: Wenn wir 2 Dinos haben, warum lassen wir die immer nur gegeneinander kämpfen? Warum packen wir nicht auch ein kleines Dinochen dahin und sagen so, was machen wir jetzt mit dem Kleinen? Oder was machen wir jetzt mit den Eiern? Was macht der große Dinosaurier jetzt mit denen? Also wir können auch Fürsorgekompetenzen spielerisch mit den Kindern erlernen. Und dafür müssen wir denen jetzt nicht unbedingt allen Puppen geben.
0: Anne Dittmann macht sich offensichtlich viele Gedanken darüber, was sie ihrem Sohn mitgeben will. Klar ist, geschlechterneutrale Erziehung ist nicht der Standard. Das zeigt schon der Blick auf Spielzeugmarketing und Kinderkleidung. Hier herrschen klare Mädchen- und Jungswelten. Trotzdem kommt der ein oder andere Mann, so wie Lucky, im Erwachsenenalter an den Punkt, sich von jahrelang gelernten Geschlechternormen zu lösen. Worauf kommt es neben gendersensibler Erziehung und mehr Gefühlsarbeit noch an, damit Männer lernen können, feministischer zu denken und zu handeln? Darüber möchte ich mit Judith Krämer sprechen. Sie arbeitet als Psychotherapeutin und hat in den Erziehungswissenschaften zu Gender-Lernprozessen geforscht. Für ihre Doktorarbeit hat sie Männer, die sich schon seit mehreren Jahren mit Männlichkeit und Gender auseinandersetzen, zu ihrer Motivation befragt. Häufig nannten sie ein frühes Ungerechtigkeitsempfinden als Grund, erzählt Krämer.
11: Sowas von eigentlich stand ich schon immer auch auf der Seite meiner Schwestern. Also in einem Familienzusammenhang zu merken, okay, meine Schwestern dürfen bestimmte Sachen nicht, die ich darf. Und wir werden ganz anders behandelt von meinen Eltern.
0: Zum anderen erzählten viele Männer von einem Gefühl in ihrer Jugend, nicht so richtig in das Männlichkeitsideal zu passen. Beides bezeichnet Krämer als gute Lerngründe, weil dahinter eine intrinsische Motivation steckt, etwas zu verstehen und dann verändern zu wollen. Wer hingegen nur defensiv lernt, um also eine Gefahr wie zum Beispiel schlechte Schulnoten oder Misserfolg beim Dating abzuwenden, der wird das Gelernte wahrscheinlich nicht behalten oder erst gar kein notwendiges Interesse entwickeln. Dass sich aus den Lerngründen dann aber tatsächlich ein Lernen ergibt, dafür braucht es ein passendes Umfeld. In den Befragungen erfährt Krämer zum Beispiel, dass einige Männer Angst vor der Auseinandersetzung mit Männlichkeit hatten, weil sie befürchteten, dann als unmännlich abgestempelt zu werden. Ein zweiter wichtiger Lernwiderstand, den Krämer beobachtet hat, sind Schuldgefühle. Denn natürlich ist es erst einmal unangenehm, sich eigenes Fehlverhalten einzugestehen.
11: Wenn ich dann selber vielleicht auch gleich jemand bin, der schnell in so Existenzscham reinkommt, dann ist das natürlich unerträglich und muss sofort abgewehrt werden. Während wenn das Personen machen, die vielleicht einen sehr soliden Selbstwert haben, dann können die sich auch mal eingestehen, ja, blöd, das war blöd von mir. Ich mache es jetzt anders oder ich versuche es jetzt anders zu machen.
0: Und schließlich braucht es auch die Erkenntnis, dieser Lernprozess bringt mir etwas. Das hörte Krämer von allen befragten Männern.
11: Die sagen, es hat mich einfach glücklich gemacht, mich damit auseinanderzusetzen, weil ich Beziehungen nun ganz anders führen kann, weil ich in meiner Identität mich ganz anders freier bewegen kann, weil ich nicht irgendwie bestimmte Teile abspalten muss, weil ich gelernt habe zu fühlen, weil ich mich mit meinen Gefühlen auseinandergesetzt habe.
0: Das, was mir Psychologin Judith Krämer erzählt, klingt plausibel. Natürlich braucht es wirkliches Interesse, wenn man vorhat, das eigene Verhalten zu verstehen und zu hinterfragen. Aber etwas stört mich an dem Gedanken. Es klingt zu einfach. So als ob eine Reise zum Inneren ausreicht, um über Jahrhunderte gewachsene Privilegien abzugeben. Beziehungen pflegen, die eigenen Gefühle wahrnehmen und keine Frauen und queere Menschen hassen, das ist alles schön und gut. Aber welcher Mann möchte sich noch für Feminismus einsetzen, wenn er dafür persönliche Abstriche machen muss, etwa weniger verdienen und stattdessen seine Eltern pflegen soll? Der Soziologe Olaf Stuwe kennt diese Debatte. Tatsächlich sieht er einen Zusammenhang zwischen der wirtschaftlichen Lage und den Einstellungen von Männern zu Feminismus. Die Krisen in der Welt führen in seinen Augen dazu, dass sich mehr Männer konservativen Rollenbildern zuwenden. Auch aus einer Angst heraus, sonst nicht mithalten zu können. Ein Rollback.
7: Ich orientiere mich eher an der herrschenden Logik, weil ich mir verspreche, dann daran teilzuhaben, davon mit zu profitieren, anstatt den vielleicht mühseligeren, aber vielleicht dann wiederum eigentlich viel vielversprechenderen Weg der Solidarisierung mit anderen Personengruppen, die eben genauso auch unter den herrschenden Verhältnissen der Entsicherung und der Individualisierung, ich sag jetzt mal, leiden.
0: Doch Olaf Stuwe betont, dass für die meisten Männer dieses Versprechen nicht in Erfüllung geht. Schließlich ist der Reichtum nicht unter allen Männern gerecht verteilt. Wenn Männer also fürchten, durch feministische Forderungen ein schlechteres Leben zu führen, empfiehlt er die Frage: Wie stellst du dir ein gutes Leben vor? Die Frage hat sich auch in Workshops zu Geschlechtergerechtigkeit mit männlichen Jugendlichen bewährt.
7: Bei vielen ist es eben ein Potpourri von verschiedensten Dingen. Familie ist ein wichtiger Horizont. Und da mit ihnen dran zu arbeiten, was kann ich eigentlich selber dafür tun, dass ich die Vorstellung von einer guten Familie mitgestalte. Ja? Wenn ich 100% Karriere machen will und alles da reinsetze, dann fehlt mir die Zeit, um sozusagen in gute Beziehungen mit einer Partnerin, einem Partner, mit meinen Freunden, Freundinnen zu investieren, sag ich jetzt mal, ja.
0: Die Entscheidung für ein feministisches Leben geht dann mit tatsächlichem Aufwand einher. Das sagt auch Lucky. Für ihn kann die Auseinandersetzung mit der eigenen Männlichkeit nur der Anfang sein.
9: Feministisch oder profeministisch verhalte ich mich, wenn ich mich eigentlich dann für feministische Forderungen einsetze und sage, ey, ich widerspreche Männern, ich gucke denen auf die Finger, ich gehe mal auf eine Demo, ich koche mal Essen und kümmere mich um die Kinder meiner Freundin oder so, damit die mal frei hat oder sowas.
0: Lucky spricht hier nicht von eigenen Kindern, wohlgemerkt, sondern den Kindern einer Freundin. Und er macht mich auf eine Kundgebung aufmerksam, die für den Vatertag geplant ist. Männer gegen patriarchale Gewalt. Dass Männer dagegen auf die Straße gehen, kommt nicht ständig vor. Die Tage vor der Veranstaltung lese ich in allen großen Tageszeitungen darüber. Das Wetter könnte nicht schlechter sein. Starker Wind, Regen, Hagel. Trotzdem stehen mehrere tausend Menschen unter ihren Regenschirmen vor dem Brandenburger Tor. Mein Eindruck, eindeutig mehr Männer als Frauen sind dem Aufruf gefolgt. Ich frage ein paar von ihnen, warum.
12: Ich bin heute hier, um einfach zu zeigen, dass wir als Männer natürlich nicht nur reden sollten oder auf der Couch sitzen und den Kopf schütteln sollten, sondern eben auch hier sein sollten und uns für die Rechte und die Gleichberechtigung von Frauen und zwischen Männern auch stark zu machen.
13: Also war früher in der Männerbewegung, ich bin ziemlich alt, 71, aktiv und da war ja dann lange Zeit nicht mehr viel los. Ne? Und dachte, ja, da will ich jetzt heute mal gucken, ob wieder so eine Männerbewegung entsteht, die ja jetzt offenbar wieder lauter wird.
14: Mein Vater ist jetzt auch nicht der Beste und ja, also es ist halt, ich weiß, wie es sein kann von so eine Vaterperson, dass sie irgendwie ein bisschen blöd ist. Und deswegen finde ich es einfach gut, hier zu sein. Ja, dass Männer halt auch gut sein können und halt gegen andere Männer was irgendwie zu sagen.
0: Die Gespräche auf der Kundgebung machen mir Hoffnung. Und auch aus meiner Recherche gehe ich heraus mit der Erkenntnis, dass sich zumindest manche Männer solidarisch zeigen. Ob sie sich tatsächlich für Geschlechtergerechtigkeit einsetzen und dafür auch persönliche Abstriche machen, hängt von vielen Faktoren ab. Wie stark sie Geschlechterstereotype von klein auf verinnerlicht haben, welches Umfeld sie haben und wie stabil ihr Selbstwert ist. Können Männer also Feministen sein? Vielleicht geht es nicht so sehr um das Label. Das zumindest meint Lucky.
9: Zu sagen, ich bin Feminist, das würde ich nicht tun. Ich würde sagen, ich bin profeministisch oder ich bin bemüht, mich profeministisch zu engagieren. Oder vielleicht auch zu leben oder eine Haltung zu haben.
15: It's a doing.
9: It's a doing, ja. Das ist kein Titel, den ich mir anpinnen würde.
0: Letztlich sind auch wir Frauen gefragt. Wir können unsere Freunde, Lover oder Söhne dazu ermutigen, sich verletzlich oder in Anführungszeichen unmännlich zu zeigen. Meine Recherchen für diese Folge haben mir gezeigt, ein Umlernen ist möglich. Aber es ist harte Arbeit und dazu sind, das muss man wohl sagen, erst wenige Männer bereit.
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0: Können Männer Feministen sein? Von Nora Noll. Redaktion Vera Kern. Sprecherin Helen Wills. Regie Tobias Krebs.
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19: Um 9 Uhr mit Markus Westhoff. Der Deutsche Städtetag fordert von Bund und Ländern deutlich mehr Geld für die Klimaanpassung. Hauptgeschäftsführer Schuchardt sagte dem Redaktionsnetzwerk Deutschland, nötig seien Investitionen in Milliardenhöhe. Aus Berlin berichtet Birte Sönnigsen.
20: Es sollen etwa mehr Bäume gepflanzt und Grünflächen angelegt werden, um Städte natürlich herunterzukühlen. Sonnensegel in Innenstädten oder auf Spielplätzen sollen Schatten spenden. Weniger Asphalt und ein kluges Wassermanagement dafür sorgen, dass genug Wasser in den Städten bleibt und selbst bei Starkregen keine großen Schäden entstehen. Das könnten die Städte alleine nicht stemmen. Deshalb fordert der Städtebund, dass sich Bund und Länder dauerhaft an den Kosten für den Klimaschutz und die Anpassung an den Klimawandel beteiligen. Förderprogramme, wie es sie aktuell gibt, reichen aus Sicht des Städtetages nicht aus.
19: Heute ist nach den Berechnungen der Umweltorganisation Global Footprint Network der Erdüberlastungstag. Damit wird symbolisch der Tag im Jahr markiert, an dem die Menschheit mehr natürliche Ressourcen verbraucht hat, als die Erde nachproduzieren kann. Zu diesem ökologischen Fußabdruck gehören etwa das Roden von Wäldern, die Entnahme von Wasser aus natürlichen Reservoiren, aber auch der Ausstoß von klimaschädlichen Gasen wie CO2. Der Verbrauch von Ressourcen ist in den einzelnen Ländern sehr unterschiedlich. Würde der Rest der Welt so leben wie Deutschland, wäre der Überlastungstag bereits am 10. Mai. Trotz der weiterhin hohen Spritpreise hat sich der Co-Vorsitzende der Energietaskforce der Bundesregierung Müller gegen einen Preisdeckel ausgesprochen. Das könne nach hinten losgehen und das Angebot weiter verknappen, sagte er im ARD-Morgenmagazin. Stattdessen müsse das Angebot erweitert werden, so der CDU-Politiker.
1: Ich habe die Bundesenergieministerin gebeten, über weitere Freigaben der Ölreserven nachzudenken. Wir brauchen mehr Angebot im Markt. Wir haben 26% zu wenig Angebot im Markt. Und mit mehr Angebot im Markt schaffen wir es auch, die Preise zu senken.
19: Eine Freigabe von Ölreserven, wie zu Beginn des Iran-Kriegs bereits einmal geschehen, müsse international abgesprochen werden, sagte Müller. Ein deutscher Alleingang helfe da nicht. Die Deutsche Bahn hat in den ersten 6 Monaten des Jahres Gewinn im Kernbereich gemacht, zum ersten Mal seit 7 Jahren. Das berichten mehrere Medien. Demnach hat die Bahn einen Überschuss im dreistelligen Millionenbereich eingefahren. Außerdem habe es mit 960 Millionen die höchste Zahl an Fahrgästen seit der Corona-Pandemie gegeben. Am Vormittag stellt Bahnchefin Paller die Halbjahreszahlen offiziell vor. Der Bundesgerichtshof in Karlsruhe entscheidet am Vormittag darüber, ob die Vergabe von Gütesiegeln an Ärztinnen und Ärzte unzulässig ist. Eine Zeitschrift zeichnet seit Jahren Mediziner aus, die das Siegel dann als Werbung nutzen dürften. Die Wettbewerbszentrale findet das irreführend und hat geklagt. Der Europäische Fußballbund UEFA hat seine 55 Landesverbände zu einer Krisensitzung am Nachmittag zusammengerufen. Wie der norwegische Verband mitteilte, soll ein gemeinsames Vorgehen gegen die Pläne von FIFA-Präsident Infantino abgesprochen werden. Nach Medienberichten soll dabei auch ein möglicher WM-Boykott Thema sein. In einer am Abend verbreiteten Videobotschaft hat Infantino seine Pläne verteidigt, WM-Rechte teilweise an Investoren zu verkaufen. Dies sei eine einmalige Chance, die weltweite Entwicklung des Fußballs deutlich zu beschleunigen, so Infantino. Der baden-württembergische SPD-Fraktionschef Binder schlägt vor, auf den geplanten Bau eines Ausweichgebäudes für die Stuttgarter Oper zu verzichten. Stattdessen solle das Stuttgarter Ballett und die Oper während der Sanierung auf Tour durch Baden-Württemberg geschickt werden, um die zahlreichen Bühnen im Land zu bespielen, sagte Binder der deutschen Presseagentur. Die Kosten allein für das Ausweichgebäude werden aktuell auf knapp 300 Millionen Euro geschätzt. Der Verwaltungsausschuss des Stuttgarter Gemeinderats hat die Entscheidung, wie es mit der Opernsanierung weitergehen soll, gestern auf Ende September verschoben. SWR Nachrichten, Redaktion Peter Mühlfeit. Und das Wetter für Baden-Württemberg und Rheinland-Pfalz. Sehr heiße Luft aus Nordafrika bestimmt unser Wetter. Die Vorhersage: Heute Sonne und extrem heiß mit 31 Grad in der Westeifel und bis 39 Grad in der Main-Tauber-Region. Ab dem Mittag immer mehr Wolken und windiger, vereinzelt Schauer oder Gewitter. In der Nacht Tiefstwerte 21 bis 14 Grad. Und hier die weiteren Aussichten: Morgen Sonne und Wolken, später gibt's auch örtlich mal Schauer oder kräftige Gewitter. Die Zeit 9.05 Uhr.
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21: Der Grenzgänger Franz Liszt. Heute der vierte Teil. Sollten Sie schon genug von virtuoser Klaviermusik haben, bleiben Sie dran, denn es geht diesmal auch um symphonische Dichtungen für Orchester. Hallo und herzlich willkommen. Ich bin Andreas Maucher. Liszts Ruf als Virtuose könnte nicht beeindruckender sein. In den 1840er Jahren löst er eine regelrechte Euphorie aus, die der moderner Popstars gleicht, die Listomanie. Der Begriff stammt von dem deutschen Dichter und Paris-Korrespondenten Heinrich Heine. Und wirklich, Frauen wie Männer fallen bei Liszts Konzerten in Ohnmacht. Die Hardcore-Fans des Pianisten sammeln sogar Haarsträhnen, abgebrochene Klaviersaiten oder Zigarrenstummel als Reliquien. Was ist aber der Grund dieser Erscheinung, fragt sich der staunende Heinrich Heine und vermutet, die Lösung der Frage gehört vielleicht eher in die Pathologie als in die Ästhetik.

Sie darf in einer Liszt-Sendung nicht fehlen. Die wahnwitzige Paganini-Etüde La Campanella nach dem zweiten Violinkonzert von Niccolò Paganini. Mariam Bazzaschwili hat die Glöckchen klingeln lassen. Und auch Liszt selbst schlägt um 1840 neue Töne an. Im römischen Palazzo Poli gibt er ein Konzert von musikgeschichtlicher Bedeutung. Ein prominentes Publikum von kirchlichen und weltlichen Würdeträgern hat sich versammelt, um den Star-Pianisten zu erleben. Der Auftritt geht als der erste Solo-Klavierabend in die Geschichte ein. Oder, wie Liszt scherzend meint, der erste meiner langweiligen musikalischen Monologe, die ich nun in Zukunft überall halten will. Das Konzert bin ich. Recht hat er. Was er da spielt, das Programm ist leider nicht überliefert, aber sicher hat er Noten zu einer seiner beliebten Opernparaphrasen aufgeschlagen. Vielleicht diese.

die SWR Kulturmusikstunde über Franz Liszt. Barbara Moser gab einen Ausschnitt aus der Fantasie über das Sextett aus Donizettis Lucia di Lammermoor. Und Donizettis Lucia wäre sicher noch wahnsinniger geworden, hätte sie Liszts Kalender gekannt. Er spielt in Belgien und St. Petersburg, trifft Mendelssohn und Schumann, dirigiert sogar in Breslau. In Berlin ernennt man ihn zum Mitglied der Königlichen Akademie der Künste. In Königsberg wird er mit der Ehrendoktorwürde ausgezeichnet. In Hamburg sitzt der dänische Dichter Hans Christian Andersen im Publikum und hält das Erlebnis für die Nachwelt fest. Gleich einem elektrischen Schlage durchzuckte es den Saal, als Liszt hereintrat. Die meisten Damen erhoben sich. Es war, als verbreite sich ein Sonnenglanz über jedes Gesicht. Er schien an das Instrument genagelt, aus dem die Töne strömten. Sie kamen aus seinem Blut, aus seinen Gedanken. Er war ein Dämon, der seine Seele freispielen musste. So Hans Christian Andersen. Aber nicht alle suhlen sich im Glanz des Pianisten. Liszts Ex-Freundin Marie Dagout, mit der er 3 Kinder hat und die er nur in den Sommermonaten trifft, hat einen autobiografischen Roman geschrieben und ihn anonym veröffentlicht. Doch jedem ist klar, der Künstler, der darin vorkommt, kann nur Liszt sein. Amoralisch möchte dieser geniale Kunstwerke hervorbringen, versagt aber in der Ausführung. Vielleicht als Antwort darauf gibt Liszt 1843 selbst eine Biografie in Auftrag. Logisch, das Buch stellt den 32-Jährigen in überschwänglichen Superlativen dar. Liszt ist auf diesen Seiten nicht nur der wohltätigste, intelligenteste und genialste Mensch aller Zeiten, sondern auch ein Komponist vom Rang eines Beethoven. Was sonst?

Kurt Masur und das Gewandhausorchester Leipzig mit einem Ausschnitt aus Prometheus, der symphonischen Dichtung Nummer 5 von Franz Liszt, um den es in dieser SWR-Kulturmusikstunde geht. Klavier üben muss der Star-Virtuose zwar nicht mehr, aber zwischen seinen Konzertreisen bleibt ihm trotzdem kaum Zeit zum Komponieren. Wie soll er nun aber seinen Auftrag erfüllen und gottgleiche Musik für seinen imaginierten Kreis an Auserwählten schreiben? Die Antwort liegt vielleicht in seiner Heimat, Ungarn. Oft gibt er dort Konzerte, durchstreift die Gegenden zu Fuß, das Bündel auf dem Rücken geschnallt. Was spannend ist, Liszt, der kaum eine Beziehung zu Ungarn hat, erträumt sich eine gewisse pathetische Heimat. Meine große Familie nennt er das ungarische Volk, das er eigentlich schon als Kind verlassen hat und dessen Sprache er auch nicht spricht. Dennoch, in seinem Ungarn überreichen ihm Repräsentanten des ungarischen Adels einen Ehrensäbel, eine Damaszenerklinge, kostbar gearbeitet, mit Gold und Edelsteinen verziert. Liszt trägt bei der Verleihung sogar ein ungarisches Nationalkostüm. Die Dankesrede muss er allerdings in Französisch halten. Ungarisch spricht er ja nicht. Nach dem Festkonzert begleitet ihn eine riesige Menschenmenge zu seiner Wohnung, inklusive Militärkapelle und Fackelträgern. Auf der Pilgerfahrt in seinen Geburtsort Reiding gehen Kinder am Straßenrand auf die Knie, Bauern küssen ihm die Hand, filmreif wirken diese Szenen. Man sieht in Liszt einen Messias einer kommenden ungarischen Nationalmusik und einen ideellen Helfer im politischen Kampf gegen die habsburgische Vorherrschaft. Zur Bestätigung spielt der, sehr zum Missfallen der Österreicher, immer wieder diesen einen Marsch, die heimliche ungarische Nationalhymne.

der Rákóczi-Marsch. Ursprünglich ein Klagelied, das das Unglück der Magyaren und die Unterdrückung durch die Habsburger beweint. Hector Berlioz nimmt dann 1846 eine Bearbeitung des Marsches in seine dramatische Legende La Damnation de Faust auf und verlegt die Handlung dazu eigens in die ungarische Pusta. Franz Liszt bearbeitet dann mehrfach diese Vorlage seines Kollegen und Freundes. Hans-Jürgen Walter und das Hamburger Radiosinfonieorchester spielten eine Orchesterversion. Wie viele Konzerte Liszt in den knapp 10 Jahren ab 1839 gibt, ist nur teilweise bekannt. Allein für Deutschland sind mehr als 300 Auftritte belegt. Er reist bis Kopenhagen, die britischen Inseln, Krakau, Petersburg und Moskau, bis nach Gibraltar und sogar Konstantinopel. Aufgrund seiner Tätigkeit ausreichend bekannt, steht in seinem Pass. Einen festen Wohnsitz hat Liszt nicht. Seine 3 Kinder trifft er, wenn überhaupt, nur in den Sommerferien. In Kiew begegnet er eines Tages der 28-jährigen Fürstin Caroline Sein-Wittgenstein. In einer Kirche hört sie Liszts Paternoster aus dem Album Harmonien.

Fürstin Caroline sein Wittgenstein. Ihre hohe Bildung und ihr heftiges Temperament ziehen List magisch an. Wahrscheinlich ebenso der rigorose Katholizismus der Fürstin. Schon nach einem halben Jahr geben sie sich eine Art Eheversprechen. List wird Seeleneigener der Fürstin.

Kurz vor Liszts 36. Geburtstag überredet die Fürstin Sayn-Wittgenstein ihn, seine kommerzielle Pianistenkarriere aufzugeben. Was sicher nicht schwierig ist, denn der Dauerreisende ist müde geworden. Die weiten Strecken, der ständige Klimawechsel, die unzähligen Übernachtungen in Hotels und Gasthöfen, dann noch Networking in Salons, auf Bällen und Banketten, all das hat Liszt erschöpft. Er sehnt sich nach einem ruhigeren Leben. Sie wiederum fühlt sich berufen, einen genialen Künstler zu fördern. Später wird Liszt, wenn überhaupt, nur noch für wohltätige Zwecke als Pianist auftreten. Seine dreioktavige, stumme Klaviatur, mit der er auf langen Postkutschenfahrten die Fingersätze geübt hat, schenkt er, man glaubt es kaum, Anton Bruckner. Nun kann sich Liszt endlich aufs Komponieren konzentrieren und singt der Fürstin bereits erste Skizzen seiner Bergsinfonie vor.

Eine halbe Stunde dauert Franz Liszts Bergsymphonie. Martin Haselböck und das Orchester Wiener Akademie spielten einige Minuten daraus. Die SWR Kulturmusikstunde, mittlerweile nur noch über den Komponisten und Dirigenten Franz Liszt. Das Virtuosentum hat er an den Nagel gehängt. Bereits bei seinem ersten Weimar-Aufenthalt wird Liszt per Dekret des Großherzogs zum Kapellmeister ernannt. 3 Monate muss er jedes Jahr im Herbst antanzen, um das Orchester zu leiten. Dieser Verpflichtung kommt er allerdings nur unregelmäßig nach. Er hört lieber Wagners Rienzi in Dresden, düst nach Spanien oder initiiert das Beethovenfest in Bonn, für das er sogar eine Beethoven-Kantate schreibt. Nun zieht er aber mit seiner neuen Geliebten Caroline zu Sayn-Wittgenstein doch nach Weimar. Ob er das nötige Sitzfleisch für Weimar hat, wird sich zeigen. Die kleine Residenzstadt hat damals nämlich nur 12.000 Einwohner und scheint etwas eingeschlafen. Die Oper ist heruntergekommen, das Wohnhaus Goethes an Fremde vermietet. Schillers Söhne sind ins Ausland gegangen. Wenig spricht noch vom einstigen Glanz der Dichter- und Denkermetropole. Auch Liszt verstaut seinen ungarischen Säbel erstmal in der Empire-Kommode der gemeinsamen Villa und zieht noch schnell Fünerei aus der Tasche. Eine Klavierkomposition mit dem unmissverständlichen Untertitel Oktober 1849. Also gewidmet den toten Helden des ungarischen Aufstands. Eines seiner ausdrucksstärksten Werke.

Die Weimarer Jahre gelten als die künstlerisch produktivste Zeit von Franz Liszt. Es entstehen 15 ungarische Rhapsodien, 20 Opernbearbeitungen, 2 Klavierkonzerte und weitere Teile seiner Harmonie poétique et religieuse. Darunter die Nummer 7, Les Funérailles. Simon Bartow war am Klavier. Weimar wird aber nicht nur für Liszt zur Wunderstadt. Er fördert dort die Opern seines Freundes Richard Wagner, wenn auch mit kleinem Budget. Als 1850 in Weimar Wagners Lohengrin aufgeführt wird, fehlt es an Chorsängern und Statisten. Während der Marsch im zweiten Akt erklingt, schreitet daher kein feierlicher Zug über die Bühne. Trotzdem Lohengrin, Tannhäuser und der fliegende Holländer, die drei von Liszt in Weimar herausgebrachten Opern Wagners, werden zu beliebten Repertoirestücken und im In- und Ausland medial besprochen. Wer Wagner wirklich verstehen möchte, muss daher Liszt gehört haben. Denn was Wagner in seinen Schriften als künstlerische Vision formuliert, setzt Liszt in seiner Musik bereits teilweise um. In einem Brief schreibt Wagner dann: »Ich gönne sie dir nicht. Diese Musik ist uns so weit voraus, dass niemand sie begreifen wird. Aber ich habe sie begriffen.« Ein Beispiel für diese vorausschauende Klangsprache ist Orpheus, eine von Liszts reiferen symphonischen Dichtungen. Keine bloße Illustration des antiken Mythos, sondern eine Meditation über das Wesen von Kunst und Klang. Musik, die keine Worte mehr braucht und trotzdem eine ganze Welt erzählt.

Woher kommt Wagners Stil? Diese Frage führt zu Franz Liszt und seiner sinfonischen Dichtung Orpheus. Das war eine Aufnahme mit dem Gewandhausorchester Leipzig unter Kurt Masur. Violine Gerhard Bosse, Violoncello Jürgen Jakob Timm. Neben Wagner werden auch Berlioz, Schumann oder Meyerbeer von Liszt nach Weimar geholt. Überhaupt zeigen die Spielpläne während Liszts Zeit eine beeindruckende Menge an Erst- und Uraufführungen sowie zahlreiche Neueinstudierungen. Es sind die 1850er Jahre und Liszt sucht das Neue und landet bei sinfonischen Dichtungen. Poème symphonique nennt er diese. Orchestermusik wird dabei mit einer poetischen Idee aufgeladen, die dann wiederum durch die Musik zum Ausdruck gebracht wird. Die Meisterwerke der Musik nehmen mehr und mehr die Meisterwerke der Literatur in sich auf, ist ein viel zitierter Satz des ehemaligen Star-Virtuosen. Traditionelle Modelle und Formen sind jetzt ohne Bedeutung. Der Komponist wird zum freien Dichter.

Scholt Homor und die Ungarische Nationalphilharmonie mit der symphonischen Dichtung Nummer 2 von Franz Liszt, basierend auf einer Textvorlage von Lord Byron. Schon vorher hat das Werk als Ouvertüre zu Goethes Torquato Tasso gedient, nun hat es Liszt verselbstständigt. Die Musik stößt aber nicht nur auf offene Ohren. Die Gräben zwischen Anhängern von neuer und auf der anderen Seite traditioneller Musik sind tief. Liszt und seine Kollegen werden mit Neudeutsch bezeichnet und als Zukunftsmusik abgetan. Damals ganz und gar nichts Positives. Ich kann warten, pflegt Liszt hingegen zu sagen. Zur besseren Vermittlung verfasst seine Partnerin, Fürstin Sayn-Wittgenstein, die Vorworte zu Liszts symphonischen Dichtungen. Später wird er allerdings diese Werkserie selbst nur noch als Vorwort zu seiner Faust- und seiner Dante-Symphonie bezeichnen. Die Faust-Symphonie dirigiert er im September 1857 anlässlich der Enthüllung des Goethe-Schiller-Denkmals in Weimar. Nach dem Vorbild von Berlioz' Symphonie Fantastique, dem Flaggschiff der Programmmusik, malt Liszt mit opulenter musikalischer Sprache drei Charakterbilder. Faust als verzweifelten Intellektuellen, dem er sogar ein Zwölftonthema hineinschreibt. Dann Gretchen als personifizierte Unschuld und als Höhepunkt den diabolischen Mephisto, der die Faustthemen fratzenhaft verzerrt. Dazu wird noch, relativ plötzlich, ein Solist und ein Chor ins Feld geführt, was das Stück für Aufführungen bis heute unprofitabel teuer macht.

Franz Liszt macht Beethovens Neunter Konkurrenz. Der Schlusschor, Chorus Mysticus aus der Faust-Symphonie, inklusive Orgel. Charles Bressler war der Solist, Leonard Bernstein dirigierte The Choral Arts Society und das New York Philharmonic. Und man kann es sicher sagen, besser hätte es Liszt, glaubt man den Zeitzeugen, nicht hinbekommen. Zwar ist er einer der ersten Dirigenten, der intensive Proben ansetzt, das Tempo relativ flexibel gestaltet und für eine enge Abstimmung zwischen Bühne und Orchester sorgt. Doch seine unkonventionelle Technik stößt vielen sauer auf. Bei einem großen Crescendo breitet er die Arme wie ein Adler aus. Bei plötzlichem Piano sinkt sein ganzer Körper ein. Auffällig ist auch, dass Liszt nicht permanent durchschlägt. Berichte schildern, dass er oft nur den Anfangsrhythmus andeutet, dann die Arme verschränkt und das Orchester weiterlaufen lässt. Erst bei vollen Einsätzen, Übergängen, Tempowechseln und Ausdrucksstellen greift er wieder ein. Wir sind Steuermänner und keine Ruderknechte, meint er dazu. Doch schließlich wird er bei einem Dirigat in Weimar ausgezischt. So hat man damals ein Bu ausgedrückt. Liszt legt daraufhin sein Amt nieder. Er streift noch schnell die Ehrenbürgerwürde ein, Handshake und düst mit seiner Gräfin nach Rom. Ein Werk wird zuvor aber noch uraufgeführt, und da muss er nicht dirigieren. Liszts H-Moll-Sonate. Nicht er selbst sitzt am Klavier, sondern Hans von Bülow, der später Liszts Tochter Cosima heiraten wird. Schon Robert Schumann hat versucht, das klassische Sonatenmodell freier zu gestalten. Liszt geht aber noch einen entscheidenden Schritt weiter. Äußerlich kommt das Werk einsätzig daher, ist rätselhaft verschachtelt, mehrdeutig, auch in der Form und trotzdem in sich schlüssig. Rachmaninow und sogar Alban Berg klingen hier bereits an, fast 100 Jahre früher. Leicht macht es die Sonate ihren Interpreten und dem Publikum nicht. Nicht umsonst nennt der gefürchtete Musikkritiker Eduard Hanslick die Sonate eine Genialitätsdampfmühle, ein fast unausführbares musikalisches Unwesen.

0: Eine 30-minütige Tour de Force hat Franz Liszt mit diesem Werk für Pianisten geschrieben, die H-Moll-Sonate. Elisabeth Leonskaja spielte den Schluss daraus. Und das war auch der Schluss dieses vierten Teils der SWR-Kulturmusikstunde über den Grenzgänger Franz Liszt. Im fünften und letzten Teil dieser Reise folgen wir Liszt noch einmal nach Rom und zu den neuen Bayreuther Festspielen. Bis dann, tschüss, ich bin Andreas Maurer.
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2: Um 10 Uhr mit Markus Westhoff. Angesichts massiver Waldbrände in Europa und Niedrigwasser in Bächen und Flüssen warnt der Staatssekretär im Bundesumweltministerium Flassbart vor den Folgen des Klimawandels. Dem BR sagte der SPD-Politiker, dass die Bundesregierung aktuell nicht genug im Bereich Klimaschutz mache. Das liege daran, dass sich die Weltlage verändert habe.
3: Wir sind in wirtschaftlich schwierigen Zeiten, das waren wir früher aber auch schon mal. Aber es gibt eben eine weitere Dimension. Krieg ist zurückgekommen, auch in Europa. Wir investieren sehr viel in unsere Verteidigungsfähigkeit. Und das alles verschiebt ein bisschen die Prioritäten. Aber es ist eben letztendlich doch falsch. Und deshalb ist uns das jetzt alles eine Mahnung. Wir müssen wieder noch aktiver im Klimaschutz sein.
2: Trotzdem sagt Flassbart, dass Deutschland schon jetzt das Ziel erreicht habe, die Treibhausgasemissionen zu halbieren. Bis Mitte der 2030er Jahre erreiche man sogar 65%. Der Deutsche Städtetag will von Bund und Ländern deutlich mehr Geld für Klimaanpassungen. Dies sei existenziell für unsere Zukunft, hat Hauptgeschäftsführer Schuchert dem Redaktionsnetzwerk Deutschland gesagt. Die Städte müssten sich über Jahrzehnte hinweg an die Erhitzung anpassen. Schuchert sprach von Milliardeninvestitionen, um beispielsweise die Böden zu entsiegeln oder die Kommunen zu begrünen. Bundesumweltminister Schneider ruft zum sparsamen Umgang mit Rohstoffen auf. Die Kreislaufwirtschaft spiele eine entscheidende Rolle, um Ressourcen langfristig zu schonen, sagte der SPD-Politiker aus Anlass des heutigen Erdüberlastungstags der Rheinischen Post. Viele Unternehmen in Deutschland zeigten bereits, wie Materialien mehrfach genutzt werden können. Der Erdüberlastungstag wird jährlich vom Global Footprint Network berechnet. Er markiert das Datum, an dem die Menschheit rechnerisch so viele natürliche Rohstoffe aufgebraucht hat, wie die Ökosysteme des Planeten im ganzen Jahr erneuern können. Trotz der weiterhin hohen Spritpreise hat sich der Co-Vorsitzende der Energietaskforce der Bundesregierung, Müller, gegen einen Preisdeckel ausgesprochen. Das könne nach hinten losgehen und das Angebot weiter verknappen, sagte er im ARD-Morgenmagazin. Stattdessen müsse das Angebot erweitert werden, so der CDU-Politiker.
4: Ich habe die Bundesenergieministerin gebeten, über weitere Freigaben der Ölreserven nachzudenken. Wir brauchen mehr Angebot im Markt. Wir haben 26% zu wenig Angebot im Markt. Und mit mehr Angebot im Markt schaffen wir es auch, die Preise zu senken.
2: Eine Freigabe von Ölreserven, wie zu Beginn des Irankriegs bereits einmal geschehen, müsse international abgesprochen werden, sagte Müller. Ein deutscher Alleingang helfe da nicht. Die Deutsche Bahn hat in den ersten 6 Monaten des Jahres Gewinn im Kernbereich gemacht, zum ersten Mal seit 7 Jahren. Das berichten mehrere Medien. Demnach hat die Bahn einen Überschuss im dreistelligen Millionenbereich eingefahren. Außerdem habe es mit 960 Millionen die höchste Zahl an Fahrgästen seit der Corona-Pandemie gegeben. Am Vormittag stellt Bahnchefin Palla die Halbjahreszahlen offiziell vor. Der Europäische Fußballbund UEFA hat seine 55 Landesverbände zu einer Krisensitzung am Nachmittag zusammengerufen. Wie der norwegische Verband mitteilte, soll ein gemeinsames Vorgehen gegen die Pläne von FIFA-Präsident Infantino abgesprochen werden. Nach Medienberichten soll dabei auch ein möglicher WM-Boykott Thema sein. In einer am Abend verbreiteten Videobotschaft hat Infantino seine Pläne verteidigt, WM-Rechte teilweise an Investoren zu verkaufen. Dies sei eine einmalige Chance, die weltweite Entwicklung des Fußballs deutlich zu beschleunigen, so Infantino. Der baden-württembergische SPD-Fraktionschef Binder schlägt vor, auf den geplanten Bau eines Ausweichgebäudes für die Stuttgarter Oper zu verzichten. Stattdessen solle das Stuttgarter Ballett und die Oper während der geplanten Opernsanierung auf Tour durch Baden-Württemberg geschickt werden, um die zahlreichen Bühnen im Land zu bespielen, sagte Binder der deutschen Presseagentur. Die Kosten allein für das Ausweichgebäude werden aktuell auf knapp 300 Millionen Euro geschätzt. SWR Nachrichten, Redaktion Peter Mühlfeit. Das Wetter für Baden-Württemberg und Rheinland-Pfalz. Sehr heiße Luft aus Nordafrika bestimmt unser Wetter. Die Vorhersage: heute Sonne und extrem heiß mit 31 Grad in der Westeifel und bis 39 Grad in der Main-Tauber-Region. Ab dem Mittag immer mehr Wolken und windiger, vereinzelt Schauer oder Gewitter. In der Nacht Tiefstwerte 21 bis 14 Grad. Und die weiteren Aussichten: morgen gibt's Sonne und Wolken, später dann örtlich Schauer, es kann auch kräftige Gewitter geben. Die Zeit 10.05 Uhr.
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5: Schön, dass es dich gibt. Ich hoffe, diesen Satz hören Sie hin und wieder mal und vor allem heute. Denn heute ist der internationale Tag der Freundschaft. Und damit schönen guten Morgen. Ich bin Ilona Hanning und freue mich, dass Sie heute mit dabei sind.

Die Gitarristin Lea Masson mit dem Prélude aus der Gitarrensuite in D-Moll von Angelo Michele Bartolotti. Musik, die Ludwig XIV. Gehört oder auch selbst gespielt hat. Der französische Sonnenkönig hatte nicht nur eine Vorliebe für den Tanz, sondern auch für die Gitarre. Mit 9 fängt Ludwig XIV. An und lernt Laute spielen. Und nach einigen Jahren wechselt er dann zur barocken Gitarre. Und dafür wird extra ein Spanier 1650 an den Hof geholt, sodass der Ludwig XIV. Täglich unterrichten kann. Und dieser Spanier bleibt sein Gitarrenlehrer bis zum Tod 1695. Der Mensch ist ein soziales Wesen. Als Mensch brauchen wir andere Menschen und wir brauchen vor allen Dingen gute Freundschaften. In dieser Woche zelebrieren wir in Treffpunkt Klassik die Freundschaft auf verschiedenste Arten. Wir haben Sie nach Ihren Freundschaften gefragt, die Sie vielleicht mit klassischer Musik verbinden. Und Magdalena Bühler aus Oberlingen hat heute eine besonders schöne Freundschaftsgeschichte für uns. Und wir haben diese Woche eine kleine Reihe über Musikerfreundschaften. Dazu gleich mehr nach diesem spanischen Tanz.

0: SWR Kultur mit Musik von Louis Moreau Gottschalk. Das war Manchega, bearbeitet für Klavier zu vier Händen. Und nebeneinander am Klavier saß das Duo Lontano. Heute ist der erste Ferientag und wer weiß, vielleicht entstehen in diesen Schulferien auch neue Freundschaften, weil man nette Leute auf dem Campingplatz trifft oder in der Ferienfreizeit. Und heute ist der internationale Tag der Freundschaft. In Treffpunkt Klassik haben wir in den vergangenen Tagen schon ein paar Aspekte von Freundschaft in der Musik angeschaut. Da ging es zum Beispiel auch um Frauenfreundschaften, um weibliche Netzwerke, die es ermöglichen, dass zum Beispiel Frauen im Kloster komponieren konnten. Heute machen wir den Sprung von der Realität auf die Bühne. Wie stellt sich Freundschaft in der Oper, im klassischen Lied oder auch im Musikfilm dar? Jane Höck mit einem Beitrag, dessen Ausgangspunkt Mozarts ungleiches Freundespaar aus der Zauberflöte ist. Prinz Tamino und der Vogelfänger Papageno.
1: Mozarts Zauberflöte ist eine klassische Coming-of-Age-Story, eine Geschichte vom Erwachsenwerden. Im Mittelpunkt steht Prinz Tamino, der gleich beim ersten Auftritt in ein Abenteuer stolpert, mit einer riesigen Schlange.
2: Zu Hilfe, zu Hilfe, zu bin ich verloren. Zu Hilfe, zu Hilfe, zu bin ich verloren.
1: Tamino fällt vor Schreck in Ohnmacht. Drei zauberische Frauen retten ihn, aber davon bekommt er nichts mit. Das Erste, was er sieht, als er aufwacht, ist ein lustiger Kerl. Halb Mensch, halb Vogel.
3: Heda, du lustiger Freund. Wer bist du?
4: Wer ich bin? Ein Mensch, wie du?
1: Der Vogelfänger Papageno lebt in den Tag hinein und jagt Mädels hinterher. Ein Freigeist und Lebenskünstler, der sich mit einer tollen Arie vorstellt.
5: Der Vogelfänger bin ich hier, stets lustig, heißer Hauptsasser. Ich Vogelfänger bin bekannt, bei alt und jung im ganzen Land.
3: Warst du gar mein Erretter, der diese giftige Schlange bekämpfte?
4: Schlange? Ist sie tot oder lebendig?
3: Du willst durch deine bescheidene Frage meinen Dank ablehnen.
4: Schweigen wir davon still.
1: Wie so oft bei Freundschaften mischt auch bei Tamino und Papageno der Zufall mit. Papageno möchte sich am liebsten schnell davonmachen, bevor der Schwindel auffliegt. Zu spät.
6: Papageno?
1: Die wahren Retterinnen tauchen auf.
6: Papageno?
7: Wir haben die Ehre, dir dies goldene Schloss vor den Mund zu schlagen.
8: Hm? Damit du künftig nie mehr Fremde belügst.
4: Hm.
1: Die drei überbringen eine Botschaft von der Königin der Nacht. Tamino soll ihre Tochter aus den Klauen des bösen Sarastro befreien. Der Prinz verliebt sich Hals über Kopf ins Bild der schönen Pamina. Er ist dabei und Papageno muss mit. Der erhält für den Notfall ein magisches Glockenspiel, Tamino eine Zauberflöte. Von der Macht der Musik geschützt, stolpert das unmögliche Dreamteam in das große Abenteuer namens Leben. Tamino wird reifen und auch Papageno muss beweisen, dass er mehr als nur ein Kindskopf und lustiger Freund ist.
4: Uwe, mir ist nicht wohl bei der Sache.
3: Du hast Furcht.
4: Furcht eben nicht.
6: Uwe!
3: Papageno!
1: Auch in der dunkelsten Nacht ist Freundschaft der Schlüssel. Sie öffnet sogar die Tore zu Sarastros Reich.
9: Ihr Fremdlinge, was treibt euch an, in unsere Mauern zu dringen?
3: Freundschaft und Liebe.
9: Bist du bereit, es mit deinem Leben zu erkämpfen?
3: Ja.
1: Auch der Weg der Prüfungen führt über Freundschaft und Liebe. Aus den Jünglingen werden Erwachsene, die jeder ihr Glück finden. Tamino an der Seite von Pamina, Papageno an der von Papagena. Das Abenteuer von Tamino und Papageno erinnert an Mythen und Sagen der Antike, wo in Freundschaft verbundene Helden, in der Regel alles Männer, sich gemeinsam einer großen Herausforderung stellen müssen. Da gibt's dann oft Kompetenzgerangel, Konkurrenz und Streit. Bei den Argonauten auf der Jagd nach dem goldenen Vlies ist das so. Nur gut, dass es Orpheus gelingt, den Streit zu schlichten mit Musik. Eine Oper mit Freundschaft als Motiv liefert Georges Bizet in Die Perlenfischer. Da wird die Freundschaft des Perlenfischers Surga und des Jägers Nadir auf eine harte Probe gestellt. Als sie sich in dieselbe Frau verlieben, schwören sie beide, die Finger von ihr zu lassen. Das Drama ist vorprogrammiert. Eine Freundschaft, die Konflikt und Streit übersteht, hat das Potenzial, glücklich zu machen. Das ist keine neue Erkenntnis. Schon für Cicero ist Freundschaft die Quelle der größten Glückseligkeit. Zum Abschluss springen wir auf die Kinoleinwand zum Musikfilm Cameron. Denn darin geht es nicht zuletzt um die filmreife Freundschaft zwischen Kultsänger Cameron und Meistergitarrist Paco de Lucía. Du bist mit deiner Gabe Gottes gesegnet, sagt Paco de Lucía zum Flamenco-Sänger Cameron.
10: Y tú también.
1: Du auch? Erwidert der.
10: Bueno, pues vamos a disfrutarlo.
1: Dann lass uns das zusammen genießen. Der Sänger und der Gitarrist legen Ende der 1960er, Anfang der 1970er Jahre einen rasanten Aufstieg hin. Aber Cameron verliert sich. Er konsumiert Drogen, auch gegen das Lampenfieber.
11: Was ist los mit dir? Du hast dich während der ganzen Woche nicht blicken lassen.
10: Hä?
1: Irgendwann überwerfen sich die beiden und reden viele Jahre nicht mehr miteinander. Erst im letzten Album von Cameron, da ist der Sänger schon todkrank, folgt mit gemeinsamen Aufnahmen die Versöhnung. Und Jahre nach Camarons Tod nimmt Paco de Lucía ein berührendes Abschiedslied auf.
10: Hey Cameron!
1: Manchmal schenkt die Freundschaft Glück und wunderschöne Musik. Aber sie kann auch schmerzhaft sein, wie der Flamenco, der Cameron und Paco de Lucía über ihren Tod hinaus verbindet.
0: Am Internationalen Tag der Freundschaft hat Jana Höck sich Freundschaften bei Opernfiguren und im Musikfilm angeschaut. Das war der letzte Teil ihrer Reihe Freundschaft in der Musik. Alle anderen Teile können Sie gerne im Netz nachhören auf swrkultur.de oder bei ARD Sounds.

aufgebaut. Als Franz Xaver Mozart, der Sohn von Wolfgang Amadeus Mozart, auf die Welt kommt, läuft das Ganze etwas ein bisschen anders ab, denn er ist gut 5 Monate alt, als sein Vater Wolfgang Amadeus Mozart stirbt. Deshalb übernimmt seine Mutter Konstanze es, den Jungen zu managen, denn der Sohn sollte doch in die Fußstapfen seines berühmten Vaters treten. Die Kompositionen von Franz Xaver werden deshalb beschriftet mit Wolfgang Amadeus Mozarts Sohn. Und damit Mozarts Sohn auch so eine große Karriere bekommt, sorgt seine Mutter auch dafür, dass er nur die besten Lehrer bekommt. Klavierunterricht zum Beispiel bei Franz Xaver Duschek in Prag oder bei Johann Nepomuk Hummel. Das Komponieren bringt ihm der geschätzte Johann Georg Vogler dabei und auch Antonio Salieri. Franz Xaver Mozart wird von der Mutter so lange gepusht, bis es ihm zu viel wird und er aus Wien flüchtet. Lange lebt Mozarts Sohn deshalb als Hauslehrer eines Adeligen in Lemberg in der heutigen Ukraine. Er etabliert sich dort als Klavierlehrer und auch als Konzertveranstalter, der die Werke seines Vaters, Wolfgang Amadeus Mozart, aufführt. Schließlich macht er irgendwann noch eine ausgedehnte Konzertreise, ehe er dann 1838 zurück nach Wien kommt. Der Name Mozart, das war wohl offensichtlich eine große Last für den Sohn. Hat ihn irgendwie letztendlich niedergedrückt, sonst hätte er vielleicht doch noch mehr komponiert, der Franz Xaver Mozart. Sein G-Moll-Klavierquartett, das wir jetzt hören, das komponiert Franz Xaver Mozart mit 13 Jahren. Und ich finde es echt beeindruckend, was der Teenager da zu Papier gebracht hat.

0: Musik von Vovi, so hat Konstanze Mozart ihren Sohn Franz Xaver Mozart zu Hause genannt. Das war das Klavierquartett in G-Moll von Franz Xaver Mozart, sein Opus 1, das er mit 13 Jahren komponiert hat. Und in SWR Kultur haben musiziert die Geigerin Muriel Cantorecci, der Bratschist Johannes Erkes, am Cello Juris Teichmanis und Hans-Jakob Stemmler am Hammerklavier. Heute ist der internationale Tag der Freundschaft und es gibt so viele verschiedene Arten von Freundschaft. Die echte, die ideale, die innige Freundschaft, die intime, die treue, die unwandelbare, auch die verlässliche, die wahre, dicke Freundschaft. Es gibt aber auch die falsche oder die zerbrochene Freundschaft. Man kann jemandem seine Freundschaft anbieten, man kann jemandem etwas in aller Freundschaft sagen. Freundschaft ist enorm vielfältig. Am Montag haben wir Sie gefragt, welche Szenen, welche Gedanken Ihnen in den Kopf kommen, wenn Sie an Freundschaft und klassische Musik denken. Und Magdalena Bühler aus Überlingen hatte eine kleine Geschichte für uns.
1: Ich war vor über 60 Jahren, habe ich eine Kunstfahrt nach Rom gemacht. Da war auch eine Oper eingeplant, und zwar war das Carmen. Und ich sitze da, neben mir sitzt ein Mann, der auch in der Gruppe war, aber man hat sich gekannt und ja, mal gesprochen miteinander. Gut, er war mir sympathisch, ich offensichtlich auch. Und während einer Arie, das weiß ich aber nicht mehr genau welche, haben sich unsere Hände gefunden für ein Leben lang.
0: Wow, Frau Bühler, danke für diese schöne Geschichte. In der Stadt der Ewigkeit in Rom haben Sie dank der Musik den Mann fürs Leben gefunden. Toll. Die Oper Carmen von Bizet haben Sie beide damals gehört. Ich würde sagen, da muss dann unbedingt diese Arie her.

0: SWR-Kultur mit Musik von Georges Bizet. Das war die Habanera der Carmen. Die Liebe hat bunte Flügel aus der Oper Carmen. Mit der Mezzosopranistin Elina Garancia und dem Orchestra Sinfonica Nazionale della Rai.
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Die Wasserspiele von Maurice Ravel mit dem Pianisten Joseph Moog. Das Werk hat als Motto einen Vers von Henri de Renier über das ihn kitzelnde Wasser lachender Flussgott. Und Ravel lässt den Flussgott mit seinen Septimen- und Nonenakkorden in so vielen Farben schimmern und lachen, dass bei der Uraufführung des Stücks alle hin und weg waren. SWR Kultur, Treffpunkt Klassik mit Ilona Hanning. Die Familie Bach hat die Musikwelt im 18. Jahrhundert geprägt. Die Familie Couperin auch, und zwar in Frankreich vor allen Dingen. Und noch früher, im 17. Jahrhundert, hat die Familie Caccini die Musikwelt beeindruckt. Giulio Caccini hat die musikalische Ästhetik der Spätrenaissance als Sänger, Komponist und Lehrer verändert. 1602, da veröffentlicht er eine Sammlung von Madrigalen und Liedern. Nuove Musiche nennt er sie, neue Musik. Und im Vorwort, da schreibt er, wie man sie aufführen soll. Das Neue an dieser Musik ist damals vor allem die instrumentale Begleitung, die nämlich keinen Polyphonsatz hat, sondern akkordisch begleitet. Und weil der Text für Giulio Caccini wichtig ist, darf man in dieser Begleitung auch mal Dinge machen, die vorher verboten waren. Textausdruck hat Vorrang. Caccini weiß, wovon er spricht. Er hat als Sänger und Instrumentalist zu Lebzeiten für Aufsehen gesorgt. Er singt so gut, dass er von Cosimo I. de' Medici nach Florenz geholt wird und glänzt bei verschiedenen Medici-Hochzeiten mit seiner Musik. Er gründet mit seiner Frau und seinen Kindern das Concerto Caccini, ein Gesangsensemble, das es bis nach Frankreich schafft, am französischen Hof singt. Und dort ist man so begeistert, vor allen Dingen von der Tochter von Francesca Caccini, dass man sie gern da behalten will, aber keine Chance, Francesca muss bei den Medici in Italien bleiben. Sie bleibt bis 1627 im Dienst der Medici und sie gehört damals als Frau mit zu den bestbezahlten Musikerinnen und Musikern des Hofes. Ihre Oper La Liberazione di Rogere dall'Isola Dalcina gilt als die erste Oper, die von einer Frau geschrieben worden ist. Obwohl sie im 17. Jahrhundert als Frau, als Komponistin so berühmt ist, vergisst man ihre Musik und auch die Komponistin schnell nach ihrem Tod 1641. Heute wird ihre Musik Gott sei Dank immer mal wieder aufgeführt, auch bei uns in SWR Kultur.

SWR-Kultur mit Musik aus dem 17. Jahrhundert. Lasciatemi qui solo, lasst mich sterben, von der Komponistin Francesca Caccini. Gesungen hat die Sopranistin Weilian Huang und sie hat zusammen musiziert mit dem Ensemble Scherzi Musicali. M.G.M. Das sind die Kürzel für Matthias Georg Monn. Eigentlich war sein Kürzel J.G.M., Johann Georg Monn. Aber er hat seinen Vornamen geändert, vermutlich um Verwechslungen mit seinem Bruder, der auch komponiert hat, zu vermeiden und eben auch Johann hieß. Monn kommt 1717 auf die Welt, singt mit 14 am Stift Kloster Neuburg, wo er sicherlich auch musikalisch ausgebildet wird. Und Sie merken schon, man weiß nicht wirklich viel über diesen Mann. Man vermutet, dass er 1738 Organist an der Karlskirche in Wien geworden ist. Er ist dann früh gestorben, mit 33 Jahren, an Lungendefekt. So heißt es damals und meint, dass er an Tuberkulose gestorben ist. Was Matthias Georg Monn so interessant macht, ist weniger seine Biografie, sondern seine Musik. Er hat mehr als 20 Sinfonien geschrieben und die sind so etwas wie Wegbereiter für die Musik von Mozart und Haydn. Monn gehört zu den Komponisten der Vorklassik. Für unsere Ohren klingt seine Musik ganz normal, weil wir eben schon die Musik von Mozart und Haydn ganz gut im Ohr haben. Aber damals, als Monn komponiert, da ist seine Art zu schreiben nicht so selbstverständlich. Die Sinfonie, die wir jetzt hören, die geht lockerflockig los, leicht und zuversichtlich. Später kommt dann ein kleiner, neuer musikalischer Gedanken dazu, der etwas eintrübt, aber die Grundstimmung bleibt heiter bei diesem Satz.

0: SWR Kultur mit Musik von Matthias Georg Monn. Das war seine Sinfonie in G-Dur mit L'Arpa Festante München.
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Das BBC Concert Orchestra mit der Color Suite für Orchester, komponiert von Gordon Langford. Und Langford, der war Pianist, Arrangeur und Komponist. Er hat Musik für Blechblasensembles wie das Philip Jones Brass Ensemble geschrieben. Er hat Musicals komponiert für das Londoner West End. Er hat Musik für viele BBC-Sendungen geschrieben. Und vor allen Dingen hat er einige wirklich sehr gute Arrangements für das britische Vokalensemble, die King's Singers, gemacht. Langford und die King's Singers, das war eine Erfolgsstory. Erfolg, auf den musste Gustav Mahler ein bisschen warten. Als Dirigent ist er schon früh bejubelt worden, aber als Komponist, das hat ein bisschen gedauert. 1911 ist Gustav Mahler gestorben und bis seine Musik dann auch selbstverständlich in aller Welt aufgeführt worden ist, hat es einige Jahrzehnte gedauert. Heute ist Mahlers Musik etabliert, vor allem seine Sinfonien hört man regelmäßig. Doch gerade in jungen Jahren, da hat der Komponist auch eine Reihe von Liedern geschrieben, die wesentlich zur Entwicklung seines unverwechselbaren musikalischen Stils beigetragen haben. Der Pianist Joseph Middleton hat sich mit Mahlers Liedern beschäftigt, vor allem mit dessen frühen Liedern. Und er hat sich mehrere Sängerinnen und Sänger geholt und diese aufgenommen und das Album veröffentlicht. Christoph Ratz hat sich es für SWR Kultur angehört.

eine wehmütig klagende Melodie. Dabei imitiert das Klavier den Klang eines anderen Instruments. Das Alphorn hör ich drüben wohl anstimmen, heißt es in dem Gedicht zu Straßburg auf der Schanz aus der Sammlung aus des Knaben Wunderhorn. Rasch wandelt sich die Stimmung in einen wie endgültig wirkenden Abschied. Mit mir ist es aus.

Abgesang eines Helden? Tenor Mauro Peter singt diese Passage bewusst kämpferisch wie ein letztes Auflehnen. Gleichzeitig beeindruckt die düstere Klavierbegleitung. Joseph Middleton ahmt gekonnt den Klang von Trauermarschtrommeln nach, ein Motiv, das mehrfach abgewandelt wiederkehrt.

16 Einzellieder enthält das neue Gustav Mahler Album mit dem Titel Lieder der Jugend. Zu den 4 Vokalsolisten zählt auch die Sopranistin Katharina Conradi.

0: Das Lied »Ablösung im Sommer« verlangt einen heiklen Spagat. Denn Keckheit und Tragik bilden hier eine seltene Allianz. Prägnant ist allein der Rhythmus, passend zum Kuckuck, dem Protagonisten zu Beginn. Doch Kuckuck ist tot, hat sich zu Tod gefallen. Katharina Conradi gelingt der heikle Spagat grandios.
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0: Außerdem färbt Conradi geschickt einzelne Vokale, ausgewählte Laute. Etwa bei der Frage, wer soll uns denn den Sommer lang die Zeit und Weil vertreiben? In dieser Frage schwingt viel Bangen mit.
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0: Dann folgt, auch vom Pianisten entscheidend mitgeprägt, der Umschwung. Hilfe naht durch die Nachtigall. Ihr Gesang betört selbst dann noch, wenn die anderen Vögel bereits schweigen.

kleine Kunst ganz groß. Was auf den ersten Blick einfach scheint, wird durch winzige Nuancen, durch kurze Verzögerungen und Beschleunigungen zu einer komplexen Interpretation. Neben Katharina Conradi hinterlässt auch die Mezzosopranistin Sophie Rennert einen exzellenten Eindruck. Sparsam setzt sie ihre Mittel ein, dadurch wirkt ihr Gesang sehr natürlich.

0: Auf die 16 Einzellieder folgen zum Abschluss die 4 Lieder eines fahrenden Gesellen. Jetzt sorgt Bariton Simon Kinleyside für eine andere Klang- und Farbgebung. Auch Kinleyside überzeugt, wie die anderen Vokalsolisten, durch eine gute Textverständlichkeit und eine minutiöse Ausleuchtung des Wort-Musik-Verhältnisses. Die Krone dieses Albums aber gebührt Joseph Middleton, dem Pianisten. Er hat alles im Blick, alles im Griff. Jeder Akzent, jeder Vorgriff, jede dynamische Schattierung zeugt von Sinn und Verstand, etwa die immer leiser werdenden Tonwiederholungen zu Beginn des zweiten Gesellenliedes.
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0: Middleton gestaltet den Klavierpart wie einen eigenen Kommentar zum gesungenen Wort. Und doch gelingt ihm mit Simon Kinleyside ein vollkommen synchrones Zusammenspiel, etwa beim klagenden O weh in Ich hab ein glühend Messer.
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0: 4 Sängerinnen und Sänger auf nahezu gleich hohem Niveau, das hat bei einem Liedalbum Seltenheitswert. Hinzu kommt bei dieser Aufnahme mit frühen Liedern von Gustav Mahler mit Joseph Middleton ein Pianist, der wie eine Schaltzentrale wirkt. Er steht im Mittelpunkt, doch ohne sich in den Vordergrund zu spielen.

Christoph Ratz über das Album Lieder der Jugend mit Liedern von Gustav Mahler. Es singen Katharina Conradi, Sophie Rennert, Mauro Peter und Simon Kinleyside und am Klavier Joseph Middleton. Erschienen ist das Mahler-Album beim Label Signum. Und ein Lied von der CD habe ich noch für Sie.

0: ging heute Morgen übers Feld. Ein Lied von Gustav Mahler mit Simon Keenlyside und dem Pianisten Joseph Middleton. Hier ist SWR Kultur am Donnerstagvormittag mit Ilona Hanning. Vor 150 Jahren sind in Bayreuth die ersten Festspiele über die Bühne gegangen. Mitten in der oberfränkischen Provinz hat Richard Wagner sich ein eigenes Theater hingestellt. Eine Kultstätte für Opernfans und Wagnerianer. Von außen nicht wirklich was Besonderes, aber von innen war das damals visionär mit seinen ansteigenden Parkettreihen und dem unsichtbaren Soundsystem. Und Richard Wagner war es auch als erster, der den Zuschauerraum im Theater komplett dunkel gemacht hat, damit man sich eben voll und ganz auf das konzentrieren kann, was auf der Bayreuther Bühne vorne passiert. In Treffpunkt Klassik berichtet Nick Sternitzke über große Visionen und kleine Katastrophen in der Geschichte der Bayreuther Festspiele. Denn nicht alles lief rund um das Walhall auf dem Bayreuther grünen Hügel. Da wurde es für Wagner schnell mal zum persönlichen Qualhall.
1: Auf den wandschrankbreiten Schultern sieht der Kopf wie eine Erbse aus. Die blonde Mähne rahmt das knabenhafte Gesicht und ein flatternder Umhang legt frei, was bei Windstille darunter verborgen geblieben wäre. Bereifte Oberarme und einen tailliert geschnittenen Fellponcho, der sich eng über die Brust spannt. Ein Fitness-Influencer auf dem Weg zum nächsten Fotoshooting? Nein. Dieser Körper wird schon seit 1876 betrachtet. Er gehört Siegfried, dem ersten Helden der germanischen Mythologie, jedenfalls so, wie ihn Karl Emil Döbler entworfen hat. Er schuf die Kostüme für die erste vollständige Aufführung des Ring des Nibelungen in Bayreuth. Berlin im März 1876. Die Wagners schlagen gleich zwei Fliegen mit einer Klappe. Sie besuchen eine Vorstellung von Tristan und Isolde und anschließend Döblers Kostümwerkstatt. Cosima ist sehr zufrieden.
2: Wir fahren zu Döbler und sehen die schönen Kostüme für den Ring an. Sie sind wirklich sehr schön, mannigfaltig und einfach. Eine ganze Kultur tritt einem da entgegen.
1: Nicht weniger hat Wagner von seinem Kostümbildner verlangt. Döbler soll die alte Welt der germanischen und nordischen Mythologie neu erfinden. Glaubwürdig, aber nicht historisch. Fantasy, die authentisch wirkt. Döbler wälzt die Edda, das Nibelungenlied, besucht Museen und fertigt über 500 Spezialzeichnungen zu Schilden, Gürteln, Brünnen und Flügelhelmen an. Seine archäologische Akribie verdrängt zunehmend die kreative Freiheit. Nach dem ersten Lob meldet Cosima Zweifel an.
2: Ich bin sehr betrübt über dieselben. Der spielerische Trieb des Archäologen drückt sich darin aus, zum Schaden des Tragischen und Mythischen. Ich möchte alles viel einfacher, primitiver haben.
1: Je mehr archäologische Versatzstücke Döbler dem Opernhelden Siegfried überstülpt, desto näher rückt der hehre Held an den Hornochsen. Und je näher die Festspielpremiere rückt, desto größer wird Cosimas Enttäuschung. Als abschreckendes Gegenbild zum Germanen bemüht sie dabei ein koloniales Klischee.
2: Die Kostüme erinnern durchweg an Indianerhäuptlinge und haben neben dem ethnografischen Unsinn noch den Stempel der kleinen Theatergeschmacklosigkeit.
1: Selbst Monate später ist das Ring-Premierendesaster nicht verdaut. Im Februar 1877 macht Cosima in ihrem Tagebuch einen Hauptschuldigen aus.
2: Wagner gibt mir recht, wenn ich ihm sage, dass mit den Lappen von Döbler der ganze Zauber ausgewesen sei.
1: Tatsächlich beginnt der faule Germanenzauber erst jetzt. Fellponchos und Flügelhelme gehen auf große Ringtournee durch Europa. Die Wagners erklären das Konzept zwar für gescheitert, doch die Bayreuther Lappen brennen sich ein. Der Hornochse ist in der Welt.
0: Nick Sternitzke mit der ersten Folge Operation Hornochse aus unserer Reihe Bayreuth-Anekdoten. Ja, die Bayreuther Festspiele sind ja im vollen Gange. Bis zum 28. August kann man auf dem grünen Hügel der Stadt Wagners Opern hören. Bis dahin gibt es auch noch weitere Anekdoten dieser Art hier in Treffpunkt Klassik. Folge 2, nächste Woche Dienstag, Schwimmerinnen und Stachelschweine. 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

Por una cabeza, einer der großartigen Tangos von Carlos Gardel mit dem Ensemble Quin Tango. Und mit Musik von Karl-Philipp Emanuel Bach geht Treffpunkt Klassik heute am Donnerstag zu Ende. Ich bin Ilona Hanning. Haben Sie's gut!

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1: Mit Eva Irion und Tipps für Angebote unserer SWR Kulturpartner. Filterfestival in Mainz. Im Innenhof des Landesmuseums bringt das Filterfestival internationalen Indie-Folk auf die Bühne. Vom Berliner Luke Noah und der Montrealer Band The Franklin Electric bis zum Australier Kim Churchill. Der lebt als globaler Nomade seit 15 Jahren in Vans, was perfekt zu seinen Roadmovie-Songs passt. Churchill ist Fahrer, Manager und Künstler in einem. Sein Song Window to the Sky erreichte in Deutschland Gold, in Australien Platin und weltweit 50 Millionen Streams. Filterfestival, Samstag ab 17.30 Uhr, Landesmuseum Mainz. Lange Nacht der Museen in Karlsruhe? Das könnte quirlig werden. Knapp 30.000 Interessierte kamen zur letzten Museumsnacht. Jetzt öffnen wieder über 20 Institutionen ihre Türen. Von den großen Museen für Kunst und Geschichte bis hin zu kleinen Locations wie einer Sternwarte oder den Retro Games e.V. mit Videospielen, Flippern und Konsolen der letzten 50 Jahre zum Ausprobieren. Das Badische Landesmuseum ermöglicht Blicke vom Schlossturm und verabschiedet sich mit diesem Abend in eine mehrjährige Sanierung. Lange Nacht der Museen Karlsruhe, Samstag 18 bis 24 Uhr. Ja.

0: Wald- und Wiesenkonzert vom Feinsten in Maulbronn. Der Maulbronner Kammerchor wurde gerade erst feierlich ausgezeichnet mit dem Grand Prix des internationalen Festivals Musica Orbis in Prag. Am kommenden Samstag aber tauscht das Ensemble die Lack gegen Wanderschuhe. Bei einer Tageswanderung mit musikalischen und gastronomischen Stationen in Keltern, Kirchen und Höfen kann man die Sängerinnen und Sänger aus nächster Nähe erleben, bevor der Tag in der Klosterkirche ausklingt. Das Wanderkonzert rund um Maulbronn startet am Samstag um 10 Uhr am Kreuzganggarten.
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3: Um 12 Uhr mit Markus Westhoff. Die Deutsche Bahn hat zum ersten Mal seit 7 Jahren wieder Gewinn gemacht. Nach Angaben des Konzerns steht im ersten Halbjahr nach Abzug von Steuern und Zinsen ein Plus von 147 Millionen Euro. Sören Hinze.
4: Grund sind laut Konzernangaben vollere Fernzüge, vor allem seit April. Wegen Rabattaktionen und hoher Spritpreise seien vor allem Pendler vom Auto auf die Bahn umgestiegen. Zugleich habe der Konzern erste Sparpläne umgesetzt. Kosten wurden durch Personalabbau gesenkt, nicht im Zugverkehr, sondern in der Konzernleitung und bei internen Doppelstrukturen. Um die Kundenzufriedenheit zu verbessern, setzt der Konzern auf eine umfangreiche Netzsanierung sowie ein Sofortprogramm. Mehr Personal soll Bahnhöfe öfter reinigen und Schäden schneller reparieren.
3: Das Vertrauen der Bürger in den Staat ist nach einer Umfrage auf einen Tiefstand gesunken. Nur noch 17% meinen, der Staat könne seine Aufgaben erfüllen. Das geht aus einer Befragung im Auftrag des Beamtenbunds DBB hervor. Im vergangenen Jahr waren es noch 23%. Knapp 80% halten den Staat angesichts der Fülle seiner Aufgaben und Probleme für überfordert. Der Chef des Beamtenbunds, Geier, nannte die Umfrageergebnisse eine Katastrophe. Nötig seien Reformen, die sich positiv auf das Leben der Menschen auswirkten. Bei dem in Polen abgestürzten Flugobjekt hatte sich offenbar um eine russische Rakete gehandelt. Ministerpräsident Tusk sagte, es deute alles darauf hin. Demnach war es eine ballistische Rakete vom Typ KH-101. Die Ermittlungen dauerten aber noch an. Die Polizei hatte am Morgen einen Krater und Trümmerteile in einem Feld im Osten Polens entdeckt. Anwohner hatten zuvor von einem lauten Knall berichtet. Der Fundort liegt etwa 2 Kilometer von den nächsten Wohnhäusern entfernt. Die Wirtschaft der gesamten Eurozone ist trotz der Folgen des Irankriegs im zweiten Quartal gewachsen. Die Statistikbehörde Eurostat meldete auf Basis vorläufiger Zahlen ein Wachstum von 0,4%. Fachleute hatten nur mit einem halb so großen Wachstum gerechnet. Das Statistische Bundesamt hatte am Morgen für Deutschland eine ähnliche Tendenz vermeldet. Das Wachstum liegt aber mit 0,2% niedriger. Außerdem sehen Fachleute hohe Energiepreise als Gefahr für die positive Entwicklung. Gütesiegel für Ärzte unterliegen besonders hohen Anforderungen. Das hat der Bundesgerichtshof entschieden. Die Wettbewerbszentrale hatte die Zeitschrift Focus Gesundheit verklagt, die jährlich eine Liste empfehlenswerter Ärztinnen und Ärzte veröffentlicht. Die Richter entschieden, dass die Liste selbst von der Pressefreiheit gedeckt ist. Werden die Gütesiegel aber gegen Bezahlung für Werbezwecke genutzt, kann das unter das Wettbewerbsrecht fallen. Dann muss der Verlag transparent machen, nach welchen Kriterien die Auszeichnung vergeben wurde. Ob die Gütesiegel damit zulässig sind, muss nun das Berufungsgericht erneut verhandeln. In Deutschland sind dieses Jahr bisher rund 9.800 Menschen wegen der Hitze gestorben. Das haben Schätzungen des Robert-Koch-Instituts ergeben. Das sei die höchste Zahl seit 10 Jahren. Besonders betroffen sind demnach ältere Menschen. Die meisten Todesfälle seien auf die Hitzewelle Ende Juni mit Temperaturen von teils 40 Grad zurückgegangen. Offiziell gibt es Hitze nicht als Todesursache, weil meistens nicht sie allein zum Tod führt, sondern eine Kombination mit Vorerkrankungen. Auf der griechischen Insel Kreta ist die Lage wegen des schweren Wald- und Buschbrandes weiter angespannt. Laut Feuerwehr können wegen starken Windes keine Löschflugzeuge eingesetzt werden. Sicherheitshalber wurden etwa 8.000 Urlaubsgäste und Bewohner vorläufig in Sicherheit gebracht. Auch in Spanien bleibt die Lage angespannt. Bei Madrid brennt es zwar nur noch an wenigen Stellen, aber es gibt neue Brände. In der Region León wurden rund 300 Menschen in Sicherheit gebracht. Im Südwesten Frankreichs konnten dagegen tausende Menschen wieder in ihre Häuser zurückkehren. Dort hat Regen für Entspannung gesorgt. SWR Nachrichten, Redaktion Stefan Bosch und Christian Kreuzer. Und das Wetter in Baden-Württemberg und Rheinland-Pfalz. Im Lauf des Tages kommt ein Sturmtief von der Nordsee zu uns. Die Vorhersage: Von Westen her kommen allmählich Wolken, es bleibt aber mit 31 Grad bis 39 Grad sehr heiß. Vereinzelt kann es Schauer oder kräftige Gewitter geben. Der Wind kommt teils mit Sturmböen aus West. In der Nacht lockert es wieder auf, die Temperaturen sinken auf 21 bis 14 Grad. Und die Aussichten: Morgen Sonne und Wolken, örtlich Schauer und Gewitter, nochmal bis 35 Grad. 12.05 Uhr.
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5: Mit Christian Haug, guten Tag. Und darum geht's hier in den kommenden 25 Minuten. Die Deutsche Bahn sorgt ausnahmsweise für eine Positivschlagzeile. Die Expertin aus unserer Wirtschaftsredaktion erklärt uns gleich, warum die Bahn zum ersten Mal seit 7 Jahren wieder Gewinn einfährt. In Baden-Württemberg sind nach Zahlen des Robert-Koch-Instituts dieses Jahr schon mehr als 1.870 Menschen infolge der Hitze gestorben. Unsere Gesundheitsexpertin erklärt, wie diese Zahl zustande kommt. Und vorsichtige Entwarnung in den Waldbrandgebieten an der französischen Atlantikküste. Wir fragen unseren Frankreich-Korrespondenten, was das zu Ferienbeginn auch für deutsche Urlauber bedeutet. Die Deutsche Bahn sorgt heute, wie gesagt, zur Abwechslung mal für erfreuliche Schlagzeilen. Sie hat sich in allen Geschäftsfeldern verbessert und im ersten Halbjahr Gewinn gemacht. Und zwar 147 Millionen Euro. Im Vorjahreszeitraum, da stand unter dem Strich noch ein Verlust von 780 Millionen. Der neue Verkehrsminister Steffen Bilger von der CDU hat dazu heute im gemeinsamen Morgenmagazin von ARD und ZDF gesagt:
6: Erstmal sind es erfreuliche Zahlen. Zum ersten Mal seit 7 Jahren wieder ein Gewinn in dieser Halbjahresbilanz. Ein deutlicher Zuwachs bei den Fahrgästen. Also da gibt es auch Positives. Und da arbeiten auch viele tausend Mitarbeiter der Bahn jeden Tag dafür. Ich weiß, mir geht es auch selber so, dass es zu viele negative Erlebnisse gibt, wenn man mit der Bahn unterwegs ist. Aber es gibt eben auch viel Positives. Darauf müssen wir aufbauen und uns um die Probleme kümmern und die nach und nach lösen. Ich werde mich heute noch mit Bahnchefin Palla treffen. Ich habe auch mit den Vorsitzenden der Bahngewerkschaften vereinbart, heute noch zu telefonieren. Ich weiß, dass das eine Priorität meiner Arbeit sein muss.
5: Mhm. Sagt der frisch ernannte Bundesverkehrsminister Steffen Bilger. Petra Thiele aus der SWR Wirtschaftsredaktion. Wie kommt die Bahn denn jetzt zu dieser guten Halbjahresbilanz mit dem Gewinn?
7: Das liegt an den gestiegenen Spritpreisen. Viele Pendler sind zum Bahnhof statt zur Tankstelle gefahren und deshalb hat die Bahn einen neuen Fahrgastrekord. 960 Millionen Menschen saßen oder standen im ersten Halbjahr in den Zügen. Das sind 17 Millionen Fahrgäste mehr als im Vorjahr. Dazu gab es noch zahlreiche Rabattangebote. Die neuen Last-Minute-Tickets kamen super an. Diese günstigen Tickets haben schon 600.000 Fahrgäste genutzt. Das Familienticket und die Jugendbahncard 25 waren ebenfalls sehr erfolgreich. Also die Bahn hat mit stabilen und auch günstigen Preisen da die Gunst der Stunde genutzt.
5: Seit Oktober hat die Bahn ja auch eine neue Chefin, Evelyn Paller. Kann die diese gute Bilanz für sich verbuchen?
7: Ja, durchaus in einigen Teilen. Evelyn Paller hat das Top-Management und die Verwaltung reduziert und sie will, dass Entscheidungen dort getroffen werden, wo Menschen vor Ort sich auskennen und nicht mehrere Etagen höher. Das ist eine neue Unternehmenskultur, die muss sich erst noch festigen. Außerdem hat sie mehrere Sofortprogramme gestartet für eine bessere Kundenkommunikation, mehr Komfort, Sauberkeit und Sicherheit. Das Grundproblem bleibt natürlich trotzdem und da kann Palla kein Wunder bewirken. Die Bahn ist weiterhin fürchterlich unpünktlich und unzuverlässig. Im Juni war fast jeder zweite Fernverkehrszug verspätet und daran wird sich vor allem auch wegen der maroden Infrastruktur so schnell nichts ändern.
5: Das ist jetzt erstmal nur die Halbjahresbilanz gewesen. Bleibt die Bahn dann auch im restlichen Jahr in der Gewinnzone?
7: Ja, das hofft das Unternehmen. Nach eigenen Angaben läuft der Personalabbau schneller als geplant. Deshalb seien jetzt sogar schon die Ziele für übernächstes Jahr zu rund 30% erfüllt. Bei der Bahn ist man derzeit sehr optimistisch. Die Bahn muss aber auch weiterhin viel ins Schienennetz investieren und hat, wie wir alle sehen, sehr viele teure Baustellen.
5: Schwachstelle der Bahn ist ja die Güterverkehrssparte. Die DB Cargo muss 2026 schwarze Zahlen schreiben, sonst droht eine Zerschlagung. Wie sieht's denn da aus?
7: Da sieht es sehr gut aus. Noch ist DB Cargo zwar im Minus, aber der Unterschied zum Vorjahr, der ist gewaltig. Jetzt beträgt der Verlust im Güterverkehr nur noch 1 Million Euro. Zuvor waren es 96 Millionen. Also die angepeilte schwarze Null ist für DB Cargo in Sicht. Die Bahn darf ja ihre Tochterfirma nicht mehr querfinanzieren. Das hat die EU-Kommission verboten. Die Gütersparte muss um jeden Preis profitabel werden. Deshalb sollen ja über 6.000 Arbeitsplätze wegfallen. Das ist nahezu die Hälfte der Belegschaft. Insgesamt gibt es 14.000 Vollzeitstellen bei DB Cargo. Und da gibt es immer auch die Hoffnung, dass jetzt bei den guten Zahlen mehr Leute vielleicht bleiben könnten.
5: Die Deutsche Bahn hat im ersten Halbjahr zum ersten Mal seit 7 Jahren wieder einen Gewinn eingefahren. Informationen dazu waren das von meiner Kollegin Petra Thiele aus unserer Wirtschaftsredaktion. Selbst wenn man den Fokus selbst nicht liest, das Magazin liegt in fast jedem Wartezimmer aus. Und die Zeitschrift Fokus Gesundheit, die gibt passenderweise jedes Jahr eine nach Fachbereichen geordnete Ärzteliste heraus. In den Jahren 2020 und 2021 enthielt diese Liste auch Kategorien wie von Kollegen empfohlen oder Patientenbewertung. An die in der Ärzteliste aufgeführten Mediziner verleiht Fokus Gesundheit auch Siegel, die diese dann als Top-Mediziner ausweist, und manche werden als Fokus-Empfehlung angepriesen. Und gegen eine Gebühr können die Mediziner diese Siegel zu Werbezwecken nutzen, zum Beispiel auf ihrer Webseite. Gegen das Anbieten der Siegel klagt die Wettbewerbszentrale. Sie findet, dass der Siegelvergabe keine sachgerechten Kriterien zugrunde lagen. Max Bauer aus der SWR-Rechtsredaktion zur Entscheidung des Bundesgerichtshofs.
8: Vor dem obersten deutschen Zivilgericht, dem Bundesgerichtshof, hatte die Wettbewerbszentrale nun Erfolg. Thomas Koch, Vorsitzender Richter des ersten Zivilsenats am BGH.
9: Wir haben entschieden, dass bei einer entgeltlichen Bereitstellung von Testsiegeln an Ärztinnen und Ärzte zu Werbezwecken strenge Anforderungen an das zugrunde liegende Testverfahren und die Gestaltung der Siegel zu stellen sind.
8: Diese strengen Anforderungen sollten die Verbraucher beim wichtigen Thema Gesundheit schützen.
9: Bei gesundheitsbezogener Werbung sind mit Blick auf das hohe Schutzgut der Gesundheit besonders strenge Anforderungen an die Richtigkeit und Klarheit einer Werbeaussage zu stellen. Für gesundheitsbezogene Testlogos bedeutet das, dass insoweit sowohl hinsichtlich des zugrunde liegenden Testverfahrens als auch hinsichtlich der Gestaltung der Testlogos strengen Anforderungen unterliegen.
8: Vor dem Oberlandesgericht München hatte Fokus noch Recht bekommen. Aber die Vorinstanz habe einen wichtigen Punkt übersehen. Nämlich, dass die Fokus-Ärztesiegel vor allem auf subjektiven Einschätzungen beruhen, auf Empfehlungen und Selbsteinschätzungen der Ärzte.
9: Nach den Feststellungen des Berufungsgerichts beruhen die Testurteile unter anderem auf Empfehlungen von Arztkollegen, Selbstauskünften der Ärzte über ihre Behandlungsleistung und Patientenbewertungen. Die Testlogos lassen aber nicht erkennen, auf Grundlage welcher Kriterien das Testurteil zustande gekommen ist und auf wessen subjektiven Einschätzungen es beruht.
8: Der subjektive Charakter der Testlogos sei also nicht klar erkennbar. Es werde nicht deutlich, auf welche Kriterien es bei dem Testurteil ankomme und wie es genau dazu kommt, dass ein Arzt eine Fokusempfehlung erhält. Deshalb könnten die Fokus-Ärztesiegel als irreführend bewertet werden.
9: Sollten die Testlogos irreführend sein, dann hat die Beklagte dadurch, dass sie Ärzten diese Logos zu Werbezwecken zur Verfügung gestellt hat, die Gefahr der Irreführung von Verbrauchern begründet und damit gegen das wettbewerbsrechtliche Irreführungsverbot verstoßen.
8: Ob Fokus das tatsächlich getan hat, muss jetzt die Vorinstanz, das OEG München, noch einmal genau prüfen. Dabei muss es die strengen Vorgaben des Bundesgerichtshofs beachten. Man kann daher wohl sagen, dass die Fokus-Ärztesiegel in der bisherigen Form und nach dem bisherigen Verfahren wahrscheinlich nicht mehr zulässig sind. Entschieden hat der BGH auch, dass es nicht gegen die Pressefreiheit verstößt, wenn bei Gesundheitswerbung strenge Anforderungen gelten.
5: Informationen waren das von Max Bauer aus unserer Rechtsredaktion in Karlsruhe. 39 Grad heiß wird es heute wieder in manchen Regionen in Baden-Württemberg und Rheinland-Pfalz. Und es ist zumindest so, dass es diesmal nicht so lange heiß bleibt. Aber schon die Hitzewellen der vergangenen Wochen haben sich massiv auf die Gesundheit vieler Menschen ausgewirkt. Das Robert-Koch-Institut meldet jetzt heute allein für Baden-Württemberg inzwischen 1870 Hitzetote. Das sind so viele wie seit 10 Jahren nicht mehr in diesem Zeitraum. Und der Sommer ist ja noch nicht vorbei. Für Rheinland-Pfalz liegen aktuell noch keine aktualisierten Daten vor. Gesundheitsredakteurin Daniela Remus, schauen wir zuerst mal, wie diese Zahlen zustande kommen. Ab wann wird ein Todesfall als Hitzetod definiert?
10: Ja, das ist richtig schwierig, das zu erfassen, weil eben nur in den seltensten Fällen, also zum Beispiel jetzt bei einem Hitzschlag, die Hitze wirklich als Ursache benannt wird. Das ist dann relativ einfach festzustellen. Dann liegt die Körpertemperatur zum Beispiel bei über 40 Grad. Bei den meisten Menschen aber, die an der Hitze sterben, das sind vor allen Dingen ältere und alte Menschen, da ist es eben in der Regel so eine Kombination aus Vorerkrankung und dann der Schwierigkeit des Körpers, damit klarzukommen, dass die Wärme jetzt eben anders reguliert werden muss. Und das gelingt dann ganz häufig nicht, das optimal herzustellen. Und die Todesursache kann dann eben sein Dehydrierung, Herz-Kreislauf-Versagen oder eben zum Beispiel auch Nierenversagen.
5: Und wenn wir auf die betroffenen Gruppen schauen, wer ist von der Hitze besonders gefährdet?
10: Vor allem sind das ältere Menschen, die 75 Jahre und älter sind. Und es gilt wirklich, je älter man ist, desto gefährdeter ist man. Es liegt einerseits an diesen Vorerkrankungen, von denen ich eben schon ganz kurz gesprochen habe. Und eben auch daran, dass die Wärmeregulation mit steigendem Alter eben einfach nicht mehr richtig gut klappt. Das heißt, der Körper hat Probleme, auf die Außentemperatur zu reagieren, seine Kerntemperatur zu erhalten. Und ungünstig kommt dann eben noch sehr, sehr häufig hinzu, dass ältere Menschen oder sehr wenig Durst haben. Die nehmen dann nicht genug Flüssigkeit zu sich und dadurch hat der Körper dann zusätzlich nicht genug Möglichkeiten, zum Beispiel die Temperaturen zu regulieren durch Schwitzen.
5: Wie ist denn das Gesundheitssystem insgesamt aufgestellt, wenn es darum geht, Menschen zu behandeln, die mit der Hitze besonders große Probleme haben?
10: Also in den Kliniken werden diese Menschen, wenn sie dann dahin kommen, versorgt. Also zuallererst gibt es so eine aktive Kühlung, dann Flüssigkeitszufuhr durch eine Infusion. Und was dann ansonsten noch alles gemacht wird, hängt natürlich ganz entscheidend von dem Gesamtzustand ab, was an medizinischen Therapien tatsächlich nötig ist. Aber die Kliniken können damit gut umgehen. Die Frage ist eben, wie viele Menschen kommen gleichzeitig in die Kliniken und haben die Kliniken dafür eben genug Kapazitäten? Also stadtplanerisch ist ja schon viel diskutiert worden, also Städte begrünen, öffentliche Brunnen anlegen, Kliniken und Pflegeheimen mit Klimaanlagen auszustatten, das wäre, glaube ich, wirklich ein ganz, ganz entscheidender Punkt. Und gerade für ältere und alte Menschen dann, wie auch in anderen europäischen Ländern, also beispielsweise in Frankreich wird das ja so gemacht, da gibt es ein öffentliches Warnsystem, also zum Beispiel im Radio gibt es Durchsagen und eben auch Ratschläge, sich vor der Hitze zu schützen, ausreichend zu trinken. Und in vielen Gemeinden, aber in Frankreich zum Beispiel, gibt es eben auch noch Register, in denen ältere und hochbetagte Menschen registriert sind. Und die werden dann ganz gezielt bei so einer Hitzeperiode von den Sozialdiensten aufgesucht, um eben danach zu schauen, trinken die genug, wie gut sind die eigentlich versorgt.
5: Informationen waren das von Daniela Remus aus unserer Gesundheitsredaktion. So, jetzt müssen wir kurz schauen, wo es hier weitergeht. Genau, in Südwestfrankreich, da kämpfen Feuerwehrleute weiter gegen die Waldbrände in der Nähe von Bordeaux. Aber anscheinend hat sich die Situation dort zumindest etwas entspannt. Unser Frankreich-Korrespondent ist Jean-Marie Magro. Herr Magro, wie schätzen die Einsatzkräfte und die Behörden die Lage bei dem großen Feuer in der Gironde aktuell ein?
11: Vernünftig optimistisch, heißt es zumindest von Seiten der Einsatzkräfte. Heute Morgen hat es etwas über dem Großraumgebiet Bordeaux abgeregnet. Auch wir im Hotel in Bordeaux haben das gemerkt, als dann auf der Terrasse auf einmal es pitschnass war, ganz im Gegensatz zu den vorherigen Tagen. Das hat auf jeden Fall gut getan. Auch große Blitze sind scheinbar ausgeblieben. Das war in der Nacht befürchtet worden, dass das eventuell zu neuen Brandherden führen könnte. Das ist aber, wie gesagt, nicht geschehen und deshalb zeigen sich sowohl die Einsatzkräfte als auch zum Beispiel die Präfektur, also die örtliche Politik, die eben für die Brandbekämpfung dann zuständig ist und die Mittel bereitstellt, vorsichtig optimistisch.
5: Dass man das Feuer kontrollieren kann, es sich also nicht weiter ausbreitet oder dass man es in absehbarer Zeit vielleicht sogar löschen kann?
11: Also vorerst redet man eben davon, dass man das Feuer stabilisiert hat, zumindest in den Gebieten, wo es sehr stark gebrannt hat, dass es auch an einigen Orten fixiert wurde. Das heißt, dass man eben sehr optimistisch ist, dass es sich von diesem Zeitpunkt aus nicht weiter ausbreitet und man mit der Löschung immer weiter voranschreiten kann. Das ist der derzeitige Stand. Aber man ist, wie gesagt, vorsichtig optimistisch, dass man in den kommenden Tagen mehr und mehr Leute auch wieder, die evakuiert waren, nach Hause bringen kann, also wirklich die Löscharbeiten erfolgreich fortsetzen kann. Heute Morgen etwa wurden 9 Kommunen sozusagen wieder freigegeben. Da sind knapp über 80.000 Evakuierte, die eben diese Kommunen vorsichtshalber verlassen mussten, dazu aufgefordert worden, beziehungsweise ihnen wurde freigestellt, in ihre Heimat zurückzukehren.
5: Es gab ja auch weitere kleinere Brände weiter südlich im Departement Landes. Wie sieht's denn da aus?
11: Ja, Biscarros war eben das der Ort, wo es wahnsinnig stark gebrannt hat und ein Ort, der auch bei Urlaubern sehr, sehr beliebt ist und jetzt kaum mehr wiederzuerkennen ist. In den Landes gibt es weiterhin örtliche Feuer, die eben auch noch weiterhin bekämpft werden von den Einsatzkräften. Das ist eine ähnliche Situation, wie wir sie in der Gironde vorfinden. Allgemein herrscht in Frankreich gerade eben Brandsaison, also es ist nicht nur so, dass im Südwesten Frankreichs es brennen würde, sondern es gibt auch Feuer im Var, also in der Provence, oder bei Fontainebleau, also in der Pariser Region. Es ist eben eine sehr, sehr schwierige Gemengelage zwischen großer Trockenheit und teilweise hat es aber eben auch sehr stark geregnet im Frühjahr, sodass eben die örtliche Flora und Fauna eigentlich sozusagen sehr gut gewachsen ist. Und jetzt eben in Kombination mit dieser Trockenheit ergibt es dann so einen Mix, dass es sehr viel Flora und Fauna gibt, die eben stark abbrennen kann.
5: Sie haben es gerade schon angesprochen, da einige dieser Orte sind sehr beliebt bei Urlaubern in Baden-Württemberg. Beginnen jetzt heute die Schulferien und sagen wir Kap Ferret und die anderen Orte an der Küste, die sind eben auch beliebte Urlaubsziele. Wie sehen denn die Empfehlungen der französischen Behörden aus? Gibt es Orte, an die man jetzt trotzdem reisen kann?
11: Also in der Gironde, eben, Sie haben gerade Lesch Cap Ferret angesprochen, wir sind da in der Gegend, oder Lacanau Océan ist eben auch so ein sehr, sehr beliebter Badeort, wo normalerweise 70 bis 100.000 Touristinnen und Touristen am Tag unterwegs sind. Und nun ist das alles komplett eingedampft. Die örtliche Wirtschaft leidet sehr stark darunter und versteht da teilweise auch nicht diese Vorsichtsmaßnahmen, weil es eben dort nicht direkt brennt. Also man sieht zwar Aschewolken, man sieht etwa auch, wenn das Meer die Wellen dann an den Strand zurückschwappt, dass da tatsächlich auch Asche auf dem Meer liegt. Aber genau, also das sind sehr, sehr große Schmerzen, unter denen zum Beispiel örtliche Ladenbesitzer, Surfschulenbetreiber und so weiter leiden. Jedenfalls kann man an diese Orte, also zumindest Lacanau Océan, was sehr im Norden der Region liegt, kann man kommen, aber es sind noch immer sehr viele Straßen gesperrt und es ist wahnsinnig kompliziert, dorthin zu kommen. Und die örtlichen Behörden hatten eben vorerst Touristinnen und Touristen evakuiert aus diesen Städten und eigentlich die Saison quasi für beendet erklärt, was natürlich ein ökonomisches Fiasko für diese Gegend ist.
5: Informationen aus Bordeaux waren das von meinem Kollegen Jean-Marie Magro. Für den stationären Handel ist der Online-Händler Amazon der Endgegner. Aber für viele von uns ist es einfach zu verlockend, sich den Weg in die Innenstadt zu sparen und sich Bücher, Kleider oder Küchengeräte einfach online zu bestellen und nach Hause liefern zu lassen. Und Amazon schafft natürlich auch Arbeitsplätze. Das zeigt die Werbekampagne für Mitarbeiter zur besten Sendezeit. Und in Pforzheim soll es bald ganz konkret spürbar werden. Der Online-Händler investiert dort nach eigenen Angaben rund 300 Millionen Euro in den bestehenden Standort. Und die Zahl der Arbeitsplätze soll sich bis 2029 verdoppeln. Mehr dazu von Thorsten Weig aus der SWR Wirtschaftsredaktion.
12: Das Amazon-Lager in Pforzheim wird zu einem Standort mit modernster Technologie und damit zu einem der modernsten und größten Standorte des Online-Händlers in Deutschland umgebaut. Tausende Roboter fahren künftig auf einer Fläche von mehreren Fußballfeldern umher und sortieren mit Hilfe von Mitarbeitenden die Waren. Derzeit werden die Hallen für die neue Technik vorbereitet. Dabei wird die Fläche deutlich vergrößert, erklärt Standortleiter Christian Breiner.
13: Wir planen, eine zweite Ebene in den Standort einzuziehen, um die Lagerfläche zu vergrößern und dann mit Hilfe von Transportrobotern die Waren zu den Mitarbeitenden zu bringen, um dann eine Endkundenzustellung zu ermöglichen.
12: Bislang war in den Hallen ein Hochregallager. Die Mitarbeitenden mussten viele Kilometer Wege zurücklegen, um die Waren einzusammeln. Diese Hochregale sind bereits abgebaut. Die rund 1000 Mitarbeitenden haben für die Übergangsphase eine andere Aufgabe erhalten. Sie teilen große Warenposten auf und versenden sie an andere Lager. Dank der Erweiterung sollen künftig deutlich mehr Menschen am Standort arbeiten. Die Mitarbeiterzahl werde auf rund 2000 verdoppelt. Das ist eine erfreuliche Nachricht für den Pforzheimer Oberbürgermeister Peter Boch, gerade jetzt in der angespannten wirtschaftlichen Situation.
14: Wir sind momentan auf einem der letzten Plätze tatsächlich, wenn es um die Arbeitslosenquote geht, mit ca. 7,3-7,4%. Sind eine Stadt, die stark aus dem Bereich der Uhren- und Schmuckindustrie herausgekommen ist.
12: Angesichts der Arbeitslosenquote und einem der höchsten Ausländeranteile in Baden-Württemberg sei auch die Qualifikation der Menschen wichtig. Da leistet der Versandriese auch einen Beitrag, so Boch.
14: Sie können sich dort auch weiterbilden und auch fortbilden, sodass sie dann eben auch in ihrer Zeit bei Amazon, aber dann auch für den späteren Arbeitsmarkt eine wertvolle Arbeitskraft auch für uns als Stadt abbilden.
12: Zusätzlich entlasten mehr Gewerbesteuereinnahmen die knappen Kassen. Auch im Unternehmen gibt es Zustimmung. Der Betriebsratsvorsitzende in Pforzheim sprach von einer guten Sache. Man sei froh über die Standortsicherheit. Die Neuerungen machen Beschäftigten aber auch Sorgen, heißt es aus Gewerkschaftskreisen. Arbeitsbelastung und Druck seien sehr hoch. Und für die künftige neue Technik müssen alle Mitarbeitenden neue Aufgaben lernen. Ein aufwendiger Prozess, auch angesichts der Sprachbarrieren, erklärt Standortleiter Christian Breiner.
13: Wir haben hier am Standort 78 verschiedene Nationen und dementsprechend sind unsere Schulungskonzepte darauf abgestimmt, mehrsprachig den Inhalt zu vermitteln.
12: Bis 2029 soll das Logistikzentrum vergrößert und modernisiert sein. 300 Millionen Euro fließen in die Erweiterung des Amazon-Standorts in Pforzheim.
5: Informationen waren das von Thorsten Weig aus der SWR-Wirtschaftsredaktion. 41% für die AfD. Dieser Umfragewert ist schon deutlich. Knapp 5 Wochen sind es noch bis zur Landtagswahl in Sachsen-Anhalt. Und weil sich dort das bisher wohl stärkste Ergebnis für die AfD bei einer Landtagswahl abzeichnet, bekommt sie auch sehr viel Aufmerksamkeit. Jetzt liegen also die ersten Ergebnisse der neuen Umfrage für den Sachsen-Anhalt-Trend von Infratest DIMAP vor, den das Umfrageunternehmen für den MDR, den WDR, die Mitteldeutsche Zeitung und die Magdeburger Volksstimme durchführt. Doreen Jonas mit den Zahlen und mit Stimmen aus Sachsen-Anhalt.
15: Wenn schon an diesem Sonntag ein neuer Landtag gewählt werden würde, dann läge die AfD bei 41% und damit weiter deutlich vor der CDU. Die verliert im Vergleich zur vorherigen Umfrage im Mai 2 Punkte und landet bei 24%. Überraschend ist, dass beide Parteien nahezu gleich aufliegen, fragt man die Leute, wer denn die Regierung anführen soll. Stimmen aus dem Land.
16: Die CDU ist eigentlich dann die einzige Alternative aus meiner Sicht.
17: Vielleicht macht die AfD das auch ganz gut.
18: Also die AfD würde ich nicht wählen. Auf keinen Fall.
15: Ein Blick auf die anderen Parteien. Die Linke kann sich leicht verbessern und kommt auf 13%. Die SPD steht bei 7. Die Grünen wären erstmals wieder bei 5% und könnten damit im Landtag bleiben. Nicht drin wären das BSW mit 4% und die FDP, die in den Zahlen keine Erwähnung mehr findet. Seit 2021 wird Sachsen-Anhalt von einer schwarz-rot-gelben Koalition geführt. Wie sieht es aus mit der Zufriedenheit im Land?
19: Teils, teils.
20: Ja gut.
21: Gar nicht.
22: Na so mäßig, sagen wir mal.
15: Wie die Arbeit der Landesregierung ankommt, auch das hat Infratest DIMAP im neuesten Trend erfragt. Zufrieden oder sehr zufrieden, das sind demnach nur 29% der Befragten. Weniger oder gar nicht, immerhin 66%. Was die Menschen beschäftigt, ist ganz unterschiedlich.
23: Die Flüchtlingspolitik sehe ich als ganz großes Problem.
24: Politikverdrossenheit und fehlende Bildung.
25: Dass wieder mehr Beschäftigung kommt, dass man irgendwie versucht, Industrie wieder anzusiedeln.
15: Die wichtigsten Themen für die Befragten: Platz 3 Wirtschaft, Platz 2 Schule und Bildung und ganz oben stehen Flüchtlinge und Einwanderung. Der Wert ist nicht nennenswert gestiegen, anders als Beobachter nach dem islamistischen Anschlag auf den CSD in Berlin erwartet hatten. Auch die Zufriedenheitswerte mit der Arbeit von Politikern wurde abgefragt. Da konnte der Spitzenkandidat der AfD, Ulrich Siegmund, im Vergleich zur Umfrage vom September, wo diese Frage gestellt wurde, deutlich zulegen. Um 15 Punkte auf 35%. CDU-Spitzenkandidat und Ministerpräsident Sven Schulze konnte sich ebenfalls verbessern. Mit einem Plus von 9 Punkten erhält er 29%.
22: Na, ich würde schon Schulze nehmen.
0: Ob es anders wird, glaube ich nicht, mit Ulrich Siegmund.
22: Schulze.
1: Ja, Schulze.
15: Und wie könnte es in Sachsen-Anhalt nach der Wahl aussehen? Die vom Verfassungsgericht

0: kommenden Sonntag schon gewählt würde in Sachsen-Anhalt, dann käme die AfD dort auf 41%. Das ist das Ergebnis der Umfrage für den aktuellen Sachsen-Anhalt-Trend von Infratest DIMAP. Und die Ergebnisse hat Doreen Jonas für uns zusammengefasst. 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
2: Mit mir, mit Philine Sauvageau. Schön, dass Sie dabei sind.

0: An diesem Wochenende beginnt es, das neue Bayreuth, die neue Ordnung des Aufarbeitens, des Ausgrabens, des Redens, des Sprechens über den Komponisten und die Familiengeschichte und der Missbrauch von Musik in aller Klarheit öffentlich zu machen.
1: Ein neues Bayreuth, davon träumte am Sonntag der jüdische Publizist Michel Friedmann zur Eröffnung der Bayreuther Festspiele, die sich im 150. Jubiläumsjahr so kritisch wie nie mit ihrer eigenen, auch sehr persönlichen Verstrickung in die NS-Zeit beschäftigen. Da also, wo Adolf Hitler einmal glühend verehrt wurde und freudig ein- und ausging. Die Aufarbeitung dieser Zeit, so spät sie auch kommt, versuchen jetzt auch 5 Opernhäuser mit einer neuen Online-Plattform, die uns vom jüdischen Personal in der Opernsparte erzählt, vom Ende ihrer Karrieren und oft auch vom Ende ihres Lebens, was mit ihrer Denunziation durch die Kollegschaft anfing. Das ist unser erstes Thema gleich. Passend dazu hören wir jiddische Klänge des amerikanischen Jazzensembles Bar Kokhba Sextett.

0: Heute habe ich das Wort und der Antisemit Richard Wagner muss zuhören. Das Wort hatte am Sonntag der jüdische Publizist Michel Friedmann in Bayreuth, der in seiner Rede auf den Antisemitismus des Festspielgründers Richard Wagner anspielte und auch auf die persönliche Verbindung der Festspielleitung zu Adolf Hitler. Etwas, das heute noch gerne verdrängt würde.
1: Wie liebevoll vom grünen Hügel gesprochen wird, in der Hoffnung, dass man die braune Erde drunter nicht sieht.
0: Verstummte Stimmen, so nannte sich diese Gedenkveranstaltung, auf der Friedmann gesprochen hat, der selbst fast verstummt wäre. Erst wurde er aus und dann doch wieder eingeladen. Verstummte Stimmen ist auch der Titel einer Wanderausstellung, die jetzt als feste Installation auf dem Festspielgelände angekommen ist. Sie wurde aber auch weiterentwickelt und in den digitalen Raum übertragen. Verstummte Stimmen, so nennt sich auch eine neue Online-Plattform über die Erfahrung jüdischer Menschen in den Opernhäusern. 5 Opernhäuser haben sich für die Umsetzung eingesetzt, darunter die Stuttgarter Staatstheater. Für die Stuttgarter Oper war hierfür die Mitarbeiterin Kira Pahlberg zuständig. Frau Pahlberg, wie sind jüdische Menschen im Kontext von Opernhäusern verstummt und klarer gesagt diskriminiert und vertrieben worden?
2: Insgesamt sind es ja fast 300 Biografien, die wir zusammengetragen haben, also von KünstlerInnen, von Bühnenangehörigen, die eben zwischen 33 und 45 aus deutschen Theatern verdrängt, verfolgt und in der Folge eben auch vielfach ermordet wurden. Einerseits, weil sie Juden und Jüdinnen waren, andererseits, weil sie homosexuell waren oder auch, weil sie sich gegen die nationalsozialistischen Machthaber gestellt haben. Für Stuttgart wurden ganz konkret 23 Biografien recherchiert, die man auf der Homepage nachlesen, aber auch nachhören kann. Und vielleicht kann ich an der Stelle sagen, dass das auch ein bisschen das Besondere an dem Projekt ist, dass wir eben keine professionellen SprecherInnen engagiert haben, sondern die Biografien als Kollegium eingesprochen haben. Also die vertriebenen und ermordeten KollegInnen haben ja die unterschiedlichsten Berufe ausgeübt. Die waren als SchauspielerInnen, als SängerInnen, aber auch im Orchester oder als KartenabnehmerInnen tätig. Und eingesprochen haben jetzt wiederum Menschen aus der ganzen Bandbreite der Staatstheater, also aus allen Sparten und fast allen Bereichen. Und was mich besonders freut, ist, dass so viele KollegInnen mitmachen wollten, dass wir sogar noch Biografien aus Bayreuth und Darmstadt mit einsprechen konnten.
0: Gibt es Schicksale, die Sie da besonders berührt haben oder die besonders deutlich machen, wie die Nazis vorgegangen sind?

0: Berührt haben mich alle Biografien und wahrscheinlich auch noch mal mehr aufgrund dieser räumlichen Verknüpfung, denn alle diese Menschen sind ja durch die Flure des Lippmann-Baus gelaufen, also genau durch die Flure, die wir heute noch laufen. Sie standen auf der Bühne, auf die wir heute noch blicken. Ich würde aber sagen, in diesem Kontext ist es dann auch gerade noch mal besonders erschütternd, wie sehr die Nazis von der Bereitschaft zur Denunziation im Kollegium profitiert haben. Also das betrifft zum Beispiel den Schauspieler Ernst Waldorf, der ist zusammen mit 9 weiteren Kollegen von einem NSDAP-Mitglied als homosexuell denunziert worden und dann eben in der Folge gekündigt und inhaftiert. Natürlich ist es immer dann besonders erschütternd, wenn die Biografien zeigen, dass die Entlassungen der erste Schritt in die Tötungsmaschinerie waren. Also beispielsweise der Bariton Hermann Horner wurde von der örtlichen Nazi-Zeitung, dem NS-Kurier, wirklich beständig antisemitisch diffamiert. Zum Beispiel hieß es, dass seine Stimme zu glatt und zu kraftlos für Wagner sei. Er wurde dann 1933 entlassen und ist später wahrscheinlich im Ghetto oder im Vernichtungslager Belzec ermordet worden.
1: Wenn Sie dieses erschreckende Ausmaß der Denunziation in der Kollegschaft ansprechen, gab es auch engagierte Stimmen, die laut geworden sind, die nicht verstummt sind und die sich schützend vor ihre jüdischen Kolleginnen und Kollegen gestellt haben?
0: Natürlich gab es generell Personen, die sich gegen das nationalsozialistische Regime gestellt haben. Gleichzeitig ist es so, dass im Kollegium mir nur eine Person bekannt ist, die sich wirklich gegen die Entlassungen von KollegInnen ausgesprochen hat. Und das ist Fritz Windgassen. Fritz Windgassen war selber Sänger und tatsächlich schon seit den 20er Jahren in Stuttgart beschäftigt und auch noch bis 45. Das heißt, er selbst konnte die nationalsozialistische Schreckensherrschaft an der Staatsoper überdauern, ist aber der einzige Name, der mir bekannt ist, der sich immer wieder dagegen eingesetzt hat, dass KollegInnen entlassen wurden.
1: Die einzelnen Biografien der verstummten Stimmen sind ja auf der Plattform mit einer Landkarte verknüpft. Was kann man da genau erkennen?
0: Die Landkarte macht die einzelnen Stationen der Verfolgten sichtbar. Also das heißt, es lassen sich Lebenswege nachvollziehen, einmal in den Untergrund, einmal ins Exil oder eben auch häufig in die Konzentrationslager. Und sie zeigt auch die Verknüpfung der einzelnen Theater. Wenn man sich die Plattform anguckt und so ein bisschen rauszoomt, dann sieht man tatsächlich, dass die Karte sich erstreckt von Stuttgart nach Sydney oder nach Tel Aviv. Das heißt, ich würde sagen, die Karte zeigt Flucht vielleicht auch einfach als transnationales Phänomen.
1: Jetzt will die Online-Plattform ja nicht nur eine Gedenk-, sondern auch eine Forschungsplattform sein. Wo bestehen denn bei der Thematik noch Wissenslücken oder was muss noch erforscht werden?
0: Ich glaube, generell ist es ja so, dass man über die Biografien nicht alles weiß, dass also einfach wirklich ganz viel Informationsbedarf noch besteht. Deswegen ist die Plattform auch offen gestaltet in dem Sinne, dass man sich melden kann. Es gibt ein Kontaktformular, wenn man Informationen zu einzelnen Personen hat oder auch zu einzelnen Häusern. Das heißt, es geht wirklich auch um eine Anhäufung von Informationen. Und nichtsdestoweniger erhoffe ich mir auch von der Plattform, dass sie so ein bisschen systematische Zusammenhänge nochmal anders zeigen kann. Also der Fokus liegt ja auf den Biografien, aber wenn wir uns die einzelnen angucken, wenn ich eine Person noch mal herausheben darf, dann wäre das Albert Kelm, der 1920 als Intendant nach Stuttgart gekommen ist und der für zeitgenössisches Theater stand, der wollte immer die unterschiedlichsten Positionen abdecken. Also er hat gleichermaßen Stücke von Wedekind, von Bertolt Brecht, von Franz Werfel oder von Paul Hindemith ans Haus geholt. Und bei ihm kann man ganz gut beobachten, dass der NS-Kurier schon 1932 angefangen hat zu unterstellen, dass der Spielplan jüdisch-marxistischer Klüngelei unterliege. Kim selbst hatte aber immer ein demokratisches Selbstverständnis, hat also auch den Eintritt in die NSDAP abgelehnt und wurde dann schließlich 1935 entlassen. Und ich glaube, dass gerade was so dieses Zusammenspiel angeht von Presse, von Politik, von Kulturinstitutionen, dass eine Plattform wie diese nochmal ganz anders Systematiken auch aufzeigen kann.
1: Wie würden Sie es denn einschätzen? War die Vertreibung jüdischer Menschen an den Opern besonders stark, also ein stärkeres Phänomen, mehr präsent als an anderen Kulturorten oder anderen Kultursparten in Deutschland?
0: Ich glaube, generell ist es so, dass die Hochkultur im Fokus stand. Wir haben ja auch nicht nur als Opernhäuser mitgemacht, sondern explizit in Stuttgart auch als Schauspiel und auch als Ballett. Also das heißt, wir haben auch eine Balletttänzerin, die entlassen wurde und eben diverse SchauspielerInnen. Das gilt auch für andere Häuser, also auch das Staatsschauspiel Dresden ist dabei. Das heißt, ich glaube, es ist schon Hochkultur generell. Aber natürlich können wir so ein bisschen eine Bewegung nachvollziehen, dass die Hochkultur schnell besetzt wurde von den Nationalsozialisten und die einzelnen Personen dann eher angefangen haben, kleinere Engagements an kleineren Häusern zu bekommen und sich teilweise so auch noch durchkämpfen konnten. Also ich glaube, das kann man eher sagen, dass es eine große Konzentration darauf gab, die Hochkultur unter Kontrolle zu bringen.
1: Verstummte Stimmen. Die Online-Plattform erinnert an von den Nazis verfolgte Künstlerinnen und Künstler und Anderstätige an verschiedenen Opern in Deutschland. Mitbeteiligt an diesem Projekt war für die Württembergischen Staatstheater Kira Pahlberg. Danke für diese Einblicke.
0: Ich danke Ihnen.

0: 12.40 Uhr hier in SWR Kultur am Donnerstagmittag. Wer Kunst macht, lässt sich natürlich vom Leben seiner Mitmenschen inspirieren und verarbeitet das auch in seinem Werk. Aber kann man dann sogar sagen, Künstlerinnen und Künstler seien Vampire, weil sie anderen die Geschichten aus dem Körper saugen? Ja, sie sind Vampire, meint der weltweit bekannteste Regisseur Spaniens, Pedro Almodóvar, im Interview mit der Süddeutschen Zeitung. Aber er sagt da auch, man müsse versuchen, vorsichtig zu sein, um anderen keinen Schaden damit zuzufügen. Diesen inneren Konflikt greift sein neuester Film Bitteres Fest auf, der heute in den Kinos anläuft, und der sei typisch Almodóvar, etwas verschachtelt und sehr rätselhaft, meint unsere Filmkritikerin Bettina Dunkel.
1: Erst ist es nur ein fernes Donnern, dann ein heftiges Unwetter, das sich auch in Elsas Kopf entlädt. Hilflos ist die Regisseurin einem Migräneanfall ausgesetzt, kann auch nicht mit Atemübungen gegensteuern, erleidet eine Panikattacke, landet in der Notaufnahme. Der Auftakt von Pedro Almodóvars neuem Film »Bitteres Fest« klingt dramatisch und wirkt doch seltsam distanziert. Denn so richtig mitfühlen kann man nicht mit dieser Elsa. Hinter der stoischen Mimik und einer trotz Dunkelheit getragenen Prada-Sonnenbrille werden ihre Schmerzen nicht greifbar. Mit ihrem roten Designermantel wirkt sie im Klinikfoyer selbstbewusster als die spätschichtschiebenden Götter in Weiß. Dass irgendetwas an dieser Geschichte nicht stimmt, merkt auch Drehbuchautor Raoul. Er ist derjenige, der sie gerade verfasst, der versucht, Elsa Konturen zu geben, der Figur Leben einzuhauchen. Wie gebannt starrt er auf den blinkenden Textcursor seines Laptops, unfähig, seine seit Jahren andauernde Schreibblockade zu durchbrechen und ebenso unfähig, dieses Problem mit seinen engsten Vertrauten zu besprechen.
2: Muss ich dir wieder und wieder erklären, dass ich nur in der Lage bin zu schreiben, wenn ich absolut frei bin?
3: Koste es, was es wolle.
1: Bitteres Fest ist ein Film im Film. Beziehungsweise genauer, ein Film über die Entstehungsgeschichte eines Films. Und noch genauer, ein autofiktionales Melodram, in dem Pedro Almodóvar einmal mehr Einblicke in sein eigenes Schaffen gibt. Denn während Elsa das alter Ego von Raoul ist, ist Raoul das alter Ego von Almodóvar. Bis sich diese Zusammenhänge vollends erschließen, vergeht allerdings gut und gerne die Hälfte des Films. Denn Bitteres Fest ist ein perfekt getrimmtes Labyrinth, in dem sich das Kinopublikum gar nicht anders als verlieren kann. Und selbst noch so geschulte Almodóvar-Kenner eine Weile brauchen werden, bis sie den roten Faden finden. Wer sich nun denkt, na herzlichen Dank, dieses Rätsel hätte ich aber gern selbst gelöst, an Reiz verloren hat der Film durch dieses Vorwissen kein bisschen. Schließlich fügt sich Bitteres Fest perfekt in Almodóvars Oeuvre. Heißt, es gilt nicht nur die zwischen zwei Zeitebenen hin und her springende Handlung zu dechiffrieren, sondern auch die Hinweise im Kostüm- und Produktionsdesign, die essentiell sind für das Stimmungsbild und weit hinausgehen über das Almodóvar-typische Colorblocking. Wenn etwa Raoul im sattgelben Hemd vor seinem rot lackierten und mit Kulturwälzern vollgestopften Bücherregal thront und sein ihm gegenüber sitzender und in gedämpften Blautönen gekleideter Partner fast eins wird mit der ebenfalls blauen Sofagarnitur, werden ohne Worte Grenzen gezogen im sozialen Miteinander, das eigentlich ein Ohne-Einander ist. Leuchtende Kreativoase auf der einen, zum dekorativen Objekt verkommene Beziehung auf der anderen Seite. Und weil Bitteres Fest vor allem ein Eingeständnis ist, dass die Kunst das Leben imitiert und Kreative dazu tendieren, ihr Umfeld auszunutzen, also emotionalen Vampirismus betreiben, sollte das Augenmerk umso mehr auf das auch in optischen Details zum Ausdruck kommende Machtverhältnis der Figuren gerichtet werden. Die eine gibt und verblasst, die andere saugt aus und erstrahlt. Eingeschworene Almodóvar-Jünger müssten an dieser autofiktionalen Selbstbespiegelung eigentlich Gefallen finden. Denn obwohl das verkopfte Gesamtkunstwerk erst recht spät auch auf emotionaler Ebene funktioniert, kaum jemand verpackt seine Ideen ordentlicher und eleganter als der 76-jährige Großmeister der Gedankenverschachtelung.
0: Das meint Bettina Dunkel über Pedro Almodóvar und sein neuestes Werk Bitteres Fest. Das läuft heute an und gibt viele Rätsel auf, die hier gerade noch nicht aufgelöst wurden.

0: Man muss kein Hobbyarchäologe sein, um das jetzt spannend zu finden, denn vielleicht steckt in uns allen eine Neugierde, auch mal etwas zu entdecken, das uns viel verrät über alte Zeiten. Nikolaus Konrad aus Tübingen darf das beruflich tun. Der Professor für Ur- und Frühgeschichte macht seit Jahren mit besonderen Funden von sich reden. Er sitzt aber auch an der Quelle in der Schwäbischen Alb. Der hohle Fels in Schellklingen ist so eine Fundgrube oder auch die Vogelherdhöhle im Lohnetal. Tier- und Menschenfiguren aus Elfenbein haben Konrad und sein Team gefunden oder auch eiszeitliche Flöten. Und so ist fast so etwas wie ein Ritual entstanden, dass Konrad jedes Jahr aufs Neue seinen Fund des Jahres präsentiert im Museum für Urgeschichte und Eiszeitkunst Blaubeuren. Rainer Schlenz hat sich den diesjährigen Fund angeschaut und musste dafür ganz genau hinschauen.
1: Dieses Jahr sind die Funde nur daumennagelgroß. Zwei winzige Vogelfiguren, aber die Umrisse wie Kopf, Schnabel, ein ausgebreiteter Flügel und Rumpf, sogar Gefieder sind deutlich zu erkennen. Die Kunst liegt für Nikolaus Konrad tatsächlich im Kleinen, im Filigranen.
2: Zählen zu den ältesten Darstellungen auf Erde, aber sind dennoch perfekt. Und diese Linien auf dem Elfenbein und hineingeschnitzt, das ist eine unglaublich feine Arbeit. Und wenn man denkt, ja, Menschen der Steinzeit, der Eiszeit, dass die so unglaublich schöne und detaillierte Arbeit geleistet haben, das ist schon etwas überraschend.
1: Wer die Objekte betrachtet, kann ein Stück weit in die Köpfe der Steinzeitmenschen hineinschauen, ihren Alltag, ihre Lebensweise, vielleicht sogar ein Glaubenssystem daraus ableiten. Das sagen auch die Forschenden. Vielleicht handelt es sich bei den Vogelfigurinen um Glücksbringer. Konrad hat immer wieder Kunstwerke wie Flöten und Skulpturen ausgegraben. Er ist überzeugt, erst durch Kunst und Musik hat der moderne Mensch überlebt und sich überhaupt durchgesetzt.
2: Deren Lebensform und auch deren Glaubenswelt, deren symbolische Welt war im Grunde gleichwertig mit unserer. Und deswegen ist es wahrscheinlich nicht zufällig, dass bis zu diesem Punkt gab es sehr unterschiedliche Menschenformen und erst nach der Entdeckung von Kunst, Musik, Religion erleben wir eine Situation, dass moderne Menschen mit unserem Körperbau und geistlichen Fähigkeiten sich überall ausgebreitet haben und die archaischen Menschen kurz danach überall ausgestorben sind. Ich halte das nicht für Zufall.
1: Steht man in der Höhle, fragt man sich, wie in der Fülle der Gesteinsbrocken, Bruchstücke und dem Sediment in der Höhle in Schellklingen überhaupt die Kunstwerke erkennbar sind. Das kompetente Graben in der Höhle sei wichtig, sagt Konrad. Entscheidend aber ist das anschließende Sieben und Auswaschen, das Schlemmen. Es geht ja um Wissen einerseits, aber mindestens so viel auch um den erfahrenen Blick. Und den hat nicht jeder.
2: Es gibt begabte Leute und diese begabten Leute sind scharf gestellt auf das, was wir suchen. Und ich bin unendlich dankbar an Quentin Schäfer, der die beiden Hauptteile der Vögel entdeckt hat. Wenn er nicht aufgepasst hätte, würden wir die Funde nicht haben.
1: Selbst wenn Konrad seit vielen Jahren in den Höhlen der Schwäbischen Alb gräbt, ist er überzeugt, dass dort noch viel Erkenntnisreiches zu finden sein wird. Besondere Hoffnung setzt der Wissenschaftler in die Erforschung der DNA, die man in den Höhlen gefunden hat und finden wird. Diese Technologie wird ein viel umfassenderes, fast filmisches Bild des Lebens in der Eis- und Steinzeit zeichnen.
2: Aber das geht nicht nur für Menschen, sondern für Mammuts, für Höhlenlöwen, für Höhlenbären, für alle denkbaren Tierarten wird es auch gehen. Und wir wissen schon jetzt, dass aus diesen Sedimenten man ein Universum von, man sagt auf Umwelt-DNA, die alle Pflanzen und Mikroorganismen, auch deren DNA können wir finden. Und das wird bald eine sehr große Rolle spielen.
1: Konrad ist durchaus stolz, dass die Funde von der Alb weltweit beachtet werden, in Museen in Tokio, New York oder Kapstadt zu sehen sind und fügt an, Investitionen in diese Forschung, das sei Lebensqualität und Futter zum Nachdenken. Wie kreativ war die Welt der Eiszeit, wie brutal und grob hingegen kann sie heute sein? Nicht erst in unseren industrialisierten und digitalisierten Zeiten ist der Südwesten ein Innovationszentrum, meint Konrad. Der Donauraum war es schon vor 40.000 Jahren.
0: In diesem Jahr sind es winzige Vogelfiguren, die der Tübinger Historiker Nikolaus Konrad in der Schwäbischen Alb gefunden hat und die jetzt im Museum für Urgeschichte und Eiszeitkunst Blaubeuren liegen. Und wir haben gelernt, erst durch Kunst und Musik hat der Mensch überlebt.

0: Besondere Wohnorte im Südwesten, die stellen wir Ihnen in unserer Sommerreihe hier in SWR Kultur vor. Ein Wohnort liegt direkt neben der berühmten Seinerhütte in Bendorf bei Koblenz. Da steht ein Haus, das viele Menschen bei ihrem Besuch kaum beachten dürften. Vor rund 20 Jahren stand es vor dem sicheren Verfall. Heute schauen wir gemeinsam rein in diesen Lost Place, der mittlerweile ein Kultur- und Wohnort ist. Meine Kollegin Sabine Mahr hat die beiden Künstler besucht, die das Haus für einen symbolischen Euro erstanden und dann zum Glück für die Nachwelt erhalten und verschönert haben.
1: Wer das Industriedenkmal seiner Hütte besucht, richtet den Blick meist auf die imposante Gießhalle mit ihrer Eisenkonstruktion aus dem 19. Jahrhundert. Ein beliebter Ort für Kulturveranstaltungen. Fast übersehen wird dagegen gleich nebenan ein genauso altes Gebäude. Ein gelber zweigeschossiger Kastenbau mit Satteldach. Die Villa des damaligen Direktors war ursprünglich gar nicht als Wohngebäude gedacht. Thomas Nähte.
2: Wir schätzen, dass das Haus so zwischen 1790 und 1800 errichtet wurde, aber als komplettes Lagergebäude. Es hatte auch ein viel steileres Dach, war komplett aus Bruchstein gebaut. Und erst als 1865 Alfred Krupp die ganze Anlage kaufte, hat er dann aus diesem Lagergebäude das Wohnhaus des Hüttendirektors gemacht. Wahrscheinlich waren hier unten auch noch Lohnbüros. Wir wissen von dem Haus fast nichts.
1: Vor gut 20 Jahren stand das Haus in Bendorfsein leer und verfiel. Als Rita Ternes und Thomas Nähte ein neues Zuhause suchten, das zugänglicher und lebendiger sein sollte als ihr renovierter Bahnhof in der Eifel, stießen sie eher zufällig auf das Gebäude. Kaufpreis 1 Euro. Damit verbunden war allerdings ein gewaltiger Sanierungsaufwand. Thomas Nähte.
2: Als wir das Haus zum ersten Mal angeguckt haben, sind wir hier rein mit 3 Leuten von der Stadt. Und dann haben wir vorher noch zueinander gesagt, wenn da drin nichts Altes mehr vorhanden ist, dann schaffen wir das nicht. Im Haus war es stockdunkel, alle Fensterläden waren offen.
3: Nein, wir sind mit Taschenlampen rumgelaufen.
2: Wir sind mit Taschenlampen herum. Da kam Licht rein. Mhm. Dann haben wir als erstes unten den Fliesenboden von Villeroy und Boch gesehen. Dann haben wir die Treppe entdeckt.
1: Erhalten waren hochwertige Fliesen im Flur und die rund 200 Jahre alte Treppe. Ansonsten warteten verrottete Böden, verschimmelte Wände und ein verwilderter Garten. Die Auflage, das denkmalgeschützte Gebäude behutsam sanieren. Mit wenig Geld renovierten sie Schritt für Schritt, ohne den Charakter des Hauses zu verändern. Im Erdgeschoss ließ das Künstlerduo an einigen Stellen bewusst alte, farbige Wandflächen sichtbar, wie Fenster in die Vergangenheit. Der langgezogene Saal bietet heute Platz für Lesungen, Vorträge und kleine Theateraufführungen. Heute ist das Haus Wohn- und Kulturort zugleich.
2: Da, wo die Madonna steht, da gibt es eine Bühne. Und da ist ein Stahlseil gespannt. Da haben wir einen ganz großen Molton, einen schwarzen Stoff. Und da kann dann agiert werden. Ja. Und wir machen hier sehr viele szenische Lesungen mit Musik oder Vorträge.
1: Die beiden Keramikkünstler, heute um die 70, lernten sich in Hörgrenzhausen kennen. Früher stellten sie regelmäßig aus, heute nur noch gelegentlich. Eine Werkstatt betreiben sie nicht mehr. Ihre Arbeiten lagern sorgfältig verpackt in einem kleinen Depot im Haus. Thomas Nähte nimmt eines der Tongefäße aus dem Regal und klopft dagegen.
2: Das habe ich immer gemacht, wenn die aus dem Ofen kamen. Dann hat man ganz viele da stehen und dann fängt man an, die so anzuschlagen und dann merkt man hier, oh, hier bildet sich eine Melodie oder entsteht irgendwas.
1: Bewusst hat das Künstlerduo das Haus nicht mit eigener Keramik dekoriert, sondern mit Fundstücken vom Flohmarkt. Überall im Haus finden sich liebevoll arrangierte Alltagsgegenstände mit Geschichte. Schneidebretter, Christbaumkugeln, Stoffbeeren, Terrinenformen oder verblühte Blumen. Dinge mit Ecken, Kanten und Gebrauchsspuren, die für das Sammlerduo einen besonderen Wert besitzen. Thomas Nähte und Rita Ternes.
2: Eigentlich würden wir beide am liebsten ein Panoptikum eröffnen.
3: Dinge, die irgendwie auch einen Erinnerungswert an jemand haben.
2: Also das sind alles Dinge, die in unseren Augen wirklich schön sind.
1: Die seiner Hütte beeindruckt Thomas Nähte und Rita Ternes zwar als Architektur, wirkt für sie aber zu perfekt restauriert. Ihr eigenes Haus dagegen lebt von unzähligen gesammelten Objekten, die fast wie Mitbewohner wirken. Langweilig wird dem Künstlerduo in ihrem großen Zuhause nicht.
2: Urlaub kennen wir nicht.
3: Hey, wir fahren nie in Urlaub.
2: Also wenn wir irgendwo hinfahren, dann haben wir da irgendwas zu tun oder besuchen jemanden oder so. Aber einfach so in Urlaub fahren, können
3: wir. Aber wir haben es doch hier schön.
0: Was für ein Luxus. Schön, nicht nur zum Wohnen, auch zum Besuchen. Manchmal lohnt es sich auch mal nach links und nach rechts zu schauen. Zum Beispiel in dem Fall neben die seiner Hütte in die ehemalige Direktorenvilla. Heute ein Wohn- und Kulturort in Bendorf bei Koblenz.

Das war SWR Kultur am Donnerstagmittag mit mir, mit Feline Sauvageau und mit Musik des amerikanischen Jazz-Ensembles Bar Kokhba Sextet, das jiddische Musik neu und modern interpretiert. Heute Musik des Komponisten John Zorn. Ich wünsche Ihnen einen schönen Donnerstag. Bis bald.

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5: Um 13 Uhr mit Mareike Köhler. Die Deutsche Bahn hat im ersten Halbjahr erstmals seit 7 Jahren wieder schwarze Zahlen geschrieben. Unter dem Strich machte der Konzern 147 Millionen Euro Gewinn, wie er am Vormittag mitteilte. Die Zahl der Reisenden legte demnach um 1,8% auf 960 Millionen zu. Das ist die höchste Zahl seit der Corona-Pandemie. Als Gründe für das bessere Ergebnis nannte die Bahn den begonnenen Konzernumbau. Er sieht auch Kostensenkungen und Personalabbau in der Konzernleitung und bei den internen Dienstleistern vor. Fachleute sehen als Grund aber auch die hohen Spritpreise. Viele Pendler seien deshalb vom Auto auf die Bahn umgestiegen. Das Vertrauen der Bürger in den Staat ist nach einer Umfrage im Auftrag des Beamtenbundes DBB weiter gesunken. Nur noch 17% meinen demnach, der Staat könne seine Aufgaben zuverlässig erfüllen. DBB-Chef Geier sagte, die Umfrageergebnisse seien alarmierend.
6: Das Ergebnis unserer diesjährigen Bürgerbefragung ist das schlechteste, was wir jemals gemessen haben. Es ist ein historischer Tiefpunkt. So kann und darf das nicht weitergehen. Und ein solcher Vertrauensverlust ist eine Gefahr für unsere Demokratie.
5: Die Politik sei in der Pflicht und müsse handeln. Nötig sind laut Geier Reformen, die sich positiv auf das Leben der Menschen auswirken. Bei dem in Polen abgestürzten Flugobjekt hat es sich offenbar um eine russische Rakete gehandelt. Ministerpräsident Tusk sagte, es deute alles darauf hin. Demnach war es eine ballistische Rakete vom Typ H-101. Die Ermittlungen dauerten aber noch an. Die Polizei hatte am Morgen einen Krater und Trümmerteile in einem Feld im Osten Polens entdeckt. Anwohner hatten zuvor von einem lauten Knall berichtet. Der Fundort liegt etwa 2 Kilometer von den nächsten Wohnhäusern entfernt. Die Wirtschaft der gesamten Eurozone ist trotz der Folgen des Iran-Kriegs im 2. Quartal gewachsen. Die Statistikbehörde Eurostat meldete auf Basis vorläufiger Zahlen ein Wachstum von 0,4%. Fachleute hatten nur mit einem halb so großen Wachstum gerechnet. Das Statistische Bundesamt hatte am Morgen für Deutschland eine ähnliche Tendenz vermeldet. Das Wachstum liegt aber mit 0,2% niedriger. Außerdem sehen Fachleute hohe Energiepreise als Gefahr für die positive Entwicklung. Gütesiegel für Ärzte unterliegen besonders hohen Anforderungen. Das hat der Bundesgerichtshof entschieden. Die Wettbewerbszentrale hatte die Zeitschrift Focus Gesundheit verklagt, die jährlich eine Liste empfehlenswerter Ärztinnen und Ärzte veröffentlicht. Die Richter entschieden, dass die Liste selbst von der Pressefreiheit gedeckt ist. Werden die Gütesiegel aber gegen Bezahlung für Werbezwecke genutzt, kann das unter das Wettbewerbsrecht fallen. Dann muss der Verlag transparent machen, nach welchen Kriterien die Auszeichnungen vergeben wurden. Ob die Gütesiegel damit zulässig sind, muss nun das Berufungsgericht erneut verhandeln. Auf der griechischen Insel Kreta ist die Lage wegen des schweren Wald- und Buschbrandes weiter angespannt. Laut Feuerwehr können wegen starken Windes keine Löschflugzeuge eingesetzt werden. Sicherheitshalber wurden etwa 8000 Urlaubsgäste und Bewohner vorläufig in Sicherheit gebracht. In Spanien wurde inzwischen der nationale Notstand aufgehoben. Die Feuer sind nach Behördenangaben unter Kontrolle. Im Südwesten Frankreichs hat Regen ebenfalls für Entspannung gesorgt. 84.000 Menschen konnten in ihre Häuser zurück. Die Fußball-Bundesliga hat einen neuen Zuschauerrekord aufgestellt. In der vergangenen Saison sind insgesamt mehr als 21 Millionen Tickets verkauft worden, hat die Bundesliga GmbH mitgeteilt. Rein rechnerisch kamen zu den Spielen der beiden Ligen jeweils fast 35.000 Fans. Mehr als die Hälfte der verkauften Tickets waren Dauerkarten. SWR Nachrichten, Redaktion Stefan Bosch und Christian Kreuzer. Das Wetter in Baden-Württemberg und Rheinland-Pfalz. Im Lauf des Tages kommt ein Sturmtief von der Nordsee zu uns. Die Vorhersage? Von Westen her kommen allmählich Wolken, es bleibt aber mit 31 bis 39 Grad sehr heiß. Vereinzelt kann es Schauer oder kräftige Gewitter geben. Der Wind kommt teils mit Sturmböen aus West. In der Nacht lockert es wieder auf, die Temperaturen sinken auf 21 bis 14 Grad. Die weiteren Aussichten: Morgen Sonne, Wolken, örtlich Schauer und Gewitter, nochmal bis zu 35 Grad warm, am Wochenende dann freundlicher und nicht mehr so heiß. Die Zeit, es ist 13.05 Uhr.
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7: Mit Monja Sobotka. Ich grüße Sie herzlich an diesem heißen Donnerstagmittag. Jetzt wäre vielleicht ein Mittagsschläfchen ganz schön. Am besten irgendwo im Kühlen und Schattigen. Einfach ablegen, entspannen und vielleicht ein bisschen wegdriften und ins Tagträumen kommen. Zumindest musikalisch bringt uns Claude Debussy dafür in Stimmung mit seinem wahrhaft traumhaften Prélude à la Prémédie d'un Fou.

Ja, da musste das Publikum auch erst mal aufwachen, aber dann war die Begeisterung groß. Das Prélude à l'après-midi d'un Faune war das von Claude Debussy. Es spielte das schwedische Radiosinfonieorchester unter Leitung von Andrés Orozco Estrada in einem Konzert vom April dieses Jahres in Stockholm. Wir senden es heute im Mittagskonzert in SWR Kultur. Und normalerweise sitzt er im schwedischen Radiosinfonieorchester vorne rechts und führt die Cellogruppe an. Jetzt tritt er ganz nach vorne ins Rampenlicht. Alexej Kiseljow ist Solo-Cellist des Orchesters und auch als richtiger Solist auf vielen Bühnen Europas unterwegs. Jetzt also ein Heimspiel mit dem eigenen Orchester unter Andrés Orozco Estrada und einem Werk von Peter Tschaikowski. Kiseljow spielt die Variationen über ein Rokoko-Thema für Violoncello und Orchester A-Dur. Und bei Tschaikowskis luftig leichtem Rokoko-Thema kommen mir spontan Paare mit gepuderten Perücken, Reifröcken und Seidenstrümpfen in den Sinn, die mit anmutigen Schritten umeinander tänzeln.

Alexei Kiseljow war hier der Solist in den Variationen über ein Rokoko-Thema für Violoncello und Orchester A-Dur, Opus 33 von Peter Tschaikowski. Andres Orozco Estrada leitete das schwedische Radio-Sinfonieorchester. Und hier bedankt sich Alexei Kiseljow beim begeisterten Publikum mit einer Zugabe. Nochmal Tschaikowski, Walz sentimental.

Schmelzende Klänge von Tschaikowski. Walz Sentimental war das, die Zugabe des Cellisten Alexei Kiseljow im Konzert des schwedischen Radiosinfonieorchesters, das ja auch mit von der Partie war. Das Konzert hat vergangenen April in Stockholm stattgefunden und wir hören es hier im Mittagskonzert von SWR Kultur. Die Willkür von Diktatoren macht auch vor der Kunst nicht Halt. Das bekommt der russische Komponist Dmitri Schostakowitsch am eigenen Leib zu spüren. Seine Oper Lady Macbeth von Mezensk bringt ihm den Unmut und eine Morddrohung von Stalin höchstpersönlich ein. Seitdem steht er auf dem Index der Sowjetdiktatur und muss täglich mit Verhaftung rechnen. Trotzdem komponiert Schostakowitsch weiter und er bringt das Kunststück fertig, in seiner Musik verschlüsselte Botschaften des politischen Widerstands auszusenden und die Machthaber des Stalin-Regimes an der Nase herumzuführen. So auch 1945. Am Ende des Zweiten Weltkriegs erwartet man von Schostakowitsch eine triumphale Siegessinfonie. Seine neunte soll es werden und von Ferne winkt schon das große Vorbild Beethoven. Aber statt Triumphmusik zu liefern, überrascht Schostakowitsch mit einem scheinbar heiteren Kabinettstückchen im Stil des Neoklassizismus. Keine halbe Stunde dauert seine neunte Sinfonie und sie ist gespickt mit Ironie und grotesken Fratzen. Clownsmusik, die die Kriegsverherrlichung ad absurdum führt. Heute wieder aktueller denn je. Die Sinfonie Nummer 9 S-Dur von Dmitri Schostakowitsch. Es spielt wieder das schwedische Radiosinfonieorchester am Pult Andres Orozco Estrada.

Dmitri Schostakowitsch, Sinfonie Nummer 9, S-Dur, Opus 70. Andres Orozco Estrada leitete das schwedische Radiosinfonieorchester in diesem Konzert vom vergangenen April in der Bärwaldhalle Stockholm. Wir hörten es hier im Mittagskonzert in SWR Kultur. Aus gutem Hause, finanziell unabhängig, unverheiratet. Unter diesen Voraussetzungen konnte eine begabte Frau im 19. Jahrhundert durchaus Karriere als Musikerin machen. Emilie Meyer aus Berlin hat diese Voraussetzungen mitgebracht und es geschafft. Sie etabliert sich erfolgreich als Komponistin und erringt mit ihren Sinfonien sogar die Anerkennung ihrer männlichen Kollegen, die sie freilich als eine, Zitat eines Kritikers, seltene Erscheinung bezeichnen, sozusagen die Ausnahme von der Regel. Na ja, lassen wir lieber Emilie Meyers Musik sprechen. Hier kommt ihr Streichquartett G-Moll Opus 14, gespielt vom Klenke-Quartett.

Der weibliche Beethoven wurde sie genannt, die Komponistin Emilie Meyer. Das Klenke-Quartett spielte ihr Streichquartett G-Moll Opus 14 und vielleicht haben Sie es gehört, im langsamen dritten Satz zitiert Meyer den Choral »Wer nur den lieben Gott lässt walten«. SWR Kultur, Sie hören das Mittagskonzert. Sie ist eine Anti-Diva, ungekünstelt und ohne Starallüren, die schwedische Mezzosopranistin Anne-Sophie von Otter. Seit Jahrzehnten berührt sie mit ihrer warmen, leicht rauchigen Mezzosopranstimme. Hier hören wir sie mit vier Liedern ihres Landsmannes Gunnar de Frumeri. Zuerst »Nu er det sommermorgen«, jetzt ist es Sommermorgen.

Vier Lieder für Singstimme und Klavier des schwedischen Komponisten Gunnar de Frumeri. Bengt Forsberg am Klavier begleitete Ann-Sophie von Otter. Letztes Jahr feierte die beliebte schwedische Mezzosopranistin ihren 70. Geburtstag und sie steht immer noch auf der Bühne. Sie hören das Mittagskonzert in SWR Kultur und da darf jetzt das Tanzbein geschwungen werden, sofern das bei der Hitze möglich ist, vielleicht nur ein bisschen mitwippen. Bei diesem temperamentvollen Tanz von Gioachino Rossini, Tarantella Napolitana.

Tarantella Napoletana von Gioachino Rossini, im Original für Singstimme und Klavier geschrieben, hier in einer launigen Version für Horn- und Kammerorchester mit Felix Klieser und den Solisti di Pavia. Sie hören das Mittagskonzert in SWR Kultur. Feuermann Stradivarius, hinter diesem Namen verbirgt sich ein Stradivari-Cello aus dem Jahr 1730. Es gehörte unter anderem dem Cellisten Auguste Franchomme. Der wiederum war ein enger Freund von Frédéric Chopin, der praktisch alle seine Cellowerke für Franchomme geschrieben hat. Die französische Cellistin Camille Thomas erhält dieses kostbare Instrument 2019 von einer Stiftung als Leihgabe und ist völlig aus dem Häuschen. Schnell wird die Idee geboren, mit diesem Cello ein Album aufzunehmen mit Cellomusik von Chopin und Franchomme. Hier daraus von Auguste Franchomme eine Nocturne.

Camille Thomas, Violoncello und Julien Brocal, Klavier mit der Nocturne E-Moll, Opus 14, Nummer 1 von Auguste Francomme, im Original für zwei Celli geschrieben, hier in der Version für Cello und Klavier. Und das war unser Mittagskonzert in SWR Kultur, heute am Donnerstagmittag. Die Musik hat Friederike Kienle ausgewählt. Ich bin Monja Sobotka. Schön, dass Sie zugehört haben. Kommen Sie gut durch diesen heißen Tag. Tschüss.

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4: Um 15 Uhr mit Mareike Köhler. Waldbrände beschäftigen die Feuerwehren und Rettungskräfte quer durch Europa. Allein in der Türkei lodern 115 Feuer, 5 davon sind außer Kontrolle. Aus der Nachrichtenredaktion Thomas Bertsch.
5: Viele Menschen wurden in Sicherheit gebracht. Betroffen sind unter anderem auch Touristen in der Region Antalya. Auf Kreta mussten ebenfalls viele Menschen ihre Häuser oder Hotels verlassen, konnten inzwischen aber wieder zurück. In Spanien wurde der nationale Notstand aufgehoben. Laut Behörden sind die Feuer unter Kontrolle. In Frankreich entspannt sich die Lage ebenfalls. In der Region um Bordeaux konnten 84.000 Menschen wieder in ihre Häuser zurück. Auch in Deutschland brennt Wald. Im Chiemgau in der Lackenbergwand kämpfen 200 Einsatzkräfte gegen die Flammen. Dort können wegen des alpinen Geländes keine Löschflugzeuge eingesetzt werden.
4: Angesichts der Waldbrände quer durch Europa hat EU-Krisenkommissarin Labibe vor den Folgen des Klimawandels gewarnt. Die Feuer seien ein beispielloses Phänomen, sagte sie bei einem Besuch im Brandgebiet bei Bordeaux. Lange hätten viele geglaubt, der Klimawandel sei für Mitteleuropa etwas Abstraktes. Er sei aber Realität. Die EU müsse Risiken besser vorbeugen und sich an die neuen klimatischen Bedingungen anpassen, so Labibe. Der EU-Katastrophenschutzmechanismus habe sich aber bewährt. Das Leben in Deutschland hat sich im Juli wieder stärker verteuert. Die Verbraucherpreise stiegen um 2,8% im Vergleich zum Vorjahresmonat, teilte das Statistische Bundesamt auf Basis vorläufiger Zahlen mit. Als Grund nennen Wirtschaftsexperten die gestiegenen Ölpreise und das Auslaufen des staatlichen Tankrabatts Ende Juni. Die EU erschwert ukrainischen Männern die Flucht vor dem Krieg gegen Russland. Das hat ein Sprecher nach einem entsprechenden Beschluss des Rates der Mitgliedstaaten mitgeteilt. So profitieren wehrfähige Ukrainer in Deutschland und anderen Mitgliedsländern künftig nicht mehr von vereinfachten Aufnahmeregeln. Die Verordnung wird demnach in Kürze im EU-Amtsblatt veröffentlicht. Einen Tag später treten die neuen Regeln in Kraft. Die EU-Kommission folgt damit einer Bitte der Ukraine. Nach Auskunft von Verteidigungsminister Fedorov wird nach mehr als 2 Millionen Wehrpflichtigen gefahndet. Die spanische Exklave Ceuta am Marokkos Mittelmeerküste erlebt zurzeit einen starken Andrang von Migranten, die die Stadt schwimmend erreichen. Die Behörden haben jetzt vor unhaltbaren Zuständen bei deren Versorgung gewarnt. Stefan Ehlert berichtet.
6: Der Präsident der Stadt, Juan Jesus Villas, gab an, in 10 Tagen seien bis zu 2000 Menschen schwimmend nach Ceuta gelangt. Die Aufnahmeeinrichtungen seien völlig überbelegt. Er fordert die Ausrufung des nationalen Notstands und die sofortige Abschiebung der Neuankömmlinge. Doch nach einem Urteil des obersten spanischen Gerichts ist eine Direktabschiebung von Menschen, die Ceuta schwimmend erreichen, nicht möglich. Man könne ihnen nicht vorwerfen, dass sie gewaltsam spanische Grenzanlagen überwunden hätten.
4: Die Mannheimer Popakademie will herausfinden, wie sich KI auf die Musikwirtschaft auswirkt. Dafür hat sie ein zweijähriges Forschungsprojekt gestartet, an dem sich auch das Fraunhofer-Institut beteiligt. Die Forschungsergebnisse sollen dann vor allem Politikern und Musikproduzenten helfen, Strategien für einen rechtlich fairen Umgang mit generativer KI zu entwickeln. In Australien ist ein geliehenes Buch mit 150 Jahren Verspätung zurück in einer Bücherei. Ein Mann fand es bei Renovierungsarbeiten in einem zugemauerten Kamin seines Hauses. Von wem das Buch über antike Bauwerke in den 1870er Jahren ausgeliehen wurde, lässt sich wegen verloren gegangener Daten der Bücherei nicht mehr feststellen. Als Überziehungsgebühr wären unter Berücksichtigung der Inflation 28.000 australische Dollar fällig, umgerechnet rund 17.000 Euro. Im Buch war eine Säumnisgebühr von 3 britischen Pence pro Woche vermerkt. SWR Nachrichten, Redaktion Stefan Bosch und Christian Kreuzer. Das Wetter in Baden-Württemberg und Rheinland-Pfalz. Im Laufe des Tages kommt ein Sturmtief von der Nordsee zu uns. Die Vorhersage? Vom Westen her kommen allmählich Wolken, es bleibt aber mit 31 bis 39 Grad sehr heiß. Vereinzelt kann es Schauer oder kräftige Gewitter geben. Der Wind kommt teils mit Sturmböen aus West. In der Nacht lockert es wieder auf, die Temperaturen sinken auf 21 bis 14 Grad. Die weiteren Aussichten: morgen Sonne, Wolken, örtlich Schauer und Gewitter, nochmal bis zu 35 Grad warm, am Wochenende freundlicher und nicht mehr ganz so heiß. Die Zeit, es ist 15.05 Uhr.
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7: Heute mit mir, Bastian Korff. Schön, dass Sie mit dabei sind. Wir starten mit einem neuen Song von Weltmusik-Sensation Fatoumata Diawara von ihrem jüngsten Album Massa. Und das konzentriert sich ganz auf ihre rauchige, kräftige Stimme. Das heißt, es gibt dieses Mal keine Gäste. Hier kommt der Titelsong.

Fatoumata Diawara an der Hörbar in HR2 und SWR Kultur Musik grenzenlos. Gesungen hat sie auf Bambara und das Wort Massa bedeutet darin übersetzt so viel wie das Ewige oder Göttliche. Das neue Album von ihr klingt poppig, ist zugleich aber vielleicht auch ihr persönlichstes. Sie verarbeitet darin Themen wie Mutterschaft, Glauben, Widerstandskraft, den Verlust ihres Vaters und das Leben als Aktivistin. Auf Tour ist sie mit dem Album auch, am 15. August in Hamburg und später im November in Leverkusen, München und Berlin. Und damit weiter nach Südafrika. Von dort kommt der in jeder Hinsicht außergewöhnliche Jazzmusiker Ndoduso Makatsini. Seines Zeichens Pianist, Komponist, Philosoph und Heiler. Denn Musik versteht er als ein kosmisches Unterfangen. Sein neues Album auf dem Blue Note Label heißt »The Myth«. We choose. Und darauf erkundet er, wie Gesellschaften ihre Mythen durch Lieder erschaffen. Hier zum Beispiel geht es darum, dass Liebe nicht von selbst kommt, sondern gehegt und gepflegt werden will.

Laura Marling an der Hörbar in HR2 und SWR Kultur. Und als sie 2008 ihr Debütalbum rausgebracht hat, wurde sie als Übertalent gefeiert, mit gerade mal 18. Eine Billie Eilish des Folk-Pop sozusagen. Da wurde sie als legitime Erbin von Joni Mitchell gehandelt. Auf den eben gehörten Song ist sie besonders stolz.

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Und das war nochmal Enduduzo Macazzini mit Tethered, ein sanfter Neo-Soul-Jazz. Der Jazzpianist beschreibt seine Musik ja als Ritual, wo sich Vergangenheit, Gegenwart und Zukunft begegnen. In diesem Ritual sind Komponisten, Performerinnen und das Publikum gleichberechtigt, sagt er. Und ich möchte spielen, was ich meine. In meiner Arbeit erkenne ich eine Art Text, gar eine Art Rede. Und ich lege einen Eid ab. Ich versuche mich an der Wahrheit. Man muss ihn sich dabei als glücklichen Menschen vorstellen, wie er in seinem holistischen Musikuniversum durch die Sphären schwebt. Und auf The Myth We Choose richtig zugänglich. Wenn Sie nun gern wissen möchten, was außer ihm heute noch in dieser Kooperation von HR2 und SWR Kultur gespielt worden ist, dann geben die Webseiten der jeweiligen Welle Auskunft. Runterladen, nachhören und mitnehmen können Sie uns auch, zum Beispiel in ARD Sounds. Mein Name ist Bastian Korff, die Musik kam von Melanie Aschenbrenner und zuletzt kommt jetzt Bill Cobham und die HR Big Band. Cancun Market.

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1: Um 16 Uhr mit Mareike Köhler. Waldbrände beschäftigen die Feuerwehren und Rettungskräfte quer durch Europa. Allein in der Türkei lodern 115 Feuer, 5 davon sind außer Kontrolle. Aus der Nachrichtenredaktion Thomas Bertsch.
2: Viele Menschen wurden in Sicherheit gebracht. Betroffen sind unter anderem auch Touristen in der Region Antalya. Auf Kreta mussten ebenfalls viele Menschen ihre Häuser oder Hotels verlassen, konnten inzwischen aber wieder zurück. In Spanien wurde der nationale Notstand aufgehoben. Laut Behörden sind die Feuer unter Kontrolle. In Frankreich entspannt sich die Lage ebenfalls. In der Region um Bordeaux konnten 84.000 Menschen wieder in ihre Häuser zurück. Auch in Deutschland brennt Wald. Im Chiemgau in der Lackenbergwand kämpfen 200 Einsatzkräfte gegen die Flammen. Dort können wegen des alpinen Geländes keine Löschflugzeuge eingesetzt werden.
1: Angesichts der Waldbrände quer durch Europa hat EU-Krisenkommissarin Labib vor den Folgen des Klimawandels gewarnt. Die Feuer seien ein beispielloses Phänomen, sagte sie bei einem Besuch im Brandgebiet bei Bordeaux. Lange hätten viele geglaubt, der Klimawandel sei für Mitteleuropa etwas Abstraktes, er sei aber Realität. Die EU müsse Risiken besser vorbeugen und sich an die neuen klimatischen Bedingungen anpassen, so Labib. Die EU erschwert ukrainischen Männern die Flucht vor dem Krieg gegen Russland. Das hat ein Sprecher nach einem entsprechenden Beschluss des Rates der Mitgliedstaaten mitgeteilt. So profitieren wehrfähige Ukrainer in Deutschland und anderen Mitgliedsländern künftig nicht mehr von vereinfachten Aufnahmeregeln. Die Verordnung tritt demnach in Kürze in Kraft. Die EU-Kommission folgt damit einer Bitte der Ukraine. Nach Auskunft von Verteidigungsminister Fedorow wird nach mehr als 2 Millionen Wehrpflichtigen gefahndet. Die EU-Kommission hat Ausschreibungen für den Bau von bis zu 7 KI-Großrechenzentren bekannt gegeben. Dafür stellen die EU und 18 Mitgliedstaaten nach Angaben der Behörde rund 10 Milliarden Euro zur Verfügung. Weitere 20 Milliarden sollen von privaten Investoren kommen. Die sogenannten Gigafactories sollen die Rechenkapazität für die Entwicklung künstlicher Intelligenz in Europa deutlich steigern. In Deutschland wird es wohl mehrere getrennte Bewerbungen geben, weil eine gemeinsame Bewerbung mehrerer großer Unternehmen gescheitert ist. Die Inflation in Deutschland ist deutlich gestiegen. Die Verbraucherpreise haben sich im Juli im Jahresvergleich um 2,8% erhöht, meldet das Statistische Bundesamt in Wiesbaden. Im Vormonat hat die Inflation bei 2,3% gelegen. Ursula Mayer berichtet.
3: Hauptgrund der andauernde Iran-Krieg. Dadurch sind insbesondere die Preise für Energieprodukte wie etwa Heizöl und Sprit im Schnitt um über 8% gestiegen. Dieser Anstieg wurde auch nicht mehr abgefedert durch den staatlichen Tankrabatt, da der vor einem Monat bereits ausgelaufen war. Deshalb mussten Menschen vielerorts in Deutschland fürs Tanken etwa ein Viertel mehr bezahlen als noch vor einem Jahr. Beim Heizöl gab es teilweise sogar noch größere Preissprünge. Beim Einkauf im Supermarkt hielt sich die Teuerung dagegen in Grenzen. Die Preise für Lebensmittel blieben im Schnitt nahezu unverändert.
1: Die Mannheimer Popakademie will herausfinden, wie sich KI auf die Musikwirtschaft auswirkt. Dafür hat sie ein 2-jähriges Forschungsprojekt gestartet, an dem sich auch das Fraunhofer-Institut beteiligt. Die Forschungsergebnisse sollen dann vor allem Politikern und Musikproduzenten helfen, Strategien für einen rechtlich fairen Umgang mit generativer KI zu entwickeln. In Australien ist ein geliehenes Buch mit 150 Jahren Verspätung zurück in einer Bücherei. Ein Mann fand es bei Renovierungsarbeiten in einem zugemauerten Kamin seines Hauses. Von wem das Buch über antike Bauwerke in den 1870er Jahren ausgeliehen wurde, lässt sich wegen verloren gegangener Daten der Bücherei nicht mehr feststellen. Als Überziehungsgebühr wären unter Berücksichtigung der Inflation umgerechnet rund 17.000 Euro fällig. SWR-Nachrichten, Redaktion Stefan Bosch und Christian Kreuzer. Das Wetter in Baden-Württemberg und Rheinland-Pfalz. Ein Sturmtief von der Nordsee bestimmt am Abend das Wetter. Die Vorhersage? Die nächsten Stunden werden teilweise gefährlich stürmisch. Nachts lässt der Wind aber schnell wieder nach. Die Temperaturen sinken auf 21 bis 14 Grad. Morgen teilt zeitweise Sonne, örtlich Schauer oder Gewitter bei 27 bis 35 Grad. Bei Gewittern kann der Wind wieder stürmisch auffrischen. Die weiteren Aussichten: am Samstag wechselhaft und nicht mehr so heiß, am Sonntag sonnig und wieder bis zu 34 Grad. Die Zeit 16.05 Uhr.
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4: Mit Christine Langer. Hallo, schön, dass Sie dabei sind. Brasilien geht jetzt mit einer Armee gegen das Dengue-Fieber vor. Mit einer Mückenarmee, gezüchtet in einer Mückenfabrik.
5: Hier im Werk in Campinas produzieren wir Mücken in Form von Eiern. Diese Mückeneier werden dann in kleine Kisten gelegt. Die Kisten verschicken wir nach ganz Brasilien oder sogar in andere Länder. Und sie werden dann zu Mini-Fabriken, in denen sich aus Eiern Mücken entwickeln.
4: Dengue wird durch Mücken übertragen. Warum dann gerade noch mehr Mücken gegen die Ausbreitung von Denguefieber helfen sollen, klären wir hier in Impuls in einer Viertelstunde. Außerdem sprechen wir darüber, ob Navigations-Apps unseren Orientierungssinn verkümmern lassen. Und Vibrionen sorgen gerade für Schlagzeilen. Die Bakterien fühlen sich in warmem Meerwasser wohl, zum Beispiel in der Ostsee. Das Robert-Koch-Institut hat in diesem Jahr bisher 17 Infektionen verzeichnet. Ungewöhnlich viele so früh im Sommer. 2 Menschen sind an einer Infektion gestorben. Trotzdem steht einem unbeschwerten Badeurlaub nichts im Weg. Wir ordnen das Thema gleich ein, direkt nach dem ersten Song. Und der kommt von Duolia, Watch Me.

0: Musik aus Wien von Duo Lia hier in SWR Kultur. Sie hören Impuls, das Wissensmagazin. Wer jetzt im Sommer an die Ostsee fährt, hatte beim Buchen einen Strandbesucher vermutlich nicht im Blick. Vibrionen. Jetzt sorgen Vibrionen allerdings für Schlagzeilen. Diese Bakterien können sich in warmem Meerwasser schnell vermehren und dann vor allem für alte oder kranke Menschen gefährlich werden. Zwei Menschen sind dieses Jahr schon an einer Infektion mit Vibrionen gestorben. Beide waren hochbetagt. Gerade vor kurzem war es eine Person aus Berlin, die an der Ostsee in Mecklenburg-Vorpommern war. Laut Robert-Koch-Institut gab es dieses Jahr bisher bundesweit 17 Infektionen mit Vibrionen. Das sind zwar ungewöhnlich viele so früh im Jahr, trotzdem ist übermäßige Sorge oder sogar Panik unangebracht. Wir gucken uns das Thema jetzt mal ausgeruht an mit Ulrike Till aus der SWR Wissenschaftsredaktion. Uli, Vibrionen sind also Bakterien. Wo fühlen die sich wohl und was weiß man genauer über sie?
1: Die fühlen sich besonders wohl oder eigentlich nur wohl in salzigem Wasser, sprich Meerwasser. Und auch sonst in Gewässern gibt es ja manchmal, die ein bisschen salzig sind. Am wohlsten fühlen sie sich in der Ostsee. Die hat einfach den perfekten Salzgehalt und ist insgesamt weniger salzig als zum Beispiel die Nordsee. Das finden Vibrionen klasse. Aber eben durchaus auch an anderen Meeren, Nordsee und an Stränden weltweit haben sich schon Menschen infiziert. Es gibt eine Vielzahl unterschiedlicher Stämme. Eine Linie kann Cholera auslösen. Ehrlich gesagt, das wusste ich auch nicht. Aber die anderen Unterformen eben nicht. Und wir sprechen jetzt nur über diese Nicht-Cholera-Vibrionen. Wenn das Wasser wärmer als 20 Grad wird, dann können die sich explosionsartig vermehren. Und das kann dann eben für einige Menschen doch wirklich gefährlich werden.
0: Und wir sprechen nur über diese Nicht-Cholera-Vibrionen, weil es nur um solche Fälle jetzt bei uns in Deutschland geht, richtig?
1: Genau, genau, absolut.
0: Wer sollte denn besonders aufpassen?
1: Gefährlich sind Vibrionen laut Robert-Koch-Institut vor allem für Senioren und für Menschen mit geschwächtem Immunsystem. Und zur Risikogruppe gehören eben dann Menschen mit Krebs, mit Leberleiden, mit schweren Herzerkrankungen und auch Diabetiker und Menschen mit Neuropathie. Denn bei denen ist das Problem, dass sie oft nicht spüren, wenn sie kleine Wunden am Körper haben. Und offene Wunden sind das Einfallstor für Vibrionen. Da kann tatsächlich schon ein aufgekratzter Mückenstich reichen. Wenn da dann mehr Wasser mit vielen Vibrionen drin reinkommt, kann das in Einzelfällen, wie gesagt, fatale Folgen haben. Das Gewebe kann anfangen zu eitern und sehr schnell großflächig absterben. Dazu kommen dann oft noch Schüttelfrost und Fieber. Auch eine lebensgefährliche Sepsis ist möglich. Vibrionen können schon auch wässrigen Durchfall auslösen. Das passiert aber hierzulande nur selten, ist meist auch nicht so gefährlich wie die Wundinfektion. Bei Kindern, das ist nochmal ein Sonderfall, können Vibrionen zu Ohrenentzündungen führen. Die sind aber in der Regel nicht dramatisch.
0: Wie lässt sich so eine Wundinfektion dann behandeln?
1: Es gibt zum Glück wirksame Antibiotika, aber die muss man möglichst früh geben, also wenn man Erfolg haben will. Wenn die Infektion sich schon stark ausgebreitet hat, dann ist die Behandlung viel schwieriger. Manchmal mussten tatsächlich auch schon Gliedmaßen amputiert werden. Grundsätzlich zeigen sich die Symptome relativ rasch, also schon nach 4 Stunden. Oder bis zu 4 Tagen. Ein wichtiges Warnzeichen sind dabei sehr starke Schmerzen bei einer eigentlich kleinen Wunde, bei der man das gar nicht erwarten würde. Oft ist die Haut auch stark gerötet und fühlt sich warm an. Wenn man das beobachtet und vorher im Meer war, insbesondere in der Ostsee, dann sollte man doch rasch mal in die nächste Arztpraxis.
0: Du hast am Anfang gesagt, dass Vibrionen überall in warmem Salzwasser vorkommen können. Wo findet man sie denn dann am häufigsten?
1: Erstmal ist es wichtig zu wissen, dass Vibrionen sich immer dort besonders stark vermehren, wo das Wasser sehr warm ist. Also in flachen Küstenstreifen und Buchten, aber auch in Flussmündungen, wo sich Salz und Süßwasser mischen. In tiefem Wasser, bei ordentlich Wellengang und starker Strömung, ist das Risiko viel geringer. Aufpassen sollte man auch, wenn es vorher Blaualgenalarm gab, denn Vibrionen ernähren sich von abgestorbenen Blaualgen. Der Salzgehalt spielt auch eine Rolle, haben wir am Anfang schon gesagt. Die 0,8% in der Ostsee sind ideal. Auch aus Skandinavien, von den Kanalinseln und Polen sind Infektionen bekannt. Und interessant ist eine Seite vom ECDC, dem Europäischen Zentrum für die Prävention und Kontrolle von Krankheiten. Die erfassen nämlich auch tagesaktuell, wo es gute oder auch schlechte Bedingungen für Vibrionen gibt, also wirklich als Karte, als interaktive. Und Dieser Karte nach ist das Risiko an der deutschen Nord- und Ostsee jetzt im Moment gerade gering. An einigen Küsten in den Niederlanden liegt so im mittleren Bereich. Und an vielen Orten am Schwarzen Meer sind die Bedingungen für Vibrionen gerade optimal.
0: Durch den Klimawandel heizen sich jetzt sowohl Luft als auch die Meere im Sommer zunehmend auf. Welche Rolle spielt der Klimawandel mit Blick auf die Vibrionen?
1: Der Klimawandel spielt ganz klar eine wichtige Rolle, liegt auch nahe, da es insgesamt wärmer wird, steigt die Wassertemperatur auch in Nord- und Ostsee immer häufiger und früher über 20 Grad und bleibt dann auch länger da oben. Und das RKI warnt davor, dass die Vibrionensaison eben ja deshalb auch länger dauern wird. Und auch nach den Sommerferien müssen wir dann mit Vibrionen rechnen. Das kann eben zunehmend zum Problem werden, weil der frühe Herbst ja eine beliebte Reisezeit für Senioren ist. Die gelten als besonders gefährdet, vor allem wenn sie an Vorerkrankungen leiden. Also da müssen wir uns doch auf steigende Zahlen einstellen.
0: Wie schätzt du denn aber die Lage jetzt ein? Wie groß ist die Gefahr durch Vibrionen?
1: Ganz klar ist, es gibt ein Risiko, aber gleichzeitig wirklich auch gar keinen Grund zur Panik. Schwere Verläufe durch Vibrionen sind immer noch sehr, sehr selten. 2024 wurden dem RKI 95 Infektionen gemeldet, im vergangenen Jahr waren es 113. Dabei hat sich aber doch dann nur ein Teil der Betroffenen in Deutschland infiziert. Dass jetzt dieses Jahr schon 2 hochbetagte Menschen an einer Vibrioneninfektion gestorben sind, das ist natürlich tragisch und es ist eben auch schon ungewöhnlich früh im Jahr passiert. Aber es gab auch in den Vorjahren jeweils schon 1 bis 2 Todesfälle, also das ist jetzt auch nichts ganz Neues. Die Entwicklung ist durchaus ein Stück weit beunruhigend, aber für die meisten Urlauber aktuell eben einfach auch kein Riesenproblem.
0: Also wachsam sein, wer in und am warmen Wasser unterwegs ist, insbesondere wenn kleine Wunden plötzlich sehr stark schmerzen, dann zum Arzt gehen. Aber für die meisten gilt jetzt erstmal Urlaub und Ferien genießen. Und wer statt im Meer lieber im Pool oder Freibad ist, der braucht sich vor Vibrionen keinen Kopf zu machen. Chlor tötet sie ab und Pools haben ja in der Regel auch kein Salzwasser. Vibrionenfälle sorgen gerade für Schlagzeilen. Ulrike Till aus unserer Wissenschaftsredaktion hat die für uns eingeschätzt. Dankeschön, Uli.
1: Sehr gerne. Tschüss.
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0: sanfte Musik aus Nantes in Frankreich. Von dort kommt die Band Queen Willow. Der Song heißt Don't You Worry hier in SWR Kultur. Und Sie hören Impuls, das Wissensmagazin. Ja, diese Plagegeister haben nur sehr wenige Fans, Mücken. Jeder ist irgendwie froh, wenn es genau keine davon gibt. Umso seltsamer, wenn Mücken millionenfach gezüchtet werden, um sie in die Natur zu lassen. In Brasilien hat die Gesundheitsbehörde jetzt erlaubt, dass eine Mückenfabrik genau das macht. Es ist ein Versuch, das Dengue-Fieber einzudämmen. Dengue ist in Brasilien eins der größten Gesundheitsprobleme überhaupt. Auch in Europa tauchen immer wieder Fälle auf. Das Virus wird von einer Mücke übertragen, in der Regel von der Gelbfiebermücke. Und da kommt jetzt die Mückenfabrik ins Spiel. Dort werden Mücken gezüchtet, die Dengue-Mücken mittelfristig verdrängen sollen. Wie das genau funktionieren soll, hat sich Oliver Neuroth vor Ort zeigen lassen.
1: Auch wenn die Betreiberfirma von einer Mückenfabrik spricht, rein optisch erinnert die Anlage eher an ein modernes Forschungslabor. Weiße Wände, Mitarbeiter laufen in weißen Kitteln über die Gänge, vorbei an sterilen Zucht- und Bruträumen für Mücken, die auf spezielle Temperaturen aufgeheizt sind. Die Mücken, die hier gezüchtet werden, tragen ein bestimmtes Bakterium in sich, Wolbachia. Forscher haben es den Mücken quasi eingepflanzt, erklärt Natalia Ferreira, die Geschäftsführerin der Anlage der Firma Fleeter. Wenn wir dieses Bakterium an die Mücke übertragen, vermehrt es sich in der Mücke. Und zwar an den Stellen, an denen sich sonst die Dengue-Viren vermehren würden. Dadurch sinkt die Viruslast der Mücken. Und es wird unwahrscheinlicher, dass sie das Virus an den Menschen übertragen können. Das Bakterium ist also so etwas wie ein Impfstoff. Natalia hält eine Kiste in der Hand, in der hunderte kleine Mücken herumschwirren. Die Box ist gut verschlossen. Pro Woche darf die Fabrik nun bis zu 190 Millionen Mücken züchten. Hier im Werk in Campinas produzieren wir Mücken in Form von Eiern. Diese Mückeneier werden dann in kleine Kisten gelegt. Die Kisten verschicken wir nach ganz Brasilien oder sogar in andere Länder. Wenn sie an den Orten ankommen, kann man einfach Wasser in die Kisten geben und sie werden dann zu Mini-Fabriken, in denen sich aus Eiern Mücken entwickeln.
2: E essas caixinhas servem como mini-fábricas para que os mosquitos.
1: Die Idee, das Wolbachia-Bakterium an Mücken zu übertragen, um so gegen die Krankheit Dengue zu kämpfen, hatte der Wissenschaftler Luciano Moreira. Das war vor mehr als 10 Jahren. So lange laufen in Brasilien schon Versuchsprojekte, und zwar erfolgreich. Deshalb die Entscheidung der brasilianischen Gesundheitsbehörde, jetzt mit der Massenproduktion der speziellen Mücken zu starten. Denn der Plan ist, dass diese quasi unschädlichen Mücken mittelfristig die schädlichen Mücken verdrängen, also die, die Dengue und andere Krankheiten übertragen können, erzählt Forscher Luciano Moreira.
3: Depois vem a fase de liberação de mosquitos.
1: Die Mücken werden freigesetzt mit der Absicht, die Mückenpopulation zu ersetzen, die kein Wolbachia-Bakterium in sich hat. Nach einer bestimmten Zeit sehen wir diesen Effekt. Die eine Population macht sich dort breit, wo vorher die andere war. Und wir sehen in Untersuchungen auch, dass die Zahl der Dengue-Fälle in dieser Region signifikant zurückgeht. In Testregionen rund um Rio de Janeiro ist die Zahl der Dengue-Erkrankungen um 60-70% gesunken, nachdem die Mücken ausgesetzt wurden. Ein weiterer Effekt: weibliche Mücken vererben das Wolbachia-Bakterium an ihren Nachwuchs. Die Population der quasi unschädlichen Mücken wächst also automatisch. Natalia Ferreira, die Geschäftsführerin der Mückenfabrik in Campinas, zählt darauf, dass die industrielle Mückenproduktion im Land gut ankommt. Die Menschen sind bei diesem Programm sehr kooperativ. Es gibt sogar Familien, die kleine Boxen mit Mückeneiern bei sich zu Hause aufstellen. Wenn wir die Möglichkeit haben, genau zu erklären, worum es bei diesem Projekt geht, haben wir schnell positive Rückmeldungen. In Brasilien hat das Mückenprojekt zudem das Image, ökologisch nachhaltig zu sein, denn es kommt ganz ohne Insektenschutzmittel aus. Das Ziel ist nicht, Mücken künstlich auszurotten, sie sollen einfach zu schlechteren Virusüberträgern werden.
0: Das Bakterium Wolbachia klingt irgendwie niedlich. Und wenn es klappt, damit Dengue einzudämmen, toll. Wir bleiben auf jeden Fall dran. Oliver Neuroth hat uns mitgenommen in die Mückenfabrik hier im Wissensmagazin Impuls in SWR Kultur. Ciao.

0: Ein stampfender Rhythmus und vierstimmiger Gesang. Where is your echo? Heißt dieser Song von Farmer Mbu hier in Impuls. Wenn es darum geht, sich zu orientieren, da dürfen Sie mich eher nicht nach der Richtung fragen. Ich muss zum Beispiel bei einem Stadtplan dann auch immer den Plan genau so hindrehen, dass es das, was ich gerade vor mir sehe, auch genau in der gleichen Richtung auf dem Plan ist. Sonst kriegt mein Hirn das irgendwie nicht hin mit der Orientierung. Und ich habe im Auto inzwischen auch immer eine Navi-App laufen und da merke ich oft, auch wenn ich die gleiche Strecke schon öfter gefahren bin, wenn das Navi dann mal fehlt, sieht die Umgebung plötzlich ganz anders und unvertraut aus und ich bin unsicher, was den Weg angeht. Oder auch mit Himmelsrichtungen. Da wissen ja manche immer genau, wo Norden ist. Bei mir keine Chance. Gibt es dafür wissenschaftliche Erkenntnisse und eine Erklärung? Darüber sprechen wir hier in Impuls mit Katharina Dietschke aus der SWR Wissenschaftsredaktion. Katharina, Orientierung ist ja sowas wie ein innerer Kompass, wenn wir uns zum Beispiel in einer Stadt orientieren. Was macht unser Gehirn da?
1: Ja, unser Gehirn baut sich eine eigene Karte auf. In der Hirnforschung spricht man da von einer kognitiven Karte. Die sitzt in einer Region des Gehirns, die auch für die Erinnerung wichtig ist. Das ist der Hippocampus, eine zentrale Schaltstelle quasi. Da gibt es Nervenzellen, die werden aktiv, wenn wir an einem bestimmten Ort sind. Die heißen Place Cells. Und dann gibt es auch noch Grid Cells. Das ist so wie ein inneres Koordinatennetz, das sich aufspannt. Das Gehirn hat also ein eigenes Navi-System. Wenn wir dann durch eine Stadt laufen, verknüpfen wir Orte mit Eindrücken. Da ist der Platz, da ist die Kirche. Von dort aus finde ich wieder zurück zur Unterkunft. Das ist dann so unsere mentale Karte.
0: Und das funktioniert offensichtlich bei einigen Leuten besser, bei anderen schlechter.
1: Ja, die Unterschiede sind schon groß und vermutlich haben wir alle in unserem Umfeld die einen und die anderen Menschen. Manche denken da sehr kartenmäßig, nennen wir sie mal die Kartenmenschen. Die können sich gut vorstellen, wie Straßen und Plätze räumlich zueinander liegen. Andere orientieren sich da eher nach Routen, also am Kiosk rechts, an der Kirche links. Das sind dann, nennen wir sie mal die Routenmenschen. Orientierung an sich hängt mit räumlichen Fähigkeiten zusammen, aber auch mit Übung, mit Alter und teilweise auch mit Geschlecht. Es gibt Forschung, die zeigt, dass Männer im Schnitt etwas häufiger kartenbasierte Strategien nutzen und Frauen häufiger Routen. Wobei das dann auch wieder stark von der Erfahrung abhängt. Und in Kulturen unterscheidet sich das auch. In manchen Sprachen werden ständig Himmelsrichtungen verwendet. Dort ist Raum auch ganz anders im Denken verankert.
0: Jetzt leben wir ja in einer Zeit, in der viele gar nicht mehr ohne Navi unterwegs sind. Ich gehöre da dazu. Was passiert mit unserem inneren Navigationssystem, wenn wir ständig Google Maps oder andere Karten-Apps benutzen?
1: Vereinfacht gesagt, die App übernimmt einen großen Teil der Arbeit, die unser Gehirn sonst leisten würde. Da gibt es auch mehrere Studien, die das zeigen. Der japanische Geograf Toru Ishikawa zum Beispiel hat für eine Studie Menschen in eine unbekannte Umgebung geschickt. Die einen mit einer klassischen Karte, die anderen mit GPS und die dritten ganz ohne Hilfsmittel. Das Ergebnis ist jetzt nicht ganz überraschend, aber die GPS-Gruppe hat den Weg gefunden. Aber wenn man sie später gefragt hat, wie liegt das alles räumlich zusammen, haben die am schlechtesten abgeschnitten. Ihre innere Karte war am wenigsten ausgeprägt. Und da sieht man, wer viel GPS benutzt, der tut sich schwerer damit, aus den eigenen Wegerfahrungen eine gute Gesamtübersicht zu bauen. Man kommt an, aber der Raum im Kopf bleibt halt unscharf.
0: Heißt das, unser Hippocampus, also unsere Schaltstelle im Gehirn, wird da regelrecht faul?
1: Faul wäre jetzt vielleicht ein bisschen zu hart. Das Gehirn oder die Schaltzentrale wird halt weniger trainiert. Es gibt da eine Studie mit Londoner Taxifahrern, die mussten früher die Stadt noch komplett auswendig können. Das ganze Straßennetz ohne Navi. Bei ihnen war der hintere Teil des Hippocampus, also dieser Schaltzentrale, vergrößert. Offenbar war das eine Folge jahrelanger intensiver Navigation ohne Hilfsmittel. Wenn wir dagegen ständig Turn-by-Turn-Anweisungen bekommen, also in 200 Metern links abbiegen, im 100 Metern rechts, dann wird halt das System entlastet. Es ist also nicht so, dass Google Maps und Co. unser Gehirn kaputt macht, aber es ist halt wie beim Treppensteigen. Wenn man nie Treppen geht, wird man darin eben auch nicht besser.
0: Wie hat sich unser Navigationsverhalten durch diese digitalen Karten denn konkret verändert?
1: Ja, wir denken immer weniger im Überblick und mehr im Nächsten-Schritt-Modus. Also man spricht da vom Survey-Wissen, dem Routenwissen, dem Wissen über Wege im Prinzip. Und da zeigen Studien, digitale Karten stärken eben dieses Routenwissen. Das heißt, wir wissen vielleicht, wie wir von A nach B kommen, aber wie A, B und C räumlich zueinander liegen, bleibt oft unklar. So wie bei dir, wenn du von A nach B fährst und dann plötzlich ohne Navi und sagst, ach, das sieht ja ganz anders aus, dann hast du keine Verknüpfung von A, B und C, wie das eigentlich räumlich zueinander lag. Mhm. Und dann verlassen wir uns natürlich auch weniger auf Merkmale im Raum, also den Brunnen, die markante Bäckerei und mehr auf diese abstrakten Infos auf dem Display, also die blaue Linie im Handy, die dann jeder kennt, die dann immer weiter fortschreitet, wird eben zur wichtigsten Referenz. Und drittens, und das finde ich eigentlich ganz positiv, wir werden eben auch risikofreudiger, aber eben auch abhängiger. Viele fahren heute relativ sorgenfrei irgendwo hin, haben eigentlich keine Ahnung, wie sie da hinkommen, in einer fremden Stadt, in einem entlegenen Dorf, weil sie halt wissen, im Zweifel holt mich das Navi da wieder raus. Wird halt schwierig, wenn der Akku leer ist oder das Netz weg. Und dann kippt natürlich auch das Sicherheitsgefühl abrupt.
0: Kann man denn was dagegen tun, also den eigenen Orientierungssinn wieder stärken?
1: Ja, tatsächlich ziemlich einfach. Forschen

0: bekommen. Wir können unseren Orientierungssinn und unser Hirn trainieren. Katharina Ditschke hat sich mit der Frage beschäftigt, wie sich Navi-Apps auf unseren Orientierungssinn auswirken. Danke dir, Katharina.
1: Gerne.

Green Tea Peng aus London ist das mit ihrem Song Gymtastic Blues. 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Sie heißt ganz einfach Impuls. Neu mit drauf ist auch der nächste Song. Er kommt aus Norwegen von der Band The Red Barn. Und die hat sich dafür mit dem Sänger Bjørn Tomrin zusammengetan. Der ist in Norwegen vor allem für etwas doch recht Ungewöhnliches bekannt. Seine speziellen Jodelgesänge. Die hört man auch gleich immer mal wieder im Hintergrund. J. Gagarin heißt der Titel, benannt nach dem ersten Menschen im Weltall.

0: The Red Balm.
1: Hier in SWR Kultur. Sie hören das Wissensmagazin Impuls am Donnerstagnachmittag. Noch bis in die 60er Jahre hinein hatten Babys, die deutlich zu früh geboren wurden, nur sehr geringe Überlebenschancen. Fast 95% der Frühchen, die mit weniger als 1000 Gramm Geburtsgewicht zur Welt kamen, sind gestorben. Heute hat die Medizin große Fortschritte gemacht. Inzwischen überleben 4 von 5 dieser Frühchen. Viele von ihnen wachsen gesund auf und führen ein normales, glückliches Leben. Gut die Hälfte kämpft danach aber mit gesundheitlichen oder entwicklungsbedingten Folgen, die bis ins Erwachsenenalter bleiben können. Eine aktuelle Studie aus Großbritannien zeigt jetzt, wie ein Start ins Leben als Frühchen zusammenhängen kann mit Problemen im Lauf des Lebens. Sadir Dabas aus der ARD-Wissenschaftsredaktion mit den Einzelheiten, worauf sich die frühe Geburt auswirken kann.
2: In der Studie der britischen Universität in Warwick wurden Daten von 416 Probanden von ihrer Geburt bis zu ihrem 34. Lebensjahr analysiert. Demnach führt fast die Hälfte der zu Frühgeborenen ein normales, glückliches Leben. Der Rest aber hat Schwierigkeiten in sozialen Beziehungen oder in Partnerschaften und fast 20% auch im Beruf. Auffällig ist außerdem, viele der Erwachsenen, die heute diese Probleme haben, hatten als Kinder im Durchschnitt einen niedrigeren Intelligenzquotienten, also IQ. Der misst kognitive Fähigkeiten wie logisches Denken, Auffassungsgabe und Merkfähigkeit. Studienautor und Professor für Entwicklungspsychologie Dieter Wolke.
3: Ich würde sagen, der IQ ist im Durchschnitt 12 Punkte geringer. Aber es gibt dann halt auch viele, die im Normalbereich sind und auch im höheren Normalbereich. Also das ist wichtig. Und wir finden meistens, dass die Veränderungen nach unten hin sind wahrscheinlich stark durch biologische Faktoren am Anfang beeinflusst.
2: Für die Frühgeborenen, deren IQ unterdurchschnittlich ist, war offenbar die Situation in den ersten Lebensmonaten sehr prägend. Auch für die weitere soziale Entwicklung. Neben den rein gesundheitlichen Auswirkungen der frühen Geburt ist bei Frühgeborenen die Eltern-Kind-Beziehung durch die Rahmenbedingungen, zum Beispiel durch Krankenhausaufenthalte, sehr oft belastet. Entwicklungspsychologe Wolke plädiert für mehr gezielte Unterstützung von Frühgeborenen. Nicht nur in den ersten Lebensmonaten, sondern auch in den Folgejahren, also in ihrer frühen Kindheit, um die weitere soziale Entwicklung zu unterstützen. Hier müssten zum Beispiel die Eltern über einen längeren Zeitraum besser betreut werden. In den ersten Lebensmonaten ist jedoch vor allem die Nähe zum frühgeborenen Kind wichtig, betont auch Christian Gille, ärztlicher Direktor der Klinik für Neonatologie in Heidelberg.
4: Das Natürlichste ist, für Eltern den Kindern Essen zu geben, Nahrung zu geben, Wärme zu geben und sozialen Kontakt zu haben, dass das durch die Eltern selbst getan wird und dass die Nahrung nicht zum Beispiel immer von einer Pflegekraft gegeben wird, sondern dass Eltern das selbst tun. Zumindest ein Teil der Zeit, die Kinder dann auf der Brust von Mutter und Vater liegen können, so wie das ein reif geborenes Kind auch häufig tut. Und damit einfach dieser Wärmetransport, aber auch die körperliche Nähe und der soziale Kontakt von den Eltern gegeben werden.
2: Diese einfachen Formen von Nähe und Zuwendung brauchen alle Kinder. Frühgeborene aber besonders, denn ihr Start ins Leben war deutlich härter. Weil nicht nur die ersten Lebensmonate gerade bei Frühgeborenen wichtig sind, könnten Eltern auch später im Alltag viel tun, sagt Entwicklungspsychologe Dieter Wolke.
3: Geschichten erzählen mit denen, gemeinsam mit denen spielen, Aufgaben zu setzen, die ein kleines bisschen schwieriger sind als die Sachen, die sie schon leisten können, aber nicht zu schwierig oder nicht immer das ganz Einfache zu tun, dass sie immer Erfolgserlebnisse haben. Also das sind zum Beispiel Beispiele. Auch zum Beispiel rauszugehen, verschiedene Sachen rauszufinden. Dadurch redet man miteinander und hat Gespräche, was ganz wichtig ist für die Kinder, damit sie Konzepte lernen.
2: Das sei für alle Kinder wichtig, für Frühgeborene und ihre soziale Entwicklung aber besonders. Dieter Wolke betont, eine Frühgeburt kann den weiteren Lebensweg bis ins Erwachsenenalter beeinflussen, muss ihn aber nicht bestimmen. Entscheidend ist, wie gut frühgeborene Kinder und ihre Familien von Anfang an unterstützt werden.
1: Ja, und diese Unterstützung ist dann am besten sehr gezielt und vor allem auch in den Jahren nach der Geburt noch sehr regelmäßig. Das ist ein Ergebnis der Studie, die sich den Zusammenhang von einer zu frühen Geburt und bestimmten Folgen angeschaut hat. Sedir Dabas hat berichtet hier in Impuls, ihrem Wissensmagazin in SWR Kultur. Ja, mit einem Kind verändert sich vieles, vor allem beim ersten Kind. Darum geht es in diesem Song "You Came Into My Life" von der Band Me and My Friends.

0: Über Dinos und Saurier wissen wir inzwischen schon eine ganze Menge, aber es gibt auch immer wieder erstaunliche neue Erkenntnisse. Normalerweise geht es bei Fossilien um Knochen oder Zähne. Jetzt hat ein Forschungsteam zum ersten Mal bei einem Fossil eines Meeressauriers ein weitgehend vollständiges Verdauungssystem gefunden und entschlüsselt. Warum dieser Fund aber darüber hinaus auch noch eine große Bedeutung hat, darüber hat Franziska Müller-Ehrenfeld aus der ARD-Wissenschaftsredaktion mit den zuständigen Paläontologen gesprochen.
1: In der Trias vor rund 245 Millionen Jahren lebte Austronaga minuta dort, wo heute Südchina ist, im Ozean. Das Meerestier war relativ klein, ca. 60 cm lang, mit einem kleinen Kopf, einem langen Hals, schmalem Torso und einem langen Schwanz. Perfekt, um sich durchs Wasser zu schlängeln, das zeigt sein Skelett. Das Highlight des Fossils sind aber die außergewöhnlich gut erhaltenen Verdauungsorgane, sagt Stefan Spiekmann vom Naturkundemuseum Stuttgart. Er war an der Studie beteiligt.
2: Soweit wir wissen, ist es der älteste bekannte gut erhaltenen Magen und Darm in einer Reptil.
1: Auch Stefan Lautenschlager, Professor für Paläobiologie an der Universität Birmingham, ist von dem Fund begeistert.
3: Das ist schon sehr spannend, weil es ist nicht nur ein neues Fossil, sondern das Fossil zeigt eben auch diese Weichteilerhaltung, dass wirklich so Weichteile erhalten sind. Nicht komplett natürlich, schon etwas fossilisiert und man kann bestimmte Bereiche des Verdauungstrakts, des Magens, der Leber erkennen und das hat man so gut wie nie und das ist schon sehr spektakulär und schön zu sehen in diesem neuen Fossil.
1: Erkannt haben die Forschenden die Organe unter anderem mit Hilfe von UV-Licht und chemischen Analysen, erklärt Autor Spiekmann.
2: Zum Beispiel, wir haben ein Leber da und der Leber ist viel mehr braun oder eine rotliche Farbe. Und dann haben wir auch weiter danach geschaut, von wieso ist das eigentlich so. Und das hat uns auch gezeigt, dass zum Beispiel in diesen Teilen, wovon wir dachten, das kann gute Leber sein, dass es auch tatsächlich eine höhere Eisenerhaltung hat. Und das ist natürlich auch bei uns hat der Leber auch mehr Eisen, weil das ist, wo ganz viel Blut sich befindet. Und Blut erhaltet natürlich viel Eisen.
1: Die Erkenntnis? Die Verdauung von Austronaga minuta war ziemlich simpel. Während heutige Tiere aus der Archosauriergruppe wie Krokodile und Vögel einen zweiteiligen Magen besitzen, hatte Austronaga nur eine Magenkammer. Auch der Darm war recht einfach und kurz. Die Evolution hat den Verdauungstrakt der heutigen Archosaurier also erst später gestaltet. Mit seinem einfachen Magen konnte Austronaga minuta wohl in erster Linie kleinere Tiere verdauen.
2: Eigentlich diese Erhaltung bestätigt unsere Hypothese, dass dieses Tier wahrscheinlich meistens Fische gegessen hat. Wenn jetzt lebende Reptilien Pflanzen essen, die haben einen komplizierteren oder einen längeren Darm, weil Pflanzen sind einfach schwieriger zu verdauen.
1: Extrembeispiel dafür sind Wiederkäuer, die pflanzliche Nahrung in vier Mägen verdauen. Aber auch die Knochen des Austronaga-Fossils sind aufschlussreich, was die Evolution angeht. Sie zeigen, das Tier hatte lange Vorder- und kurze Hinterflossen, sagt Autor Spiekmann.
2: Das ist etwas, was wir zum Beispiel sehen in anderen Meeresreptilien, wie zum Beispiel Ichthyosaurier und Mosasaurier und auch Säugetiere bei Walen zum Beispiel. Und das ist einfach etwas, was wir vorher noch nicht kannten von dieser Gruppe, von dieser Archosaurier. Also das Tier war wahrscheinlich nicht in der Lage, nach Land zu gehen, weil es hat keine Arme und Beine mehr. Und diese sehr langen Vorflossen und kurze Hinterflossen zeigen uns, dass das Tier sehr gut angepasst war an ein Leben ins Meer, dass das Tier sehr gut in der Lage war, gut zu schwimmen unter Wasser.
1: Das bestätigt auch Paläobiologe Lautenschlager. Ein Archosaurier, der nicht an Land geht, eine Überraschung. Allerdings gab es während der Trias viele ursprüngliche Landtiere, die sich in Richtung Wasser entwickelt haben.
3: Und dadurch, dass dieses Fossil doch sehr alt ist, recht früh in der Trias, zeigt das doch auch, dass nach dem Aussterbeereignis an der Perm-Trias-Grenze sich sehr schnell viele Tiergruppen hin zu einem Wasserleben entwickelt haben.
1: Das sagt auch Studienautor Spiekmann. Zu Beginn der Trias, nach dem größten Massenaussterben der Geschichte, seien viele Reptilien unabhängig voneinander ins Meer zurückgekehrt. Etwa der Fischsaurier Ichthyosaurus oder der Plesiosaurier, das Vorbild des Monsters von Loch Ness. Nicht nur, weil das Leben an Land damals hart gewesen sei, sehr warm und trocken. Das Aussterben habe auch viele Nischen freigemacht, sagt Lautenschlager.
3: Und wenn ich natürlich als neue Tiergruppe mir eine bestimmte Nische dann erobern kann, dann hat es auch evolutionäre Vorteile, weil es ein großes Nahrungsangebot gibt, wenig Konkurrenz, eventuell wenig Fressfeinde und diese ganzen freien ökologischen Nischen am Ende der Perm-Trias-Grenze. Das bietet dann auch das Setting für diese explosive Evolution verschiedenster Tiergruppen.
1: Eine Chance. Auch für den kleinen Austronaga Minuta.
0: Also erst vom Meer an Land und später dann umgekehrt wieder vom Land ins Meer. Ich finde es echt faszinierend, was sich aus Knochen und versteinerten Saurierresten alles rausfinden lässt. Es ist 5:15, das war's für heute von Impuls. Die Musik hat Tristan Reiling ausgesucht. Gleich die Nachrichten und danach geht es um dieses Thema. In Deutschland leben inzwischen 100 bis 200.000 Jesidinnen und Jesiden. Die größte Gemeinschaft weltweit. Wie geht es jetzt mit den Menschen weiter, 12 Jahre nach dem Völkermord an den Jesiden im Nordirak? Und warum werden Jesiden inzwischen wieder in den Nordirak abgeschoben? Das gleich hier im Forum. Ich bin Christine Langer. Tschüss und Dankeschön fürs Zuhören.

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4: Um 17 Uhr mit Johannes Werdemann. Politiker verschiedener Parteien fordern einen besseren Hitzeschutz. Der ehemalige Bundesgesundheitsminister Lauterbach sagte der Rheinischen Post, es gehe um tausende Menschenleben. Als konkrete Maßnahmen fordert er unter anderem Berater an Hitzetelefonen, die bei gefährdeten Menschen nachfragen, ob sie genügend trinken. Die linke Fraktion im Bundestag fordert, Pflegeheime hitzefest zu machen. Der Deutsche Städtetag will mehr Geld von Ländern und Bund für die Anpassung an den Klimawandel. Die Bundesregierung hatte schon bei der Hitzewelle Ende Juni betont, bei Hitzeschutz würde die Hauptverantwortung bei Ländern und Kommunen liegen. Das Ausmaß der Brände in Südeuropa ist wohl kein Zufall. Die Zahl der Sommertage mit günstigen Bedingungen für Vegetationsbrände hat sich seit den 1980ern in Südeuropa mehr als verdoppelt. Wie eine aktuelle Studie im Fachblatt Scientific Reports zeigt. Florian Zinner aus der ARD Klimaredaktion.
5: Klingt gefährlich und ist es auch. Und das, obwohl die Zahl der Brände zuletzt ganze 40% unter dem Mittel der 80er bis 0er Jahre lag. Während dieser Rückgang wahrscheinlich auf einen besseren Umgang mit Bränden und mehr Aufklärung zurückzuführen sei, würden steigende Temperaturen die Voraussetzungen für Feuerwetter in ganz Südeuropa weiter verstärken. Die Forschenden vermuten, dass künftig zwar weniger Brände auftreten, diese aber schwieriger zu kontrollieren seien. Sie empfehlen eine Verbesserung des Brandmanagements, zum Beispiel das gezielte und kontrollierte Abbrennen von Vegetation.
4: Die EU-Kommission hat Ausschreibungen für den Bau von bis zu 7 KI-Großrechenzentren bekannt gegeben. Dafür stellen die EU und 18 Mitgliedstaaten nach Angaben der Behörde rund 10 Milliarden Euro zur Verfügung. Weitere 20 Milliarden sollen von privaten Investoren kommen. Die sogenannten Gigafactories sollen die Rechenkapazität für die Entwicklung künstlicher Intelligenz in Europa deutlich steigern. In Deutschland wird es wohl mehrere getrennte Bewerbungen geben, weil eine gemeinsame Bewerbung mehrerer großer Unternehmen gescheitert ist. Das Leben in Deutschland hat sich im Juli wieder stärker verteuert. Die Verbraucherpreise stiegen um 2,8% im Vergleich zum Vorjahresmonat, teilte das Statistische Bundesamt auf Basis vorläufiger Zahlen mit. Als Grund nennen Wirtschaftsexperten die gestiegenen Ölpreise im Zusammenhang mit dem anhaltenden Krieg der USA gegen den Iran sowie das Auslaufen des staatlichen Tankrabatts Ende Juni. Als neuen Risikofaktor sehen Analysten die fallenden Flusswasserstände, die die Lieferketten beeinträchtigen und Waren verteuern. Der Regionalpräsident der spanischen Exklave Ceuta hat die Zentralregierung in Madrid aufgefordert, den Notstand auszurufen und die Armee einzusetzen. Grund sind viele neu angekommene Migranten in Ceuta. Die spanische Polizei bestätigte heute einen Massenansturm, unter anderem über einen Grenzzaun hinweg, ohne Zahlen zu nennen. Zuvor waren innerhalb einer Woche nach Behördenangaben tausende Menschen schwimmend aus Marokko nach Ceuta gelangt,
6: Die Behörden dort warnen jetzt vor unhaltbaren Zuständen bei der Versorgung. Im Stuttgarter Turnskandal endet ein Streit mit einem Vergleich vor dem Landesarbeitsgericht Baden-Württemberg. Das Gericht entschied, dass der Schwäbische Turnerbund einer zuvor gekündigten Trainerin 110.000 Euro Abfindung zahlen muss. Hinzu kommt eine Nachzahlung von 4.000 Euro. Die Kündigung bleibt jedoch bestehen. Der Trainerin war wegen Missbrauchsvorwürfen am Kunstturnforum in Stuttgart gekündigt worden. Auch ein Trainer geht gegen seine Kündigung vor. Der Berufungsprozess des Schwäbischen Turnerbunds ist in diesem Fall für Ende September geplant. Die Mannheimer Pop-Akademie will herausfinden, wie sich KI auf die Musikwirtschaft auswirkt. Dafür hat sie ein zweijähriges Forschungsprojekt gestartet, an dem sich auch das Fraunhofer-Institut beteiligt. Die Forschungsergebnisse sollen dann vor allem Politikern und Musikproduzenten helfen, Strategien für einen rechtlich fairen Umgang mit generativer KI zu entwickeln. SWR Nachrichtenredaktion, Stefan Bosch und Christian Kreuzer. Der Wetterbericht für Baden-Württemberg und Rheinland-Pfalz. Ein Sturmtief von der Nordsee bestimmt am Abend das Wetter. Die Vorhersage: Die nächsten Stunden werden teilweise gefährlich stürmisch. Nachts lässt der Wind wieder nach. Die Temperaturen sinken auf 21 bis 14 Grad. Morgen örtlich Schauer oder Gewitter bei 27 bis 35 Grad. Die weiteren Aussichten: Am Samstag wechselhaft und nicht mehr so heiß. Am Sonntag sonnig und wieder bis zu 34 Grad. 17.05 Uhr.
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7: Jesiden in Deutschland. Wie geht es 12 Jahre nach dem Genozid weiter? Am Mikrofon Susanne Babila. Im August 2014 hatten Kämpfer der Terrormiliz Islamischer Staat im Irak tausende jesidische Männer ermordet und Frauen und Kinder versklavt. Deutschland beherbergt mit schätzungsweise über 100.000 bis 200.000 Menschen die weltweit größte jesidische Gemeinschaft. Wie leben Jesiden in Deutschland? Wie steht es um die juristische Aufarbeitung gegen IS-Rückkehrer? Und warum werden Jesiden wieder in den Nordirak abgeschoben? Darüber diskutieren Fahad Al-Silo, Überlebender und Student, Professor Jan-Ilhan Kisselhahn, Traumatherapeut und Orientexperte und Dr. Sandra Kostner, Migrationsforscherin an der Pädagogischen Hochschule Schwäbisch Gmünd. Fahad Al-Silo, bevor wir über die Gegenwart sprechen, lassen Sie uns 12 Jahre zurückblicken und gemeinsam in den Nordirak gehen. Sie waren damals 11 Jahre alt, als Sie miterleben mussten, wie die Terrormilizen des Islamischen Staates Ihre Heimatstadt überfallen haben. Wie haben Sie das damals erlebt?
8: Ja, also Tage davor war es eigentlich ganz normal für uns. Wir waren eigentlich in unserem normalen alltäglichen Leben, bis dann um 3 Uhr morgens der IS in unseren Dörfern einmarschiert ist. Und nach stundenlanger Bombardierungen und Schüsse auf unseren Häusern und in den Dörfern um uns herum haben wir uns dann irgendwann entschieden zu fliehen. Unser Fehler war aber, dass wir nicht zu weit weg geflohen sind. Wir waren noch außerhalb des Dorfes, so circa 3 Kilometer entfernt, weil wir gedacht haben, wenn der IS jetzt aufhört oder wir in Anführungsstrichen gewinnen, dann können wir wieder zurück nach Hause. Zumindest hat mein Vater das gesagt. Und somit waren wir in einem Bauernhof von meinem Onkel außerhalb des Dorfes. Und wir waren nicht alleine, wir waren ca. 120 Menschen dort drin. Und alle haben auf das Gleiche gehofft. Es wird vorbei sein und wir können wieder zurück nach Hause. Und die Tatsache, dass wir gedacht haben, dass es vorbei sein wird und wieder nach Hause zurückgehen können, hat uns dazu gebracht, nichts mitzunehmen. Nur unsere irakischen Ausweise. Und dann in dem Moment kamen 3 IS-Autos und sie hatten einen Plan, sie wussten ganz genau, wie sie da vorgehen sollen. Vor uns haben sie erstmal einen Mann auf schlimmste Art und Weise ermordet, sodass wir ungefähr wissen, was auf uns zukommt. Und dann kamen sie zu uns, 120 Menschen, wie gesagt, in 4 selbstgebauten Zimmern und haben uns alle erstmal rausgeholt, gewalttätig. Und uns erstmal getrennt in 3 Gruppen. Männer ab ca. 16. Ich war damals noch kein Mann für sie. Frauen, hübsche Frauen, ungefähr 11 bis 40. Und wir Kinder mit unseren Müttern, also älteren Frauen. Genau, sie haben uns sortiert. Und Die jungen Mädchen, darunter meine vier Schwestern, haben sie mitgenommen, verschleppt. Meine Mutter und die anderen älteren Frauen und wir Kinder wurden in einer Küche abgeschlossen. Und während wir in der Küche abgeschlossen waren, wurden unsere Väter und Onkel, die älteren Männer, ermordet. Und nachdem dann die Schüsse vorbei waren und alles drumherum, haben wir uns dann getraut, die Tür dieser Küche aufzuschließen, beziehungsweise aufzubrechen, und haben dann nach draußen gesehen, und die Leichen unserer Familienangehörigen waren überall verteilt. Und mein Vater war in dem anderen Zimmer. Er hat noch gelebt, hat uns angeschaut, einmal in die Runde, und dann haben wir ihn ja in eine Liegeposition gelegt und ihn das gemütlich gemacht. Aber dann hat er irgendwann noch das letzte Mal uns angeschaut und seine Augen nicht mehr zugemacht.
7: Und ihr seid dann geflüchtet?
8: Wir sind dann geflüchtet in die Sinjar-Gebirge.
7: Und dann weiter ins Flüchtlingslager, oder wohin seid ihr geflüchtet?
8: 8 Tage waren wir erstmal in der Sinjar-Gebirge, und da war es auch um Überleben kämpfend. Also wir waren stundenlang, mein Bruder und ich waren manchmal 6-7 Stunden lang auf der Suche nach Stückchen Fladenbrot von den anderen Familien. Die Gebirge waren ja voll mit geflüchteten Menschen und waren auf der Suche nach Wasser. Und dann, als wir dann uns getraut haben, die Gebirge zu überqueren, also auf die andere Seite zu kommen, ist es uns dann gelungen, ein paar Menschen zu erreichen, die dann unsere Familienmitglieder angerufen haben, die in der Zeit in der Region Kurdistan gearbeitet haben, die uns dann von der anderen Seite der Gebirge abgeholt haben. Und dann gingen wir in die Lager. In den Containern, Zelten waren wir schon, und in Schulen in Kurdistan untergebracht und so weiter.
7: Und wenige Monate später sind Sie, Professor Kisselhahn, ja beauftragt worden, ein Sonderkontingent zusammenzustellen mit besonders verletzten, schwer verletzten, schwer traumatisierten Frauen, vor allem mit Kindern. Wie war die Situation der Menschen?
9: Also wir waren das erste Mal dann zu schauen, wie die Situation ist. 2015, im Januar, Februar war das. Und genau die Geschichten, die Ferhat gerade uns erzählt hat, eine Geschichte nach dem anderen. Es war noch zum Teil Winter, und die Zelte waren gerade Übergangszelte, also die nicht tatsächlich auch irgendwie Wärme oder Schutz bieten konnten. Und man sah natürlich nach einem Genozid das vollkommene Trauer von leeren Augen, von Unruhe, von Ängsten, das in den Gesichtern der Menschen geschrieben ist, die irgendwo nach Hoffnung suchten, vergebens. Zugleich war ja auch der Beginn des Genozids. Das heißt, die, die es geschafft haben, waren ja jetzt, neben dass sie erstmal in Sicherheit waren, wo sind meine Verwandten, wo sind meine Schwester, wo ist mein Vater, leben sie nicht, wo sind die Kinder, die geblieben sind. Vor allem, was Ferhat erzählt, auch mit den jungen Frauen, das war auch ganz klar zielgerichtet. Auch damals schon für uns, als wir da waren, war klar, es ging nicht um irgendeine Terrororganisation, die versucht, irgendwo Angst und Schrecken in diesem Gebiet und ihre Macht hier zu demonstrieren, sondern es ging zielgerichtet um einen Genozid. Das konnte man damals schon berichten, weil gerade die Geschichten, die Ferhat gerade ein bisschen erzählt hat, habe ich 1000-fach gehört. Also diese Systematik der Aufteilung von Menschen, von jungen Menschen, von Frauen, von unverheirateten Frauen, von älteren Menschen, die gezielt an bestimmten Orten gebracht worden sind, die Massenexekutionen von Männern, heute sind noch etwa 14 bis 20 Massengräber, die hoffentlich in den nächsten Monaten geöffnet werden, noch unklar, wer drin ist. Das heißt, wir waren Zeitzeuge eines Genozids, weil wir hautnah an der Grenze waren, der Kampf ging weiter. Wir hörten Explosionen, Aktivitäten der IS, und gleichzeitig versuchten wir, die jungen Frauen und Kinder zu finden, zu untersuchen, schauen, wie wir sie dann hier nach Deutschland zur Behandlung bringen.
7: Eine gefährliche Mission und quasi mitten in einer komplett traumatisierten Gemeinschaft der Jesiden. Haben Sie sich dort auch schon kennengelernt?
9: Ich habe Ferhat natürlich, ist ja sozusagen im Rahmen des Sonderkontingents mit seiner Mutter und Geschwister gekommen. Und ich habe noch gute Erinnerungen, vor allem weiß ich noch, so am Flughafen, wo wir sozusagen Richtung Deutschland flogen, habe ich ihn sehr gut, aber auch dann mit seiner Mutter bei den Untersuchungen dabei. Ja, ich kenne ihn seit dem 11. Lebensjahr, genau.
7: Ja. Und Fahad, angesichts dessen, was Sie uns geschildert haben, ist es ja unglaublich, was Sie hier geschafft haben. Sie waren 12 Jahre alt, als Sie hier ankamen, haben Deutsch gelernt, das Abitur gemacht, studieren jetzt Maschinenbau und engagieren sich sehr für die jesidische Gemeinschaft. Was treibt Sie denn an?
8: Ich würde sagen, an erster Stelle meine Mutter und meine Schwestern. Wenn ich sehe, also für mein Engagement sind es eigentlich nur diese Leute um mich herum, meine Familie. Vor allem aber, wenn man jetzt weiter schaut, sind es alle jesidischen Frauen, die so gerne so viel erzählen würden, aber sich nicht trauen oder nicht die Möglichkeit dazu haben. Und wenn man noch weiter schaut, dann sind das eigentlich alle Menschen, die Krieg erleben müssen, die unterdrückt werden und nicht diese Stimmen haben können. Und deswegen erhebe ich meine Stimme für allen, die diese Möglichkeit nicht haben. Ich habe die Möglichkeit und ich habe die Gottesgabe, sprechen zu können. Warum überhaupt nicht?
7: Ja, und Ihre Schwestern? Sie konnten sich ja aus der Gefangenschaft befreien und kamen mit Ihrer Mutter im Sonderkontingent nach Baden-Württemberg, oder?
8: Zwei davon leben jetzt noch in Stuttgart und die anderen sind verteilt. Ja, größtenteils meine Stärke auch von ihnen, also dass sie immer wieder morgens aufstehen und trotzdem auf die Arbeit gehen und immer wieder aufstehen, wenn sie etwas beunruhigt und trotzdem sich davon nicht runterbringen lassen. Weil, wie so viele jesidische Frauen schon gesagt haben, sie sind nicht besiegt worden, indem sie verschleppt wurden, sondern sie werden erst besiegt, wenn sie schweigen und sich von ihnen runterbringen lassen oder ein Ende in ihrem Leben sehen. Dann wurden sie besiegt, aber noch sind sie nicht besiegt und das zeigen meine Schwestern, indem sie jeden Tag ihr Leben weiter so führen. Natürlich sieht man nicht, was in ihnen vorgeht, aber man sieht äußerlich, dass sie sehr stark sind und sie sind so weit im Leben gekommen. Sie machen alle Ausbildungen, haben die Sprache gelernt, sind mittlerweile verheiratet, drei davon haben schon Kinder und ich finde, das ist Stärke genug zu zeigen.
7: Professor Kieselhander hat ja auch Baden-Württemberg Besonderes geleistet. Sie sind Traumatherapeut, Sie haben die Menschen betreut, dann über viele Jahre hinweg. Wie war da Ihre Erfahrung, gerade auch mit den Frauen, nach den erschütternden Erfahrungen der Verschleppung, der sexualisierten Gewalt, die Sie erfahren mussten?
9: Na, wir beobachten schon, je länger Sie in Erstgefangenschaft waren, desto schwerer ist auch, sind die Traumafolgestörungen in Form von Erinnerungen, Ängste, Schlafstörungen, Albträume, Unsicherheit, aber auch gerade bei sexualisierter Gewalt von Scham und Schuldgefühle, dass sie sich gegenüber ihrer Gesellschaft schämen, obwohl sie dafür selber nichts können. Frauen aus dem Sonderkontingent haben wir geholt, die in etwa im Durchschnitt ein Jahr in IS-Gefangenschaft waren und weniger. Sie waren relativ gefestigt trotz dieser Schrecken. Die größte Sorge war am Anfang nicht um sie selber, sondern um ihre Verwandten, um ihre Geschwister, ihre Eltern. Die Reise nach Deutschland war für sie auch sehr belastend, weil sie in Deutschland nicht kannten. Sie wussten nicht, was auf sie zukommt. Sie waren überrascht, dass so viele Muslime in Deutschland leben, vor denen sie ja geflohen sind. Die bärtigen Männer, die sie am Flughafen sahen oder woanders, hat sie erschrocken. Wir haben viele, die in Unmacht gefallen sind, weil sie gesagt haben, wo sind wir gelandet? Sie kannten erstmal die Sprache nicht, was wir im Sonderkontingent sicherlich einmalig geschafft haben. Wenn man später auch über die Situation der Geflüchteten spricht, hier war ein klar geplantes Bringen von Menschen, die schutzbedürftig waren. Dementsprechend waren die verschiedenen Städte informiert, sie waren einverstanden, sie haben Ressourcen zur Verfügung gestellt, wir haben Dolmetscher ausgebildet, mit Ärzten, Therapeuten sie darüber informiert, mit welcher Gruppe sie zu tun haben, welche Erwartungen auch medizinisch zu erwarten sind und therapeutisch. Insofern ist das schon etwas Einmaliges, das ja auch vielfach in der Welt als Beispiel immer wieder erwähnt wird, mit vielen Auszeichnungen, weil es um eine bestimmte schutzbedürftige Gruppe geht. Und wir sehen auch, ich arbeite weiterhin seit eben 12 Jahren im Irak und sehe gleichzeitig aber auch immer aktuell über 200.000 Geflüchtete, die seit 12 Jahren in diesen Camps leben. Sie hatten nicht das Glück, wie Ferhat, vielleicht da rauszukommen. Und da sehen wir tatsächlich, dass die psychischen Erkrankungen fast epidemisch geworden sind. Die Suizidraten sind sehr hoch, die Depression ist sehr hoch, die Perspektive ist nicht vorhanden, die Unsicherheit. Und gleichzeitig sehen wir hier aber Erfolgsgeschichten, Modelle, wo wir sagen, wow, das heißt, wenn sie ausreichend Sicherheit haben ausreichend Orientierung, Stabilisierung, einigermaßen psychosoziale Hilfe, kann man mit dem schwersten Trauma, den man sich überhaupt nicht vorstellen kann, man überleben und einen Blick für vorne, eine Zukunft haben. Und das beste Beispiel ist natürlich Ferhat, seine Familie, aber viele der anderen Jesidinnen, die studieren, die sich aus was gemacht haben. Sie haben sozusagen daraus gelernt, statt in diesem Negativ des Trauers und des Traumas zu bleiben und sagen, Deutschland hat uns eine Chance gegeben und diese Chance sehen wir. Das hat aber auch mit den historischen Traumata der Jesiden zu tun. Das ist nicht das erste Mal, dass sie leider Opfer von Genoziden sind. In ihrem Narrativ sprechen sie von 74 Genoziden. Insofern sind ihre Vorfahren schon epigenetisch irgendwie vorbereitet gewesen, dass ein erneutes Trauma durch solche islamische radikale Organisationen auf sie zutreffen kann.
7: Frau Dr. Kostner, Sie sind Migrationsforscherin. Sie haben auch sich mit Genozidforschung befasst. Jetzt hat der Bundestag die grausamen Verbrechen an den Jesiden als Genozid anerkannt. Das war 2023. Deutschland übernimmt auch eine moralische Verantwortung, eine gesellschaftliche Verantwortung. Das ist doch ein gutes Signal auch an die Jesiden gewesen.
10: Ja, ich denke, das war ein sehr wichtiges Signal. Und was oft vergessen wird bei der Genozidkonvention, wenn man nur den Kurzbegriff verwendet, ist, die Konvention heißt zur Verhütung und Bestrafung von Völkermord. Und Verhütung, wenn ich das anerkenne, dass es ein Genozid war, geht damit ja auch ein Schutzversprechen einher, was mehr ist als ein abstraktes Schutzversprechen, dass grundsätzlich jeder Gruppe vielleicht sowas passieren kann, die eine Minderheit ist, sondern hier hat es sich ja konkretisiert. Und wenn ich dann Menschen ins Land geholt habe, entweder über ein Sonderkontingent oder eben ihnen auf dem Flucht- und Asylweg ansonsten die Einreise ermöglicht habe, finde ich, habe ich diesen Menschen gegenüber dann auch eine höhere Schutzverpflichtung, als es bei anderen der Fall ist. Auch vor dem Hintergrund, was ja schon erwähnt wurde, dass ja über den Asyl- und Fluchtweg leider, weil es ja auch unkontrolliert war, auch die Peiniger gekommen sind. Was ja bedeutet, dass Deutschland, wie Sie auch eingangs sagten, inzwischen die größte jesidische Diaspora-Gemeinde hat, dass eben beide Gruppen hier teilweise Seite an Seite leben und sich immer wieder auch begegnen müssen. Und das ist natürlich schon sehr herausfordernd. Und das, denke ich, bedeutet eben auch nochmal, dass wir den Jesiden, die wir auch hier im Land haben, ein erhöhtes Schutzversprechen haben, eine Verantwortung, der wir auch gerecht werden sollten. Und das tun wir ja nicht immer im Hinblick darauf, dass ja auch die Abschiebungen Richtung Irak insgesamt zunehmen und teilweise Jesiden betroffen waren. Und relativ aktuell, das Land Nordrhein-Westfalen hat es sich ja Anfang des Jahres, also der Landtag von Nordrhein-Westfalen, zusammengesetzt und beschlossen, ein Landesschutzprogramm für Jesiden zu erlassen. Das betrifft vor allem diejenigen, die auf keine andere Art und Weise einen dauerhaften Aufenthaltstitel bekommen können, die aber zumindest 2 Jahre schon in Nordrhein-Westfalen leben. Das wäre aber eine Aufenthaltsgewährung nach § 23 Aufenthaltsgesetz, das Aufenthaltsgewährung durch die obersten Landesbehörden. Aber aufgrund des geltenden Bundeseinheitlichkeitsprinzips muss hier der Bundesinnenminister zustimmen und er hat im März die Zustimmung verweigert.
7: Das heißt also, Jesiden sind bedroht von Abschiebungen. Man hört auch immer häufiger davon, gerade Jesiden, die eben auch seit kürzerer Zeit hier in Deutschland sind bedroht von Abschiebung und es leben auch noch viele Jesiden in Unsicherheit. Wie ist das denn bei Ihnen in der Familie, Herr Alsilo? Leben auch Angehörige in Unsicherheit oder wurden sogar abgeschoben?
8: Abgeschoben wurden welche schon. Ich habe auch die Papiere, die Sie bekommen für die Abschiebung, gesehen. Was da drin steht, ist auch schon unfassbar. Du musst deine Tasche packen, in 2 Wochen musst du weg. Sowas in der Art. Und viele fühlen sich bedroht, die vorher jetzt keine deutsche Staatsbürgerschaft haben, was noch mehr Abschiebungen hier stattfinden. Und genauso so oft wie meine Mutter gehört bekommt, dass sie nicht abgeschoben wird, weil sie ja durch das Sonderkontingentprogramm kam, hat meine Mutter auch trotzdem Angst, weil sie sagt, dass sie keine Staatsbürgerschaft bekommen wird, weil sie kein Sprachniveau hat, B1, glaube ich, in dem Fall. Oder eine abgeschlossene Ausbildung, darf sie keine Staatsbürgerschaft beantragen. Und deswegen fühlt sie sich jetzt irgendwie nicht angekommen oder nicht sicher, weil sie das nicht bekommt. Und genauso geht es vielen anderen Familienmitgliedern von mir, hier in Stuttgart oder außerhalb in NRW und so weiter. Aber ja, Abschiebefälle gab es auf jeden Fall bei mir im Umkreis. So.
10: würde vielleicht zu der Schutzverpflichtung noch eine Sache ergänzen. Es kommt ja auch darauf an, wie sieht es denn in dem Land aus, in dem ich Personen zurückbringe. Wenn ich jetzt Personen der Mehrheitsgesellschaft zurückbringe, die wenig zu befürchten habe, ist das was anderes, als wenn ich eine Minderheit zurückbringe, die immer noch in eine sehr prekäre Situation käme. Sie haben es ja auch schon gesagt, viele leben immer noch in den Flüchtlingslagern. Die Dörfer sind zerstört, die Infrastruktur ist zerstört, es gibt wenig Arbeitsmöglichkeiten für die Menschen. Und in dieser Situation jemanden zurückzuschicken, ist dann, finde ich, schon ziemlich verantwortungslos. Auch vor dem Hintergrund, dass ja in Teilen von Syrien, das ist ja nicht weit, auch der IS wieder erstarkt, der IS auch wieder erstarken kann. Und bevor das nicht wirklich ausgeschlossen sein kann und die Menschen nochmal einer solchen Verfolgungssituation ausgesetzt werden, sollte man bei Jesiden wirklich eine Ausnahme machen. Normalerweise guckt man nicht nach ethnischer oder Religionszugehörigkeit, wenn es um Abschiebung geht, sondern nach Staatsangehörigkeit. Aber ich denke hier eben aufgrund, wie Sie sagten, der Anerkennung im Januar 2023, dass es ein Genozid war, hat man hier diese erhöhte Schutzverpflichtung und man hat auch eine erhöhte Strafverfolgungsverpflichtung, weil die Konvention heißt ja zur Verhütung und zur Bestrafung von Genozid.
11: Ein moralisches Dilemma.
9: Na, eigentlich nicht. Wir haben noch gerade Januar 5600 IS-Kämpfer aus Syrien, aus diesem berühmten Al-Hol-Kamp. Gerade werden die Verfahren vorbereitet. Da wissen wir auch nicht, ob es irgendwelche Schnellverfahren sind. Die Bundesstaatsanwaltschaft hier in Deutschland hat sich angeboten, sie zu unterstützen, weil es geht ja auch zum Verstehen, was der Hintergrund war. Welche Länder waren da verwickelt? Welche Interessen waren da? Es geht ja nicht nur jemanden festnehmen und sie werden immer noch im Irak, nicht wegen Verbrechen gegen die Menschlichkeit, nicht wegen Kriegsverbrechen oder Genozid verurteilt. Sie werden als Mitglied einer Terroristenorganisation verurteilt. Das hat natürlich eine ganz andere Dimension. Viele der Zurückgekehrten, die heimlich wieder nach Sinjar zurückgekehrt sind, sind ehemalige Verwandte. Ich weiß aus den vielen Interviews und Studien, die wir gemacht haben, ehemalige Lehrer von unseren jungen Mädchen, Kindern, die bei ihm zur Schule gegangen sind, sind Täter gewesen. Die sind jetzt wieder zurück. Stammesführer, die ihre Leute schützen, arabische Stammesführer, sagen, ja, das sind jetzt IS-Kämpfer gewesen, aber jetzt nicht mehr. Die Regierung reagiert nicht. Und als Psychotraumatologe kann ich ja nur warnen, wie kann ich jemanden, der traumatisiert und schwer belastet ist, in einem genozidalen Umfeld zurückschicken. Das heißt, per se ist es so, wenn ich zurückgehe, mich an diesen Dingen erinnere, es gibt keine ausreichende psychosoziale Versorgung, es gibt keine ausreichende Medizin, dann ist doch klar, dass ich eine Reaktivierung des Traumas auslöse. Allein schon aus diesem Grunde ist eine Gesundheitsgefährdung da und dürfte sie nicht abschieben. Auch das ist im Asylgesetz eigentlich verankert, dass wir, wenn eine Gesundheitsgefährdung vorliegt oder eine Gesundheitsbehandlung im Herkunftsland nicht möglich ist, auch das wäre nicht. Der einzige Grund, den die Bundesregierung vor allem in Berlin nennt, ist ausreichende Sicherheit. Wird immer argumentiert, dass im Nordirak ausreichend Sicherheit herrscht. Auch da stimme ich nur teilweise zu. Für die Mehrheitsbevölkerung ja, aber es gibt auch einen erheblichen Rassismus und Diskriminierung gegen Christen, Jesiden, nicht-muslimischer Glaubens. Verschiedene Imame haben aufgerufen, die Jesiden umzubringen, dass sie Ungläubige sind, auch wenn sie kurdische Herkunft haben. Wir sehen, dass zunehmend auch innerhalb der Bevölkerung der Islam angekommen ist. Insofern ist das nicht nur eine kleine radikale Gruppe, sondern Minderheiten wie die Chaldeer, die Christen, die Jesiden, die Shabaks, Zarathustra, sie versuchen, dieses Land zu verlassen. Und da drückt man die Augen, weil das in die Asylpolitik Europas im Augenblick nicht passt. Aber es ist eine verheerende Situation, die wir tagtäglich dort beobachten.
11: Also die Jesiden in Deutschland leben in Angst vor Abschiebung, jedenfalls ein großer Teil, eben alle, die nicht mit dem Sonderkontingent gekommen sind oder einen sicheren Aufenthaltsstatus haben. Und sie leben auch in Angst vor IS-Rückkehrern, die in Deutschland leben. Herr Kislan, Sie sind bei Prozessen gegen Täter des sogenannten Islamischen Staates als psychiatrischer und psychologischer Sachverständiger und begutachten in diesen völkerstrafrechtlichen Verfahren die schweren Traumafolgestörungen der Opfer, insbesondere der jesidischen Gemeinschaft. Wie viele Prozesse haben Sie denn bislang begleitet und wie hoch ist denn die Einsicht der Täter, der IS-Rückkehrer?
9: Also alle, die in Deutschland waren, außerdem noch in Schweden beratend, in Frankreich und in Niederlanden, also dort, wo IS-Kämpfer tatsächlich mutmaßliche Täter, muss man ja sagen, gefasst worden sind, bin ich immer Berater oder als Gutachter tätig gewesen. Die IS-Elite, also sozusagen der Kopf dieser IS-Kämpfer, sind intellektuelle, akademische, hochintelligente Menschen. Sie zielbewusst wissen, wie sie organisieren. Und wenn sie nach Deutschland und Europa fliehen, sie können sehr gut damit umgehen. Auch in religiösen Hinsicht gibt es Regeln, wo man sich in Notsituationen sogar verleugnen darf, um die Interessen des Islams aus ihrer Sicht zu verfolgen. Das ist der Begriff der Taqiyya, wird das immer wieder auch erwähnt. Und sie haben ihre Organisationsstruktur geändert. Es gibt nicht diese hierarchische Form, sondern sie haben bereits 2015, 16 ganz klar gesagt, ihr braucht keinen Befehl von uns, ihr seid Muslime und die Christen, andere sind auch noch eure Feinde. Benutzt einen Messer, benutzt einen Stock, benutzt eine Waffe, was ihr auch immer in den Händen bekommt, tötet die Ungläubigen. Insofern fühlt sich jeder, der irgendwie sich angenähert fühlt an die IS, und diese Ideologie, irgendeine Tat zu verüben, das macht auch diese ganze Terrorismusbekämpfung sehr schwer, weil es ist eine Art Hydra mit verschiedenen Köpfen, die man abschlägt, kommt die nächste. Die ich selber untersucht habe, wir haben auch ein Buch zur Psychologie der IS geschrieben 2016 und hatte die Gelegenheit, mit IS-Kämpfern auch vor Ort zu sprechen, die in Gefangenschaft waren. Und sie sind nicht psychisch in irgendeiner Form auffällig gewesen. Wenn, dann sind es 1-2% gewesen. Alle sind ideologisch verfestigt. Und sie haben diese Idee, die wir auch in der Nazizeit hatten, die Entmenschlichung des Menschen. Die anderen, die Jesiden, sind keine Menschen. Und ich darf mit denen machen, was ich will. Und sie finden das auch richtig. Sie stehen dahinter und glauben sogar, dass sie dafür in den Himmel kommen. Das ist eine radikale Ideologie, die den Islam sozusagen genommen hat, die Grundlage, und nutzt das, um ihre Macht durchzusetzen. Aber wir wissen auch biologisch, dass wir unsere Empathie, die angeboren ist, kontrollieren und stoppen können anderen gegenüber. Henker, die tagtäglich Leute umgebracht haben, sagten mir, ich hatte eher Sorge, dass ich die Handlung des Köpfens nicht richtig mache. Er hat sich nicht darum geschert, ob er jemanden, einen Menschen tötet. Also Sie müssen sich vorstellen, für Sie sind die anderen keine Menschen. Und so unterschätzen wir auch diese Terrororganisationen, dass wir nun so unter dem Aspekt des Terrorismusbefängung einer radikalen Gruppe sehen. Wir müssen in viel andere, tiefere Dimensionen denken, damit wir zumindest weiterhin Freiheit leben können.
11: Eine ganz aktuelle Diskussion nach dem CSD-Anschlag in Berlin, wo man eben auch oft den Eindruck gewinnt, man unterschätzt die Gefahr oder man schätzt sie nicht richtig ein. Mit wie viel IS-Rückkehrern, Tätern rechnet man in Deutschland?
9: Es sind sicherlich Tausende. Man muss nur unterscheiden zwischen denen, die aktiv im Kampf waren, die anderen, vor allem Frauen und Kinder, die dort mitgenommen worden sind oder dort eingeheiratet worden sind. Ich habe jetzt die Zahl der Kinder nicht im Kopf, aber es müssten auch um die 100 Kinder sein, die dort zur Welt gekommen sind und jetzt wieder zurück wollen. Viele der Camps sind aufgelöst oder zum Teil aufgelöst worden. Also das heißt, wir haben schon mit einer großen Zahl von IS-Kämpfern, die damals sich von hier aus angeschlossen haben. Etwa die Hälfte und mehr ist tot in dem Krieg. Ein Teil will zurück. Und ein Teil, die überhaupt nichts mit Deutschland oder Europa zu tun hat, ergreift natürlich die Möglichkeit im Rahmen dieser Asylverfahren, das muss man sozusagen die Kehrseite dann sehen, dass sie dieses Asylgesetz nutzen, um hierher zu kommen, um ihre Untaten weiter durchzuführen.
11: Am 13. Juli hat das Oberlandesgericht München ein deutsch-irakisches Ehepaar verurteilt zu langen Freiheitsstrafen. IS-Rückkehrer, die 2 jesidische Mädchen versklavt und misshandelt haben. Fahad al-Silo, das muss doch für die jesidische Community auch ein positives Signal sein. Hier in Deutschland wird gehandelt, die IS-Verbrecher werden bestraft, oder wie wird das wahrgenommen?

0: Ob sie hier sind und wie sie überhaupt hierher schaffen, das beschäftigt mehr als die Freude, dass die jetzt irgendwie, ja, verurteilt wurden.
1: Nur ergänzend, das, was Deutschland und die Bundesanwaltschaft geschaffen hat, ist ja auch etwas, was nicht selbstverständlich ist, dass sie ein spezielles Genozidteam aufgebaut haben, aufgrund auch ihrer oder unserer historischen Erfahrung, dass sie hier auch weltweit eine besondere Rolle spielen und sagen, dort, wo IS-Kämpfer zu finden sind, sie werden vor Gericht gebracht. Und das kann auch andere Länder und Staaten positiv beeinflussen. Und Gerechtigkeit ist ein wichtiges Thema. Ohne Gerechtigkeit gibt es keine Heilung. Diese Täter müssen, wie lange es auch dauert, gefunden und vor Gericht gebracht werden.
2: Jesiden in Deutschland, wie geht es 12 Jahre nach dem Genozid weiter? Darüber diskutieren wir heute in SWR Kultur Forum mit Fahad Alsilo, Überlebender und Student, mit Professor Ilhan Kisselhahn, Traumatherapeut und Orientexperte und mit Frau Dr. Sandra Kostner, Migrationsforscherin an der Pädagogischen Hochschule Schwäbisch Gmünd. Frau Kostner, lassen Sie uns doch über die Integration von Jesiden in Deutschland sprechen. Ich glaube, wir haben schon sehr wichtige Aspekte angerissen. Verunsicherung, Angst, Trauma, aber trotzdem ein großer Wille, wie man an Fahad sieht, sich zu integrieren, seinen Weg zu gehen, Anerkennung zu erfahren in der deutschen Gesellschaft. Welche Rolle spielt denn die Religion, wenn es um dieses Thema Integration geht? Hilft sie oder hat man manchmal das Gefühl, sie ist dann auch ein Hindernis?
3: Es kommt immer auf die konkrete Integrationsdimension auch an. Also ich denke, was man bei Jesiden auch sieht, es ist eine kleine Minderheit, die viel Verfolgung erlebt hat in ihrer Geschichte, also deshalb auch eine gewisse Resilienz entwickelt hat. Und häufig, wenn solche Gruppen auf einmal eine Chance haben, wie jetzt bei uns in Deutschland, ihr Potenzial zu entfalten, weil die Verfolgung weg ist, weil Teilhabechancen da sind, sind sie auch wirklich innerhalb sehr kurzer Zeit in der Lage, dieses Potenzial auszuschöpfen. Also in besonders guter Weise haben wir das ja gesehen bei osteuropäischen Juden, die in die USA gegangen sind im 19. und 20. Jahrhundert. Und ich denke, da ist bei Jesiden auch ein ähnliches Potenzial zu sehen. Auf der anderen Seite ist natürlich, wenn es wirklich eine kleine Gruppe ist, die sich vor allem auch über Religion definiert, wenn ich recht informiert bin, gibt es weltweit ca. 1 Million Jesiden, das ist also in der Tat eine kleine Gruppe, dass dann auch der Druck relativ hoch sein kann innerhalb der Community, die Religion zu erhalten, weil wenn wir sie nicht erhalten, es gibt ja nicht so viele andere, die sie praktizieren können. Wenn sie jetzt Katholik sind, dann gibt es so viele andere, die es auch praktizieren können, spielt es nicht so eine Rolle, ob sie das machen. Also kann auch die Familie an dieser Stelle lockerer sein. Aber in der Regel, wenn Minderheiten über einen langen Zeitpunkt bestehen, dann haben sie auch relativ strenge interne Regeln, über Heiratsregeln zum Beispiel, wen man überhaupt heiraten kann. Bei den Jesiden ist das ja auch sehr ausgeprägt der Fall. Und dann ist es natürlich schwierig, wenn man in einem anderen Land ist, auf einmal ganz andere Sozialkontakte auch hat und man sich dann eben in jemanden verliebt, der nicht der eigenen Community angehört. Wenn jetzt das eigene Umfeld, die eigene Familie dafür offen ist, dann ist das in der Regel eher unproblematisch. Wenn jetzt aber die eigene Familie sehr starken Wert drauf legt, dass man die jesidische Tradition weiterführt, weil ich glaube auch, bei Jeside kann man nur sein, wenn beide Elternteile auch Jesiden sind. Das macht es natürlich schwieriger als bei anderen Religionen, wo man noch konvertieren kann. Das heißt, dann ist natürlich schon ein starker Druck da und unter Umständen auch ein starker Konflikt.
2: Professor Kisselhahn, wenn man eine Gemeinschaft ist, die über Jahrhunderte verfolgt wurde, also dieses permanente Gefühl der Ausgrenzung, des Nicht-Dazugehörens, das schweißt doch dann auch zusammen und führt natürlich dazu, dass so eine Gemeinschaft dann auch sehr stark zusammenhält.
1: Also die Jesiden sind in Deutschland erstmal nicht homogen, weil sie aus unterschiedlichen Ländern kommen. Ihre Gebiete sind zwar die Türkei, die Jesiden sind in den 60er Jahren als Arbeitsmigranten, später als Geflüchtete in den 80er Jahren gekommen, in Syrien, Irak, in den Kaukasusgebieten wie Georgien, Armenien zum Teil, aber auch aus der Ukraine oder jetzt in Russland. Das heißt, die Jesiden vereinen sich das erste Mal in ihrer Geschichte seit etwa 100, 150 Jahren in Deutschland. Das heißt, viele haben in der Zwischenzeit eine andere Sozialisation erfahren. Die Menschen in den Kaukasusgebieten haben viel der ehemaligen russischen Sozialisation erfahren, die in der Türkei eher den kemalistisch-türkischen, den arabischen und so weiter. Also sie kommen schon mit unterschiedlichen Dingen. Was sie alleine verbindet, ist tatsächlich ihre Religion und ihre religiösen Regeln. Und sie sind das erste Mal mit der Globalisierung konfrontiert. Das heißt, sie haben etwa in den letzten 800

0: bis 1200 Jahren die Methode des Überlebens durch Isolierung gewählt. Also wir ziehen uns in unseren Bergen, in unseren kleinen Städten und Dörfern und leben unsere Regeln und so ist alles gesichert und ändert sich nicht. Sowohl seit den 60er, 70er Jahren, aber auch extrem jetzt durch den Genozid, haben wir etwa 150.000 Menschen alleine aus den Shingal-Gebieten geflüchteten Heimen in Deutschland. Wir haben im Augenblick eine Vermischung der Jesiden mit unterschiedlichen Sozialisationsprozessen. Das ist eine gewaltige Herausforderung. Und im Hinterrücken ist noch der Genozid, das unverarbeitete Trauma des Genozids. Es geht weiter im weiteren Sinne, weil unsicher ist, wo sie bleiben können. Und das macht das Ganze schwieriger und insofern müssen wir natürlich auch mit Konflikten rechnen, ehrlicherweise. Was Sie eben ansprachen, einige der Kinder und Jugendlichen werden nicht verstehen, warum es solche Regeln gibt, warum es da kein Kastensystem gibt. Und hier ist gerade die religiöse Führung, es gibt eine religiöse Führung im Nordirak, in Kurdistan, die tatsächlich hier gefordert ist, zu überlegen, wenn ich möchte, dass die Jesiden überleben über nächste Generation hinweg, dann müssen wir schauen, ob bestimmte Regeln doch nicht veränderbar sind. Das hat man nämlich, wir waren ja auch Zeuge, als die Frauen aus der Gefangenschaft kamen, die Mehrheit, ich sage mal jetzt vorsichtig, über 90% haben sexualisierte Gewalt erlebt, Vergewaltigung, Missbrauch und so weiter. Auch allein schon nach diesen alten Regeln wäre eine Akzeptanz dieser Frau nicht möglich gewesen. Aber der hohe Priester der Jesiden hat gesagt, nach 800 Jahren ändern wir das, weil die Frauen können nichts dafür und wir müssen sie schützen. Das heißt, in Ausnahmesituationen gibt es doch Möglichkeiten, weil diese Regeln durchaus auch Menschen in ihrer langen Historie geändert haben. Also hier muss eine Veränderung stattfinden, wenn man in Australien, wenn man in der USA, wenn man in Kanada, wenn man in Deutschland, in Schweden, Frankreich überleben will, ähnlich wie Sie sagten, auch mit der jüdischen Gemeinschaft. Das kann durchaus ein Vorbild sein. Hier muss man überlegen, was ist notwendig zu überleben und was kann man weglassen, das vielleicht in der Heimat wichtig war, aber hier nicht mehr wichtig ist.
1: Das ist schon der Blick in die Zukunft. Noch immer sind ja doch die Traditionen sehr streng. Wie ist das für Sie, Farhad Al-Silo? Sie sind ein junger Mann. Ist das für Sie unvorstellbar, eine Nicht-Jesidin zu heiraten oder ist das tatsächlich ein Tabuthema?
2: Es ist auf jeden Fall klar, dass ich später eine Jesidin heirate. Vielleicht kommt es davon, dass mein Vater so sehr seine Religion geliebt hat. Er ist ja auch dafür gestorben. Ich meine, er wurde aufgefordert, entweder zum Islam zu konvertieren oder ermordet zu werden. Und er hat sich für den Tod entschieden. Und ich glaube, ich muss das ehren. Ich muss es nicht, ich will es auch ehren. Und ich glaube, ich würde auch aus meinem eigenen Willen mich trotzdem für meine Kultur entscheiden und für unsere Traditionen entscheiden. Deswegen ist auf jeden Fall eigentlich bei mir auch in der ganzen Familie klar, dass wir später Jesiden und Jesidinnen heiraten. Und man kann natürlich nichts dafür, wenn man sich irgendwie jetzt, sag mal in Anführungsstrichen, aus Versehen in einer verliebt, mit der man öfters lernt oder in die Bibliothek geht, so oft wie ich in die Bibliothek gehe. Aber ich glaube, so emotional stabil bin ich, dass ich mich davon jetzt beziehungstechnisch entfernen kann, weil ich mich für etwas anderes entscheide. Wer weiß, was in der Zukunft sein wird. Meine Kinder haben natürlich auch ihren eigenen Willen, aber ich hoffe mal, dass sie unsere Traditionen und unsere Kultur nachgehen und die Religion auch beibehalten, weil das wäre mein Wunsch und ich hoffe mal, dass es auch zukünftig nicht verloren geht.
1: Also man kann nur Jeside sein, wenn beide Elternteile Jesiden waren. Das hat ja auch zur Folge, wenn ich richtig informiert bin, dass wenn man sich dem widersetzt, dass man ausgestoßen wird aus der jesidischen Gemeinschaft.
2: Ja, das wäre eigentlich der Fall. Das Schlimmste, was einem passieren kann, ist, dass die Familie dann dich ausstoßt. Das ist dann immer eine Frage, wie gut deine Familie das akzeptiert, wenn du jetzt jemand aus einer anderen Religion heiratest. Wir hatten schon Fälle, aber die Familie kam damit gut klar. Aber aus der Gemeinschaft an sich sind sie dann automatisch ausgestoßen. Sie gehören halt dann nicht mehr dazu, weil sie dann Kinder gebären werden, die nicht Jesiden sind. Genau. So, also aus der Gemeinschaft sind sie dann automatisch ausgeschlossen. Und dann ist es die Frage, wie gut ihre Familie oder seine Familie das akzeptiert.
1: Das kennt man ja auch, diese strengen Heiratstraditionen aus anderen Migrationsgruppen. Oder, Frau Dr. Kostner?
3: Ja, Religion ist eigentlich die höchste Barriere, wenn es um Eheschließungen geht. Also deshalb auch bei der Gastarbeiterzuwanderung, italienische Männer, deutsche Frauen, spanische Männer, deutsche Frauen, innerhalb weniger Jahre gab es da eine ganze Reihe an Eheschließungen. Das war unproblematisch. Wo es schon schwieriger wurde, und das ist eine Gruppe, die überwiegend untereinander heiratet, die wir gar nicht so auf dem Schirm haben, weil wir die als komplett integriert sehen, sind die Griechen. Die griechisch-orthodoxe Religion ist auch eine, die eine wichtige Rolle spielt in der griechischen Gemeinschaft und die es zu erhalten gilt. Da gibt es also insgesamt weniger interreligiöse Eheschließungen zum Beispiel als zwischen türkeistämmigen Muslimen und christlichen Deutschen. Und das zeigt eben, dass gerade Religion, vor allem denke ich, wenn es eben kleinere Religionsgruppen sind, dann starken Fokus drauf legt, die Religion zu erhalten. Weil wenn ich halt nur wenige Menschen habe, ist jeder, der rausgeht, eine Gefahr für die Gesamtgruppe. Wenn es eben eine große Gruppe ist, ist die Gefährdung so nicht da. Aber ich denke, Sie haben noch einen wichtigen Punkt gesagt, dass eben die oberste jesidische Autorität im Irak dann auch eine Flexibilität gezeigt hat. Weil das war ja auch die Absicht der IS-Attentäter, an dem Punkt zu sagen, wir vergewaltigen diese Mädchen
0: und zerstören sie.
3: Und zerstören damit die Gruppe. Weil die Genozidkonvention heißt ja auch nicht töten nur, töten ist eine Methode, sondern die Zerstörung der Gruppe. Und da hat er ja dagegen gewirkt, dadurch, dass er gesagt hat, nein, diese Frauen und Mädchen nehmen wir wieder auf, weil sie können nichts dafür. Ich glaube, das Problem besteht immer noch bei den Kindern, die dann durch die Vergewaltigungen entstanden sind, dass die Kinder, glaube ich, nicht zurückgenommen werden oder nicht akzeptiert werden, das weil die als richtig muslimische Kinder gesehen werden, was ja für die Frauen auch dann teilweise sehr belastend sein wird, seine Kinder eben zurücklassen zu müssen, um in die Gemeinschaft zurückzukehren. Aber insgesamt ist das ja, wenn Sie sagen, 800 Jahre diese Tradition und dann innerhalb von wenigen Monaten zu sagen, vor dem Hintergrund dessen, was passiert ist, zeigen wir hier eine Flexibilität. Ich glaube, ist ein ganz wichtiger Schritt in die Zukunft einer jesidischen Gemeinschaft, die jetzt immer mehr um den Globus verteilt sein wird. Und in Deutschland ist ja die jesidische Community noch groß. Das heißt, Barat, Sie haben eine ganz gute Chance, dann auch eine Jesidin hier zu finden. Aber wenn Sie jetzt in einem Land leben, wo die jesidische Community aus 20 Personen besteht und mit den meisten sind Sie schon verwandt, dann wird es natürlich deutlich schwieriger. Klar kann man versuchen, jemanden dann aus dem Ausland auch zu finden, aber es wird dann eben schwieriger. Und das wäre vielleicht auch der nächste Schritt, dann zu sagen, es muss, um Jeside zu sein, muss man nicht unbedingt von beiden Eltern dann abstammen, die auch Jesiden sind.
0: Gut, die Regeln können wir nicht festlegen. Wir hatten viele Vorschläge, wo es machbar wäre. Das sicherlich müssen die Jesiden selber das entscheiden. Aber sozusagen die Version, die Ferhat persönlich, und das ist seine Entscheidung und mit großem Respekt nachvollziehbar, so denken auch die Mehrheit der Jesiden, die vor allem aus dem Nordirak und Schengal kommen. Wir sehen aber auch Entwicklungen, die im Kaukasien, in Georgien und Armenien andere sind. Jesiden, die aus der Türkei oder sogar in Syrien haben, die zum Teil auch einige religiöse Elemente in Afrin geändert, die nicht kompatibel sind mit der Vorstellung in Nordirak. Also da haben Veränderungen in verschiedene Formen stattgefunden. Und wie gesagt, man trifft sich jetzt hier und es ist so eine Art Diskussion und ein Widerstand, in welche Richtung das gehen wird. Es ist noch nicht klar. Zum jetzigen Zeitpunkt wirkt natürlich dieses Genozid und Trauma. Das heißt, die innere Solidarität ist stärker geworden. Vorher war der Glaube an Jesidentum deutlich bei Jugendlichen geringer. Nach dem Genozid ist es stärker geworden. Man hätte auch denken können, sie verlieren den Glauben, weil sie sagen, wie kann Gott sowas zulassen? Es ist aber nicht so eingetroffen. Eher umgekehrt, die tragen viel stärker jesidische Symbole wie den Engel V oder andere Ketten, die sie bei sich haben, Symbole. Das heißt, im Augenblick haben wir eher eine starke Tendierung zu kämpfen um die Identität als Jeside. Und dazu gehört eben auch die Regeln, die Ferhat auch beschrieben hat. Aber die Generationen werden sich ändern und die Entwicklungen werden anders. Und deren Kinder und Enkelkinder werden eine andere Sozialisation erfahren. Sozusagen aus wissenschaftlicher Perspektive wird die Religion der Jesiden, so wie sie aktuell ist, nicht bleiben. Das ist definitiv, weil die äußeren Faktoren so stark sind, wiederum die Regeln theologisch zu schwach sind, um hier ihnen ein Konzept zu geben, in dem sie sagen, auch in der internationalen, globalen Welt kann ich so leben.
1: Und Frauen sind ja auch zu sichtbaren Stimmen geworden nach dem Genozid. Starke Persönlichkeiten, Nadja Murad, Friedensnobelpreisträgerin, das ist ja auch ein Vorbild für die jesidische Community.
0: Definitiv, die Frauen sind nach dem Genozid, und das hat auch zu einem Paradigmawechsel geführt. Sonst waren es eher die patriarchen Männer, sie waren die Sprecher nach außen. Durch den Genozid haben wir sicherlich auch vielleicht durch die Psychotherapie und durch die Anerkennung der Genozid, ist ja nicht nur in Deutschland, sondern in mehr als 13 Ländern, durch die UN gab es eine Form von Empowerment durch die Frauen, die gesagt haben, wir nehmen nicht diese typische Frauenrolle, die durch Kriegsopfern immer wieder stattfindet. Das, was wirklich gut, erfolgreich geschafft worden ist, dass die Frauen gesagt haben, wir müssen uns nicht dafür schämen, was uns passiert ist. Wir haben unsere Ehre nicht verloren. Wenn es jemand ehrlos ist, dann sind es die Täter der IS-Kämpfer, die uns das angetan haben. Und wir stehen auf und wir sprechen. Und bis heute noch sind in, sei es Farida, sei es andere Frauen weltweit, jesidische Frauen, sind im Augenblick immer noch die Stimme der Jesiden und nicht diese alte patriarchische Gesellschaft, was ich übrigens toll finde, weil Frauen denken, glaube ich, anders, und wir haben über seit Jahrhunderten durch den Patriarchismus vergessen, was es bedeutet, gleichberechtigt zu leben.
1: Ein tolles Schlusswort, würde ich sagen. Vielen Dank an die Runde. Jesiden in Deutschland, wie geht es 12 Jahre nach dem Genozid weiter? Das war das Thema heute in SWR Kulturforum. Es diskutierten Fahad Alsilo, Überlebender und Student, Professor Ilhan Kisselhahn, Traumatherapeut und Orientexperte, und Dr. Sandra Kostner, Migrationsforscherin an der Pädagogischen Hochschule Schwäbisch Gmünd. Am Mikrofon verabschiedet sich Susanne Babila.
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4: Vibraphon und Saxophon. Das geht erstaunlich gut zusammen, vor allem wenn diese beiden hier zusammenkommen. Alexandra Lehmler und Franck Tortillier. Hier ist der Song Number One vom Album Aerial.

0: Hymn to Hope war das vom Album Aerial mit Alexandra Lehmler Saxophon und Vibraphon Franck Tortillier.
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0: Um 18 Uhr mit Johannes Wördemann. Die Europäische Fußballunion UEFA droht im Machtkampf mit FIFA-Präsident Infantino mit Eskalation. Nach Medieninformationen wurde auf einer Dringlichkeitssitzung der 55 UEFA-Nationalverbände ein Boykott aller FIFA-Turniere beschlossen für den Fall, dass Infantino seinen Investoren-Deal durchdrückt. Aus der Sportredaktion Luise Kropf.
4: Die FIFA und ihr Präsident sind in ihrem Plan, Anteile an der WM zu verkaufen, offensichtlich bereits fortgeschritten. Laut übereinstimmender Medienberichte soll Infantino den Mitgliedsverbänden eine Zustimmungsfrist bis zum 19. September gesetzt haben. Die Verbände werden mit hohen Summen und der Aussicht auf eine nochmals erweiterte WM geködert. Eine einfache Mehrheit soll ausreichen, um die Vorhaben umzusetzen. Ein drohender Boykott der UEFA könnte Infantinos Pläne aber massiv ins Wanken bringen. Der heftigen Kritik aus vielen Richtungen hatte sich am Mittwoch auch DFB-Präsident Bernd Neuendorf angeschlossen. Infantinos Pläne seien überaus problematisch und nicht zustimmungsfähig, sagte er.
0: Die EU-Kommission hat Ausschreibungen für den Bau von bis zu 7 KI-Großrechenzentren bekannt gegeben. Dafür stellen die EU und 18 Mitgliedstaaten nach Angaben der Behörde rund 10 Milliarden Euro zur Verfügung. Weitere 20 Milliarden sollen von privaten Investoren kommen. Die sogenannten Gigafactories sollen die Rechenkapazität für die Entwicklung künstlicher Intelligenz in Europa deutlich steigern. In Deutschland wird es wohl mehrere getrennte Bewerbungen geben, weil eine gemeinsame Bewerbung mehrerer großer Unternehmen gescheitert ist. Die Wirtschaft der gesamten Eurozone ist trotz der Folgen des Irankriegs im zweiten Quartal gewachsen. Die Statistikbehörde Eurostat meldete auf Basis vorläufiger Zahlen ein Wachstum von 0,4%. Fachleute hatten nur mit einem halb so großen Wachstum gerechnet. Nach Informationen der EU-Kommission hat sich auch das Geschäftsklima insgesamt stärker aufgehellt als erwartet. Das Statistische Bundesamt hatte am Morgen für Deutschland ebenfalls ein zuvor nicht erwartetes Wachstum gemeldet. Es liegt bei 0,2%. Fachleute sehen allerdings hohe Energiepreise als Gefahr für die positive Entwicklung. Das Leben in Deutschland hat sich im Juli wieder stärker verteuert. Die Verbraucherpreise stiegen um 2,8%. Im Vergleich zum Vorjahresmonat teilte das Statistische Bundesamt auf Basis vorläufiger Zahlen mit. Als Grund nennen Wirtschaftsexperten die gestiegenen Ölpreise im Zusammenhang mit dem anhaltenden Krieg der USA gegen den Iran sowie das Auslaufen des staatlichen Tankrabatts Ende Juni. Als neuen Risikofaktor sehen Analysten die fallenden Flusswasserstände, die die Lieferketten beeinträchtigen und Waren verteuern. Politiker verschiedener Parteien fordern einen besseren Hitzeschutz. Der ehemalige Bundesgesundheitsminister Lauterbach sagte der Rheinischen Post, es gehe um tausende Menschenleben. Als konkrete Maßnahmen fordert er unter anderem Berater an Hitzetelefonen, die bei gefährdeten Menschen nachfragen, ob sie genügend trinken. Die linke Fraktion im Bundestag fordert, Pflegeheime hitzefest zu machen. Der Deutsche Städtetag will mehr Geld von Ländern und Bund für die Anpassung an den Klimawandel. Die Bundesregierung hatte schon bei der Hitzewelle Ende Juni betont, bei Hitzeschutz würde die Hauptverantwortung bei Ländern und Kommunen liegen. Der Eintritt ins Wilhelm-Hack-Museum in Ludwigshafen ist bis Sonntag frei. Damit sollen die Bürger einen klimatisierten Zufluchtsort haben, an dem sie gleichzeitig Kunst erleben können, sagte Oberbürgermeister Blättner von der CDU. Der Schwerpunkt des Wilhelm-Hack-Museums liegt auf Werken aus dem Mittelalter, aus dem Expressionismus sowie der Kunst des 20. Jahrhunderts. Derzeit zeigt es unter anderem Werke des US-Künstlers Raymond Pettibon. Das wohl bekannteste Kunstwerk des Museums hängt außen ein 55 Meter breites Keramikbild des katalanischen Künstlers Joan Miró. Die Ausstellung zeigt auch Werke von Max Lefugt, August Macke, Ernst Ludwig Kirchner, Max Pechstein und Max Beckmann. SWR Nachrichtenredaktion Stefan Everts. Das Wetter in Baden-Württemberg und Rheinland-Pfalz. Ein Sturmtief von der Nordsee bestimmt am Abend das Wetter. Die nächsten Stunden werden teilweise gefährlich stürmisch. Nachts lässt der Wind wieder nach. Temperaturen zwischen 21 bis 14 Grad. Morgen örtlich Schauer oder Gewitter 27 bis 35 Grad und die weiteren Aussichten. Am Samstag wechselhaft, nicht mehr so heiß. Sonntag sonnig und wieder bis zu 34 Grad. 18.05 Uhr.
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5: Im Studio ist Pascal Fournier. Guten Abend. Unsere Themen. Die Bahn vermeldet erstmals seit 7 Jahren einen Halbjahresgewinn. Ob das ein Grund zur Freude ist, das frage ich gleich einen Bahnexperten. Nach Schätzungen des Robert-Koch-Instituts hat die Hitze in diesem Jahr schon fast 10.000 Menschenleben gefordert. Welche politischen Verpflichtungen ergeben sich aus dieser erschreckenden Zahl? Und der US-Senat beschäftigt sich wieder einmal mit der Corona-Pandemie und befragt einen prominenten, aber nicht sehr gesprächigen Zeugen. Von wegen verflixtes 7. Jahr. Die vielgescholtene Bahn hat heute ihre Halbjahreszahlen vorgelegt. Und siehe da, zum ersten Mal seit 7 Jahren hat das Unternehmen in den vergangenen 6 Monaten Gewinn gemacht. Und zwar gar keinen schlechten. Unterm Strich steht ein dreistelliger Millionenbetrag. Sören Hinze.
6: Erstmals seit 2019 hat die Deutsche Bahn zum Halbjahr einen Gewinn ausgewiesen. Unterm Strich steht ein Plus von 147 Millionen Euro nach Steuern und Zinsen. Grund sind laut Konzernangaben vollere Fernzüge, vor allem seit dem Monat April. Wegen Rabattaktionen und hoher Spritpreise seien vor allem Pendler vom Auto auf die Bahn umgestiegen. Zugleich habe der Konzern erste Sparpläne umgesetzt. Kosten wurden durch Personalabbau gesenkt, nicht im Zugverkehr, sondern in der Konzernleitung und bei internen Doppelstrukturen. Für das Gesamtjahr plant die Deutsche Bahn einen operativen Gewinn von 600 Millionen Euro vor Steuern und Zinsen. Verluste verzeichnet der Konzern weiterhin in der Güterverkehrssparte, nähert sich dort aber einer ausgeglichenen Bilanz. DB Cargo hat einen Verlust von 1 Million Euro im ersten Halbjahr erwirtschaftet. Im ersten Halbjahr 2025 waren es noch knapp 100 Millionen Euro Verlust. Der Güterverkehr leidet unter einer schwachen Nachfrage, insbesondere aus der Stahl-, Chemie- und Automobilindustrie. Um die Kundenzufriedenheit zu verbessern, setzt der Konzern auf eine umfangreiche Netzsanierung sowie ein Sofortprogramm. Mehr Personal soll Bahnhöfe öfter reinigen und Schäden schneller reparieren.
5: Der Bericht von Sören Hinze. Die Bahn macht im ersten Halbjahr 2026 also einen ordentlichen Gewinn. Und nicht nur der Gewinn ist gestiegen, auch beim Umsatz und bei der Zahl der Bahnreisenden legte der Konzern zu. Mancher Kritiker reibt sich vermutlich verwundert die Augen, nicht aber die Bahnchefin Evelyn Paller. Die deutet das Ergebnis als erste Früchte ihrer Strategie, einem Mix aus Streckensanierungen, Kostensenkungen und Personalabbau auch in der Chefetage. Professor Thomas Ehrmann ist Bahnexperte und Ökonom an der Universität Münster. Herr Professor Ehrmann, klopft sich Frau Paller da zu Recht auf die Schulter?
7: Ironisch gesprochen ja. Frau Paller hat aber in 2025, als sie ihr Amt übernahm, sehr viel Verluste noch bei ihren Vorgängern abladen können. Diese Verluste haben das Jahr 25 schlechter gemacht, als es unbedingt hätte sein müssen, und machen das Jahr 2026 im ersten Halbjahr viel, viel besser, als es eigentlich ist. Also beispielsweise wird eine Sofortabschreibung vorgenommen von 1,4 Milliarden im Fernverkehr im Jahr 2025 und das erhöht das Ergebnis auf jeden Fall schon mal um 56 Millionen im Jahr 2026, ohne dass Frau Paller irgendwas hätte machen müssen. Es gibt sonstige betriebliche Erträge von 1 Milliarde, die im Wesentlichen staatliche Zuschüsse und Förderung sind. Sie können in dem ganzen Zahlenwerk viele Hinweise darauf finden, dass die operative Effizienz nicht unbedingt gestiegen ist, aber man eben die Verluste im letzten Jahr größer gemacht hat.
5: Und welche Rolle spielen externe Faktoren? Ich denke zum Beispiel an die hohen Spritpreise, die wir in dieser ersten Jahreshälfte hatten und haben.
7: Also, dass die Ticketzahlen gewachsen sind, das ist erfreulich. Aber wenn Sie sich angucken, dass vieles in Rabattaktionen, in Gratis, Bahncards und Ähnlichem sozusagen abgegeben wurde, dann finden Sie da wenig Hoffnung für die Zukunft, dass da Profitabilität daraus entstehen kann.
5: Zuletzt waren die Schlagzeilen zur Bahn ja eigentlich eher unerfreulich. Die Pünktlichkeit historisch schlecht, Streckensanierungen dauern länger als geplant. In der ersten Hitzewelle dieses Jahres hat das Unternehmen selbst davon abgeraten, die Bahn zu nutzen, weil Pannen drohten. Und dann ist da noch die Dauermisere Stuttgart 21. Haben wir uns vielleicht kollektiv getäuscht und es ist eigentlich gar nicht so schlecht bei der Bahn?
7: Ich glaube, dass es schlechter ist, als wir das gerade wahrnehmen. Also wer jetzt in den letzten Monaten Bahn gefahren ist, der nimmt relativ wenig positive Erfahrungen mit. Also ich bin da jetzt kein Einzelfall von Leuten, die bei Überhitzung im Gang standen mehrere Stunden. Und das wird sicher noch einige Zeit anhalten, weil an den groben Ursachen noch relativ wenig geändert wurde.
5: Schauen wir noch mal kurz auf die Zahlen. Die DB Regio macht Gewinn. Der Fernverkehr macht Gewinn. Nur die DB Cargo, die ist ganz knapp an der schwarzen Null vorbeigeschrappt. Ist das nur ein Schönheitsfehler?
7: Naja, gehen wir in DB Cargo rein. DB Cargo hat es mit einer Bilanzkosmetik von 900 Millionen im letzten Jahr geschafft, gerade mal einen Verlust von 50 Millionen Euro zu machen. Viel von dem, was letztes Jahr sozusagen schon aus der Bilanz entfernt wurde, taucht jetzt als Gewinnbringer auf. Ich mache ein Beispiel. Für sehr viel Betrag wurden Leute bei der DB Cargo letztes Jahr entlassen und diese über 100x Millionen an, nennen wir es mal Sozialplanaufwendungen, werden von der DB Job und Services bezahlt. Aber die Leute, die da entlassen wurden und die DB AG hat damals dafür bezahlt, die tauchen heute sozusagen nicht mehr als Aufwand auf. Oder DB Cargo hat letztes Jahr die Nutzungsdauern von Fahrzeugen erhöht. Also damit sinken die Abschreibungen und so weiter und so fort. Also das hat nichts mit operativer Effizienz zu tun. Das sind Buchhaltungsmöglichkeiten, von denen man Gebrauch macht.
5: Schauen wir noch mal ganz kurz auf die DB Cargo. Die hat ja ein besonderes Problem, weil die Europäische Kommission die Querfinanzierung innerhalb der Bahn, sozusagen den Verlustausgleich von DB Cargo für die Zukunft, untersagt hat. Wie sehr steht das Schicksal von DB Cargo aus Ihrer Sicht denn jetzt auf der Kippe?
7: Also man muss da gar nicht in der Alleinverantwortung agieren und sagen, das ist die Meinung von Herrn Ehrmann, sondern man guckt einfach in den letzten Geschäftsbericht und steht dort, dass die Wirtschaftsprüfer sagen, dass die DB Cargo, wenn sie eben nicht langfristig profitabel wird, und wir reden nicht über die Profitabilität diesen Jahres, sondern es muss langfristig eine Profitabilität erzielt werden, die positive Kapitalrenditen abwirft. Kurzum, es gibt für DB Cargo momentan kein über die Zeit funktionierendes Geschäftsmodell. Und wenn das nicht erfolgt, schnell eins zu finden, dann müsste DB Cargo entweder die 1,9 Milliarden Euro Beihilfe zurückzahlen. Das können die nicht. Oder DB Cargo wird in der Form nicht weiter existieren können.
5: Wenn Sie einen Strich drunter ziehen, Herr Professor Ehrmann, die heutige Bilanz wird allgemein als erfreulich oder als Erfolg gesehen. Aber Sie sehen das offenbar anders.
7: Ja. Ich sehe den Zusammenhang über die Jahre. Also das, was letztes Jahr besonders schlecht war, das ist dieses Jahr eben besser. Sie können das natürlich kletten. Also ich sage es mal in anderen Worten, wäre jetzt nicht Frau Paller als neue CEO da, sondern hätte Herr Lutz weitergemacht, dann hätte er den Verlust im letzten Jahr nicht so groß werden lassen und dementsprechend wäre auch kein kleiner Gewinn in diesem Jahr entstanden. Also es geht um Klettung von irgendwelchen Einnahme- und Ausgabeströmen und das hat Frau Paller schon ganz gut gemacht. Aber wenn Sie jetzt auf das darunterliegende Geschäft gehen, dann ist die operative Effizienz nicht besser geworden.
5: Professor Thomas Ehrmann, Wirtschaftswissenschaftler von der Universität Münster, über die scheinbar positive Halbjahresbilanz der Bahn. Es ist schon die zweite Hitzewelle, die in diesem Sommer Deutschland trifft. Schon gestern gab es mancherorts Temperaturen bis knapp an die 40 Grad. Heute ist oder wird es kaum kühler. Und während die Menschen schon wieder schwitzen, haben Forschende am Robert-Koch-Institut sich die vorige Hitzewelle von vor ein paar Wochen noch mal genauer angeschaut und haben gerechnet. Ergebnis? In diesem Jahr sind laut RKI-Schätzungen bereits fast 10.000 Menschen aufgrund der Hitze gestorben. Ja. richtig gehört. Deutschland verzeichnet geschätzt 10.000 Hitzetote im Sommer 2026. Und der ist noch nicht vorbei. Hauptstadtkorrespondent Andreas Fischer, 10.000 ist eine sehr hohe Zahl. Wie erklärt die sich?
8: Ja, diese Zahl geht laut RKI vor allem auf die extreme Hitzewelle im Juni zurück. Wir erinnern uns, in der zweiten Junihälfte war es gut zwei Wochen lang durchgehend extrem heiß. Es gab Temperaturen über 40 Grad und auch die mittleren Tagestemperaturen waren viel höher als zum Beispiel im vergangenen Jahr. Und deswegen sagt das RKI, allein in diesem Zeitraum sind schätzungsweise über 5000 Menschen in Deutschland an den Folgen der Hitze gestorben. Der größte Teil der Hitzetoten ist über 75 Jahre alt gewesen, denn in dem Alter ist das Herz-Kreislauf-System ja einfach oft geschwächt. Man hat öfter Vorerkrankungen. Und so kommt das RKI dann auf diese Zahl, mindestens 9.800 Hitzetote schon dieses Jahr. Und das ist auch nochmal deutlich mehr als in den vergangenen Jahren insgesamt. 2025 waren es nicht mal die Hälfte, 2.500 geschätzt. Und der Höchstwert der vergangenen 10 Jahre lag bei 8.900 im Jahr 2016. Wie gesagt, das sind alles Schätzungen, denn Hitze wird in Deutschland nicht auf dem Totenschein als Todesursache angegeben.
5: Jenseits der individuellen Schicksale, solche Hitzewellen legen ja ziemlich schonungslos offen, wo es hakt. Zum Beispiel hierzulande beim Hitzeschutz. In dieser ersten Hitzewelle, von der Sie gesprochen haben, da hat diese Diskussion schon begonnen und sie geht jetzt weiter in dieser zweiten Welle, die wir aktuell haben, umso lebhafter. Wer fordert denn zurzeit was?
8: Ja, ein prominenter Kopf hat sich heute wieder in die Debatte eingeschaltet, der ehemalige Bundesgesundheitsminister Karl Lauterbach von der SPD. Er hat der Rheinischen Post gesagt, jetzt komme es darauf an, zu retten, was noch zu retten sei. Es gibt ja auch schon viele Konzepte gegen Hitze, aber Lauterbach findet, die müssten flächendeckend eingeführt werden. Konkrete Maßnahmen zum Beispiel Wassersprühanlagen, Kälteräume, Hitzetelefone, die bei gefährdeten Menschen, bei älteren Menschen zu Hause anrufen, nachfragen, ob sie denn heute schon genug getrunken haben. Die Linken-Fraktion im Bundestag betont heute, wie gefährlich Hitzewellen vor allem für pflegebedürftige Menschen sind. Deswegen fordert sie, Pflegeheime hitzefest zu machen. Die Länder müssten Verschattung, Kühlung und klimaresiliente Gebäude bezahlen und da investieren. Und vom Deutschen Städtetag kommt heute generell die Forderung nach mehr Geld von Bund und Ländern für die Kommunen, damit die alles bezahlen können, was es braucht, um sich an den Klimawandel anzupassen. Zum Beispiel mehr Grün in den Städten oder auch zugebaute und zugeteerte Flächen entsiegeln, damit es gar nicht erst so heiß wird.
5: Da kann man sich schon vorstellen, gerade wenn man das flächendeckend macht, dass das sehr viel Geld kostet. Und zwar vor allem die Länder und die Kommunen. Was kann denn der Bund hier seriöserweise anbieten und was kann er tun?
8: Na, er könnte natürlich schon mehr Fördergelder für solche Maßnahmen locker machen über irgendwelche Fonds.
5: Aber wenn denn die eigenen Kassen nicht klamm wären.
8: Genau, das wollte ich gerade sagen. Wir wissen, der Bund schwimmt ja selber auch nicht gerade im Geld. Und die Bundesregierung, muss man auch dazu sagen, sieht sich auch nicht zuständig für die konkreten Hitzeschutzmaßnahmen. Da verweisen das Bundesgesundheitsministerium und auch das Bundesumweltministerium heute wieder explizit auf Länder und Kommunen. Aus dem Gesundheitsministerium heißt es, man habe ja auch schon vor 3 Jahren einen Hitzeschutzplan für Gesundheit vorgelegt. Interessanterweise war da Karl Lauterbach, der jetzt wieder mehr fordert, selbst noch Gesundheitsminister. Aber der Bund könnte natürlich schon mehr gesetzliche Vorgaben zum Hitzeschutz machen. Laut Experten reichen die bisherigen nämlich nicht aus.
5: Und wie schätzen Sie die finanzielle Diskussion ein? Kann der Bund sich auf Dauer einen schlanken Fuß machen nach dem Motto, ja, alles nicht mein Beritt? Selbst wenn der Sommer irgendwann vorbei ist, die Diskussion über den Hitzeschutz, die geht ja mit Sicherheit nicht so schnell vorbei, gerade angesichts von geschätzt 10.000 Toten.
8: Ich glaube, einen schlanken Fuß kann sich ehrlich gesagt in dieser Debatte niemand machen. Dazu ist das Problem zu ernst. Und beim Bund ist ja schon die Kernkompetenz der Klimapolitik. Also der Bund hat es auf jeden Fall in der Hand, wie sich es auch langfristig entwickelt, gerade auch zum Beispiel die Städte, den Städtebau, Entsiegelung, Grün in den Städten, also da muss der Bund schon ran. Aber wir hatten es schon, wo soll das Geld herkommen? Also ich glaube, wir müssen einfach alle, und da gehören Bund, Länder und Kommunen dazu, darüber diskutieren, wie wir diese Last gerecht verteilen.
5: Berlin-Korrespondent Andreas Fischer hat es gerade schon angesprochen. Hitze ist ein Problem, das nicht alle gleichermaßen betrifft. Mehr als die Hälfte der geschätzt rund 10.000 Hitzetoten waren, auch das wieder geschätzt, 85 oder älter. Alte, Kranke, kurz, es gibt Gruppen, die für Hitze besonders anfällig sind. Und so stellt sich nicht nur die Frage nach dem künftigen Hitzeschutz ganz allgemein, sondern insbesondere nach dem in Einrichtungen für diese vulnerablen Gruppen. Also beispielsweise nach dem Hitzeschutz im Gesundheitswesen. Mit dem wollte sich Corinna Hennig aus der ARD-Klimaredaktion eingehender beschäftigen und hat dabei festgestellt, Hitzeschutz im Gesundheitswesen ist praktisch nicht existent.
9: Eine Erhebung des Deutschen Krankenhausinstituts vor wenigen Jahren ergab, nur gut ein Drittel aller Patientenzimmer in deutschen Kliniken sind klimatisiert. Mittlerweile baut man die Zimmer in der Regel immerhin Richtung Norden. Doch der Planungsverzug ist groß.
10: In der Regel dauert das mehrere Jahre oder Jahrzehnte. Das heißt, in dem Moment, wo das Bettenhaus angefangen wird zu bauen, beziehen wir uns schon auf den Standard von vor 10 Jahren, weil die Planungsphase so lang ist.
9: Die Anästhesistin Anne Hübner ist Klimamanagerin am evangelischen Amalie-Sieveking-Krankenhaus in Hamburg. Doch solche Klimamanager kümmern sich nicht nur um Nachhaltigkeit im Gesundheitswesen, sondern vermitteln auch Ideen und Ausstattung, um den Alltag in Hitzewellen für Patienten und Personal zu erleichtern.
10: Also von kühlenden Vorhängen, die man befeuchten kann oder nach außen reflektierende Materialien haben, bis hin zu speziellen Anstrichen. Es gibt Klimafarben, die dazu führen, dass ein Raum sich nicht so aufheizt, bis hin zu speziellen Kleidungen, Kühlkleidung, die dann die Mitarbeitenden zur Verfügung gestellt wird, die besonders betroffen sind.
9: Klimaanlagen in Kliniken sind umstritten, weil sie die Umgebung aufheizen und damit das Mikroklima auf dem Gelände wieder verschlechtern können. Und natürlich auch, weil sie energieintensiv sind. Anne Hübner engagiert sich in der Deutschen Allianz Klimawandel und Gesundheit. Sie sieht bei nachhaltiger Kühlung die skandinavischen Länder als Vorreiter.
10: Da wird tatsächlich beim Krankenhausneubau immer so ein Green Hospital Standard angesetzt mit Fassaden, Photovoltaik, mit Geothermie, Passivhausstandard. Das würde ich mir eben auch wünschen, dass das bei uns Einzug hält.
9: Doch letzten Endes ist all das vor allem eine Frage der Ressourcen. Dorothea Baltrucks, Leiterin des Centers for Planetary Health Policy in Berlin, hält den Sanierungsstau in Kliniken für eine der größten Hürden.
11: Wir sind jetzt in den letzten Jahren bei der Analyse, bei der Problembeschreibung sozusagen schon wirklich weit gekommen. Jetzt ist wirklich der Fokus auf die Umsetzung. Und da muss man sagen, spielt es schon auch eine Rolle, wie viele Ressourcen ein Landkreis oder eine Kommune hat. Und wir wissen ja, im Moment stehen die Kommunen finanziell teilweise wirklich mit dem Rücken zur Wand. Das betrifft ganz viele im Moment, die schlicht und einfach keine Ressourcen haben, auch die personellen Ressourcen teilweise.
9: Stichwort personelle Ressourcen. Auch Hausärztinnen müssen sich auf mehr Belastung durch Hitzeperioden einstellen. Das betrifft nicht nur die Praxisräume und die Lagerung von Medikamenten, sondern auch den Kontakt zu den Patienten. Die Klimamanagerin Anne Hübner verweist auf Zahlen aus der Hitzewelle 2003 in Paris.
10: Man hat eben gesehen, dass 90% aller Menschen, die in dieser Hitzewelle gestorben sind, alleinlebende Menschen waren. Also dann ist letzten Endes die Aufgabe eines Hausarztes, sich vielleicht eine Liste von seinem Patientenstamm zu erstellen und zu sagen, ich habe 10 Menschen, von denen weiß ich, die leben allein in prekären Wohnverhältnissen, isoliert von Nachbarschaft und haben keine Angehörigen. Und die rufe ich vielleicht zwischendrin einmal an. Also das heißt, Einsamkeit, Isolation ist ein Faktor, den wir auch noch gar nicht so richtig auf dem Zettel haben.
9: Und der letztlich auch eine gesamtgesellschaftliche Aufgabe bedeutet und nicht allein in der Verantwortung der Ärzte liegen kann. Auch Hitzeaktionspläne können Strukturen vorsehen, um auf alleinlebende Menschen Acht zu geben.
5: Portugal, Spanien, Frankreich, Italien, Griechenland. In mehreren europäischen Ländern wüten zurzeit schwere Waldbrände. Die Lage rund um die französische Metropole Bordeaux hat sich ein ganz, ganz klein bisschen entspannt. In Griechenland starben zuletzt 3 Feuerwehrleute und auch in der Türkei kämpfen Feuerwehrleute seit dieser Woche nun gegen Dutzende von Waldbränden. Betroffen sind auch klassische Urlaubsregionen rund um Antalya und Alanya im Süden des Landes. Und wie überall in den Brandgebieten Europas machen auch hier Trockenheit und starke Winde den Einsatzkräften das Leben zusätzlich schwer. Und das schon bevor eine für die kommende Woche vorhergesagte Hitzewelle die Türkei erreicht hat. Aus Istanbul berichtet Jim Bob Nikschas.
12: Es kommt von oben, schreien sich die Feuerwehrleute in diesem Video zu. Zu sehen ist, wie ein Dutzend Helfer mit schweren Wasserschläuchen an einem Steilhang stehen und versuchen, die Flammen in einem der Waldbrandgebiete im Westen der Türkei zu löschen. In der Luft hängt Rauch, über ihren Köpfen dröhnen die Propeller der Löschhubschrauber. Viele solcher Videos werden in dieser Woche in WhatsApp-Gruppen und sozialen Netzwerken in der Türkei geteilt. Anwohner berichten Freunden in der Ferne, was die Brände bei ihnen gerade anrichten. So wie Cemal Östermar aus Ayvalık, einem kleinen Ort an der türkischen Westküste, nördlich von İzmir.
13: Im Moment hat das Feuer mein Dorf praktisch eingekreist. Es ist nur noch eine Frage der Zeit, bis es uns erreicht. Wir Bewohner tun alles, was wir können, um den Brand zu bekämpfen. Allerdings ist der Zugang zu manchen Gebieten wegen des bergigen Geländes sehr schwierig. Löschflugzeuge versuchen zwar, das Feuer aus der Luft zu bekämpfen, aber ihre Einsätze reichen leider nicht aus. Rund 20 solcher Löschflugzeuge waren nach Angaben der Behörden zuletzt in den Waldbrandgebieten im Westen und Süden der Türkei im Einsatz. 4 Maschinen hatte die Türkei bereits zur Unterstützung nach Frankreich und Spanien geschickt. Die starke Hitze und Trockenheit der vergangenen Tage haben nun auch im eigenen Land zahlreiche Brände entstehen lassen. Der zuständige Minister für Land- und Forstwirtschaft, Ibrahim Yumakle, mit einer ersten Bilanz. Landesweit haben wir insgesamt 115 Brände bekämpft, davon 69 außerhalb von Waldgebieten. Zum Glück konnten wir 110 dieser Brände vollständig unter Kontrolle bringen. Unser Einsatz wird andauern, bis auch die letzte Glut gelöscht ist. Als besonders hartnäckig haben sich Brände rund um die beliebten Urlaubsregionen Antalya und Alanya an der Küste im Süden erwiesen. Dort erreichten die Flammen zum Teil auch Wohngebiete, die vorsorglich evakuiert worden waren. Das Besondere an diesem Brand war leider die Windgeschwindigkeit. Zum Teil wurden sogar 84 km/h gemessen. Das bedeutet, dass unsere Einsatzkräfte einem erhöhten Risiko ausgesetzt waren. Zudem erschwerte der unbeständige Wind die Löscharbeiten. Hitze und Wind allein sind aber wohl nicht die einzigen Auslöser der zahlreichen Waldbrände in der Türkei. Ein Anwohner aus Fethiye wird im TV-Sender FRT vor seinem brennenden Haus befragt. Er macht dem örtlichen Strombetreiber Vorwürfe. Seit 2 Tagen melden wir dem Stromversorger, dass die Stromleitungen durch den Wind gegeneinander schlagen und dabei Funken erzeugen. Das ist uns schon im vergangenen Jahr passiert. Hier stehen Strommasten und Telefonmasten so dicht beieinander, dass sie sich bei starkem Wind berühren. Dadurch entstehen Funken. Und schon ein Funke genügt, um den ausgetrockneten Boden in Brand zu setzen, mahnt auch der Forstminister aus der Hauptstadt Ankara. Ich appelliere erneut an unsere Bürgerinnen und Bürger, mit größter Sorgfalt und Aufmerksamkeit zu handeln. Wir bitten eindringlich, im Freien kein Feuer zu entzünden und keinerlei Tätigkeiten auszuüben, die Brände verursachen könnten. Denn die Behörden in der Türkei rechnen damit, dass die Lage auch in den kommenden Tagen gefährlich bleiben wird. Vor allem an den Küsten soll ein starker Wind wehen und in den Wetterprognosen kündigt sich eine Hitzewelle an.
5: Aus Istanbul berichtete ARD-Korrespondent Jim Bob Nikschas. Die Corona-Pandemie liegt inzwischen doch ein ganzes Stück zurück. Hierzulande liefen die entscheidenden Auflagen und Beschränkungen im April 2023 aus. Was nicht heißt, dass damit alles vorbei und erledigt ist. Man denke nur an die zahlreichen Prozesse, die zum Beispiel im Zusammenhang mit Maskenbeschaffungen noch abzuarbeiten sind. Und auch emotional und politisch ist diese Ausnahmezeit offenbar noch nicht ausgestanden. Und das gilt nicht nur für Deutschland. Auch die US-Politik beschäftigt sich bis heute intensiv mit der Corona-Pandemie. Und diese Beschäftigung hat nichts von ihrer ideologischen Heftigkeit verloren, mit der sie schon zu Masken- und Shutdown-Zeiten geführt wurde. Im Senat musste sich nun erneut der frühere Chefberater Anthony Fauci befragen. Geantwortet hat der frühere Corona-Berater der US-Regierung nicht. Aus Washington Samuel Jakisch.
14: Im Kongress der USA war die Politik der Regierung während der Covid-19-Pandemie schon dutzende Male das Thema parlamentarischer Kontrollausschüsse. Unter Präsident Trump, unter Joe Biden und wieder unter Trump. Immer wieder musste dabei auch das Gesicht der Corona-Krisenstäbe im Weißen Haus unter Eid aussagen, Dr. Anthony Fauci.
15: Served at the NIH for over 54 years. 38 of those as director of the National Institute of Allergy and Infectious Diseases.
14: Fast 40 Jahre lang war der Immunologe Direktor am Nationalen Institut für Allergien und Infektionskrankheiten. 7 US-Präsidenten hat der parteilose Mediziner in diversen Gremien beraten, auch während Covid. Und obwohl Fauci keine Entscheidungsgewalt hatte, machen viele Republikaner ihn persönlich verantwortlich für Schutzmaßnahmen und Einschränkungen während der Pandemie. Maskenpflicht, Abstandsregeln, Schulschließungen. Wegen zahlreicher Morddrohungen stand Fauci sogar jahrelang unter Personenschutz, bis Donald Trump diese Vorsichtsmaßnahme beendete.
16: Anthony Fauci promoted the theory that the virus arose naturally. While privately, he was well aware of a mountain of evidence suggesting the virus originated in the lab.
14: Den Republikaner Rand Paul beschäftigt vor allem die wissenschaftlich bis heute nicht abschließend geklärte Frage nach dem Ursprung von SARS-CoV-2. Eine spontane Laune der Natur oder doch ein menschengemachter Laborunfall? Fauci hat die Laborthese stets skeptisch gesehen, doch für den libertären Senator Paul aus Kentucky steht fest, das Virus müsse aus einem von den USA mitfinanzierten chinesischen Forschungsprogramm entwichen sein. Und Fauci persönlich habe sich dafür zu entschuldigen.
17: Frankly, the American people deserve an apology.
14: Die Wut vieler Amerikaner über Corona-Maßnahmen, die sie rückblickend als überzogen bewerten, lässt sich auch 6 Jahre später noch politisch nutzen. Vor allem durch die Republikaner. Sie machen aus der Anhörung vor dem Senatskomitee ein einseitiges Verhör, das mitunter aus den Fugen gerät.
18: Here I am sitting in front of you 6 years later, saying, who the fuck do you think you were for doing that?
14: Fauci, dessen Anwalt wegen zahlreicher Unterbrechungen aus dem Anhörungssaal hinausgeworfen wird, beruft sich auf ein Verfassungsrecht in den USA, keine Frage beantworten zu müssen, wenn die Antwort nachteilig ausgelegt werden könnte.
19: On the advice of counsel, I respectfully decline to answer based upon my rights under the Fifth Amendment to the Constitution.
14: Mehr als 100 Mal wiederholt Fauci diesen Satz vor dem Senat. Juristisch kann der Mediziner Fauci für sein Handeln während der Pandemie nicht mehr belangt werden, seit seiner vorsorglichen Begnadigung durch Präsident Joe Biden. Die Republikanische Partei wird das nicht davon abhalten, sich im Wahljahr 2026 weiter an Fauci persönlich abzuarbeiten.
5: Der ehemalige US-Chef-Virologe Anthony Fauci wird im US-Senat befragt und schweigt. Aus Washington berichtete Samuel Jakisch. Soweit SWR Kultur aktuell am Donnerstagabend. Es ist 18.30 Uhr.
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20: Guten Abend. Keine E-Mails, kein Smartphone, möglichst keine digitalen Effekte. Wenn der Regisseur Christopher Nolan seine epischen Filme dreht, dann baut er um sich herum eine ganz analoge Welt. Seine Filme dreht er auf Zelluloid und seinen aktuellen Die Odyssee wieder auf 70 mm. Da ist die Bildfläche noch mal größer als bei den herkömmlichen 35 mm. Aber dieses Originalmaterial können nur sehr wenige Kinos auf der ganzen Welt zeigen. Unser Korrespondent hat sich in eines dieser Kinos gesetzt. Sein Bericht nach unter anderem Musik aus Mailand von Sänger Lumiero. Impermeabile heißt der Song auf Deutsch. Auf Deutsch heißt er Regenmantel. Den braucht man im Moment selten.

0: Das waren aus den USA Haley Hendrix und Max Garcia Conover. Die haben darüber gesungen, dass Misstrauen unter uns Menschen nur böswilligen Machthabern nützt. Also ein Aufruf zu mehr Zusammenhalt. To each their dot in SWR Kultur am Abend. Um den Film Die Odyssee von Christopher Nolan so anzuschauen, wie der technisch gedreht worden ist, müssen wir das Land verlassen. Denn Deutschland hat kein Kino, das den Film auf dem extra breiten 70mm Filmstreifen zeigen kann, auf dem Nolan gedreht hat. Und das passt ja auch ganz gut zu Odyssee, dass man dafür eine Reise antreten muss, und zwar nach Prag. Dort steht eines der wenigen Kinos weltweit, die das Originalformat noch vorführen können. Unser Korrespondent in Tschechien, Matthias van Lieben, hat eines der wenigen Tickets bekommen.
1: Ein Dienstagmorgen im Südosten von Prag. Es ist erst 8:45, doch in der Eingangshalle vom Flora-Kino herrscht schon ziemlich viel Trubel. Gleich geht's ja auch los. Die erste Vorstellung des Tages von Christopher Nolans Die Odyssee. Und zwar im analogen Filmformat IMAX 70mm. In der gesamten EU gibt es nur 3 Kinos, die die Technik dafür haben, ihn auch so zu zeigen. In Brüssel, Montpellier und eben in Prag. Und dafür ist sogar Publikum aus Deutschland angereist.
2: Also wir sind ja alle aus Cottbus gekommen, einfach mit Auto hierher. Ich wollte einfach das erste Mal diese Handwerkkunst so in einem Kinosaal erleben. Also vom Bild und vom Sound erwarte ich eigentlich schon, dass es komplett unvergleichlich ist.
1: Zwar hatte Nolan auch schon seinen Film Oppenheimer in IMAX 70mm gedreht, aber nur teilweise. Die Odyssee wurde als erster Spielfilm weltweit nun komplett in diesem Format gefilmt. Ein riesiger Aufwand. Seit dem Filmstart sollen schon Zuschauer aus 16 unterschiedlichen Ländern eigens nach Prag gereist sein.
3: Jsem Karel Budík, jsem technik.

0: Karel Budík ist gerade der wichtigste Mitarbeiter im Flora-Kino. Während die meisten Kinos die analogen IMAX-Projektoren aus den 70er oder 80er Jahren bereits ausgebaut und verschrottet haben, hat man sie im Flora-Kino aufbewahrt. Nun erleben sie eine Renaissance. Eigentlich ist das das Beste, was wir haben. Das ist etwas, bei dem alle Vorführer einmal dabei sein wollen. Neben Karel Budík stehen im Vorführraum zwei große Abspielteller. Dazwischen hängt der fast 300 Kilogramm schwere und 18 Kilometer lange Filmstreifen. Er ist nicht 35 mm breit wie bei Standard-Analogfilmen, sondern mit 70 mm doppelt so breit. Bietet also deutlich mehr Platz für Bildinformationen. Bedeutet für die Zuschauer eine höhere Auflösung, feinere Details und weichere Übergänge. Mir gefällt die Farbwiedergabe hier wirklich auch sehr gut und ich hoffe, dass die Leute das auch zu schätzen wissen. Es ist einfach etwas anderes als das, was sie gewohnt sind. Und auch die Schärfe, das Bild ist schärfer. Ein riesiger Projektor zieht den Filmstreifen Bild für Bild durch sein Innenleben. Und zwar nicht vertikal, sondern horizontal. Dadurch wird die Bildhöhe fast verdoppelt. IMAX-Kinos haben daher auch eine deutlich größere Leinwand als die Standard-Kinosäle. Die leistungsstarken Projektionslampen erzeugen dabei enorme Hitze, weshalb die Technik kontinuierlich gekühlt werden muss. Im Inneren befinden sich zwei 15.000 Watt Xenon-Lampen. Sie müssen mit Wasser gekühlt werden, denn dort drinnen ist es furchtbar heiß. In den Genuss dieser aufwendigen Projektion können Zuschauer zurzeit 4 bis 5 Mal am Tag kommen. Jede Vorstellung war bisher ausverkauft. Tickets gibt es für knapp 20 Euro. Auch die Vorstellung am Dienstagmorgen mal wieder ausverkauft. Als der Film zu Ende ist, strömen begeisterte Zuschauer aus dem Kinosaal.
1: Also es war mehr, als was ich erwartet habe. Es war wahrscheinlich das immersivste Kinoerlebnis, rein von der Technik her, was ich hatte, ja.
0: Auch in den nächsten Wochen bleibt das Kino in Prag ein Pilgerort für Filmfans aus ganz Europa. Aber Achtung, spontan sollte man sein Glück nicht versuchen, denn an Karten zu kommen ist fast unmöglich.
2: Wird gemacht und zum Glück hat keiner dieser alten, ausgebauten Projektoren da an die Straße gestellt. Das Flora-Kino in Prag zeigt die Odyssee von Christopher Nolan im analogen Originalformat, sichtbare Handwerkskunst, analog auf Band gedreht, also wie in alten Zeiten. Seems like old times singt jetzt hier auch die isländische Sängerin Laufey. Das Stück ist ursprünglich ein amerikanischer Jazzsong aus dem Jahr 1945. SWR Kultur am Abend.

0: klingt wunderbar alt, ist aber zeitgenössisch. Löwey, Seems Like Old Times.
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0: Und der kommt heute aus Los Angeles von der Band Eels, um deren Gründer und Sänger und zentrales Mitglied Mark Oliver Everett. Seit 30 Jahren gibt es die Eels, 15 Alben haben sie in der Zeit veröffentlicht und jetzt soll im Oktober ein neues dazukommen. Cookie Happened ist der Albumtitel, aus dem unser Musikredakteur Tristan Reiling heute eine Vorab-Single mitgebracht hat. Aber erstmal müssen wir klären, Tristan, was es mit dem Titel des Albums auf sich hat. Cookie Happened, was meinen die damit?
2: Ja, das ist ein Ausschnitt aus einem Satz, der dem Krümelmonster aus der Sesamstraße bzw. aus der Muppets Show zugeschrieben wird. Und zwar heißt der Satz, me no cry because cookie is finished, me smile because cookie happened. Also das ist quasi eine Abwandlung von weine nicht, weil es vorbei ist, sondern lächle, weil es passiert ist. Das ist ein ziemlich kitschiger Spruch, finde ich, aber in dieser Abwandlung und in der Kurzform cookie happened, finde ich es dann doch eigentlich einen sehr schönen Titel. Und das zentrale Thema des Albums ist eben Vergänglichkeit, Sterblichkeit. Das Leben wird irgendwann vorbei sein.
0: Also kein ganz leichtes Thema. All Forgotten heißt das Song, den du ausgesucht hast. Worum geht's da?
2: Ja, der greift eben genau das nochmal auf. Er singt davon, dass unser Leben jetzt mit allen Freuden und Problemen, die wir so haben, irgendwann einfach vergessen sein wird. Keiner wird sich mehr daran erinnern. Die Welt ist schon tausende, Millionen Jahre ohne uns klargekommen und für uns war es okay, nicht da zu sein. Und es wird vermutlich auch wieder in Ordnung für uns sein, wenn wir nicht mehr hier sind. Und diese Gedanken trösten ihn auf eine Art, sagt er. Ich finde den Song ziemlich emotional, nicht nur wegen des Themas, sondern auch wegen der relativ traurigen Akkorde, die er da spielt. Und auffällig musikalisch sind vor allem diese Synthi-Streicher im Hintergrund. Die kommen immer mit so ein bisschen Verzögerung, mit so Hall drauf, sind auch nicht so perfekt im Takt und klingen ein bisschen schräg zwischendurch. Für mich bekommt der Song dadurch was Unwirkliches, irgendwie Ungreifbares. Aber das passt bei dem Thema ja dann auch sehr gut.
0: Danke, Tristan. Dann wollen wir ihn hören. Die Eels, All Forgotten, unser Song des Tages in SWR Kultur am Abend.

0: Die wunderbaren und melancholischen Eels mit All Forgotten, unserem Song des Tages. Wir gucken jetzt in SWR Kultur am Abend auf ein ganz besonderes Haus. Eines, das fast verloren war und das heute ein ganz außergewöhnlicher Wohn- und Kulturort ist. Es steht in Bendorf in der Nähe von Koblenz, direkt neben der berühmten Seiner Hütte. Das ist ein ehemaliges Eisenwerk, heute ein wirklich bedeutendes Industriedenkmal. Und gleich daneben eben das Haus, Sabine Mahr, über eine Wiederbelebung.
1: Wer das Industriedenkmal Seiner Hütte besucht, richtet den Blick meist auf die imposante Gießhalle mit ihrer Eisenkonstruktion aus dem 19. Jahrhundert. Ein beliebter Ort für Kulturveranstaltungen. Fast übersehen wird dagegen gleich nebenan ein genauso altes Gebäude. Ein gelber zweigeschossiger Kastenbau mit Satteldach. Die Villa des damaligen Direktors war ursprünglich gar nicht als Wohngebäude gedacht. Thomas Nähte.
2: Wir schätzen, dass das Haus so zwischen 1790 und 1800 errichtet wurde, aber als komplettes Lagergebäude. Es hatte auch ein viel steileres Dach, war komplett aus Bruchstein gebaut. Und erst als 1865 Alfred Krupp die ganze Anlage kaufte, hat er dann aus diesem Lagergebäude das Wohnhaus des Hüttendirektors gemacht. Wahrscheinlich waren hier unten auch noch Lohnbüros. Wir wissen von dem Haus fast nichts.
1: Vor gut 20 Jahren stand das Haus in Bendorf Sein leer und verfiel. Als Rita Ternes und Thomas Nähte ein neues Zuhause suchten, das zugänglicher und lebendiger sein sollte als ihr renovierter Bahnhof in der Eifel, stießen sie eher zufällig auf das Gebäude. Kaufpreis 1 Euro. Damit verbunden war allerdings ein gewaltiger Sanierungsaufwand. Thomas Nähte.
2: Als wir das Haus zum ersten Mal angeguckt haben, sind wir hier rein mit drei Leuten von der Stadt. Und dann haben wir vorher noch zueinander gesagt, wenn da drin nichts Altes mehr vorhanden ist, dann schaffen wir das nicht. Im Haus war es stockdunkel, alte Fensterläden waren also.
3: Wir sind mit Taschenlampen rumgelaufen.
2: Wir sind mit Taschenlampen herum. Da kam Licht rein. Dann haben wir als erstes unten den Fliesenboden von Villeroy und Boch gesehen. Dann haben wir die Treppe entdeckt.
1: Erhalten waren hochwertige Fliesen im Flur und die rund 200 Jahre alte Treppe. Ansonsten warteten verrottete Böden, verschimmelte Wände und ein verwilderter Garten. Die Auflage, das denkmalgeschützte Gebäude behutsam sanieren. Mit wenig Geld renovierten sie Schritt für Schritt, ohne den Charakter des Hauses zu verändern. Im Erdgeschoss ließ das Künstlerduo an einigen Stellen bewusst alte, farbige Wandflächen sichtbar, wie Fenster in die Vergangenheit. Der langgezogene Saal bietet heute Platz für Lesungen, Vorträge und kleine Theateraufführungen. Heute ist das Haus Wohn- und Kulturort zugleich.
2: Da, wo die Madonna steht, da gibt es eine Bühne. Und da ist ein Stahlseil gespannt. Da haben wir einen ganz großen Molton, einen schwarzen Stoff. Und da kann dann agiert werden. Ja. Und wir machen hier sehr viele szenische Lesungen mit Musik oder Vorträge.
1: Die beiden Keramikkünstler, heute um die 70, lernten sich in Hörgrenzhausen kennen. Früher stellten sie regelmäßig aus, heute nur noch gelegentlich. Eine Werkstatt betreiben sie nicht mehr. Ihre Arbeiten lagern sorgfältig verpackt in einem kleinen Depot im Haus. Thomas Nähte nimmt eines der Tongefäße aus dem Regal und klopft dagegen.
2: Das habe ich immer gemacht, wenn die aus dem Ofen kamen. Dann hat man ganz viele da stehen und dann fängt man an, die so anzuschlagen und dann merkt man hier, oh, hier bildet sich eine Melodie oder entsteht irgendwas.
1: Bewusst hat das Künstlerduo das Haus nicht mit eigener Keramik dekoriert, sondern mit Fundstücken vom Flohmarkt. Überall im Haus finden sich liebevoll arrangierte Alltagsgegenstände mit Geschichte. Schneidebretter, Christbaumkugeln, Stoffbeeren, Terrinenformen oder verblühte Blumen. Dinge mit Ecken, Kanten und Gebrauchsspuren, die für das Sammlerduo einen besonderen Wert besitzen. Thomas Nähte und Rita Ternes.
2: Eigentlich würden wir beide am liebsten ein Panoptikum eröffnen.
3: Dinge, die irgendwie auch einen Erinnerungswert an jemand haben.
2: Also das sind alles Dinge, die in unseren Augen wirklich schön sind.
1: Die Seiner Hütte beeindruckt Thomas Nähte und Rita Ternes zwar als Architektur, wirkt für sie aber zu perfekt restauriert. Ihr eigenes Haus dagegen lebt von unzähligen gesammelten Objekten, die fast wie Mitbewohner wirken. Langweilig wird dem Künstlerduo in ihrem großen Zuhause nicht.
2: Urlaub kennen wir nicht.
3: Nee, wir fahren nie in Urlaub.
2: Also wenn wir irgendwo hinfahren, dann haben wir da irgendwas zu tun oder besuchen jemanden oder so. Aber einfach so in Urlaub fahren, können
3: wir nicht. Aber wir haben es doch hier schön.
0: Das klingt so, als ob sie es schön hätten und der Kaufpreis von 1 Euro klingt wirklich fair. Ich glaube, jeder, der mein Haus saniert hat, weiß, da kommt noch ein bisschen was hinterher. Die ehemalige Direktorenvilla der Seiner Hütte, wiederentdeckt und als Kulturort lebendig gemacht. Jetzt in SWR Kultur am Abend die Belgierin Meskerem Mees mit Where I'm From.

Where I'm From, Meskerem Mees in SR Kultur am Abend mit Anno Wilhelm. Bis ran an die Nachrichten jetzt noch die israelische Instrumentalband Shotness mit Quadro Live.

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1: Um 19 Uhr mit Johannes Wördemann. Im Machtkampf mit FIFA-Präsident Infantino setzt die Europäische Fußballunion auf Eskalation. Nach Medieninformationen haben die 55 UEFA-Nationalverbände einen Boykott aller FIFA-Turniere angedroht, sollte ihr Präsident Infantino seinen Investorendeal durchsetzen. Das wurde auf einer Dringlichkeitssitzung der UEFA im schweizerischen Nyon beschlossen. Ein Boykott würde auch Fußballweltmeisterschaften einschließen. Infantino hatte angekündigt, Teile der Fußball-WM an private Investoren verkaufen zu wollen. Der russische Marschflugkörper, der in den polnischen Luftraum eingedrungen ist, hat auch die NATO alarmiert. Generalsekretär Rutte betonte, das Bündnis stehe hinter Polen. Ein Sprecher des militärischen NATO-Hauptquartiers sagte, sowohl Polen als auch die NATO hätten die Luft- und Bodenverteidigungsfähigkeiten aktiviert. Mehrere Kampfjets und ein NATO-Tankflugzeug seien alarmiert und eingesetzt worden. Die russische Rakete stürzte rund 90 Kilometer von der Grenze zur Ukraine entfernt in Polen auf ein Feld. Die Atomstromproduktion in mehreren europäischen Ländern ist wegen niedriger Flusspegel und damit fehlendem Kühlwasser eingeschränkt. Im einzigen Kernkraftwerk von Rumänien wurden erstmals die beiden Reaktoren heruntergefahren, weil der Pegel der Donau zu niedrig ist. Aus demselben Grund wurde in Ungarn die Leistung eines Kernkraftwerks gedrosselt, dessen vier Reaktoren von enormer Bedeutung für die Stromversorgung Ungarns sind. Auch in Frankreich wurden in dieser Woche Reaktoren abgeschaltet, um die Flüsse nicht zusätzlich mit Abwärmewasser aufzuheizen. Der Regionalpräsident der spanischen Exklave Ceuta hat die Zentralregierung in Madrid aufgefordert, den Notstand auszurufen und die Armee einzusetzen. Grund sind viele neu angekommenen Migranten in Ceuta. Die spanische Polizei bestätigte heute einen Massenansturm unter anderem über einen Grenzzaun hinweg, ohne Zahlen zu nennen. Zuvor waren innerhalb einer Woche, nach Behördenangaben, tausende Menschen schwimmend aus Marokko nach Ceuta gelangt. Die Behörden dort warnen jetzt vor unhaltbaren Zuständen bei der Versorgung. Wegen der niedrigen Pegelstände der Donau in Bulgarien sind jetzt Kieferknochen und Teile der Stoßzähne eines Mammuts zum Vorschein gekommen. Sie wurden in der Nähe der Stadt Russe im Nordosten des Landes im Flussbett gefunden. Wie ein Sprecher eines dortigen Geschichtsmuseums mitteilte, sei der Fund für Archäologen ein Glücksfall. Die Knochen seien gut erhalten und deuten darauf hin, dass das Tier zu seinem Todeszeitpunkt noch jung war. Die Donau hat wegen fehlender Niederschläge und Hitzewellen in einigen Abschnitten Rekordtiefstände erreicht. In Australien ist ein geliehenes Buch mit 150 Jahren Verspätung zurück in einer Bücherei gelandet. Ein Mann fand es bei Renovierungsarbeiten in einem zugemauerten Kamin seines Hauses. Von wem in den 1870er Jahren das Buch über antike Bauwerke ausgeliehen wurde, lässt sich wegen verlorener Daten der Bücherei nicht mehr feststellen. Als Überziehungsgebühr wären umgerechnet rund 17.000 Euro fällig. Im Buch war eine Säumnisgebühr von 3 britischen Pence pro Woche vermerkt. SWR Nachrichten, Redaktion Stefan Eferts. Das Wetter in Baden-Württemberg und Rheinland-Pfalz, örtlich Schauer oder Gewitter. In Baden-Württemberg teils noch lebhafter Wind, vereinzelt Sturmböen. Heute Nacht lässt der Wind danach. Es wird klar bei Tiefstwerten von 21 bis 14 Grad. Morgen zeitweise Sonne, in schwüler Luft hier und da Schauer oder Gewitter, 27 bis 35 Grad. Die Zeit 19.04 Uhr.
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2: Guten Abend. Die Oper Ariadne auf Naxos, die spielt eigentlich in einem Salon in Wien, wo reiche Menschen sitzen, die mit den Grausamkeiten des gleichzeitig stattfindenden Ersten Weltkriegs nichts zu tun haben. Der Regisseur Ersan Montag hat diese Gruppe Neureicher für seine Neuinszenierung bei den Salzburger Festspielen auf den Mars geschickt. Was die da oben wollen, was er von der Oper will und wie Ersan Montag als Kind türkischer Gastarbeiter in Berlin seine Liebe zur Oper gefunden hat. Darüber erzählt unser Gast vor 8. Wir beginnen mit Musik aus Norwegen von der Band 4. Es sind 7 Musikerinnen und Musiker. Benannt haben sie sich nach dem Spitznamen ihrer Sängerin Sophie Tollefsbøl. Sophie, kurz 4 in SWR Kultur am Abend.

0: Das war Adam Green mit seinem Song Popcorn Town.
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0: Zitat. Etwas ist aus den Fugen geraten. Die Weltordnung hat sich komplett verlagert. Zitat Ende. Das ist der Ausgangspunkt des Regisseurs Ersan Montag für seine Neuinszenierung von Ariadne auf Naxos bei den Salzburger Festspielen. Die Oper von Richard Strauss ist während des Ersten Weltkriegs entstanden als Spiegelbild einer Oberschicht, die nicht in den Krieg musste und mit dem Elend der meisten Menschen nichts zu tun hatte. Ariadne auf Naxos war die erste Oper von Festspielmitbegründer Richard Strauss, uraufgeführt vor ziemlich genau 100 Jahren. Jetzt verlegt Ersan Montag diese geschlossene Gesellschaft in eine Kapsel auf den Mars. Guten Abend, Ersan Montag.
2: Guten Abend.
0: Bevor wir über das Stück reden, was fasziniert Sie am Mars?
2: Was mich am Mars fasziniert, also die Erde wird ja wahrscheinlich irgendwann so aussehen wie der Mars. Es ist ja sozusagen die Zukunft der Erde, ist der Mars. In gewissermaßen ist es völlig absurd, dass man dann an den Ort geht, der ein Vorbote ist unserer Erde.
0: Und, also es zieht sie nichts dahin, so klingt es.
2: Was will man auf dem Mars? Also selbst die zerstörte Erde ist fruchtbarer und schöner als der trockene Wüstenplanet. Ja.
0: Am Samstag feiert Ihre Inszenierung Premiere im Haus für Mozart. Wer gehört denn bei Ihnen zu dieser Elite, die sich da in einer nahen Zukunft auf den Mars zurückgezogen hat?
2: Also im Originallibretto heißt es ja, der reichste Mann Wiens lädt ein in seine Villa und beauftragt einen Komponisten, eine Oper für seine Gäste aufzuführen. Und dann greift er dort ein in das Werk. Wir haben aus dem reichsten Mann Wiens den reichsten Mann der Welt gemacht und haben überlegt, wenn man jetzt 100 Jahre später geht, in Stürme der Oper und auch in einer ähnlichen krisenhaften Zeit wie heute, was wäre es dann? Und dann lebt man nicht in die Stadtbilder ein, sondern wahrscheinlich auf den übergeordneten Mars, um dort einen Künstler aus der Erde dann einzufliegen, damit man sich dort bespaßen lässt. Das ist so die Grundlage.
0: Das heißt, wenn die da oben sind und zurückblicken, dann ist unsere Gegenwart aus deren Perspektive gescheitert, richtig?
2: Ja, die Erde ist im Grunde unbewohnbar. Ich habe auch einen Hinweis darauf gelegt, weil am Ende der Oper zeige ich Salzburg und die Festspiele aus der Perspektive von wahrscheinlich 2150. Da sind dann Figuren in Schutzanzügen, gucken in den Himmel und sehen das Feuerwerk, was auf dem Mars gemacht wird für den reichsten Mann der Welt von unten und schauen sich das mit Schutzkappen an. Ja, also die Erde ist im Grunde, die wird noch bewohnt, aber unter anderen Voraussetzungen. Die Salzburger Festspiele sind schon von der Natur wieder eingenommen. Und das ist die Gegenwart, aus der heraus wir das erzählen. Das ist quasi eine dystopische Zukunft.
0: Was machen die da oben in ihrer Kapsel auf dem Mars?
2: Sie haben exakt dasselbe rekonstruiert, alle Machthierarchien und Verhältnisse und selbst Intrigen und Machtspiele, wie sie auf der Erde herrschen. Es ist ein Sicherheits- und ein Kontrollstaat, der da errichtet wurde. In einer ganz großen Architektur. Ich habe mit einem Animationskünstler gearbeitet. Das heißt, wir fliegen richtig auf den Mars mit Spaceships und dann sieht man diese ganze Landschaft. Da ist ein ganzes Gebäude gebaut worden mit eben auf einem Trakt einem Theater. Genau, und dieser reichste Mann, der tritt ja nie in Erscheinung und der Haushofmeister repräsentiert ihn und der bleibt irgendwie rätselhaft bis zum Ende. Aber ich habe ihn dann doch versteckt später in Form von Bacchus auftreten lassen. Das heißt, er singt selber mit in der Oper, die er in Auftrag gegeben hat.
0: Warum ist Ihnen das wichtig, so klassische Opernstoffe mit einer ja, politischen Dimension ganz neu zu interpretieren?
2: Also die Oper an sich ist die trägt an sich schon ein etwas Politisches. Nicht nur aufgrund ihrer Entstehungszeit, sondern auch wie sie konstruiert ist. Insofern ist es naheliegend, dass man das auch politisch auflädt, beziehungsweise auf unsere Gegenwartsfragen überträgt. Aber ich finde, Richard Strauss' Werke sind, ob es will oder nicht, sehr politisch. Und das muss man immer mitdenken, wenn man einen Stoff aus der Vergangenheit wieder in die Gegenwart holt. Ich finde auch, man hat die Verantwortung gegenüber dem Publikum, ein Werk, was immer wieder inszeniert wird, immer wieder zu rechtfertigen, warum man es heute auf die Bühne bringt. Jede Oper, die ein Repertoirestück auf die Bühne bringt, nimmt die Möglichkeit einer Uraufführung weg. Und deswegen muss sie irgendwas mit unserer Gegenwart zu tun haben. Ich würde viel lieber öfter Uraufführung machen, aber die Aufträge werden einfach viel zu selten vergeben.
0: Warum ist das so?
2: Das fragen sich alle. Also der Opernbetrieb hat sich festgefahren seit 30, 40 Jahren komplett und hat ein wunderbares System aufgebaut mit Zuschauern einer Internationalität, wo ein bestimmtes kanonisches Repertoire auf der ganzen Welt abgearbeitet wird von vielleicht 70 bis 80 Opern. Aber wenn man sich vorstellt, die Zeit von Puccini, wo für jede Oper eine Uraufführung war und wo Komponisten sozusagen über ihre Gegenwart nachgedacht haben und mit ihrem Publikum dann korrespondiert haben. Diese Form gibt es bei uns nur über das Regietheater. Das Regietheater übernimmt sozusagen die Aktualität, die früher der Komponist übernommen hat, was gewissermaßen absurd ist. Und es liegt teilweise auch daran, es finden sich zu wenig Leute, aus bisher bekannte Leute für Uraufführungen, weil sie dann meistens Stücke lernen müssen, die sie sowieso nur fünfmal singen und danach nicht weiter arbeiten können. Und deswegen kriegt man auch nicht die allerbesten und bekanntesten Leute. Und das wiederum führt dazu, dass nicht genug Publikum kommt. Und dann sagen alle, ja, wir machen ja mal eine Uraufführung, dann können wir es aber nur dran was spielen und dann ist es zu viel Geld und dann gibt es zu wenig Aufführung, weil nicht genug Nachfrage herrscht. Aber ich glaube, das System hat sich einfach so konstruiert mittlerweile, dass es Uraufführung fast verunmöglicht, erfolgreich zu werden. Sagen wir mal, über die sechste, siebte Vorstellung hinaus und Karriere zu machen. Und ich finde, da muss irgendwas gemacht werden, weil es natürlich uns geht so viel verloren, dass wir unseren Gegenwartskomponisten und Komponistinnen nicht die Gelegenheit geben, Musikgeschichte zu schreiben. Weil die wenigen Versuche, die es gibt, die können ja gar nicht eine Richtung oder eine Schule oder irgendetwas konstruieren. Und da entsteht gewissermaßen ein Stillstand. Es versucht, die Regie zu kompensieren, aber das kann man unbedingt tun. Weil wir müssen uns trotzdem an die Werke und die Vorgaben halten.
0: Unser Gast vor acht ist der Regisseur Ersan Montag. Jetzt Vamos a ficar na Terra von Lucas Santana. Das heißt übersetzt, bleiben wir auf der Erde. Den Song hat er geschrieben, als er gehört hat, dass der Tech-Milliardär Elon Musk den Mars besiedeln will. Dumme Idee, findet Lucas Santana. Wir sollten lieber hierbleiben und die Erde beschützen.

0: Der Opernregisseur Ersan Montag ist unser Gast vor 8 in SWR Kultur am Abend. Herr Montag, jetzt sind Sie gerade in Salzburg. Am Wochenende ist die Premiere Ihrer Neuinszenierung von Ariadne auf Naxos. Sie leben in Berlin, sind da auch geboren. Wie sind Sie aufgewachsen in dieser Stadt?
1: In Kreuzberg aufgewachsen, in der Zossenerstraße. Wir hatten eigentlich eine schöne Nachbarschaft. Das war irgendwie damals etwas anders dort. Also mittlerweile ist er sehr gentrifiziert, schön auf seine Art, aber wir haben viel auf der Straße gespielt, in den Kellern und irgendwie und hatten viel Freiheiten, weil meine Eltern halt auch viel arbeiten mussten und wir haben halt viel mit unserer Fantasie und uns selber beschäftigen müssen. Und so bin ich aufgewachsen. Wir sind in Kreuzberg in einer 70 Quadratmeter Wohnung zu fünft aufgewachsen. Also mein Bruder ist 6 Jahre jünger als ich, meine Schwester 2 Jahre älter. Ja, also ich bin nach wie vor ein sehr stolzer Berliner.
0: Ihre Eltern, haben Sie gesagt, die mussten viel arbeiten. Zweite Generation türkischer Gastarbeiter. Welche Rolle hat Musik gespielt oder Theater in ihrer Kindheit?
1: Also Musik immer, weil bei uns wird viel gesungen und musiziert, Instrumente gespielt, wurde zwar viel gearbeitet, wurde aber auch viel gefeiert. Also viel in den Wohnungen getanzt und gesungen. Theater, also ich musste als Kind immer vorspielen im Kleid meiner Oma. Ich fand immer alle wahnsinnig lustig und gewissermaßen war meine Kindheit eine künstlerische, wenn auch nicht eine hochkulturelle, aber sagen wir, die Praxis hatte ich bei uns zu Hause.
0: Und die Liebe zum Theater, zur Oper, die beginnt dann in den USA über so einen Schüleraustausch. Wie war das?
1: Genau, ich habe als Kind natürlich schon viel gespielt in der Grundschule, im Theater, Jugendclubs und in den USA ist dann nochmal die Liebe zur Oper entstanden. Da bin ich zum ersten Mal in die Oper gegangen, weil mein Gastvater war der Chef der Housing Authorities und hatte mal Ehrengarten fürs Kennedy Center. Und da wollte er immer nicht hingehen, deswegen konnte ich da irgendwie in einer Loge mir diese krassen Aufführungen anschauen. Neben den ganzen Senatoren und Congressmen, den ganzen Politikern. Und habe mir dann eine ganz viele Opern angeschaut im Kennedy Center. Und dann war ich fasziniert einfach von dem Ritual, von einem Orchester, was ein Dirigent so macht und wie alle plötzlich leise werden. Und dann dachte ich, Wahnsinn, diese Welt, ich wusste gar nicht, dass sie existiert. Aber sie hat mich so fasziniert, dass ich dann wusste, ich will da irgendwann mal damit was zu tun haben. Genau, und dann habe ich ja erstmal Theater gemacht ganz lange, aber für mich war Theater auch gewissermaßen immer so ein Zug, auf den ich springe, um auf die Oper zu kommen. Und dann hat mir 2018, glaube ich, Jan van Dauer, der Intendant vom Flämischen Theater in Antwerpen und Gent, meine erste Oper angeboten. Die habe ich dann 2020 inszeniert. Und die ist kurz vor der Pandemie rausgekommen. Und das war dann irgendwie ein Glücksgriff. Und seitdem habe ich ganz viele Angebote bekommen in der Oper. Und ich habe jetzt noch 10 weitere Opern geplant die nächsten Jahre. Also Oper hat sich in meiner, egal wie scheiße ich jetzt mal auch noch, für die nächsten Jahre, hat sich Oper komplett in meinen Zeitplan einmanifestiert. Selbst wenn Leute wollten, können sie mich nicht mal loswerden.
0: Wenn wir ein Stück zurückgehen, Sie waren auf der Otto-Falkenberg-Schule in München, Schauspielschule, haben die aber abgebrochen nach 2 Jahren. Was haben Sie denn trotzdem mitgenommen aus dieser Schauspielzeit?
1: Ich habe ja Regie studiert. Ich war vor 4 Jahren Regieassistent an der Volksbühne und an unterschiedlichen Häusern und habe da natürlich meine ersten auch eigenen Proben geführt mit Schauspielern und habe da, glaube ich, so die Grundsteine meiner heutigen Methodik gebaut. Und früher hatten wir ja nicht so viele Möglichkeiten, deswegen sind wir auf die Straße gegangen und ich habe Straßentheater mit den Leuten gemacht. Wir haben beispielsweise die Maximilianstraße lahmgelegt, indem wir in Zeitlupe kostümiert als Schaufensterpuppen über die Straße gegangen sind. Wir haben irgendwie Abläufe gestört im Raum oder wir sind mit Burkas in eine Kirche gegangen, haben Stille Nacht gesungen, also unterschiedliche Dinge ausprobiert und haben immer Aufmerksamkeit und Erregung erzeugt. Und es war dann so unsere Bühne.
0: Wenn Sie noch ein Stück zurückgehen, wo war denn der Kipppunkt in Ihrem Leben, wo Sie sagen, jetzt bin ich nicht nur Zuschauer, ich sehe das nicht nur, sondern ich will mein Leben damit füllen?
1: Also als ich rausgeschmissen wurde aus der Falkenberg-Schule, habe ich 2 Wochen später einen Anruf vom Schauspiel Frankfurt bekommen und die haben mir dann sofort einen Festvertrag angeboten, dort als Regisseur zu arbeiten. Und deswegen ging es dann mit 24 Jahren los. Und dann habe ich da 1 Jahr lang gearbeitet und dann habe ich irgendwie danach in Kassel inszeniert und dann kam ich einfach da direkt zum Theatertreffen mit der ersten Arbeit in Kassel. Und dann kamen so viele Angebote, dass ich dann plötzlich ein Jahresgehalt hatte und mir eine größere Wohnung leisten konnte. Und seitdem bin ich dann irgendwie in diese Realität gerutscht. Es ging also relativ zügig bei mir.
0: Und es folgen jetzt noch 10 Jahre Oper, wie Sie eben beschrieben haben. Ich habe gelesen von Ihnen den Satz, ich bin es gewohnt, ausgebuht zu werden. Zumindest ein paar Buß sind bei jeder Premiere dabei. Wie kommen Sie denn mit denen zurecht?
1: Ach, ganz gut. Ich bin so, es gehört einfach dazu. Sind ja meistens sind es ja dann irgendwie 10, 15 Leute, Man denkt dann, was wäre mehr, aber es ist gar nichts. Aber jetzt kürzlich an der Wiener Staatsoper wurde ich so heftig ausgebuht. Und das war jetzt schon mal ein Erlebnis. Da stand ich da 30 Sekunden, bevor ich mich verbeugt habe, habe mich einfach ausbuhen lassen. Und weil ich den Leuten auch so die Möglichkeit geben wollte, weil die so wütend waren auf mich. Und das fand ich dann schon beeindruckend. Ich glaube, also als ich zum ersten Mal ausgebuht wurde und meinen ersten Verriss bekommen habe, hat es mich sehr getroffen. So mit 24. Habe ich in der FAZ ganz schlimm Verriss gelesen, die dann auch sofort meine Fähigkeit als Regisseur zu arbeiten in Frage gestellt haben. Und so. Und da habe ich 2 Wochen lang mein Telefon ausgemacht und wollte nicht erreichen. Ja, das war wie so eine, keine Ahnung, was wie so eine Liebestrennung. Mittlerweile ist es mir egal. Also egal im Sinne von, es gehört dazu. Und also meine, wir haben so viel Geld an die Hand bekommen, um das zu machen, was wir wollen. Und da muss man auch sagen, dass Leute ihn schreien.
0: Wissen Sie denn in dem Augenblick, in dem gebuht wird, worauf sich dieses Bu genau bezieht?
1: Nicht immer. Also manchmal ist man so überrascht. Manchmal erwartet man einen heftigen Bu-Sturm. Das hatte ich beispielsweise an der Deutschen Oper erwartet. Und dann brach ein Jubel aus. Und damit habe ich nicht gerechnet. Und insofern, also die Wege des Herrn oder der Herren sind unbegreiflich.
0: Was erwarten Sie denn für die Premiere von Ariadne auf Naxos? Auf was bereiten Sie sich da vor?
1: Also ich glaube, ich werde hier laut bejubelt werden. Wahrscheinlich gibt es einen Bu-Sturm.
0: Was wünschen wir Ihnen? Also einen Jubelsturm für Samstag?
1: Ja, natürlich. Keiner freut sich über Buß. Das ist einfach ein falsches, ein eitles Gerede, wenn man sagt, dass man was gut werden will.
0: Der Regisseur Ersan Montag war unser Gast in SWR Kultur am Abend. Am Samstag bei den Salzburger Festspielen die Premiere seiner Neuinszenierung von Ariadne auf Naxos. Ihnen viel Glück und danke, dass Sie unser Gast waren.
1: Vielen Dank für die Einladung.

0: Die Isländerin Arni Margrit war das in SWR Kultur am Abend. Gleich gibt's hier wieder Tickets für die Bregenzer Festspiele zu gewinnen, für La Traviata auf der großen Seebühne. Wenn Sie die nicht gewinnen, die Karten, und zu Hause bleiben, gibt's natürlich trotzdem ganz viel für Sie.
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0: Hier ist SWR Kultur am Abend. Und bevor wir gleich um die Karten spielen für Bregenz, muss ich schnell die Geschichte dieses gerade gehörten Songs erzählen. Die ist wirklich faszinierend. Das war Wallace Bird zusammen mit dem Karlsruher Ensemble Spark. Gemeinsam haben sie ein Album veröffentlicht, darauf ausschließlich Stücke von und mit Frauen. Eines, das gerade gehörte Dr. James Barry, das Wallace Bird selbst geschrieben hat. James Barry war ein Arzt im 19. Jahrhundert, der den ersten erfolgreichen Kaiserschnitt auf dem Kontinent Afrika durchgeführt hat. Und er war eigentlich sie. Richtig, James Barry hieß gebürtig Margaret Ann Balke. Allerdings war es in dieser Zeit für Frauen praktisch unmöglich, überhaupt Ärztin zu werden. Deshalb hat sie kurz vor dem Studium ihre Identität geändert. Dass James Barry eine Frau war, das kam erst heraus, als er bzw. sie gestorben war und der Leichnam untersucht worden ist. Die Geschichte erzählt von Wallace Bird hier in SWR Kultur am Abend. Und jetzt geht's los.
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0: Aus 86 Splittern besteht der monumentale zerbrochene Spiegel, vor dem auf der Seebühne in Bregenz La Traviata gespielt wird. Der Spiegel als Sinnbild des zerrissenen Lebens der Hauptfigur Violetta Valeri. Die Karten, die waren schnell weg. Hier in SWR Kultur am Abend können Sie noch welche gewinnen. 2 Stück im Paket mit einer Führung in der Spiegelkulisse, einem Treffen mit beteiligten Künstlern und einem Abendessen. Darum spielt heute Anja Bauhofer aus Merzburg. Guten Abend, Frau Bauhofer.
3: Guten Abend, hallo.
0: Was zieht Sie nach Bregenz? Warum wollen Sie die Karten gewinnen?
3: Ah, weil es toll ist. Jede Oper hat etwas Tolles für sich. Das ist einfach schön, ja. Und alle 2 Jahre gehe ich und es ist wunderschön. Ob Regen, Sonnenuntergang, egal, passt immer.
0: Also Sie sind immer wieder in Bregenz. Oper spielt sonst nicht so eine Rolle in Ihrem Leben. Aber Bregenz, da wollen Sie immer dabei sein.
3: Da will ich dabei sein. Oper ist, man kann sich mit beschäftigen, ist was Schönes und es passt einfach so immer.
0: Wann ging das für Sie los in Bregenz?
3: 13, 14, da durfte ich mit meiner Großmutter früher das erste Mal hin.
0: Wissen Sie noch, welche Oper das war?
3: Die Vogelhochzeit.
0: Und welche Erinnerung haben Sie?
3: Bunte Kostüme, Lichter, das war für mich einfach faszinierend. Und dann das Wasser, wenn die Menschen da unter Wasser verschwinden und ach, das Drumherum einfach. Gut angezogene Damen damals, also war toll, ja.
0: Dann gucken wir, dass wir Sie hinkriegen nach Bregenz am 13. August. Das ist ein Donnerstag. Kriegen Sie da frei?
3: Ja, stimmt.
0: Ja, Sie haben einen Job in der Gastro. Sie sind da im Service. Mit den Kollegen ist das kein Problem mit Einspringen und so?
3: Nein, das dürfte kein Problem sein.
0: Wie ist das in der Gastro? Es gibt ja diese Menschen, die brauchen einen Block. Und es gibt diese Menschen, die alles im Kopf haben. Zu welchen gehören Sie?
3: Fast alles im Kopf, aber ich brauche auch manchmal Stock und Zettel, so ist nicht.
0: Also, Frau Bauhofer, heute geht es in unserem Spiel um die Uraufführung von La Traviata im Jahr 1853. SWR-Opernredakteur Bernd Künzig.
4: Ja, La Traviata gehört ja heute zu den meistgespielten und bekanntesten Opern Giuseppe Verdis, deswegen auch bei den Bregenzer Festspielen. Aber das war nicht von Anfang an so, denn so erstaunlich das klingen mag, diese Oper war bei der Uraufführung ein sehr umstrittener Erfolg oder sogar ein Misserfolg. Das Publikum war nämlich gar nicht so begeistert von dieser Oper. Und durchgesetzt hat sie sich erst in Folgeaufführungen.
0: Und die Frage ist jetzt, Frau Bauhofer, warum war diese Uraufführung kein Erfolg? Ich gebe Ihnen 3 Antwortmöglichkeiten. Lösung A. Das Teatro La Fenice verband die Eröffnung des Karnevals meistens mit einer neuen Oper. Für 1853 erhielt Verdi dafür den Auftrag. Verdi war begeistert von der Kameliendame von Alexandre Dumas. Also wurde an Karneval die tragische Geschichte eines sozialen Niedergangs erzählt. Die überteuerten Eintrittspreise, die konnten sich

0: tatsächlich Adlige leisten, die haben den Komponisten wegen dieses Stimmungskillers gnadenlos ausgepfiffen bei der Uraufführung. Lösung B. Das Teatro La Fenice lag 1853 an einem schäbigen Kanal. Der hintere Bühneneingang, der war wirklich ein Brutnest für Nagetiere. Für die letzte Musik musste der aber geöffnet werden, der Bühneneingang hinten, weil die Musiker da Platz brauchten. Durch diese Tür sind 3 Ratten eingedrungen, haben sich auf der Bühne unter dem Bett von Violetta versteckt. Das Theater, das hatte eine Katze. Die Katze jagte die Ratten zu den letzten Sterbetönen der Violetta. Und bei diesem letzten tragisch-brutalen Akkord johlte das Publikum, aber nicht wegen des Stückes, sondern wegen dieser Rattenjagd auf der Bühne. Oder C. Verdi komponierte seine Oper auch für die Primadonna des Teatro. Die war laut Vertrag gesetzt. Verdi wusste das, wollte aber die Geschichte einer Frau mit lebensbedrohlicher Schwindsucht oder auch Tuberkulose erzählen, realistisch erzählen. Problem, die Sängerin Fanny Salvini Donatelli, die wirkte überhaupt kein bisschen schwindsüchtig, die war eher das völlige Gegenteil. Verdi wollte aber realistisch komponieren, hat akribisch den Todeskampf einer Schwindsüchtigen komponiert. Das Publikum fand das mit dieser Sängerin überhaupt nicht glaubwürdig und reagierte ablehnend. Also A, der Stimmungskiller an Karneval oder B, die jagende Theaterkatze oder C, die Hauptdarstellerin, die überhaupt nicht zu dieser Rolle passt. Was glauben Sie, Frau Bauhofer?
1: Ich behaupte C.
0: Also die Hauptdarstellerin, die einfach nicht in diese Rolle hineinpasst.
1: Genau.
0: Und die richtige Lösung ist C.
1: Nee, oder?
0: Doch?
1: Nee, oder?
0: Ja, Sie sind in Dregenz dabei.
1: Danke.
0: Ich freue mich, dass Sie sich freuen. Wir können Ihre Freude hören. Und Bernd Künzig erklärt uns mal kurz die Hintergründe.
2: Jetzt fiel da doch ein bisschen Optik und Akustik auseinander, weil die Dame nun eigentlich alles andere aussah als schwindsüchtig. Und das kriegte man jetzt auch nicht durch Kostümierung oder Maske hin. Und das fand das Publikum eben auch ein Stück weit unglaubwürdig bei einem Stück, das doch sehr auf hohen Realismus setzt. Und deswegen war das vollkommen irritiert. Und bei späteren Aufführungen wurde die Violetta Valerie einfach von anderen Sängerinnen gesungen, die diesem Realismus viel, viel eher entsprochen haben. Und da hat das dann auch tatsächlich funktioniert und wurde dann eben der große Erfolg, der diese Oper bis heute geblieben ist.
0: Und bei diesem Erfolg werden Sie dabei sein, Anja Bauhofer aus Meersburg. Wer darf mit?
1: Ich weiß es noch nicht. Ich weiß es wirklich.
0: Wer steht zur Debatte?
1: Meine Freundin, meine Schwiegertochter, mein Mann. Also irgendeiner darf mit. Ich werde mir das jetzt dann nachher in aller Ruhe, werde ich mal rumfragen, wer Zeit und Lust hat.
0: Und wer sich als würdig erweist.
1: Ja, das machen sie alle.
0: Danke fürs Mitspielen. Ihnen ganz viel Freude in Bregenz.
1: Danke Ihnen auch. Ich muss jetzt gerade erstmal einfach nur mal kurz oben runterfahren und sagen, yes, ich hab's, ich darf.
0: Und morgen unsere letzte Runde hier in SWR Kultur am Abend. Gibt's nochmal Tickets für Bregenz zu gewinnen.
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0: Und zum Runterkommen Musik aus Südafrika von dem Produzenten Misfit und dem Singer-Songwriter Jabulani Majola.

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1: Ihr erster Roman, Die schönste Version, der hat Autorin Ruth-Maria Thomas gleich Ehre gebracht, eine Nominierung für den Deutschen Buchpreis und eine stabile Fangemeinde. Jetzt kommt ihr zweites Buch raus, Die zweitgrößte Liebe. Im Mittelpunkt steht ein junges Paar, das aus ganz unterschiedlichen Welten kommt und versucht, sich trotz aller Unterschiede zu lieben. Theresa Hübner hat den Roman von Ruth-Maria Thomas gelesen.
2: Michelle ist Anfang 30 und steht vor dem Nichts. Ihre Mutter ist an Krebs gestorben, sie hat hohe Schulden und den kleinen Schmuckladen, in den sie so viel Herzblut gesteckt hatte, musste sie schließen. Also steigt sie auf ihre Vespa, lässt die Kleinstadt in der Lausitz, in der sie aufgewachsen ist, hinter sich und nimmt einen Job in einem Hotel an. Sie kommt gerade so über die Runden.
3: Wenn ihr am 20. des Monats die Raten für die Kredittilgung abgezogen wurden, lebte sie bis zur Lohnzahlung am 29. oder 30. von Nudeln und Gemüsebrühe. Sie wollte auf keinen Fall die Vespa verkaufen, dann lieber nach Feierabend noch eine Extrarunde auf den Fluren drehen und kalte Pommes von den Servierwagen klauen.
2: Eines Abends lernt Michelle Eigentumswohnung und verdient gut in der Finanzbranche. Schnell verliebt sich Henry heftig in Michelle. Er ist fasziniert von ihrer Bodenständigkeit und träumt bald von einer gemeinsamen Zukunft. Nur, dass Geld so ein großes Thema für Michelle ist, versteht er nicht, denn in seiner Welt gab es immer genug davon.
3: Wie fühlt es sich eigentlich an, so abgesichert zu sein? Fragte sie ihn in einer Nacht, in der sie nicht schlafen konnte. Es fühlt sich normal an, schätze ich, sagte er schließlich langsam. Es ist etwas Selbstverständliches für mich. Ich stelle es mir vor wie eine warme Dusche, wie ein weiches Bett, als wäre das Leben dann perfekt.
2: In ihrem zweiten Roman erzählt Ruth-Maria Thomas keine klassische Liebesgeschichte, sondern davon, wie unterschiedlich zwei Menschen dieselbe Welt erleben können, je nachdem, mit welchen Voraussetzungen sie ins Leben gestartet sind. Klassenunterschiede verhandelt sie in den kleinen Reibungen des Alltags, beim Restaurantbesuch, bei Urlaubs- und Zukunftsplänen. Michelle ist dabei die stärkste Figur des Romans. An ihr zeigt Thomas, dass Armut nicht nur den Kontostand verändert, sondern auch das Denken. Michelle fehlt nicht das Selbstvertrauen, ihr fehlt die Freiheit, Risiken einzugehen. Sie wirkt sehr berechnend, sieht überall Preisschilder und scheint sich ebenso in Henrys finanzielle Sicherheit wie in den Mann selbst zu verlieben. Romantik ist für Michelle kein Luxus, den sie sich leisten kann.
3: Du möchtest mich heiraten, damit ich mich sicher fühle? Damit du abgesichert bist. Statt nach dem Ring griff sie nach ihrer Zigarettenschachtel. Mit wie viel Geld wäre ich denn abgesichert? Ihm wurde heiß. Sein Kopf wurde schwerer. Wieso musste sie von Zahlen anfangen? Sie waren im Urlaub, im Land der Liebe, und er hatte ihr gerade einen verdammten Ring an den Finger stecken wollen.
2: Ruth-Maria Thomas besitzt ein gutes Gespür für Dialoge und zwischenmenschliche Spannungen. Ihre Figuren sprechen lebendig und lebensnah, sie findet starke Szenen. Gleichzeitig vertraut sie der Wirkung dieser Szenen nicht immer und lässt stattdessen ihre Figuren ihre Gefühle und gesellschaftlichen Konflikte erklären, obwohl die längst klar sind.
3: Zieh zu mir, spar dir die Miete,

0: 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Und er erschrak kurz über seine eigene Courage. Du spinnst, sagte sie, und er konnte nicht erkennen, ob sie ihr Gesicht verzog. Mit den nun glühendsten Wangen des Universums entschuldigte er sich. So habe er es nicht gemeint. Nein, unterstützen im Sinne von dabei unterstützen. Vielleicht doch noch einmal anzufangen. Mit dem Schmuck, mit dem, was sie so sehr konnte und liebte. Und da seufzte sie nur. Ach, du Träumer.
1: Die zweitgrößte Liebe ist ein Roman, der die richtigen Fragen stellt. Wie frei kann Liebe eigentlich sein, wenn Geld ständig mit am Tisch sitzt? Nicht jede Szene trifft den richtigen Ton, doch Ruth Maria Thomas gelingt ein präzises Porträt zweier Menschen, die sich lieben und dennoch an völlig unterschiedlichen Vorstellungen von Sicherheit scheitern.
2: Die zweitgrößte Liebe von Ruth Maria Thomas, heute erschienen bei dtv, 304 Seiten, 24 Euro. Das hier, das ist Philip Lasseter, der war unter anderem Trompeter in der Band von Prince, hat aber auch selbst viele Bläserarrangements geschrieben. Für sein aktuelles Soloalbum hat er sich viele Gastmusiker, Musikerinnen dazugeladen. Fast bei jedem Song tauchen andere Stimmen auf. In diesem Fall sind es Mariah Mashey und David Paich, die zusammen mit Philip Lasseter Musik machen.

Das klang zwischendurch mal ein bisschen wie Queen, fand ich. Das war Philip Lasseter mit Baba Yaga in SWR Kultur am Abend. Redaktion der Sendung Martina Kögel, Musikzusammenstellung Tristan Reiling. Gleich geht's hier nach 8 weiter mit dem ARD Radio Festival Oper Live aus Bayreuth. Heute mit Siegfried, gesungen von Klaus-Florian Vogt. Bis ran an die Kulturtipps gibt's noch Las Esferas, die Sphären von der Band Rezo Magic aus Kolumbien. Die nennen ihren Sound tropischer Futurismus aus Bogota. Aha, anhören. Neues Album ist erschienen im Juni. Ich bin Anno Wilhelm und wünsche einen schönen Abend.

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1: 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Filterfestival in Mainz. Im Innenhof des Landesmuseums bringt das Filterfestival internationalen Indie-Folk auf die Bühne. Vom Berliner Luke Noah und der Montrealer Band The Franklin Electric bis zum Australier Kim Churchill. Der lebt als globaler Nomade seit 15 Jahren in Vance, was perfekt zu seinen Roadmovie-Songs passt. Churchill ist Fahrer, Manager und Künstler in einem. Sein Song Window to the Sky erreichte in Deutschland Gold, in Australien Platin und weltweit 50 Millionen Streams. Filterfestival, Samstag ab 17.30 Uhr, Landesmuseum Mainz. Lange Nacht der Museen in Karlsruhe? Das könnte quirlig werden. Knapp 30.000 Interessierte kamen zur letzten Museumsnacht. Jetzt öffnen wieder über 20 Institutionen ihre Türen. Von den großen Museen für Kunst und Geschichte bis hin zu kleinen Locations wie einer Sternwarte oder den Retro Games e.V. mit Videospielen, Flippern und Konsolen der letzten 50 Jahre zum Ausprobieren. Das Badische Landesmuseum ermöglicht Blicke vom Schlossturm und verabschiedet sich mit diesem Abend in eine mehrjährige Sanierung. Lange Nacht der Museen Karlsruhe, Samstag 18 bis 24 Uhr.

0: Wald- und Wiesenkonzert vom Feinsten in Maulbronn. Der Maulbronner Kammerchor wurde gerade erst feierlich ausgezeichnet mit dem Grand Prix des internationalen Festivals Musica Orbis in Prag. Am kommenden Samstag aber tauscht das Ensemble die Lack gegen Wanderschuhe. Bei einer Tageswanderung mit musikalischen und gastronomischen Stationen in Keltern, Kirchen und Höfen kann man die Sängerinnen und Sänger aus nächster Nähe erleben, bevor der Tag in der Klosterkirche ausklingt. Das Wanderkonzert rund um Maulbronn startet am Samstag um 10 Uhr am Kreuzganggarten.
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3: Um 20 Uhr mit Johannes Wördemann. Die Europäische Fußballunion UEFA droht der FIFA mit einem Boykott aller Turniere des Weltverbands, also auch der Fußball-WM. Das haben die 55 UEFA-Nationalverbände nach einer Dringlichkeitssitzung angekündigt. Hintergrund ist der von FIFA-Präsident Infantino geplante Verkauf von Teilen der Fußball-WM an private Investoren. Die UEFA erklärte, die Weltmeisterschaft sei eines der größten sportlichen Vermächtnisse des Fußballs und dürfe nicht als Anlageprodukt behandelt werden. Sie sei über Generationen hinweg von Spielern, Nationalmannschaften und Fans auf allen Kontinenten aufgebaut worden. Das US-Außenministerium hat bei einer internationalen AIDS-Konferenz in Rio de Janeiro mit einer falschen Afrika-Karte für Verwunderung gesorgt. Wie Reuters berichtet, wurde sie während einer Präsentation über neue Gesundheitsabkommen gezeigt. Eine Analyse habe ergeben, dass die Karte von KI erstellt wurde. So wurde beispielsweise Nigeria als Binnenstaat in der Sahara dargestellt und Mosambik an das Horn von Afrika verlegt. Das US-Außenministerium teilte mit, ein Mitarbeiter habe die Präsentation kurz vor der Veranstaltung noch in Eile geändert. Bundeswirtschaftsministerin Reiche sieht beim klimafreundlichen Umbau der Stahlproduktion nachhaltige Effekte auf andere Branchen. Das sagte die CDU-Politikerin beim Besuch des Stahlkonzerns Salzgitter in Niedersachsen. Das Projekt zeige, dass eine der emissionsintensivsten Industrien transformiert werden könne und gleichzeitig Arbeitsplätze erhalten blieben. Salzgitter hat vor 3 Jahren angefangen, von Kohle auf zunächst Gas umzurüsten. Später soll grüner Wasserstoff folgen. Reiche sagte, das Projekt sei Vorbild für die zunächst eher zögerliche Autoindustrie. Der Eintritt ins Wilhelm-Hack-Museum in Ludwigshafen ist bis Sonntag frei. Damit sollen die Bürger einen klimatisierten Zufluchtsort haben, an dem sie gleichzeitig Kunst erleben können, sagte Oberbürgermeister Blättner von der CDU. Der Schwerpunkt des Wilhelm-Hack-Museums liegt auf Werken aus dem Mittelalter, aus dem Expressionismus sowie der Kunst des 20. Jahrhunderts. Derzeit zeigt es unter anderem Werke des US-Künstlers Raymond Pettibon. Das Museum zeigt auch Werke von Max Lehvogt, August Macke und Max Beckmann. SWR Nachrichten, Redaktion Stefan Eferts. Der Wetterbericht für Baden-Württemberg und Rheinland-Pfalz. Örtlich Schauer oder Gewitter. In Baden-Württemberg teils noch lebhafter Wind, vereinzelt Sturmböen. Heute Nacht lässt der Wind nach. Es wird klar bei Tiefstwerten von 21 bis 14 Grad in der Eifel einzelne Nebelfelder. Morgen zeitweise Sonne in schwüler Luft. Hier und da Schauer oder Gewitter, maximal 27 bis 35 Grad. Samstag Sonne, Wolken, örtlich Schauer bis 32 Grad. 20.03 Uhr.
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Die Bayreuther Festspiele feiern in diesem Jahr ihr 150. Bestehen und wir übertragen die Highlights dieser Saison. Herzlich willkommen von mir, Clemens Nicol und dem gesamten BR Classic Team und Grüße aus dem Studio auf dem grünen Hügel in Bayreuth. Wir übertragen heute im Rahmen vom ARD Radio Festival Siegfried, den dritten Teil des Bühnenfestspiels Der Ring des Nibelungen von Richard Wagner. 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Wir begrüßen auch herzlich die Hörerinnen und Hörer folgender Radiostationen. We also warmly welcome listeners of the following radio stations. 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Die Bayreuther Festspiele präsentieren den Ring des Nibelungen zu ihrem Jubiläum in einer besonderen Form, nicht in einer Neuinszenierung, sondern kuratiert von Markus Lobbes. Der kombiniert die Musik von Richard Wagner mit Bildern und Impressionen aus der Festspielgeschichte, die eine künstliche Intelligenz bei jeder Aufführung neu zusammenstellt. Die Sängerinnen und Sänger stehen dabei wie Skulpturen zwischen zwei großen, durchsichtigen Vorhängen, auf die und auf den Boden zwischen diesen Vorhängen die Bilder und Assoziationen der KI projiziert werden. Diese stehen aber nicht still. Das Publikum im Festspielhaus erlebt einen stetigen Bilderfluss. 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Und hier die gesamte Besetzung der heutigen Vorstellung. This is the cast of this performance today. Siegfried, Klaus-Florian Vogt, Mime, Gerhard Siegel, Der Wanderer, Michael Volle, Alberich, Jochen Schmeckenbecher, Fafner, Peter Rose, Erda, Christa Meier, Brünhilde, Camilla Nühlund und Waldvogel, Viktoria Randem. Christian Thielemann dirigiert das Orchester der Bayreuther Festspiele. The Bayreuth Festival Orchestra is conducted by Christian Thielemann.

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0: Das Schwert Notung hat Siegfried neu geschmiedet und Zwerg Mime seinen Mord an dem Helden heimlich geplant. Das war der erste Aufzug der Oper Siegfried, dem zweiten Tag des Bühnenfestspiels Der Ring des Nibelungen von Richard Wagner. Aus dem Festspielhaus in Bayreuth, übertragen von BR Classic. 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This was the first act of the opera Siegfried, the second day of Richard Wagner's stage cycle drama Der Ring des Nibelungen, a broadcast from the Festspielhaus in Bayreuth by BR Classic. Die Personen und Darsteller im ersten Aufzug, the cast of the first act, Siegfried, Klaus Florian Vogt, Mime Gerhard Siegel, der Wanderer Michael Volle. Christian Thielemann leitet das Orchester der Bayreuther Festspiele. The Bayreuth Festival Orchestra is conducted by Christian Thielemann. Markus Lobbes ist Regisseur, Autor und Direktor der Akademie für Theater und Digitalität in Dortmund, wo er seit vielen Jahren erforscht, wie neue Technologien das Theater und die Musikbühne verändern können. Als Kurator des KI-Projekts Ring 1001010 zum 150-jährigen Jubiläum der Bayreuther Festspiele hat er gemeinsam mit Dirigent Christian Thielemann und einem großen Team eine neue, von künstlicher Intelligenz gesteuerte Bilderwelt zu Wagners Ring des Nibelungen entwickelt. Wie dieser Bayreuther KI-Ring entstanden ist und welche Überlegungen dieses Experiment begleiten, darüber hat Julia Schwarz mit Markus Lobbes gesprochen.
1: Erstmals in der 150-jährigen Geschichte spielt auf der Bayreuther Festspielbühne die künstliche Intelligenz eine tragende Rolle. Markus Lobbes ist mir vom Ort des Geschehens zugeschaltet. Er ist verantwortlich für die Kuratierung und die künstlerisch-technische Konzeption des Rings 2026. Herzlich willkommen, Herr Lobbes.
2: Einen schönen guten Tag.
1: Herr Lobbes, Sie stecken gerade mitten in den Endproben für den Siegfried und für den Ring insgesamt. Wie geht's Ihnen?
2: Oh, mir geht's hervorragend. Ich bin eher der entspannte Typus Regisseur oder in dem Fall Kurator. Wir haben sehr gut gearbeitet bis hierher. Wir sind auf ein gutes Arbeitsklima auch gestoßen hier in den Bayreuther Festspielen. Wir haben große Freude mit dem Gesangsensemble, obwohl wir uns nur ganz, ganz kurz kennengelernt haben, haben schon zwei Abende hinter uns und ein bisschen so das Gefühl von, es finden nicht alle schlimm, was wir da machen.
1: Das ist schon mal ein gutes Gefühl. Das ist ja gerade bei der KI auch sehr spannend. Wie war das denn, als Sie mit so einer neuen Technologie der künstlichen Intelligenz da ins traditionsreiche Bayreuth eingefallen sind? Wie haben die Sängerinnen und Sänger oder auch das technische Personal da reagiert?
2: Also ist es ja erstmal so, dass es von der Festspielleitung ein Wunsch war, mit neuerer Technologie, digitaler Technologie nach dem Parsival von vor, ich glaube, 5 Jahren mit dem Ring weiterzumachen, auch als besonderes Event in diesem Jahr zu dem 150-jährigen Jubiläum. Eigentlich soll es auch nur einmal gespielt werden, also es war schon ein klares Experiment, das kann klappen, vielleicht schiefgehen. Die Festspiele selbst hatten aber noch keine Vorstellung, welche Art von Technologie, und wir haben das dann tatsächlich vor 3,5 Jahren angefangen, uns auszudenken und zu entwickeln. Hier im Haus glaube ich aber, das ist nichts Ungewöhnliches, wäre überall woanders auch gewesen, hat es ganz lange geheißen. Ich kann mir darunter erstmal gar nichts vorstellen, was das bedeutet für die Darstellung auf der Bühne und die Gesangsensemble, das wir das erste Mal vor 5 oder 6 Wochen auf 2 Intensivtagen kennengelernt haben, hat natürlich, die sind schon lange engagiert, die haben, glaube ich, auch schon sehr lange Zeit überlegt, um Gottes Willen, was kommt da auf mich zu? Aber es waren auch welche, die sagten, ich bin furchtbar neugierig, guck mal. Und wir hatten jetzt im Frühjahr 5 Wochen Proben hier auf der Bühne, also mit einem ganz großen Bühnenapparat, aber ohne Menschen noch auf der Bühne. Und da war nach ein paar Tagen, glaube ich, auch der gesamten Technik, den Gewerken des Hauses, auch allen, die vorbeigekommen sind, klar, dass das, was wir da tun, schon auch zu einer Aufführung führen wird.
1: Das heißt, Sie haben schon mal so ein bisschen vorgewärmt und mal geguckt, auch wie es vor Ort dann funktionieren kann. Jetzt brauchen wir so ein bisschen Ihre Augen, weil die Zuhörerinnen und Zuhörer da draußen, die können sich wahrscheinlich genauso wenig vorstellen wie das Sängerensemble ganz am Anfang, was da so passiert. Wenn Sie jetzt auf die Bayreuther Festspielbühne schauen, was sehen Sie da, das mit künstlicher Intelligenz entstanden ist?
2: Das, was wir sehen, ist vielleicht erstmal gar nicht so, dass man denkt, man sieht sofort, dass es mit KI entstanden ist. Ist ein großer dreidimensionaler Projektionsraum in dem das Gesangsensemble steht, singt, ein bisschen agiert. Und das ist ein bisschen, wie man sich vielleicht das Holodeck bei Star Trek vorgestellt hat, also einen Raum, der in sich lebt und der sich permanent wandelt. Die Anmutung ist natürlich, weil es Projektionen sind, als könnte das auch ein Video sein. Und erst wenn man weiß, dass das, was da zu sehen ist, wirklich in Echtzeit in diesem Moment erzeugt wird und auch nur einmal so zu sehen ist, wie es in diesem Moment zu sehen ist, dann bekommt man eine Vorstellung davon, dass dort eine KI arbeitet und kein Filmteam.
1: Das ist ja total spannend. Reagiert denn die KI, sage ich mal, auch auf das, was dann auf der Bühne passiert?
2: Im Großen und Ganzen ja. Also sie ist natürlich trainiert, jetzt 3 Jahre lang mit allen möglichen Informationen, mit Bildinformationen, 150 Jahre Festspielgeschichte, aber auch 150 Jahre Zeitgeschichte. Das ist das, wofür man die Kuration braucht. Also was nehmen wir da, was lassen wir weg? Sie ist in verschiedenen Rahmungen, sie kennt das Libretto, sie kennt die Musik oder es kennt die Musik, wie man es auch mal nennen mag. So, es kennt ganz viele Diskussionen über Inhalte, über was wird überhaupt verhandelt dort drin, kennt eine ganze Menge Fragestellungen, die wir haben und nimmt aber live auch das Orchester ab und nimmt live auch die Sängerinnen und Sänger ab, sodass sie eine Vorstellung davon hat, wo genau sie sich im Stück befindet, welche Dynamiken gerade unterwegs sind, wer vielleicht gerade mehr ins Zentrum gerückt werden muss und wer nicht. Und das heißt, das Bühnengeschehen wird schon permanent beobachtet. Und gleichzeitig ist es so, dass sie sich selbst die nächsten Prompts stellt. Also es ist zwar ein Mensch daneben, der aufpasst, dass sie sich nicht verrennt. Wir haben ein redundantes System. Wir können immer umschalten zwischen 2 Rechnern. Ist noch nie passiert, aber sicher ist sicher. Und sie fängt aber an mit einem Bild, das wir vorgegeben haben. Und ab da überlegt die Maschine quasi Moment für Moment für Moment, was habe ich da eigentlich gerade gemacht? Wie ist das in Bezug auf das ganze Material, was ich habe und was sollte als nächstes passieren. Und das innerhalb von Fragestellungen und Rahmungen, die wir als Team gesetzt haben. So, in a nutshell würde ich sagen. Es ist ein bisschen komplizierter, aber so circa.
1: Das stelle ich mir ganz schön spannend vor. Gibt man da nicht auch ein bisschen die künstlerische Hoheit ab?
2: Nein, nee, sehe ich nicht so. Das ist das Werkzeug, was wir benutzen. Und wir haben ja lauter Expertinnen und Experten um uns herum, die mit uns da arbeiten. Und künstlerische Hoheit gibt man auch im menschlichen Kontext ab. Ich weiß nie, was ein Sänger oder Sängerin oder ein Schauspielensemble dann wirklich macht, wenn sie abends auf die Bühne gehen, egal was wir geprobt haben. Das sind ja immer noch Prozesse. Ich weiß das ganz oft nicht. Und in dem Fall ist es eben so, dass wir schon die maschinellen Vorgänge einhegen. Also wir haben einen ganz klaren dramaturgischen Willen mit dem Ring hier. Wir haben ganz klare auch ästhetische Voraussetzungen dafür. Wir haben einen Erzählstrang, der uns wichtig ist. Und mit welchen Mitteln man das auf eine Bühne bringt, ist seit 2500 Jahren ein spannendes Thema.
1: Dafür gehen wir alle immer wieder in die Oper und schauen uns den Ring immer mal wieder an. Sie haben jetzt ja den Vergleich, Sie haben jetzt einen Bühnenrahmen oder ein Bühnenbild mit einer künstlichen Intelligenz und Sie kennen auch die Arbeit mit hervorragenden menschlichen Bühnenbildnerinnen. Was ist für Sie der Unterschied?
2: Ich muss nochmal darauf hinweisen, ich sehe tatsächlich keinen Unterschied, weil wir haben ja einen Bühnenbildner hier dabei und auch eine Kostümbildnerin. Und das ist ja nur die Frage des Materials. Wenn Sie was auf eine Leinwand bringen, können Sie das mit einem Spachtel oder einem Pinsel tun. Und hier ist wirklich die Auswahl, mit welchen Mitteln tun wir das. Und die Bühne ist aber gestaltet, weil die KI an sich kann keine Bühne bauen. Sie kann keine Projektionsflächen hinhängen. Sie kann den Raum nicht vermessen. Sie kann nicht von vorne beurteilen, ob der räumliche Eindruck gut ist oder nicht gut ist. Dafür brauchen wir alles noch die Menschen, die kreativ sind. Und das ist ja das Gute am Theater, nicht unter Unterhaltungsindustriekriterien drauf gucken, sondern ist das in irgendeiner Form sinnvoll, was wir da tun, dramaturgisch, ästhetisch.

0: Das heißt, da werden Bezüge hergestellt, die wir als Menschen vielleicht so schnell gar nicht herstellen würden, weil wir andere Erkennungsmuster haben.
1: Haben Sie da ein Beispiel?
0: Trotzdem, wir haben 150 Jahre Aufführungsgeschichte in der Maschine drin. Das heißt, Bildmaterial von einem Festspielhaus und von der Villa Wahnfried. Das haben wir auch kuratiert. Und es gibt eben so ein Muster von, welche Aufführungen passen denn in welcher Szene unter einer gewissen Maßgabe zusammen, und da können die Bilder vermischt werden. Also sagen wir mal, wir haben ein Bühnenbild von Wolfgang Wagner und eins von Harry Kupfer für den Ring. Und dann plötzlich erscheint in einer aufgebrochenen Scheibe ein Laserstrahl. Das ist jetzt ein ziemlich banales Beispiel. Das ist was die Maschine vielleicht herstellt anhand einer Stelle, bei der sie denkt, das hat irgendwas miteinander zu tun. Das ist aber wirklich nur statistisch. Die denkt nicht, sie fasst zusammen, überlegt es in der Muster, ist das ein Kreis und ein Strich, ist das schwarz-weiß und rot, sind das Muster, die vielleicht gut zusammenpassen. Was wir natürlich tun, und das haben der Dramaturg André Hartmann und ich vor allen Dingen getan, aber auch das ganze Team, ist, wir sind Satz für Satz den ganzen Ring durchgegangen und haben erstmal gesagt, was sind die Assoziationen, die wir als Menschen zu dem haben, was da verhandelt wird. Da kommt natürlich sehr große unterschiedliche Lebenserfahrungen dazu, eine große unterschiedliche künstlerische Erfahrung, aber natürlich auch ein menschliches Bewerten von Zusammenhängen. Und wir haben das alles verschlagwortet, damit die Maschine später daraus ihre Prompts schreiben kann. Das heißt, es ist eigentlich eher so, dass wir uns gegenseitig überraschen, weil natürlich die Maschine nicht auf die Ideen kommt, auf die wir kommen, und umgekehrt.
2: Das heißt, ich verstehe es so, wir haben ein Bühnenbild, das eine statistische Schnittmenge aus den Bühnenbildern der letzten 150 Jahre ist, kombiniert mit Ihrer menschlichen Lebenserfahrung, die Sie im Werk Wagners finden.
0: Ja, in einem Teil des Geschehens. Wir haben eben nicht nur die 150 Jahre Festspielgeschichte, wir haben natürlich auch Zeitgeschichte. Und das ist eigentlich der Erzählstrang, den man rausfinden kann über die vier Abende. Wir haben jedem Jahr 1876 bis 2026 ein besonderes zeitgeschichtliches Ereignis zugeordnet. Also auch das von Hand überlegt, was war in diesem Jahr vielleicht das wichtigste, beeindruckendste, spannendste, bewegendste Ereignis. Die dramaturgische Fragestellung dahinter war immer, was könnte, wir wissen, das war nicht jedes Jahr Festspiel, aber was könnte auf dem Festspielhügel in der Pause ein Pausengespräch gewesen sein? Und dazu haben wir natürlich auch Bildmaterialien gesucht, und das ist das Einzige, was wirklich richtig linear durch die vier Abende durcherzählt wird. Das heißt, die tauchen immer sehr kurz auf, werden aber auch natürlich vermischt mit anderen Dingen, zum Teil mit Bühnenbild. Aber es gibt auch da eine Regel, jedes zeitgeschichtliche Bild muss einmal für einen Moment zu erkennen sein. Das heißt, wenn man in dem Moment nicht gerade die Augen zu hat und die Musik genießt, kann man sich überlegen, oh, wo sind wir denn hier gerade? Kenne ich das Ereignis? Hat das was mit einer Erzählung von dem, was auf der Bühne passiert, zu tun? Und das sind für uns die spannenden Momente. Das ist nur der zweite Rahmen. Der dritte ist ein ästhetischer. Der vierte ist natürlich ein dynamischer. Also es ist ein, sonst wäre es ja irgendwie eine Geschichtsstunde, Ästhetik in Bayreuth. Das ist es auf keinen Fall.
2: Also es ist ein Gesamtkunstwerk.
0: Hoffentlich, ja, hoffentlich. Natürlich.
2: Lassen Sie uns noch einen Moment auf den Siegfried schauen. Der Siegfried 2026, was ist das für eine Figur? Können Sie uns den mal in drei Worten charakterisieren?
0: Nein. Das kann ich deswegen nicht, weil der Siegfried ist das, was in der Partitur und im Text steht. Wir haben keine Deutung des Werks vorgenommen, das sich über das Personal bezieht. Also man muss das ganz transparent sagen. Wir hatten drei Probetagen mit dem Ensemble. An zweien davon haben wir nur Teile des Ensembles gesehen. Und an einem Tag haben wir den gesamten Ring mit dem Ensemble durchgesprochen und durchgestellt. Und durchgestellt heißt, das Ensemble versteht sich, oder wir verstehen das Ensemble. Die machen das netterweise ganz toll mit. Eher als eine Art Skulptur innerhalb der Bildwelt. Also es ist nicht konzertant, die haben sehr aufwendige Kostüme und bewegen sich auch ab und zu, machen Dinge, aber es gibt keinerlei Inszenierung. Es gibt Vereinbarungen über, was funktioniert in dem Raum und was funktioniert nicht. Darin sind sie, apropos Abgeben von künstlerischer Hoheit, sehr autonom. Das ist das, was auch Spaß macht, zu sehen, mit welcher Erfahrung die das über die Bühne bringen und Entscheidungen treffen. Und es findet die Interpretation wirklich über das Werk statt und über, wie wir heutzutage mit welcher Technologie auf unsere Welt gucken und gar nicht, was in dem Werk selbst drin ist. Das war von Anfang an eine ganz, ganz klare Vereinbarung zwischen dem Team, dass wir gesagt haben, wir haben 150 Jahre hinter uns, in denen vor allen Dingen seit der Nachkriegszeit man als Team immer so ein Label über dieses Riesenwerk legen muss. Also muss man ja auch, um stringent an der dramaturgischen Erzählung zu bleiben. Und dann ist eben sowas wie der Neubayreuther Ring, der Entrümpelungsring rausgekommen. Es ist was wie der Kapitalismuskritik rausgekommen, der Industrialisierungsring, der Märchenring, der Netflixring. Das tatsächlich wollten wir beiseite lassen und gucken wirklich, was erzeugt die Bildwelt

0: in der jeweiligen Szene über das, was per Wort und Musik verhandelt wird. Deswegen kann ich überhaupt nicht sagen, was der Siegfried sein wird.
1: Das muss man sich dann am Abend direkt anschauen.
0: Ganz unbedingt.
1: In der Handlung ist der Siegfried ja eine Heldenfigur. Gibt es denn jemand, der oder die für Sie ein Held ist?
0: Jetzt heutzutage?
1: Ja.
0: Ach, je. Da draußen in der Welt würde ich sagen, alle, die noch für ein zivilisiertes Miteinander einstehen, das sind alles meine Helden und Heldinnen.
1: Da
0: ist ein bisschen pathetisch, ich weiß, aber...
1: Das passt zu Wagner, da würde ich absolut mitgehen.
0: Okay, wunderbar.
1: Haben Sie denn einen Tipp für Menschen, die zum ersten Mal zu den Bayreuther Festspielen fahren und ihren KI-Ring sehen?
0: Ja, bequeme Kleidung mitbringen. Vor den jeweiligen Aufzügen die Waschgelegenheiten aufsuchen und neugierig sein, hingucken und selber denken, selber nachdenken, selber mitdenken. Und natürlich, wir haben ein fantastisches musikalisches Gebilde hier, wir haben einen grandiosen Dirigenten, ein unglaubliches Ensemble. Wissen, dass man das vielleicht so nur einmal im Leben hat, diesen Luxus, diese Konstellation so hören zu dürfen.
1: Worauf freuen Sie sich denn persönlich ganz besonders bei diesem Ring, wenn dann die Premiere läuft?
0: Also A, freue ich mich tatsächlich über die riesige Neugier, die uns schon entgegenschlägt. Als wir es verkündet haben vor einem Jahr, war sehr viel Skepsis dabei. Und je näher es kommt, desto größer ist die Neugierde draußen in der Welt und sowohl im privaten Freundes- wie im beruflichen Umfeld, wie eben auch in der öffentlichen Wahrnehmung. Und das ist spannend, das zu sehen. Und ich freue mich darauf zu hören, wer das wie wahrgenommen hat, weil ich glaube, die Gespräche über diesen Ring sind davon abhängig, wie viel Aufmerksamkeit man mitbringt, was man aber auch wieder erkennt. Man hat hier ein sehr affines Publikum, das die Rezeptionsgeschichte gut kennt oder wer zeitgeschichtlich gut bewandert ist und wer was für sich wie verknüpft. Da bin ich sehr neugierig drauf.
1: Und letzte Bonusfrage, das ist ein kleines Gedankenexperiment. Richard Wagner benutzt zum ersten Mal ChatGPT. Was ist seine Eingabe ins Chatfenster?
0: Richard Wagner. Wer ist das? Ich glaube, er war eitel genug, die Frage zu stellen.
1: Herr Lobbes, ich danke Ihnen sehr für Ihre Zeit und für das Gespräch.
0: Vielen Dank.
2: Julia Schwarz im Gespräch mit Markus Lobbes, der die diesjährigen Aufführungen des Ring des Nibelungen bei den Bayreuther Festspielen kuratiert hat und die Musik in den Kontext von künstlicher Intelligenz gesetzt hat. Und wir machen hier auf BR Classic weiter mit dem zweiten Aufzug des dritten Ringteils, dem Siegfried.

Vom grünen Hügel in Bayreuth überträgt BR Klassik die diesjährige Produktion von Siegfried, dem zweiten Tag von Richard Wagners Tetralogie Der Ring des Nibelungen. Jetzt beginnt gleich der zweite Aufzug vor der Neidhöhle des Riesen Fafner. Dort begegnen sich Alberich und der Wanderer. Der erklärt, der Ring sei künftig Siegfrieds Sache. Von Mime zur Höhle geführt, tötet daraufhin Siegfried den Drachen Fafner. Mit Hilfe des Waldvogels nimmt er Ring und Tarnhelm an sich und durchschaut Mimes Mordplan. Siegfried erschlägt den Zwerg, bevor er zu Brünnhilde aufbricht. 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Die Personen und ihre Darsteller im zweiten Aufzug. The cast of the second act. Siegfried, Klaus Florian Vogt. Mime, Gerhard Siegel. Der Wanderer, Michael Volle. Alberich, Jochen Schmeckenbecher. Fafner, Peter Rose, Waldvogel, Victoria Randem. Es spielt das Orchester der Bayreuther Festspiele, die Leitung hat Christian Thielemann. 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

Von den Bayreuther Festspielen überträgt BR Klassik die Oper Siegfried, den zweiten Tag von Richard Wagners Tetralogie Der Ring des Nibelungen. Gerade ist der zweite Aufzug zu Ende gegangen. Das Orchester der Bayreuther Festspiele spielt unter der Leitung von Christian Thielemann. 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Christian Thielemann conducts the Bayreuth Festival Orchestra. Die Besetzung im zweiten Aufzug, the cast of the second act, Siegfried, Klaus-Florian Vogt, Mime, Gerhard Siegel, Der Wanderer, Michael Volle, Alberich, Jochen Schmeckenbecher, Fafner, Peter Rose und Waldvogel, Victoria Randem. Und wir nähern uns hier auf BR Klassik jetzt dem dritten und damit letzten Aufzug der Oper Siegfried. Der große Auftritt von Brünnhilde steht bevor, diesmal gesungen von Camilla Nylund. Und auch das große Liebesduett zwischen ihr und dem Titelhelden Siegfried, heute gesungen von Klaus-Florian Vogt.

BR-Klassik präsentiert heute vom Grünen Hügel in Bayreuth Siegfried, den zweiten Tag der Tetralogie Der Ring des Nibelungen von Richard Wagner. Gleich folgt der dritte Aufzug. Darin ruft der Wanderer Erda, verzichtet auf seine alte Macht und stellt sich Siegfried in den Weg, dessen Schwert Notung den Gesetzesspeer zerschlägt, womit Wotans Ordnung endgültig zerbricht. Siegfried durchschreitet das Feuer, erweckt Brünnhilde mit einem Kuss und beide feiern in der großen Schlussduett-Szene ihre Liebe als neues menschliches Gegenprinzip zur untergehenden Götterwelt. 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Die Personen und ihre Darsteller im dritten Aufzug, the cast of the third act, Siegfried, Klaus-Florian Vogt, der Wanderer, Michael Volle, Erda, Christa Meyer, Brünnhilde, Camilla Nylund. Am Pult des Orchesters der Bayreuther Festspiele steht Christian Thielemann. Christian Thielemann conducts the Bayreuth Festival Orchestra.

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Von den Bayreuther Festspielen 2026 hörten Sie Siegfried, den zweiten Tag des Bühnenfestspiels Der Ring des Nibelungen von Richard Wagner, präsentiert von BR Classic, dem Klassikprogramm des Bayerischen Rundfunks. 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Mittlerweile hat sich der Vorhang hier in Bayreuth geschlossen und die Solistinnen und Solisten verbeugen sich vor ihm. Wir haben schon Victoria Randem, die heute den Waldvogel gesungen hat, vor dem Vorhang gesehen und auch Peter Rose, der den Fafner gegeben hat. Und jetzt ist gerade Alberich vors Publikum getreten, ein sehr gefragter Sänger im deutschsprachigen Fach, nämlich Jochen Schmeckenbecher hat ihn heute gesungen. Und gerade verbeugt sich Christa Meyer hier vor dem Bayreuther Publikum. Sie ist seit 2008 hier bei den Bayreuther Festspielen. Sie hat heute die Erda gesungen und schon viele weitere Rollen. Und jetzt ein ganz großer Applaus hier im Bayreuther Festspielhaus für den Wanderer Michael Volle. Er singt bei dem diesjährigen Ring hier in Bayreuth Wotan und Wanderer alle Partien. Und Sie hören es am Publikum, am Applaus. Er wird hier von allen gefeiert. Er bedankt sich jetzt auch nochmal im Orchestergraben, klatscht selber nach unten und winkt nach oben zu seinen Fans. Großen Applaus auch für Gerhard Siegel, der heute den Mime gesungen hat. Er war schon mal Mime hier in Bayreuth und zwar von 2006 bis 2008. Und er kann eben in seinem Repertoire auch auf heldische Partien zurückgreifen. Den Siegmund und den Siegfried, den hat er auch drauf. Sie singt ihre erste Brünnhilde in Bayreuth in diesem Jahr, Camilla Nylund. Aber sie ist schon seit rund 15 Jahren Stammgast hier auf dem Hügel. Eine der führenden Wagner- und Strauss-Sopranistinnen weltweit. Und sie empfängt jetzt auch den Applaus des Publikums.

Und großen Applaus auch für Klaus Florian Vogt, der heute den Siegfried gesungen hat. Ja, er war mal Hornist beim Philharmonischen Staatsorchester in Hamburg und hat dann vor allem als Lohengrin seinen internationalen Durchbruch als Sänger gefeiert. Und er interpretiert den Siegfried eben ein bisschen anders. Nicht ganz so heldisch stimmlich, sondern ein bisschen empfindsamer, zarter. Und dafür bekommt ihr heute auch Applaus hier in Bayreuth.

Und dieser große Applaus gilt dem Dirigenten des heutigen Abends, Christian Thielemann. Er hat schon alle 10 im Bayreuther Festspielhaus gespielten Wagner-Opern geleitet. Und er ist jetzt in seinem 26. Festspielsommer. Er hatte schon bald 200 Aufführungen hier. Und er ist ein absoluter Publikumsliebling. Er bedankt sich bei seinem Orchester, beugt sich nach unten und bittet jetzt noch einmal alle Solistinnen und Solisten vor den Vorhang zu treten und vom Publikum beklatscht zu werden.

Und während das Publikum alle Solistinnen und Solisten sowie Christian Thielemann ausführlich beklatscht, hier noch einmal die komplette Besetzung des heutigen Siegfrieds. Once again, the entire cast of this evening. Siegfried Klaus-Florian Vogt, Mime Gerhard Siegel, der Wanderer Michael Volle, Alberich Jochen Schmeckenbecher, Fafner Peter Rose, Erda Christa Meyer, Grünhilde Camilla Nylund und Waldvogel Viktoria Rande. Gespielt hat das Orchester der Bayreuther Festspiele, die musikalische Leitung hatte Christian Thielemann. Der komplette Ring des Nibelungen wurde von Markus Lobes kuratiert. The Bayreuth Festival Orchestra played. Christian Thielemann was the musical director. The complete production of Der Ring des Nibelungen was curated by Markus Lobes. Und damit geht unsere Übertragung der diesjährigen Siegfried-Premiere aus Bayreuth zu Ende. Wir verabschieden uns von den Hörerinnen und Hörern von BR Classic und der angeschlossenen ARD-Sender. The following international radio stations have broadcast Siegfried live today. Radio Nacional de España Madrid, Radio Televisione Italiana Roma, Eliniki Radiofonia Teleorasi Athens, Modio Radio Budapest and Polskie Radio Warsaw. Das BR Classic Team hier im Festspielstudio heute Abend. Tonmeister Eckhard Glauche, Toningenieurin Christiane Feutz, Tontechnik Andreas Mittelstädt und Christian Bär. Die Redaktion hatte Volkmar Fischer. Ich bin Clemens Nicol. Im Namen des gesamten Teams von BR Classic wünsche ich Ihnen noch einen angenehmen Abend. Ladies and Gentlemen, we've now come to the end of tonight's transmission from Bayreuth. The team of BR Classic wishes you a pleasant night.

Clemens, Nicole, danke gleichfalls. Einen angenehmen Abend. Grüße zum grünen Hügel und bis zum Samstag zur Götterdämmerung. Wir lassen den langen Opernabend beim ARD Radiofestival jetzt ausklingen mit Musik von Johann Sebastian Bach. Er war 41 Jahre alt, als er sein erstes gedrucktes Werk veröffentlichte, die Partita in B-Dur, der noch 5 weitere folgen sollten, zusammengefasst als Opus 1 unter dem Titel Klavierübung. Den Liebhabern zur Gemütsergötzung gewidmet, schrieb Bach seine Sammlung bewusst nicht für professionelle Musiker, sondern für adelige und bürgerliche Laien, die Musik zu ihrer Freude machten. In dem Fall hören wir natürlich doch einen Profi. Angela Hewitt spielt Bachs erste Partita.

Man hat noch nie so vortreffliche Klavierkompositionen gesehen und gehört, erklärte Bachs erster Biograf Johann Nikolaus Forkel, als er dessen Partiten gehört hatte. Die erste Partita in B-Dur war das In der Lesart von Angela Hewitt. Und zum Ausklang des ARD-Radio-Festival-Abends hören wir die kanadische Pianistin, die übrigens vor 4 Tagen 68 geworden ist, mit einem weiteren Bach aus seiner Leipziger Zeit, Fantasie und Fuge A-Moll, Bachwerkverzeichnis 904.

Mit Bach in die Nacht. Das ARD-Radio-Festival geht damit zu Ende. Die Einladung gilt, jetzt kann ich schon sagen, für morgen. Am Samstagabend folgt der Abschluss der Ring-Tetralogie aus Bayreuth, die Götterdämmerung ab 20.03 Uhr. Kommen Sie nun angenehm und gut durch die Nacht, wünscht Beatrice Schwartner.

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1: Mit Silke von Walkow. Ich begrüße Sie ganz herzlich zu einer neuen Ausgabe des Nachtkonzerts, gleichzeitig der letzten im Monat Juli und leicht verkürzt wegen der vorangegangenen Übertragung von den Bayreuther Festspielen. Und da schauen wir zunächst nach München mit dem Münchner Rundfunkorchester und dem Residenzquintett, außerdem den Solisten Juliane Banse und Hans-Jörg Schellenberger. Zunächst aber leitet David Reiland drei Morceaux für Orchester von Benjamin Godard.

Ursprünglich für Klavier schrieb Benjamin Godard diese drei Morceaux. Die Orchesterfassung leitete David Reiland beim Münchner Rundfunkorchester. Das führt auch gleich zu dem Pianisten Daniel Blumenthal mit Calcerni-Sonatine in C-Dur.

Der Pianist Daniel Blumenthal mit einer Sonatine von Karl Czerny. Zwar schuf der Schriftsteller Paul Heyse im Laufe seines Lebens über 180 Novellen, 8 Romane und 68 Dramen, am bekanntesten machten ihn aber die Übersetzungen, die er 1860 unter dem Namen Italienisches Liederbuch veröffentlichte. Die vornehmlich sentimental-melancholischen Texte vertonte neben Hugo Wolf auch der etwas jüngere Joseph Marx. Dessen Ständchen interpretiert die Sopranistin Juliane Banse.

die Sopranistin Juliane Banse und das Münchner Rundfunkorchester unter Sebastian Weigle mit dem Ständchen aus dem italienischen Liederbuch von Josef Marx. Sie hören gerade das ARD-Nachtkonzert, die erste Stunde mit dem Münchner Rundfunkorchester und mit dem Residenzquintett, jetzt mit der Summer Music von Samuel Barber.

Musik, die den Sommer einfängt. Eine Summer Music, Samuel Barbers Musik für Flöte, Oboe, Klarinette, Horn und Fagott, spielte das Residenzquintett. Wir enden die Stunde mit dem Oboisten Hans-Jörg Schellenberger als Solisten und auch Leiter des Münchner Rundfunkorchesters in einem Concertino für Oboe und Bläserensemble von Friedrich Witt.

Oboist und studierter Mathematiker, der gebürtige Münchner Hans-Jörg Schellenberger als Dirigent leitete er das Münchner Rundfunkorchester und übernahm auch gleich das Solo im Concertino für Oboe und Bläserensemble von Friedrich Witt. Soweit dieser erste Teil im ARD-Nachtkonzert. Jetzt folgen die Nachrichten und dann geht es weiter unter anderem mit den Nürnberger Symphonikern und der Stockholm-Sinfonietta.

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1: Um 2 Uhr mit Ronald Lessig. Die Investorenpläne von FIFA-Präsident Infantino stoßen auf immer mehr Widerstand. Nach der Europäischen Fußballunion UEFA lehnt auch der Verband für Nord- und Mittelamerika CONCACAF das Vorhaben ab, einen Teil der kommerziellen Rechte etwa an der Weltmeisterschaft an Investoren zu verkaufen. Aus der Sportredaktion Luise Kropf.
2: Damit positionieren sich auch die drei WM-Gastgeber USA, Mexiko und Kanada gegen Infantino. Der FIFA-Präsident hatte den 211 Mitgliederverbänden durch den Verkauf von Anteilen an private Investoren erhöhte Einnahmen in Aussicht gestellt. Die UEFA hatte ein paar Stunden vorher verkündet, einstimmig alle FIFA-Wettbewerbe, also auch die Fußball-Weltmeisterschaft, zu boykottieren, wenn der Weltverband an seinen angekündigten Plänen festhalten sollte. Mit einem Boykott droht die CONCACAF nicht.
1: Der von US-Präsident Trump ins Leben gerufene Friedensrat hat Trumps Angaben zufolge ein Abkommen zur vollständigen Entwaffnung der Hamas im Gazastreifen erzielt. Dies sei ein wichtiger Schritt auf dem Weg zu einem dauerhaften Frieden, schrieb Trump auf seiner Online-Plattform Truth Social. Im Gegenzug würden die israelischen Streitkräfte nach Abschluss der Entwaffnung abziehen. Im Oktober 2025 hatten sich Israel und die Hamas auf die erste Phase des Friedensplans geeinigt. Die Hamas hatte jedoch eine Abgabe ihrer Waffen bisher abgelehnt. Nach einem Ansturm von Migranten auf die spanische Nordafrika-Exklave Ceuta schickt die Regierung in Madrid das Militär. Das Innenministerium kündigte an, ein Militärschiff sowie Soldaten und Spezialeinheiten der Polizei nach Ceuta zu verlegen. Zuvor hatten nach Medienberichten mehr als 2000 Menschen zu Wasser und zu Land die Grenze nach Ceuta überquert. Nach Angaben der Behörden kamen mindestens 9 Menschen bei den Tumulten ums Leben. In der Region rund um Spaniens Hauptstadt Madrid hat sich die Waldbrandlage etwas entspannt. Ministerpräsident Sanchez mahnte allerdings, es gebe keine Entwarnung. Auch nahe der französischen Metropole Bordeaux breiten sich die Feuer derzeit nicht weiter aus. Nun sind aber auch andere Teile Südeuropas betroffen. Auf der griechischen Insel Kreta mussten tausende Urlauber in Sicherheit gebracht werden. In der Türkei wurden 5 Menschen verletzt. Das waren die Nachrichten. Das Wetter in Deutschland. Im Südwesten gebietsweise Schauer oder Gewitter, sonst wolkig und trocken bei 22 bis 13 Grad. Tagsüber heiter bis wolkig, einzelne Schauer oder Gewitter. Die Höchstwerte liegen bei 20 Grad an der Nordsee und 38 Grad in Niederbayern. Am Sonnabend ist es teilweise heiter, im Süden und im Osten muss mit Schauern und Gewitter gerechnet werden, bei 20 bis 33 Grad. Am Sonntag heiter bis sonnig, im Süden einzelne Schauer und Gewitter bis 36 Grad. Die Zeit, es ist 2.03 Uhr.
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